Prost. Wir haben Konferenzwochenende. Na, dann kommen ja wieder die ganzen Paradiesvögel aus Deutschland angeflogen, wa? Paradiesvögel? Du meinst wohl komische Vögel. Ja, komisch sind die auch. Suchen auf den freikirchlichen Konferenzen halt das Paradies auf Erden, finden es aber nicht. Ich habe da wieder eine Frau zu Hause, eine Woche lang, die ich nie geheiratet hätte. Total verändert. Ja. Das wirkt wie Gift, diese Konferenzen. Meine Frau wird echt zum Drachen. Ja, ja, unsere Fürbitte-Drachen eben. Noch ein Frustlöser? Gib her. Prost.

Jesus, dir sei die Herrlichkeit, dir gebührt alle Ehre. Oh, du bist erhoben, Herr, du bist mächtig, du bist Majestät, du bist der König der Könige und der Herr aller Herren. Oh, dir sei die Herrlichkeit und die Macht von Ewigkeit zu Ewigkeit. Oh, Halleluja, Jesus. Halleluja.

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wir sind heilig in deinem Blut. Wir sind heilig in deinem Geist. Heilige uns durch dein Wort.

unseren Werken, Herr. Dein Kreuz. Wollen dein vollendetes Werk betrachten, das du vollbracht hast am Kreuz von Golgatha. Wollen uns gekreuzigt sehen mit dir. Halleluja. Unser Fleisch ist gekreuzigt. Halleluja. Heute Morgen und in alle Ewigkeit. Rüberhuateke. Oh, öffne uns die Augen des Herzens, wir wollen sehen. Oh, die Güte des Herrn im Lande der Lebendigen.

Glückselig, die ihre Kleider waschen, damit sie ein Anrecht am Baum des Lebens haben und durch die Tore in die Stadt hineingehen. Und der Geist und die Braut sagen, komm, und wer es hört, spreche, komm, und wen dürstet, der komme. Wer da will, nehme das Wasser des Lebens umsonst.

14. Juli 2016. Das Wort des Herrn erging an mich. Menschensohn, was habt ihr da für ein Sprichwort im Land? Ihr sagt, die Zeit zieht sich hin, die Visionen erfüllen sich nie. Darum sagt zu ihnen, so spricht Gott der Herr. Ich werde mit diesem Sprichwort Schluss machen und man wird es im Land nicht mehr gebrauchen. Sag stattdessen zu ihnen, die Zeit und alles, was die Visionen verkünden, ist nahe. Denn nichtige Sehersprüche und trügerische Orakel wird es im Haus Israel nicht mehr geben. Denn ich, der Herr, sage, was ich sage, damit es geschieht. Es lässt nicht mehr lange auf sich warten. Denn du widerspenstiges Volk, wenn ich in euren Tagen spreche, dann führe ich auch aus, was ich sage, Spruch Gottes des Herrn. Das Wort des Herrn erging an mich, Menschensohn, das Haus Israel sagt, die Visionen, die er hat, handeln von späteren Tagen, er weissagt für ferne Zeiten. Darum sagt zu ihnen, so spricht Gott der Herr, nichts von dem, was ich sage, lässt lange auf sich warten. Was ich sage, geschieht, Spruch Gottes des Herrn.

0: Sie ist weg.
1: Wer?
0: Meine Frau. Der Prediger hat ihr gesagt, ich sei ein Ungläubiger und sie müsse nicht mit mir verheiratet bleiben.
1: Was? Ist das jetzt dein Ernst?
0: Nee, aber der dieses Schweinepriesters. Ich war meiner Frau ein guter Ehemann und meinen Kindern ein guter Vater. Ich habe sie mit meiner Händearbeit ernährt und ich war nie untreu. Aber weil ich nicht in ihre Gemeinde renne, gelte ich als Ungläubiger.
1: Das kann doch nicht wahr sein.
0: Doch, der Prediger hat meiner Frau die Absolution dafür erteilt. Sie ist bei ihren Eltern mit den Kindern, bis ich aus dem Haus ausgezogen bin.
1: Ich fasse das nicht. Du glaubst doch sogar an Jesus.
0: Tja, aber wohl nicht auf die richtige Art.
1: Das ist ja furchtbar.
0: Dann brauchst du heute aber was Stärkeres.
1: Jim, Jack oder Johnny?
0: Whisky?
1: Wasser des Lebens?
0: Sind die drei Freunde im Haus?
1: Dann gib mir einen Jack Daniels.
0: Ich brauche heute einen Propheten, sonst kriege ich einen Kolbenfresser.

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Shabbat Shalom. Als der Biber Butzemann den Bibelbastelbogen erfand, schrieb er die dysangelischen Erpresserbriefe und sandte sie an den Leib Christi auf Erden, um die Menschheit auf ewig zu knechten.

Guten Morgen, Sister. Guten Morgen, Doktor. Weißt, was ich rausgefunden hab, Sister? Nein, Doktor, komm, erzähl. Ich weiß jetzt, warum ich so gern zu McDonald's gehe und nicht so gern zu Burger King. Ach, ja, das Mac bei McDonald's kommt vom hebräischen Melech und bedeutet König, weil die Schotten sind nämlich einer der verlorenen Stämme Israels. Ach, ist es so? Ja, dich ist so. Und wer ist unser König? Der Herr Jesus. Richtig. Und bei Burger King ist der Bürgerkönig und nicht der Herr Jesus. Und dich ist nicht gut. Oh, Doktor, wenn wir dich nicht hätten. Ja.

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Der Zehnte ist unser Zeichen des Bundes mit Jesus. Schon Ezekiel schrieb darüber, dass das Wasser erst bis zu den Knöcheln geht, später bis zu den Knien, den Hüften und der Brust, so dass man am Ende schwimmen muss. Dies ist ein Bild für euer Geben des Zehnten und der Opfergaben, damit ich im Geld schwimmen kann und machen und tun kann, was ich will. Hört das Wort des Herrn. Bock, bock, bock, bock.

Herr, führe uns nicht in die Versuchung, sondern führe uns drumherum oder drüber weg oder unten drunter hindurch oder irgendwie sowas.

0: Mike Kratajczyk.
1: Hallelujah.
2: You're from the islands or something? Is that what you said? Yeah. Where are you from?
0: Kommst du her?
1: From the Northern Sea, Ostfriesland.
2: The Northern Sea of Friesland?
0: North of Germany.
1: The town, the name of the town is Norden.
2: Norden.
1: North.
2: Nordland, yeah.
1: Yes.
2: Okay. I'm bringing you here so that you can gain a vision.
0: Ich habe dich hierher gebracht, damit du eine Vision bekommst.
2: Without a vision, my people perish.
0: Denn ohne Vision geht mein Volk zugrunde.
2: They walk and they don't know where they're going.
0: Sie gehen und wissen nicht, wohin sie gehen sollen.
2: But I have a purpose, says the Lord.
0: Aber ich habe ein Ziel, eine Absicht, sagt
2: der Herr. I build according to a plan.
0: Und wenn ich baue, dann baue ich mit einem Plan.
2: And what I build is built to fulfill purposes I've established.
0: Und das, was ich baue, das baue ich, um Ziele zu erfüllen, die ich schon gesetzt habe.
2: And I want to use you to build a new church.
0: Und ich will dich gebrauchen, um eine neue Gemeinde zu bauen.
2: It shall not be built by the structures of man.
0: Und es soll nicht nach der Struktur von Menschen gebaut werden.
2: It shall not be built just by imposing previous structures and forms upon a people.
0: Nicht dadurch, dass man die vorherigen Formen und Strukturen auf die Menschen anwendet.
2: I want to give you, I'm raising up the heart of a shepherd within you.
0: Werde in dir das Herz eines Hirten entstehen lassen.
2: Along with a prophetic unction.
0: Zusammen mit prophetischen Äußerungen.
2: And you're coming here not just to learn.
0: Du bist hier nicht nur hergekommen, zu lernen.
2: To gain knowledge.
0: Und Erkenntnis zu bekommen.
2: But to actually receive impartations of my spirit.
0: Sondern auch Dinge, die in dich hineingelegt werden durch meinen Geist.
2: Which is happening, says the Lord.
0: Das, was jetzt gerade geschieht, sagt der Herr.
2: Mm-hmm. And I'm raising you up into the fivefold ministry.
0: Ich werde dich im fünffältigen Dienst aufrichten.
2: And I put it on your heart to develop relationships with brethren here.
0: Und ich habe es auf dein Herz gelegt, Beziehungen mit Brüdern hier zu entwickeln.
2: And some of them are going to have continuing relationship with you.
0: Und einige davon werden auch weitergehende Beziehungen wir haben.
2: They will be used of me to help establish the work of the Lord.
0: Und ich werde sie gebrauchen, um dieses Werk hervorzubringen.
2: Laboring together with you.
0: Sie sollen mit dir zusammenarbeiten.
2: Fear not.
0: Fürchte dich nicht.
2: I have called you.
0: Ich habe dich berufen.
2: No man can give that calling.
0: Und kein Mensch kann diese Berufung geben.
2: No man can take it away.
0: Und auch kein Mensch kann sie wegnehmen.
2: Now study and prepare yourself.
0: Studiere und bereite dich vor.
2: Read books, listen to tapes and videos.
0: Lies Bücher, Videos und Kassetten an.
2: Concerning the new church that I'm building.
0: Wegen dieser neuen Gemeinde, die ich baue.
2: David's tabernacle and the living church.
0: Die Hütte Davids und die lebendige Gemeinde.
2: And the prophetic ministry.
0: Und der prophetische Dienst.
2: So that you can move in demonstration of my spirit and with power.
0: So dass du in Demonstration meines Geistes und in Macht gehen kannst.
2: That you might build with me, the chief architect.
0: Damit du mit mir, dem Architekten, bauen kannst.

Jesus, dir sei die Herrlichkeit, dir gebührt alle Ehre. Oh, du bist erhoben, Herr, du bist mächtig, du bist Majestät, du bist der König der Könige und der Herr aller Herren. Oh, dir sei die Herrlichkeit und die Macht von Ewigkeit zu Ewigkeit. Oh, Halleluja, Jesus. Halleluja.

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Hallo liebe Hörer des Erweckungssenders. Ihr hörtet gerade Summertime. Das ist ein Stück von George Gershwin in der Instrumentalversion von Miles Davis. Damit will ich euch begrüßen zu meiner heutigen Sendung. Kommt, ihr Beladenen. Mit diesem Jesuswort begrüße ich euch in der Sommerzeit. Dieses Stück hat eine besondere Bedeutung für mich seit einiger Zeit. Und zwar kam es mir schon immer letzten Sommer in den Sinn, 2015. Und ich fing das immer an zu summen und zu pfeifen, während ich Auto gefahren bin, im Sommer eben, wenn es draußen so schön war. Der Text dieses Liedes beginnt mit der Textzeile Summertime, when living is easy. Ich hatte immer verstanden, weil mein Englisch, wenn ich Lieder höre, auch nicht so gut ist. When the life is easy. Und das habe ich so also ganzen letzten Sommer immer wieder mal für mich hingepfiffen. Das ist für mich definitiv schöne Musik. Dieses Jahr habe ich es wieder Anfang des Sommers vor mich hingepfiffen beim Autofahren. Und ich fing auch den Text an zu singen. Und zwar wie gewohnt, wie im letzten Jahr, Summertime, when the life is easy. Aber ich habe nicht diesen Text gesungen, sondern ich habe einen anderen Text gesungen, und zwar Summertime, when the time is over. Und da habe ich mich gefragt, was singst du denn da, Stefan? Und mir fiel das dann eben auf und dann dachte ich drüber nach und dann habe ich gebetet. Ich habe gebetet über das, worauf ich warte, worauf ich hoffe, auf diese Erweckung nach walisischer Art, dass eben hier Millionen von Menschen eine Begegnung mit Jesus bekommen. Und ich warte da sehnsüchtig schon seit jetzt bestimmt 20 Jahren drauf. Ja, und dann dachte ich so drüber nach und dann fragte ich Jesus, was soll das? Und mir kam dann der Verdacht, dass in diesem Sommer die Zeit vorüber sein wird. Und wenn ich jetzt hinausschaue, was im Land so los ist, ich war gerade bei uns in der Fußgängerzone, die Stadt steht noch, auch nach diesem Wochenende mit den vielen Attentaten in Deutschland, mit München, mit Ansbach, mit Reutlingen, und dann war noch was zwischen Hamburg und Bremen, da ist auch einer verrückt geworden, durchgedreht und mit Messer wieder in der Bahn auf jemanden losgegangen. Jetzt könnte ich noch mehr Dinge erwähnen. In Japan ist einer durchgedreht, in den USA ist einer durchgedreht. Es sind überall psychisch Kranke, die zurzeit irgendwie einen Ausraster kriegen. Ja, wer nicht ganz dicht ist in diesen Tagen, der hat es scheinbar schwer, sich gegen die Inspiration des Teufels zu wehren. Und überall sind Menschen dazu bereit, sich benutzen zu lassen und anderen Menschen das Leben zu nehmen. Amokläufer von politischen Führern, die auch nicht ganz dicht sind, hier mal ganz zu schweigen. Dieses Lied Summertime ist, wie ich schon erwähnte, von George Gershwin, ein US-amerikanischer Komponist. Der hat eine sogenannte Volksoper geschrieben. Er sagt, es wäre kein Musical, und zwar Peggy and Bess. Die ist 1935 in den USA zuerst aufgeführt worden. Und aus dieser Volksoper stammt dieses Stück. Und es ist eigentlich ein Wiegenlied, das mehrfach in dieser Oper in allen drei Akten, so habe ich es hier gelesen, wieder auftaucht. Es ist ein Wiegenlied, das die Peggy, die weibliche Hauptdarstellerin dieser Oper, für ihr Baby singt. Und der Text ist, oder jetzt mal übersetzt, hat folgenden Inhalt. Jetzt muss ich gerade mal gucken, ob hier noch alles in Ordnung ist. Ja, jetzt war hier mal ein Bildschirm verschwunden. Also der Text lautet Sommerzeit und das Leben ist leicht. Fische springen und die Baumwolle ist reif. Oh, dein Vater ist reich und deine Mutter sieht gut aus. So schnell, kleines Baby, schrei nicht mehr, schlaf ein. An einen von diesen Morgenden wirst du singen. Du wirst deine Flügel ausbreiten und in den Himmel fliegen. Aber bis dahin, bis zu diesem Morgen, gibt es nichts, was dich verletzen kann, weil Mama und Papa bei dir sind. Das ist der Text dieses Wiegenliedes, ein schönes Wiegenlied. Also das singt also die Mama ihrem Baby zu. Das Baby soll einschlafen, es soll nicht mehr weinen. Und es sagt, weil Mama und Papa bei dir sind, deswegen wird dir nichts passieren. Das sind doch eigentlich schöne Worte. Und diese Worte möchte ich jetzt einmal nehmen für uns, die wir an Jesus glauben,
dass er, der Papa im Himmel, bei uns ist und dass uns nichts verletzen kann, dass uns ja bis zu dem Tag, wo auch wir unsere Flügel nehmen und diese Erde verlassen werden. Ihr bekommt dieses schöne Stück Summertime jetzt nochmal in einer moderneren Version von Parov Stella mit Text gesungen.

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Falls ihr euch wundert, dass ihr hier Musik hört, die gar nicht von christlichen Künstlern ist, dann wundert euch. Für mich ist Musik eine Gabe Gottes, so wie auch das Leben eine Gabe Gottes ist. Musiker sind Künstler und Kunst kommt von Können. Wenn es von Wollen käme, dann hießen die Menschen, die das dann machen, Wünstler. Ja, ich finde dieses Sprichwort immer ganz lustig und ganz passend. Ich empfinde viele, besonders christliche Musik oder auch freikirchliche Musiker, doch eher als Wünstler als als Künstler. Ihre Musik ist hat zwar den richtigen Text, es kommt Halleluja drin vor und auch was von Jesus und Gott und dem Vater und Preis und Lob, aber es leiert mir in den Ohren, es ist irgendwie immer dasselbe. Und es gibt eben in dieser Welt große Künstler, große Musiker, die sogenannte Evergreens geschaffen haben. Das sind immergrüne Lieder, also Lieder, die zeitlos schön sind. Und davon habe ich euch eben was gespielt und euch damit ein bisschen Sommergefühl vermitteln wollen. Es war nach Power of Stella mit Summertime in einer Textversion, Joe Cocker mit Summer in the City. Und dann das berühmte Lied von Stan Getz und Astrud Gilbertson, The Girl of Ipanema. Ipanema ist der Strand in Rio de Janeiro und dieses Lied ist in den 70er Jahren entstanden. Und zwar in diesem ganz besonderen Sound, dieser leisen Leichtigkeit, weil dort an diesem Strand von Ipanema, schwieriges Wort für mich, dort waren, in den Hochhäusern lebten viele Künstler, und viele Musiker, und sie mussten leise sein, weil die Wohnungen dieser Hochhäuser alle sehr dünnwandig gebaut waren. Und es waren dort viele, die Musik machten. Und um die Nachbarn nicht allzu sehr zu stören und so, dass man aus dem Haus hinausfliegt, so hatte sich dieser ganz besondere Stil herausgebildet, dass man also so leise singen konnte, mit vielen Musikern so eine Session machte, ohne dass man die Nachbarn besonders störte. Ja, so ist das Lied The Girl from Ipanema entstanden, das Mädchen aus Ipanema. Summertime, Sommerzeit. Draußen ist Bombenwetter. Leider nicht nur, weil die Sonne scheint, sondern weil auch Bomben bei uns in Deutschland hochgehen. In Frankreich ist heute einem christlichen Pfarrer in seiner Kirche die Kehle durchgeschnitten worden von zwei Männern, die dann gerufen haben, Allahu Akbar. Ja, so sieht's aus. Und deswegen habe ich diese heutige Sendung Kommt ihr Beladenen genannt und eben diesen Titel Summertime vorab gestellt, weil er für mich seit letztem Jahr diese Bedeutung hat, oder eigentlich erst seit diesem Sommer, weil ich ihn mir vorgesungen habe und dann den Text falsch gesungen habe, und zwar Summertime, when the time is over. Nochmal zur Erinnerung, der Originaltext ist Summertime, when the life is easy. Genauer noch, when the living is easy, aber das habe ich irgendwie nicht gehört, weil englische Texte zu hören fällt mir schwer, und ich habe dann eben so als Summertime, when the life is easy verstanden, und das ist ja auch okay, das meint ja dasselbe. Sommerzeit, wenn das Leben leicht ist. Schön wäre es, wenn das Leben leicht wäre. Diese Tage ist es für mich auch nicht so leicht. Als der Terror irgendwo in der Welt war, auch in Frankreich, da hat man das Ganze noch sehr rational verarbeitet, aber jetzt ist das anders? Mich nimmt das mit, mich fasst das an, und es ist ja täglich jetzt irgendwie, wir haben heute, wenn die Sendung hier erscheinen wird, dann haben wir Dienstag, den 26. Juli, sie wird dann in den Tagen danach auch nochmal wiederholt werden. Ja, und das, mich nimmt das mit, ich fühle mich persönlich bedroht. Ich hatte auch die Hoffnung, dass dieser Kelch an Deutschland vorbeigeht. Warum? Ja, weil wir das Land der Reformation sind. Weil wir vieles Böse in der Vergangenheit schon erleiden mussten. Wir waren auch Täter des Bösen, aber wir mussten auch viel erleiden. Und ich hatte irgendwie die Hoffnung, auch im Blick der Verheißung, die Gott mir gezeigt hat, dass eben so eine Erweckung kommt, wie sie in Wales geschah. Und in Wales, das war riesig, da kamen Hunderttausende von Menschen, kamen zu Jesus, das ist fast falsch gesagt,
Tausende, Hunderttausende von Menschen hatten eine Begegnung mit Jesus. Und zwar gar nicht, weil sie das wollten oder danach gefragt haben, sondern das geschah ihnen. Warum? Ja, weil da hatten eine Handvoll Menschen gebetet, über 10 Jahre, und es hat Gott gefallen, das so zu tun, dass also Menschen aus dem Schlaf wiedergeboren aufwachten. Ja, woher weißt du denn, dass die wiedergeboren waren? Was ist überhaupt wiedergeboren? Jesus sagt, wenn ihr nicht von Neuem geboren werdet, könnt ihr das Reich Gottes nicht sehen. Und ich sage euch, Leute, seitdem ich wiedergeboren bin, kann ich das Reich Gottes sehen. Weil der natürliche Mensch empfängt nichts von den Dingen Gottes. Und so ist es eben. Als ich noch nicht wiedergeboren war, das war vor dem 3. Oktober 1992, da war das für mich, diese Dinge, worüber ich jetzt hier rede, alles nur dummes Zeug. Ich konnte nicht glauben. Ich war in einer katholischen Kirche aufgewachsen, so als Kind, katholischer Kindergarten, katholischer Religionsunterricht, Kommunionsunterricht, Kommunion, Firmung. Aber das ging alles irgendwie äußerlich an mir vorbei. Ich habe da so in diesem paar Geschichten gehört gehabt, vom guten Samariter, der eben da den Mann da am Straßenrand, den Verletzten, versorgt. Und dann kannte ich natürlich so die grundlegenden Dinge über Jesus. Ne? Weihnachten geboren, Ostern gekreuzigt, und dann weiß man noch Himmelfahrt. Da ist man dann mit seinen Kumpels vom Schwimmverein mit dem Bollerwagen durch die Landschaft gezogen am Himmelfahrtstag, der auch Vatertag ist, und hat da ein paar Kisten Bier getötet, was ziemlich deprimierend war. So, da waren so diese grundlegenden Dinge, die man so über Jesus wusste, aber das war es. Glauben. Der Glaube muss sich ja immer dann bewähren, wenn Not am Mann ist. Und der Glaube, also was ich da eben so in der Kindheit und Schule und Kommunionsunterricht durch die Kirche an Glauben mitbekommen hatte, das konnte keine Not wenden. Das konnte keine Not wenden. Ich war in Not, ich war Anfang 20, kam ich in Not nach Schule und Bundeswehr. Ich wusste nicht, wohin mein Leben führen soll. Ich geriet in Depressionen. Und ich konnte mich daraus nicht befreien. Und ich bin zu vielen Leuten gegangen und habe dort Hilfe gesucht bei Psychotherapeuten, Ärzten und Wunderheilern und Esoterik, ich weiß nicht was. Und das hat mir alles nicht so richtig weitergeholfen. Das hielt mich über Wasser wie so ein Ertrinkender. Es war wie so ein Rettungsring, dass ich nicht unterging. Aber 10 Jahre lang habe ich versucht, mit diesem Rettungsring irgendwo hinzuschwimmen, aber bin überhaupt nicht von der Stelle gekommen. Ich war irgendwie verloren auf dem großen Meer der Möglichkeiten, auf dem großen Meer meiner Ängste, Depressionen und Schwäche. Und ja, erst die Begegnung mit einer alten Dame, die mich mitnahm in ihre freikirchliche Gemeinde. Erst diese Begegnung brachte dann Hilfe. Ich besuchte einen Gottesdienst dort in Bückeburg in einer pfingstlichen Gemeinde und mir begegnete Jesus. Ja. Natürlich nicht als leibliche Person, sondern ich hatte eine Vision, und das war aber so real, dass es mein ganzes Leben verändert wurde und ich sehr interessiert wurde, war an Jesus und dort wieder hingefahren bin. Nach einer Weile habe ich dann die Gemeinde gewechselt, von dieser Bückeburger Gemeinde zu einer Rintler Gemeinde, die mir empfohlen wurde. Da bin ich hingefahren, die Iktus-Gemeinde Rinteln, ist die heutige Jesus-Gemeinde Rinteln. Dort war ich dann insgesamt fast 5 Jahre. Bin dort gesund geworden, man hat Dämonen aus mir ausgetrieben, mir die Hände aufgelegt. Ich habe 4 Jahre lang in Hannover Gartenbauwissenschaften studiert und habe mich dann entschlossen, zum Ende meines Studiums, dass ich ein Zeuge Jesu Christi sein will, dass ich vollzeitlich im Dienst für Jesus, für unseren Gott tätig sein will. Und zwar möchte ich und wollte ich, so war es eben in den Tagen ganz klar in mir und ist es auch immer noch. Ich wollte anderen Menschen, die wie ich in großer seelischer Not und Ausweglosigkeit sind, ich wollte ihnen das bezeugen, was mit mir passiert ist
Und auch Jesus hat mir gesagt, sei transparent, sag anderen, was ich in deinem Leben getan habe. Ja, und das tue ich jetzt hier und heute und das habe ich die letzten Jahre getan. Und es, wie gesagt, es war damals schon mein Wunsch, als ich sah, während meines Studiums von 1992 bis 97, es war 93 bis 97, 4 Jahre lang habe ich dort, in diesen 8 Semester habe ich studiert. In dieser Zeit war es so, dass ganz stark in mir der Wunsch war, nach dem, was an mir passiert war und was in der Gemeinde damals, in der Gemeindebewegung, nicht nur bei uns in der Gemeinde, auch in vielen anderen Gemeinden passierte, dass daran mitzuarbeiten, dass vielen Menschen das zur Kenntnis kommt, dass viele Menschen das mitbekommen, dass viele Menschen ja, Hilfe in ihrer Not und auch in ihrer Ausweglosigkeit finden. Das ist seit 1997 mein Bestreben. 2002 hat dann der Heilige Geist zu mir gesagt, dass ich als Prediger wirken soll innerhalb dieser freikirchlichen, charismatischen Bewegung. Ich hatte noch gar nicht so gewusst, ich wollte irgendwie ein Teil davon sein. Es war meine Leidenschaft, meine Liebe für Jesus, die in mir eben mich dazu drängte, mitzuwirken im Reich Gottes, aber es war mir nicht so richtig klar, wie. Ich habe dann in den Jahren 98, 99 an einer Kinderarbeit mitgearbeitet, die wir hier mit mehreren jungen Leuten aus dem Boden gestampft haben. Die hat dann 2 Jahre existiert, ist dann durch Streitereien und durch keine klare Vision und kein klares Verständnis des Evangeliums zugrunde gegangen. Ich habe dort viel gelernt in dieser Zeit und dann im 2002 sprach Gott zu mir, Prediger. Und dieses Amt des Predigers nehme ich jetzt seit einiger Zeit wahr. Ich habe vorher bei radiofrieden.de schon 2 Jahre lang mitgewirkt auf Einladung des Betreibers dieses Radios, Daniele Aceto. Vielen Dank nochmal dafür, Daniele. Aber jetzt mache ich, weil auch er und ich verschiedene Auffassungen über das Evangelium haben, mache ich hier diesen eigenen Sender mit meinem Kumpel, dem Bruder Mike zusammen, in der Hauptsache Schwester Martina wird noch dazukommen. Das ist Mikes Frau. Und ja, in diesem eigenen Radiosender, der Erweckungssender, besteht eben die Möglichkeit, ganz nach eigenem Wohl, nach eigenem Verständnis zu schalten und zu walten. Ich kann hier predigen, ohne das, was ich für richtig und wichtig finde, ohne mich dafür zu rechtfertigen oder auch ein Blatt vor den Mund nehmen zu müssen. Und wir haben hier eben eine eindeutige Message, eine eindeutige Botschaft. Ihr werdet hier keine anderen Predigten hören. Ihr werdet hier keine Predigten hören, die sich widersprechen. Ihr werdet hier nicht sich widersprechende Prediger hören. Also Mike und ich, wir predigen dasselbe. Und heute will heute denjenigen, die beladen sind, denen will ich hier heute einen Dienst erweisen und sie und ihnen den Weg weisen hin zu Jesus. In meiner letzten Sendung habe ich mich ja frech unter dem Titel How Much Stinks the Fish mit dem Zustand der freikirchlichen charismatischen Gemeinden beschäftigt und habe da meine Kritik auch geäußert und begründet. Heute aber in dieser Sendung will ich mich eher denjenigen, die noch nicht glauben oder noch nicht glauben können, die noch keine persönliche Begegnung mit Jesus hatten, will mich heute mehr diesen Menschen widmen, denjenigen, die zweifeln, die in diesen Tagen, in denen es schwierig ist, den Sommer zu genießen. Ich will heute mich mehr diesen Menschen, diesen Mitmenschen zuwenden. Kommt, ihr Beladenen. Ich möchte euch in diesen Tagen etwas ruhigere Klänge präsentieren, die dem Gemüt gut tun. Ich bin auch eher melancholisch gestimmt. Mir ist nicht zum Jubeln zumute, deswegen spiele ich heute keine Musik, die sehr laut oder mir zu positiv ist. Ich bin eher ein melancholisch eingestellter Musiktyp. Ja, Musiktyp auch, also überhaupt mehr als Mensch auch. Vielleicht teilt ihr meinen Musikgeschmack
Und ich hoffe, ihr könnt auch euch etwas länger einem Musikstück widmen, denn ich spiele euch jetzt von Keith Jarrett aus dem Album Das Köln-Konzert ein längeres Stück.

Auch die Macher vom Erweckungssender haben einen verschiedenartigen Musikgeschmack. Werft mir bitte nicht vor, dass ich hier, wenn ich hier Radio mache, nach meinem Musikgeschmack Musik auswähle. Wenn ich schon hier mir die Mühe mache, einen Radiosender zu gestalten, dann nehme ich mir auch das Recht, Musik zu spielen, die mir persönlich auch gefällt, damit mir das hier Spaß macht. Ich bin hier nicht angetreten, diesen Radiosender zu machen, um einen allgemeinen Musikgeschmack zu befriedigen. Genauso wenig bin ich angetreten, um einen allgemeinen Predigtgeschmack zu befriedigen, sondern ich mache das hier zur Ehre Gottes, weil Jesus das will und dann natürlich so, dass es mir persönlich Freude macht. So, und jetzt muss ich hier gerade mal unterbrechen. Ja, beim Jazz kommen nicht nur Harmonien vor. Der Jazz spielt ganz bewusst oft auch eben Disharmonien. Und das ist für viele Leute unerträglich. Deswegen lehnen viele Leute Jazzmusik ab. Andererseits, mir gefällt genau das am Jazz, dass hier nicht alles auf Harmonien ausgelegt ist, auf ewig die gleichen Harmonien. Weil im Leben ist ja auch nicht alles harmonisch und das ist für mich oft das Langweilige an Popmusik. Ganz unerträglich ist für mich dann so deutscher Schlager, wo alles immer harmonisch sein muss. Das ist eben beim Jazz nicht so. Der Jazz, und deswegen ist Jazz für mich eine Musik, die meiner Seele Raum gibt. Denn meiner Seele ist ja dadurch, dass ich jeden Tag vieles sehe und vieles höre, viel Unharmonisches. Und dem wird dann hier, wenn ich solche Musik höre, kann dem Raum gegeben werden und so kann die Seele sich quasi glätten. Und das Disharmonische findet dann auch, was ich aufgenommen habe, seinen Raum. Und wenn dann wieder Harmonien kommen, dann kann man die Harmonien genießen. Während wenn ich eben so Popmusik und vieles besteht aus wirklich ganz billigen, immer wiederkehrenden Harmonien und es sind immer die gleichen Harmonien, dann findet sich da meine Seele nicht drin wieder und es wird ganz schnell langweilig und dann letztendlich unerträglich, sodass ich lieber sogar keine Musik höre oder die Stille genieße, als dass mich immer die gleichen Harmonien bearbeiten und quälen. Ja, jetzt wurde ich gerade gestört. Ich sitze ja hier in keinem abgeschirmten Studio. Das ist vielleicht ein Traum für die Zukunft, dass unser Radiosender wirklich Bestand hat und irgendwann wir auch professionelle Ausrüstung bekommen, damit auch eben Räume, wo man nicht durch dann laut gewordene Nachbarn abgelenkt wird. Das war jetzt gerade der Fall, aber das ist nicht weiter schlimm, ist auch nichts Schlimmes. Ich habe nur mal hier die Türen geschlossen, damit ich nicht irritiert werde. Ja, was gibt's noch zu sagen? Ja, ich wollte euch heute ein bisschen ruhigere Klänge zukommen lassen, angesichts einer Situation, die nicht so schön ist, wenn man die Nachrichten anmacht. Wohl jedem, der Familie hat, sich austauschen kann mit anderen, der nicht so viel Fernseh guckt, weil er genug anderes zu tun hat. Und mir geht es leider nicht so und deswegen bin ich dem irgendwie sehr unmittelbar ausgesetzt. Und damit möchte ich nochmal zurückkommen auf den Beginn meiner Sendung, dieses Stück Summertime von George Gershwin. Ich habe das ganz am Anfang nicht ganz korrekt ausgesprochen, weiß auch nicht wieso. George Gershwin, ein US-amerikanischer Komponist, hat dieses Stück im Jahr 1935 geschrieben für seine Oper Purgy und Bess. Ja, ist so was Ähnliches wie West Side Story, vielleicht in die Richtung. Muss ich mir auch mal angucken, das Stück. Und dieses Wiegenlied, Summertime, das hatte ich, ich will es nochmal wiederholen, letzten Sommer immer schon vor mich hingesungen, gesungen im Auto, beim Autofahren und diesen Sommer wieder am Anfang. Und dann kam es mir irgendwie in den Sinn, den Text zu singen. Und dann habe ich gesungen, Summertime, when the time is over. Und das ist der falsche Text. Und ich warte jetzt schon seit 1997 auf diese Erweckung, die Gott mir durch eine Vision gezeigt hat, dass er sie hier in Deutschland machen will. Und zwar so, wie sie in Wales geschah. Ich erwähne das immer wieder. Ihr könnt euch informieren in
Büchern, was dort geschah, zum Beispiel in dem Buch von Rick Joyner, Vision einer Ernte, die große Erweckung in Wales. Ihr müsst mal schauen, ihr könnt das Buch noch in einzelnen Exemplaren bekommen bei Amazon. Es gibt noch, es ist vergriffen, es gibt keine aktuelle Auflage. Dort könnt ihr sehr gut nachlesen. Es sind auf 150 Seiten beschreibt er im Wesentlichen die unglaublichen, jetzt fährt hier gerade ein Rettungswagen, die unglaublichen Ereignisse dort in Wales. Vielleicht fällt mir dazu nochmal was ein, um euch da was näher zu bringen. Und was dort 1905 geschah, hat Gott mir in einer Vision gezeigt, dass das in Deutschland passieren wird. Und darauf warte ich jetzt fast 20 Jahre. Und ich habe den Glauben nicht verloren, dass das passieren wird. Ich glaube, dass das passiert. Und ich hatte neulich vorgelesen, am 14. Juli aus Hesekiel 12, glaube ich, dass Gott sagt, was ich sage, das sage ich, damit es geschieht. Und was ich sage, geschieht bald. Auch wenn ihr sagt, die Dinge ziehen sich dahin und es ist für späte Tage und so weiter und so fort. Nein, sagt Gott, die Dinge stehen nahe vor der Tür. Und wenn ihr es noch nicht verstanden habt, was ich da falsch gesungen habe von dem Text, Summertime when the time is over, das heißt ja übersetzt Sommerzeit, wenn die Zeit um ist. Die Zeit ist um. Oder in biblischer Wortwahl gesagt, die Zeit ist erfüllt. Als die Zeit erfüllt war, sandte Gott seinen Sohn, Jesus Christus, in diese Welt. Und wenn die Zeit erfüllt sein wird, dann wird diese Erweckung kommen. Es müssen da Dinge synchronisiert werden, es müssen die Weltereignisse irgendwie zusammenpassen. Gott hat eben, der Vater im Himmel hat einen Plan. Und der Plan geschieht zu der Zeit, für die er es richtig hält. Und und nun habe ich es nun immer wieder ganz persönlich so, dass Gott zu mir entweder spricht durch ganz kurze Bilder, die ich sehe. Und ich weiß, ich will dann eigentlich irgendjemanden fragen oder ich will Gott fragen, Gott, was bedeutet denn das jetzt? Und bevor ich ihn überhaupt fragen kann, noch bevor ich die Frage ausgesprochen habe, da habe ich einen Sinn dafür. Der Sinn muss dir nicht aufgehen, du kannst das auch anzweifeln, aber ich tue das nicht. So ist mein Leben mit Gott seit Anfang an, seit 1992, so wie ich es vorhin mal kurz geschildert habe. Ich glaube das, ich glaube, dass Gott da zu mir geredet hat und dass, also so spricht Gott zu mir entweder durch ganz kurze Bilder oder aber, dass ich anfange, Musiktitel zu singen. Da weiß ich gar nicht, wo kommen die denn jetzt her? Und ich singe dann auch Texte, die ich mal irgendwie wohl unterbewusst gehört habe und gar nicht bewusst aufgenommen habe. Und dann verändere ich die teilweise.

Jesaja vorgelesen, Jesaja 60. Und da steht eben, der Geist des Herrn ist auf mir. Und das habe ich da nicht auf mich bezogen, sondern auf unseren Sender. Denn der Sender, das bin nicht nur ich hier, sondern das ist auch Bruder Mike. Und nicht nur wir beide, sondern eben auch Bruder Jesus, der hier mitwirkt, denn wo zwei in seinem Namen zusammen sind, da ist er mitten unter ihnen. Und daran glaube ich, darauf vertraue ich. So ist mir nun diese Textzeile in den Sinn gekommen vor circa schon 2 Monaten, Anfang des Sommers, also jetzt Anfang Juni war das, da wurde es draußen warm und das war schon Mitte Mai. Da war es schön, ich fuhr mit meinem Auto durch die Gegend mit runtergekurbelten Fenstern, ich war gut drauf und es kam eben wie im Jahr zuvor mir dieses Lied in den Sinn, Summertime, When the Life is Easy. Aber ich sang nicht das, sondern ich sang eben Summertime, When the Time is Over. Und ich warte wirklich sehnsüchtig darauf, dass mir auch eine Last von den Schultern genommen wird in Sachen dieser Erweckung. Denn ich glaube, dass Gott mir diese Last auferlegt hat. Und es ist keine so leichte Last. Und wenn man angefangen hat, eine Last von Gott zu tragen, eine Verantwortung, also eine Aufgabe zu übernehmen, dann steht man und angefangen hat, darüber zu reden. Dann steht man in Verantwortung vor Gott. Man hat Verantwortung für diese Sache übernommen. Das ist wie mit einem, fangen wir mal klein an, wie mit einem Haustier, das man angenommen hat. Sei es ein Hamster, ja, gehen wir mal, oder ich hatte mal ein Aquarium mit Fischen. Dann hast du die Verantwortung für diese Tiere. Du musst die täglich füttern, dann dafür sorgen, dass die sauber sind, dass sie nicht krank werden oder wenn sie krank sind, dass die ihnen, da will man ja nicht zusehen, dass die elendig krepieren, sondern dann versucht man ihnen zu helfen, kauft Medikamente, macht all solche Dinge. Und ne, wenn man verheiratet ist und eine Frau hat und dann hat man ein Kind gezeugt und das Kind ist dann da, dann geht es einem genauso, man übernimmt da eben Verantwortung. Und ich glaube, wenn man Gott geglaubt hat für eine Sache, eben ich jetzt hier diese Race-Erweckung. Ich bin damals in dem Gottesdienst, wo ich diese Vision sah, dass ich war in Wales mal und dann sah ich die Küste. Ich sah diese Küste, die ich damals gesehen habe, von der Fähre aus. Ich kam von Irland zurück und in diesem ganz kurzen Bild sah ich diese Küste, da wollte ich Gott eben fragen, was ist das? Und dann schon hatte ich diesen Eindruck, dass der Heilige Geist mir sagte, ihr bekommt in Deutschland eine Erweckung wie in Wales. Und ich hatte zu dem Zeitpunkt dieses Buch gelesen von Rick Joyner, das ich erwähnte, war diese Erweckung. Kann ich nur jedem empfehlen. Ich habe das neulich mal wieder mir durchgelesen und ich wusste gar nicht mehr, wie sehr ich bestimmt worden bin, wie sehr mein Glaube bestimmt wurde durch das, was ich dort gelesen habe. Das habe ich gelesen 96, 97 und es war, ich weiß gar nicht, wie ich es sagen soll, es war so verblüffend. Ich habe eine Gänsehaut bekommen, als ich also jetzt nach fast 10 Jahren dieses, nee, seit fast 20 Jahren, nach fast 20 Jahren dieses Buch wieder gelesen habe, was dort steht und was dort beschrieben ist. Und es hat mich so elektrisiert, es ist mir so unter die Haut gegangen, dass ich das wirklich nur so sagen kann. Und ich bin tief beeindruckt, dass ich das gelesen habe und was ich da gelesen habe. Und das lebt in mir. Und die Tatsache, dass diese Art Erweckung hier in Deutschland geschehen wird, das lebt in mir. So, und die Zeit, the time is over, time over, ne, ist dann so, die Zeit ist abgelaufen, kommt immer wieder irgendwo vor, in Filmen gibt es, ne, time over. In einem Fußballspiel ist irgendwann auch time over, in der Regel nach 90 Minuten mit Nachspielzeit und das will ich jetzt hier eben auch sagen, dass angesichts der Dinge, die da draußen geschehen, die in Deutschland geschehen, in Frankreich geschehen, es ist momentan eine Situation weltweit, dass Menschen, wie ich es vorhin schon ansprach, Menschen, die nicht ganz dicht sind, durchdrehen. Ich sage das gar nicht despektierlich oder beleidigend gemeint, obwohl diese Menschen jetzt nicht gerade mein großes Mitgefühl oder Lob bekommen werden. Ja, es gibt Leute, die haben einen Dachschaden, die sind nicht ganz dicht und es scheint eine Zeit für diese Menschen zu sein, durchzudrehen.
von Japan über Deutschland, Frankreich, USA, überall sind es psychisch Kranke,

die zur Waffe greifen und entweder im Namen Allahs oder eben auch nicht andere Menschen töten. Und es fällt mir wirklich auf und es scheint mir kein Zufall zu sein. Heute am 26. ist was in Japan passiert, in Frankreich passiert, gestern ist was in den USA passiert, vorgestern am Sonntag ist was dreimal was in oder viermal sogar in Deutschland passiert, am Freitag davor, damit sind es dann viermal mit der Münchner Sache. Also wir haben in den letzten in den letzten 7 Tagen hier so viele Ereignisse und ich kann mich jetzt nicht erinnern, dass so viele Einzelsachen, die sich so ähneln, in so kurzem Zeitraum passiert sind. Ich kann mich nicht erinnern. Ja. Waren eben größere Sachen, wo es dann hunderte Tote gibt, von der arabischen Welt ganz abgesehen. Was im Irak und Syrien oder Afghanistan oder da passiert, das ist für mich immer so ein bisschen außen vor. Daran bin ich eigentlich gewöhnt. Kann ich auch nichts ändern, man kann dafür beten. Man kann dafür beten, dass also die Muslime sich untereinander nicht so gegenseitig so scheiße behandeln, dass sie ein bisschen mehr Respekt miteinander umgehen, die Sunniten und die Schiiten, dass sie sich nicht wegmachen wie nichts Gutes, keinerlei Respekt voreinander, bezeichnen sich gegenseitig als Ungläubige. War früher mal hier auch bei uns so mit Katholiken und Evangelien. Gut, haben wir lange hinter uns, seit dem 30-jährigen Krieg, Gott sei Dank. Will ich jetzt aber nicht unbedingt vergleichen. Wir haben eben die Situation, dass wir das heute miterleben. Nochmal, also was also ich in den letzten Tagen wovon ich jetzt Zeuge werde, all diese Attentate von einzelnen Menschen, die nicht ganz dicht sind, die psychisch erkrankt sind. Es gab in Rinteln so das Sprichwort, wer nach allen Seiten offen ist, der ist nicht ganz dicht. Nach allen Seiten offen, ja. Wir sollten, das war so ein Sprichwort halt. Und ich sehe das so. Ja, da sind Menschen, die sind nicht ganz dicht. Und unser Kampf ist nicht mit Fleisch und Blut, sondern mit den bösen Geistern in der Himmelswelt. Und ich weiß das selber noch, dass ich auch mal nicht ganz dicht war. Ich war bis zu meinem 30. Lebensjahr eben psychisch erkrankt und in mir lebte ein Dämon. Und der hat mein Leben unmöglich gemacht. Dieser Dämon wurde ausgetrieben, ein Geist des Todes. Den hat der Bernhard Koch, mein damaliger Pastor, der hat den angesprochen, der hat den gebunden und er hat gesagt, geh, komm heraus aus Stefan. Und dann fing ich an zu husten und zu würgen und ich musste mich mehr oder weniger übergeben. Und dann schrie ich ganz furchtbar und dann kam dieser Geist heraus und von da an begann für mich ein besseres, schöneres Leben. Und Und weil dieser Geist des Todes da in mir hauste, deswegen war ich für die okkulte Welt, für diese esoterische Welt sehr offen. Und ich wurde noch offener, weil ich dreimal in meinem Leben versucht habe, Haschisch zu rauchen. Das hatte zweimal gar keine Auswirkungen auf mich. Da habe ich überhaupt nichts von gemerkt. Und das dritte Mal, das war das ganz starkes Zeug, dann bin ich auf so einen Horrortrip gekommen. Und das hat dann bei mir, war der Anfang einer, man kann schon sagen, mehr oder weniger einer Psychose, die damit eigentlich losging, 3 Monate danach, nach diesem Rauchereignis vollständig ausbrach. Ja, und ich war damals nach vielen Seiten offen. Ich hab nach geistlichen Erfahrungen gesucht, nach übernatürlichen Erfahrungen habe ich Ausschau gehalten. Ja, ich war mit Druiden zusammen. Ich habe mich mit Wahrsagerei beschäftigt und all solchen Sachen, weil ich auf der Suche war, weil mir diese natürliche Welt oder die natürliche Welt auch mit den Angeboten, die Gesellschaft gibt, eben in meinem Zustand nicht befriedigend war. Dass die naturwissenschaftliche Sicht und unsere Draufsicht auf die Probleme, die wir haben mit dem, wie soll man es nennen, mit dem gesunden Menschenverstand, schien mir keine Lösungen anzubieten. Und deswegen suchte ich nach übernatürlichen Antworten. Ich habe vielleicht auf ein Wunder gehofft, dass die Probleme dieser Welt sich durch irgendein Wunder lösen ließen. Umweltzerstörung war damals so ein großes Thema in den 90ern. Auch noch der Kalte Krieg, die Konfrontation zwischen Ost und West, mit den vielen Atombomben und all das, davon war ich sehr geprägt. Und ja,
Und auf all das, das war meine sensible Seele, war irgendwie, kam mit all dem nicht klar und suchte Heil. Und ich suchte Heil eben in der Esoterik, in Naturreligion und all diesen Dingen, weil, wenn ich mal in die katholische Kirche gegangen bin, als Erwachsener, war das höchst enttäuschend. Dort wurden Dinge behauptet und geredet, es wurde eben von Dingen geredet, die aber kein Mensch dort bewies. Dort wurde eben von Jesus geredet, aber das war so dieses übliche Blabla. Das beeindruckte mich nicht und das überzeugte mich nicht. Ich war einmal da, das letzte Mal, noch mit sehr, schon, wo ich schon sehr krank war, mit 25 bin ich mal hingegangen, Ostern in die katholische Kirche bei uns hier. Und dann bin rausgegangen voller Verachtung und habe innerlich gesagt, ihr hattet eure Chance und ihr habt sie nicht genutzt. Ihr habt mir Gott nicht beweisen können. Das, was mir dort angeboten wurde, konnte meine Not nicht wenden. Ja, und dann bin ich eben da ganz tief, ich bin dann eben weiter in die Esoterik eingestiegen, das hat mir aber auch nichts weiter gebracht und dann habe ich die Pfingstler und Charismatiker kennengelernt und dort ist mir Jesus begegnet. Er persönlich ist mir begegnet, ich glaube nicht aufgrund der Schrift, sondern ich glaube aufgrund dieser Begegnung mit ihm, mit Jesus selber. Aber ich sehe, dass in der Bibel von dem geschrieben wird, der mir da begegnet ist. Da ist keinerlei Widerspruch. Ich habe nicht den geringsten Zweifel, dass mir der Jesus erschienen ist, mit dem Johannes zu Abend gegessen hat und den Markus und Matthäus beschreiben und der Evangelist Lukas. Da ist kein Widerspruch zwischen den Dingen, die ich lese und den Dingen, die in meinem inneren Leben dieser Jesus, der mir in Bückeburg, in der Gemeinde und später auch in Rinteln und auf vielen anderen Konferenzen, wo ich war, in Bad Gandersheim und in Lüdenscheid und in Hannover und in ganz vielen anderen Orten begegnet ist. Da ist kein Widerspruch. Es ist dieser Jesus Christus, von dem die Heilige Schrift schreibt, der schon auch im Jesaja 60 den Juden verheißen wurde, der von einer Jungfrau geboren wurde, der dann eben gekreuzigt, gestorben, auferstanden und in den Himmel aufgefahren ist, auferstanden nach dem dritten Tag in den Himmel gefahren, wohl nach 40 Tagen, und der seinen Heiligen Geist an Pfingsten sandte. An diesen Jesus glaube ich, der ist mir begegnet und und dem bezeuge ich, dass er lebt und dass er erlebbar ist. Ihr könnt euch an ihn wenden. Und er ist der Heiland. Er hat mein Leben heil gemacht und er will viele Leben heil machen. Er ist Heiland genug für alle Menschen. Das glaube ich. Er war für mich Heiland genug. Mein Leben ist, auch wenn es eben in diesen Tagen auch von Furcht, auch von Traurigkeit gezeichnet ist wegen der Weltlage. Mit der Türkei sieht es auch nicht gut aus. Herr Erdogan wird dort eine Diktatur errichten. Da kommt nichts Gutes auf uns zu. Es wird dann wahrscheinlich mit der Türkei bergab gehen. Insgesamt, die Türkei geht den Bach runter, den Bach Nunner, sagt der Schwabe, weil dort niemand mehr investieren will. Wie will man so viele Menschen, die man verhaftet hat, die man entlassen hat aus all diesen Positionen, will man die alle ersetzen? Und ich persönlich glaube nicht, dass ein Herr Gülen, der in den USA als islamistischer Prediger lebt, hinter all diesen Dingen steckt. Ich kenne ihn nur nicht so genau, wenn er ein islamistischer Prediger ist, dann ist das keine gute Sache, dann ist er auch kein guter Mann. Aber in der Vergangenheit hatte das Militär mit Islamisten gar nichts zu tun, sondern sie waren immer sehr säkular und eben die größten Feinde des Islam. Sie haben immer darauf geachtet, in der Türkei, dass der Islam keinerlei großen Einfluss im türkischen Staat hat und dass jetzt also dieser islamistische Prediger oder fundamental islamische, muslimische Prediger Gülen dahinter diesem Militärputsch in der Türkei stecken soll, das scheint mir doch aus weit hergeholt und aus den Fingern gesogen und ein Gottesgeschenk, ja, wie vom Himmel gefallen, dass das passiert ist und jetzt kann Erdogan schön aufräumen und alles umbauen und ich habe die große Befürchtung, dass Herr Erdogan jetzt seinem Wahn vollkommen unterliegt. Ja,
eigentlich kann man sich nur wünschen, dass er vollkommen wahnsinnig wird, dass allen sein Wahn total offenbar wird, so wie es bei Nebukadnezar war, der große König von Babylon, der mehrere Jahre wie ein Tier auf allen Vieren gekrochen ist, sodass, und es, er lebte unter freiem Himmel, aß Gras wie eine Kuh, so steht es dort im Alten Testament, und es wuchsen ihm die Haare lang und die Fuß- und Fingernägel waren lang wie Vogelkrallen. Versteht mich nicht falsch, aber das wünsche ich Erdogan, weil das wäre gut für das Land Türkei, weil was da jetzt abläuft, das ist Wahn. Das ist nicht gut. Das wird auch kein gutes Ende so nehmen. Gott beschütze mich bei all dem, was ich hier sage. Ja, ich mache nochmal wieder Musik für euch und dann gucke ich mal, was es vielleicht noch zu erzählen gibt.

vielleicht sagt ihr jetzt, Stefan, wie kannst du solche Sachen sagen? Der Erdogan soll wahnsinnig werden, damit alle Welt es sieht und es wäre besser für die Türkei. Ist das nicht unchristlich? Solltest du da nicht irgendwie mehr mitfühlen und fürbittend sein? Vielleicht habt ihr mal im ersten Johannesbrief Folgendes gelesen, da steht, wer sieht, dass ein anderer eine Sünde begeht, die nicht zum Tod führt, der soll für ihn bitten und Gott wird ihm Leben geben, allen, deren Sünde nicht zum Tod führt, denn es gibt Sünde, die zum Tod führt. Von ihr spreche ich nicht, wenn ich sage, dass er bitten soll. Jedes Unrecht ist Sünde, aber es gibt Sünde, die nicht zum Tod führt. Ja, und ich bin mir sicher, dass Herr Erdogan schon Sünden begangen hat, die zum Tod führen, denn er lässt seine eigene Bevölkerung beschießen mit Artillerie. Er hat damals wohl den Befehl gegeben, den russischen Jet abzuschießen. Er hat den Islamischen Staat unterstützt im Kampf, weil er den Assad gestürzt sehen wollte. Da sind viele Menschenleben sind dort beendet worden, denke ich, auch im Auftrag von Herrn Erdogan. Und ein Mörder wird kein gutes Ende nehmen. Das ist meine Einschätzung, so sehe ich das. Und sollte man als Christ solche Dinge aussprechen? Paulus hat ähnliche Dinge ausgesprochen, als er auf Zypern diesem Zauberer Elymas begegnet, der ihm da dann den Weg oder seine Absichten durchkreuzte und nämlich die Hohen der Insel Zypern zum Glauben zu führen. Dann lief immer dieser Elymas, der Zauberer, rum und quatschte dazwischen. Und da hat Paulus dann ihm gesagt, wie lange willst du die geraden Wege Gottes krumm machen? Und dann hat er zu ihm gesagt, du sollst blind sein. Ja, du sollst blind sein eine Weile und nicht sehen können. Und im selben Augenblick musste dieser Elymas an Händen weggeführt werden, weil er nicht mehr wusste, wo er war. Und Paulus selber ging es ja auch so. Paulus wurde ja auch blind, weil er die Gemeinde Gottes verfolgte, weil er gegen Gott sündigte. Und ihr wisst bestimmt auch, dass in der Apostelgeschichte diese Geschichte von Hannas und Sapphira steht. Es war ein Ehepaar, die sich der Gemeinde angeschlossen hatten. Und es gab dort die Sitte, dass viele aus freien Stücken ihr Hab und Gut verkauften und das erworbene Geld den Aposteln, also den Ersten, den Leitern der Gemeinde in Jerusalem, übergaben. Dass er ihnen zu Füßen legen steht da. Und dieses Ehepaar Hanania und Sapphira kamen auch und sie hatten wohl ihr Grundstück verkauft und erst kam wohl der Ehemann herein und übergab dieses Geld und der Heilige Geist zeigte dem Petrus, dass das nur ein Bruchteil dessen war, was sie erhalten hatten. Und dann sagt Petrus zu ihm, warum hast du es dir selbst vorgenommen, den Heiligen Geist zu betrügen und zu belügen? Er fragte, ist das die Summe, die ihr für euer Grundstück erhalten habt? Dann sagte er, ja. Und dann sagte Petrus darauf, warum hast du nicht alles behalten? Warum lügst du? Dann fiel der Tod um. Hananias war tot. Und mit seiner Frau ging es genauso. Also Gott ist ein strenger Richter. Sowieso am jüngsten Tag werden wir alle unser Gericht erhalten, aufgrund unserer Taten und weil eben der Offenbarung nach im Kapitel 20, Vers 11 das geschrieben steht, es werden Bücher aufgetan und die Menschen werden gerichtet werden nach den Werken, die aufgeschrieben sind. Ja. Sehen wir es doch mal so, da sind Engel, jeder hat so seinen Engel und dieser Engel, der schreibt alles auf, was du tust und das wird dann am jüngsten Tag hervorgeholt und wird entweder für oder gegen dich sprechen. Da wird man dann, und Jesus wird ja unser Richter sein und dem wird man nichts vormachen können. Das ist auch mein Glaube, das bezeuge ich, weil ich bei mir eben dieser Jesus der Bibel, weil der mir begegnet ist. Und ich glaube das, dass das so ist. Und jetzt fang nicht an zu beten für Erdogan oder was, dass der nicht in die Hölle kommt und dass er nicht verloren geht und dass man ja da mitfühlend sein muss oder so, sondern wir haben alle unser Gewissen bekommen und wir haben die Wahl mal zwischen Gut und Böse. Und ich hatte eine jüdische Freundin, eine gute Bekannte, die aus St. Petersburg stammte
die Scherer Samarina, die leider verstorben ist, viel zu früh. Und sie sagte mir mal, es ist die Herkunft, die Abstammung ist kein Grund dafür, dass du ein böser oder ein guter Mensch wirst. Du kannst aus besten Verhältnissen kommen und zu einem Schwein werden und du kannst aus ganz schlechten Verhältnissen kommen und ein ganz edler Mensch sein. Es ist immer auch unsere Entscheidung. Und dieses Opferdenken, diese Kategorien, ja, die kommen da aus schlechten Verhältnissen, da hast du fast keine andere Chance. Naja, es wird vielleicht ein bisschen was dran sein, aber es ist nicht so zwangsläufig. Und sie selber, sie war aus einfachen Verhältnissen. Ihr Vater hatte ihre Mutter ermordet. Sie ist dann aufgewachsen, sie war jüdisch. Sie ist aufgewachsen bei ihren Großeltern im Ural und hat ein schweres Leben gehabt. Ja, und ich fand das sehr beeindruckend, diese Aussage auch von ihr. Sie hat dann auch unter Kindern oder Jugendlichen damals noch in Leningrad gearbeitet. Sie hatte so eine Jugendarbeit, sie hatte eine Wohnung dort in den Wohnblocks und dann war so ein Anlaufzentrum für die Jugend eben, dass die nicht so auf die schiefe Bahn geraten. Hilfe kann man da geben, aber letztendlich, ja, wir werden alle eine Quittung kriegen, es wird uns ein Zeugnis ausgestellt werden. Dieses Leben hat Gott uns gegeben, um daraus was zu machen. Und zwar nicht so wie Donald Trump, dass wir Multimilliardäre in meinen Augen ein Riesenarschloch werden, der es aller Welt zeigt, wie toll er ist, sondern in moralischer Hinsicht. Ne? Das kann man vom Judentum lernen, meide das Böse und tue das Gute. Das ist, dazu ist uns dieses Leben gegeben, so als Probe. Und du wirst erprobt, ob du für das ewige Leben taugst, ob du würdig befunden wirst für das ewige Leben. Dazu hast du dieses Leben von Gott bekommen. Und lebe so, dass du eine Chance hast bei Gott, für das ewige Leben wertvoll genug oder befunden zu werden. Das ist ja die Geschichte von dem armen Lazarus, die uns in der Bibel begegnet. Ne? Der arme Lazarus, der wird, als er stirbt, aufgenommen und wird von den Engeln in Abrahams Schoß getragen. Dem Reichen, der ist dann in der Hölle und als er dort schwitzt und sagt, kühl bitte meine Zunge, als er rüberruft zu Abraham, schick mir den Lazarus, der soll mir die Zunge kühlen, da antwortet ihm Abraham, bedenke doch, du hast das Gute in deinem Leben gehabt. Und wir können uns hier auf Erden darauf ausrichten, dass das Gute auszukosten bis zur Neige und zwar auch auf Kosten anderer. Ja, und das sehe ich zum Beispiel bei dem momentanen Präsidentschaftskandidaten der Republikaner in den USA, der schon viel auf Kosten anderer gelebt hat, wenn ich so Berichte über ihn sehe. Oder aber wir haben moralische Grundsätze und wir legen Wert darauf, dass es mit richtigen Dingen in unserem Leben zugeht. Denn besser ein rechtschaffenes Leben und dabei wenig als Reichtum im Überfluss und dabei ein böser Mensch sein. Gott wird dein Tun wird Gott richten. Ja, dessen sei dir Gewicht. Das soll dir bewusst sein, das wollte ich sagen, das will ich sagen. Ja, also das sei dir bewusst, dass dieser Tag des jüngsten Gerichts kommt. Der Tag des jüngsten Gerichts kommt. Und es werden Bücher aufgeschlagen und wir werden gerichtet werden von Jesus. Er wird denn das Gericht ist dem Sohn übergeben. Der Vater hat das Gericht dem Sohn übergeben und der Sohn ist Jesus Christus. Und er wird diese Bücher aufschlagen lassen von Engeln und dann an dem Tag des jüngsten Gerichts wird ein Gerichtsverfahren jeder Mensch wird dieses Gerichtsverfahren bekommen. Und steht auch, dass diejenigen, die ihr Leben schon mit Jesus gegangen sind, die sich von ihm leiten lassen, dass die nicht ins Gericht kommen. Es sei denn, Paulus ist da auch, sagt auch mal dies und mal jenes. Jesus selber sagt, dass diejenigen, die an ihn glauben, nicht mehr ins Gericht kommen, glaube ich. Aber dann dürfen wir eben auch wir sollten da nicht vorsätzlich sündigen. Wir sollten unserem Gewissen folgen, unser Gewissen in Verbund mit dem Heiligen Geist sagt uns, was richtig und was verkehrt ist. Es gibt also, und selbst wenn ich ins Gericht käme, ich würde mir da keine Gedanken machen. Das ist mir dann, ja, ich sag mal, es wäre mir recht, ins Gericht zu kommen, denn ich gebe mir Mühe, mein Leben so zu leben,
dass ich in diesem Gericht Gottes Bestand haben kann. Und das heißt, dass ich, also ich versuche eben das Böse zu vermeiden. Und was ist böse? Böse ist das, was deinem Nächsten schadet. Ja, Sünde ist das Böse, das wir tun. Und du kannst nur, du kannst Gott nichts Böses tun. Hast du schon mal Gott auf den Fuß getreten oder vor das Schienbein? Hast du schon mal Gott betrogen oder belogen? Ja, vielleicht, aber macht das Gott irgendwas? Hat Gott irgendwas von dir nötig? Hat Gott es nötig, dass du ihm den Zehnten gibst? Dass du Opfergaben oder irgendwas, kann das irgendwas diesem unsichtbaren Gott, der alles erschaffen hat und der nichts nötig hat, so sagt er selber von sich, was kannst du dem denn schon Böses tun? Und so steht es an einer Bibelstelle, das Böses kannst du nur einem Menschen wie dir selbst tun, einem Wesen aus Fleisch und Blut. Du kannst auch Tieren Böses tun, wenn du Tiere quälst, ja, wenn du also dein ganzes Leben meinst, du kannst Tiere quälen. Ich rede jetzt nicht davon, dass man sie schlachtet und aufisst. Das ist uns erlaubt durch das, was Gott dem Noah gesagt hat, also aus der Arche steigt. Da geht das nämlich los, dass Gott dem Menschen sagt, schlachtet Tiere und esst sie. Ich rede davon, dass man Tiere einfach um des Spaßes willen quält oder auch seine Mitmenschen quält. Ja? Was muss dieser junge Iraner, der in München die 9 anderen Jugendlichen zum Großteil erschossen hat, was muss der in der Schule gequält worden sein? Ja, das frage ich euch mal. Was geht heute an den Schulen ab, dass immer wieder Schüler andere Schüler erschießen? Ich war auch mal in der Schule und wir haben uns auch gehänselt gegenseitig und ich bin nun nicht gerade der gewesen, der gemobbt wurde. Ich war aber auch nicht der gemobbt hat. Sowas, den Begriff Mobbing gab es bei uns noch nicht einmal. Ich habe 1981 die Schule verlassen. Sicherlich waren da welche, die haben so ein bisschen mehr aushalten müssen von anderen. Da hat man immer, wenn die dann sich meldeten im Unterricht und irgendwas sagten, hat dann auch mal die Klasse, auch bei mir dann in der Oberstufe, Klasse 12, haben dann mal viele so, gemeinschaftlich gemacht, weil da wieder so eine, vielleicht eine dumme Antwort kam. Es gab Leute dabei, die waren ein bisschen komisch und merkwürdig. Den Begriff Mensch ohne Freunde gab es auch noch nicht, diesen Moff. Wir hatten so ein paar dabei, die waren schon seltsam, aber irgendwie haben die Schulzeit überlebt, ohne andere zu erschießen. Es gab auch mal Schlägereien dann irgendwie auf dem Nachhauseweg oder auf dem Schulhof, wenn man gehänselt wurde. Das ist bei mir dann auch mal so zu Handgreiflichkeiten gekommen gegenüber anderen, die mir doof gekommen sind. Da hat man dann schon mal immer zugeschlagen. Ist das heute nicht mehr erlaubt? Zieht man, warum ist das mit der Aggressie? Muss man heute in der Schule, ist überhaupt die Welt der Nachwachsenden, ist die so politisch korrekt, dass das alles nicht mehr erlaubt ist? Und dann lebt man seine Fantasien in Ballerspielen aus und letztendlich will man alle umbringen, dass man dann so emotional gestaut ist, dass man tatsächlich da 9 Leute noch zu McDonald's einlädt und Gleichaltrige abballert. Ich frage mich ja, wie böse ist diese Gesellschaft? Ja? Wie böse geht es ab in großen Städten? Und der Junge, dieser Iraner, der dort in München jetzt die 9 anderen erschossen hat, der war ja ein Schüler mit 18, also der ging aufs Gymnasium. Es war jetzt kein Ungebildeter, sondern der hatte ein bisschen mehr auf dem Kasten. Und was geht ab, auch gerade in Süddeutschland? Winnenden ist gleich um die Ecke. Was geht da so ab, dass da immer wieder Schüler andere Schüler umbringen? Ist vielleicht eine andere Zeit heute. Die Zeit ist härter geworden. Scheint so zu sein. Vielleicht dabei geht es allen heute wesentlich besser. Wir sind so viel reicher. Also ich bin in den 70ern als Jugendlicher aufgewachsen. Es war eine sehr einfache und anspruchslose Zeit. Wir waren sehr genügsam. Wir sind in sehr einfachen Sachen rumgelaufen. Es gab keine Markenheinis, es war nicht so wichtig, was man anhatte. Na klar, gab es auch damals schon die Turnschuhe von Aldi, die wollte ich auch nicht tragen, sondern ich hatte dann auch ein paar Adidas, die kosteten aber nicht 200 Euro oder irgendwas, sondern die bei Aldi kosteten 9,90 Mark und die ich trug von Adidas, die waren bei 50 Mark und die habe ich dann aber auch mehrere Jahre getragen, bis die auseinanderfielen. Ich denke, wir sind alle schuldig vor Gott. Und da müssen sich auch Menschen
auch junge Menschen müssen sich an diesem jungen Iraner schuldig gemacht haben, dass er dann am Ende sich schuldig macht. Und das wirft Gott uns vor, und das ist auch Teil der Erweckung, dass der Heilige Geist von Sünde überführt. Denn wir laufen immer alle rum, ja, François Hollande sagte da zu dem Nizza-Anschlag, es sind 84 unschuldige Menschen ums Leben gekommen, und mein Bruder sprach das an, ja, wenn die unschuldig sind, wer sind denn dann die Schuldigen? Das wird dann schon philosophisch, ne? Und dann nimmt man die Bibel eben zur Hand, und dort steht geschrieben, dass wir alle schuldig sind vor Gott. Da ist keiner von uns, der ohne Sünde ist. Alle Welt ist schuldig vor Gott. Und wir werden eben schuldig. Wir sind schuldig im Umgang miteinander. Tagtäglich werden wir schuldig aneinander. Das heißt jetzt nicht, dass wir deswegen alle auf dem Weg in die Hölle sind. Das ist ja sonst die etablierte freikirchliche Lehre, der ich widerspreche. Nein, Gott ist gnädig, und ich denke, dass auch gerade junge Leute, die in ihrer Jugend vielleicht andere gemobbt haben oder mobben, dass sie das vielleicht im Laufe ihres Lebens einsehen, dass das nicht richtig war, und dass man sagt, oh, da habe ich mich damals auch nicht gut benommen, und dann verändert man sich, dann will man sich bessern, man gelobt Besserung, und man sagt, oh, das mache ich nicht wieder, ich werde meine Kinder auch so erziehen, auch dazu erziehen, dass sie das nicht tun. Aber es scheint ja doch, es gibt ja eben diesen Dünkel und die Beeinflussung des Teufels auf uns alle, unter dessen Einfluss wir eben stehen, dass wir andere Scheiße behandeln. Da ist dann irgendeiner, der hat irgendwas, und oder der hat gar nichts. Aber irgendeiner muss eben das Opfer sein. So scheint es ja schon seit vielen Jahren in Schulklassen zu sein, so wie ich es mitbekommen habe. Und da sage ich mal, das war also ganz speziell bei mir in der Schulklasse war das, kann ich mich daran nicht so erinnern. Ganz am Anfang war da mal jemand, den mochte ich auch nicht so, und das war eine junge Mädchen eben, und die hat da irgendwie, die hat da so ein bisschen, aber die war ein bisschen eine Außenseiterin, aber die hatte noch eine Freundin. Und im Laufe der Jahre, ich kann mich nicht erinnern, dass bei mir in der Schulklasse bis zur 13. oder auch in den Sportverein, wo ich war, dass wir dort jemanden so kaputt gemacht haben, dass der uns sagte, ich töte euch alle. Ja, wir sind alle schuldig vor Gott, und der Heilige Geist wird das in der kommenden Erweckung den Menschen klar machen, dass wir alle auch Besserung brauchen. Das wird Teil der Erweckung sein.

0: Menno's Nieten.
1: Glaubensschwestern, Schokolade ist Sünde. Schokolade macht uns Frauen fett und unansehnlich. Und wir sind nicht so schön, wie wir als Dienerin des Herrn sein sollten. Dadurch bekehren sich weniger und gehen in die Hölle. Das ist dann unsere Schuld. Das darf nicht sein. Deswegen keine Schokolade. Schokolade ist Sünde.
0: Oh Menno. Menno's Nieten, leider wahr.

Jesus ist wegen unserer Schuld gekommen, um uns von unserer Schuld zu erlösen. Er ist das Lamm Gottes, das hinwegnimmt die Sünde der Welt. Und zwar nicht deswegen, wie es wir Freikirchler so sonst so schön predigen, weil wir sonst in die Hölle kommen. Nein, weil wir uns hier auf Erden das Leben gegenseitig zur Hölle machen. Wir stehen alle unter der Sünde. Es ist durch Adam und Eva. Eva aß von der Frucht, weil sie von der Schlange verführt wurde, und gab sie auch Adam. Und beide wurden böse. Das Böse kam in die Menschheit. Nicht nur der Tod. Der Tod ist das Böse. Ja? Und beide wurden böse. Und alle Nachkommen von Adam und Eva tragen das Böse in sich. Der Kain ging erst gleich los und erschlug den Abel. Ja? Und Gott sprach noch zu Kain: Warum senkst du dein Haupt? Ist es nicht deswegen, weil du was Böses im Schilde führst? Ja, wenn dein Gewissen rein ist, warum senkst du dein Haupt? Warum guckst du nicht auf, gerade auf? Die Sünde lauert vor deiner Tür. Du aber sollst herrschen über ihn, steht in den Übersetzungen. Ja, da steht auch, die Sünde lauert als Dämon vor deiner Tür. Und bei jedem Menschen, das ist so, bei uns allen. Egal, ob das in Europa ist, in Afrika, in Asien, irgendwo Amerika, Australien, auf irgendeiner kleinen Insel. Bei jedem Menschen lauert die Sünde als Dämon vor unserer Tür. Aber wir sollen über sie herrschen, über die Sünde. Wir sollen uns nicht von der Sünde verführen lassen. Wir wissen, was passiert. Auch wenn es Eva nicht wusste, sie hat sich ja belügen lassen, ne? Von der Schlange: Nein, ihr werdet nicht sterben. Ihr werdet sein wie Gott, das will Gott nicht. Eva war dumm, die hat der Schlange geglaubt. Die hat sich nicht selber geglaubt in dem, was Gott ihr gesagt hat und was sie gehört hatte, sondern hat sich darauf eingelassen. Ja, und dann sah sie, dass die Frucht köstlich war, und dann aß sie davon. Ne? Ja. Wenn die Schlange als Dämon vor unserer Tür lauert und sagt, erschlag doch deinen Bruder, mach das doch. Ja? Behandle ihn wie ein Stück Dreck in der Schule. Mach das doch, los komm, mach das, der hat's verdient. Guck dir doch an, wie scheiße der ist. Was hat der für unmögliche Klamotten an? Oh, und wie der geht, wie der aussieht, der ist diese fette Sau. Ja, komm, mach ihn fertig, mach ihn da, mob ihn, mach ihn bei Facebook und bei Twitter und bei Instagram und ich weiß nicht wo. Ja, gib's ihm, der ist ein Stück Dreck, der ist minderwertig, mach ihn fertig. Wenn wir das hören, dann sollten wir darauf nicht eingehen. Und wir sollten Eltern haben und Freunde haben, die uns das sagen. Und ich sage euch, Gott wird es euch sagen. Gott wird es sagen. Der Heilige Geist wird ja in der kommenden Erweckung, die vielleicht schon unterwegs, die jetzt schon dabei ist zu entstehen, oder die jetzt schon im Gange ist. Das muss ich warte auf den Augenblick, wo ich mal irgendwoher eine Meldung bekomme, wo ich irgendwas höre, dass Menschen was erleben. Entweder, dass sie wiedergeboren werden oder dass dieser Geist der Buße über sie kommt. Denn der Heilige Geist wird von Sünde überführen, ja, in seiner Gnade, in seiner Güte. Hat mich gebessert. Ich bin von neuem geboren worden. Und das heißt, ich habe ein neues Herz bekommen. Ich habe mich taufen lassen in den Tod Christi, bin auferstanden mit Jesus von den Toten. Und jetzt wohnt der Vater und der Sohn wohnen in mir, in meiner Brust. Jesus sagte, der Vater und der Sohn werden da in meinem Herzen wohnen. Und wir werden mit der Abendmahl, wenn wir Mahl halten. Wir sind... Das will Jesus von uns. Dafür ist er gekommen. Er ist wegen unserer Sünde gekommen. Weil er diese Erde gesehen hat und er hat, er wusste, die Menschheit ist verloren. Sie ist dazu verflucht, sich gegenseitig umzubringen und vielleicht eines Tages auszulöschen. Und deswegen ist er in diese Welt gekommen, um uns von der Sünde zu erlösen. Für das Hier und Jetzt, damit wir in besseren Gesellschaften leben, damit dieses Deutschland nicht mehr dieses Deutschland ist, das wir heute kennen, mit großer sozialer Kälte, emotionaler Kälte, wie eben
dass es da eben zu solchen Amokläufen unter Schülern kommt, das ist emotionale Kälte. Was geht da ab? Was geht da ab? Und ich sage ganz selbstbewusst, damals, also als ich ein Jugendlicher war, war das besser. Das hat es so nicht gegeben. In den 70ern war das anders. Da war Helmut Schmidt Bundeskanzler hier und vorher Willy Brandt und es war Mitgefühl miteinander. Es hat es nicht gegeben. Gab keine Amokläufe. Hat man in den 80ern dann irgendwann gehört, dass sowas in den USA stattfand. Die haben ja auch alle Waffen da, ne? Kann man ja, da konnten sich dann auch schon Schüler Knarren kaufen oder in jeder Ecke irgendwo kriegen. Aber es hat es nicht gegeben in Deutschland. Und es ist in den 80ern und 90ern und jetzt in 2000 und 2010ern ist das schlimmer geworden hier. Und es wird immer schlimmer. Die Sünde des Narzissmus. Ja? Und die nachwachsenden Generationen sind, jeder Jahrgang ist narzisstischer als der davor. Alle halten sich für das Tollste. Und die Sünde des Narzissmus, das ist die Sünde der Selbstliebe. Das ist die Sünde des Teufels. Der Teufel liebt sich selber und zwar wie nichts Gutes. Abgöttisch. Er liebt sich abgöttisch. Er erkennt nicht einmal mehr Gott als Gott an, sondern er sagt von sich selber, so steht es auch im Hesekiel, da wo bei ihm geschrieben wird, du warst ein wunderbarer Engel, geschmückt mit Herrlichkeit und so weiter und so fort. Er sagt, ich bin Gott. Er erkennt Gott nicht mehr an. Er hat sich verliebt in sein Ebenbild. Und das ist diese Sage von dem Jüngling Narziss aus der griechischen Mythologie, der sein eigenes Spiegelbild sah. Und dann war er so verliebt, was er dort sah, in sein eigenes Ebenbild, dass er dann danach unfähig war, irgendjemand anders zu lieben. Nichts war so schön wie sein eigenes Ebenbild. Und ich denke, das hat zugenommen in den letzten 20, 30 Jahren. Das wird jedes Jahr schlimmer. Der Narzissmus wird jedes Jahr schlimmer. Und Jesus hat darauf ja hingesagt, liebe deinen Nächsten wie dich selbst. Jesus geht also von der Selbstliebe aus. Ja? Es ist eine falsche Theologie, wenn wir sagen, wir müssen erst mit anfangen, uns selbst zu lieben. Und dann erst nur, wenn wir uns selbst lieben, dann können wir auch andere lieben. Es ist leider so, dass die Menschen sich selber eben lieben, aber nicht ihren Nächsten. Und da setzt Jesus an, er sagt, liebe deinen Nächsten, so wie du dich selbst liebst. Oder sogar deinen, er geht ja noch weiter und sagt, liebe deine Feinde wie dich selbst. Noch nie hat ein Mensch seinen eigenen Körper vernachlässigt oder nicht für ihn gesorgt, wird da in der Bibel behauptet. Und damit wird eben dieses Prinzip der Selbstliebe auch beschrieben. Jeder nährt sich, jeder kleidet sich, jeder pflegt sich. Jeder. Und auch die sich nicht pflegen, die sich selbst verwahrlosen, ja, die sind dann meistens dann krank. Die sind auch vielleicht gebrochen in Depressionen oder die können es nicht mehr so. Die lassen wir jetzt mal weg, aber schaut euch mal um. Der normale Mensch liebt sich selber. Aber er liebt eben seine Nächsten nicht so, nicht in dem gleichen Maß wie sich selbst. Ja? Das kannst du ja auch in Hungersituationen oder in Krisensituationen sehen. Da stopft sich jeder erstmal selber den Mund voll und schluckt es runter, als dass er rumläuft und sagt, mit wem kann ich teilen? In einer Massenpanik, da trampeln die Leute sich gegenseitig tot, ja, weil sie ihr eigenes Leben so sehr lieben. Sie lieben das Leben, das ist dann eben instinktiv, will man das eigene Leben retten und das Leben der anderen ist einem eigentlich egal. Und Jesus ruft uns auf, liebe deinen Nächsten wie dich selbst. Wir lieben uns alle selber. Aber die Nächsten, erst komm ich und du kommst noch lange nicht. Die Menschen lieben sich alle selber. Und diese Selbstliebe, die ist in den, wie gesagt, also wenn ich das so mir so angucke, wenn ich rausgehe, wenn ich durch die Straßen gehe, dann denke ich, die Selbstliebe ist stärker geworden. Die Menschen lieben, der Narzissmus, das ist dann das ist die Übersteigerung und da wird es dann eben auch zur Sünde. Diese Sünde kommt zum Vorschein. Und es ist die Sünde des Teufels. Er hat in den Spiegel geblickt und sagt, so schön wie ich ist niemand. Keiner kann mir das Wasser reichen. Niemand kommt an mich ran. Ich bin toll. Alles, was ich mache, ja, mein Furz riecht besser als der andere. Wenn ich nur Scheiße mache, das ist immer noch besser als alles, was alle anderen machen. Egal. Und Das Gehabe der jungen Generationen, wie sie sich wie Faunen aufbrezeln und
Ja. Und die Kehrseite davon ist das, ist die Mitleidslosigkeit mit dem Nächsten. Wenn Selbstliebe eben ein solches Maß erreicht, dass man eben den Nächsten nicht mehr liebt, wenn das nicht in einem Gleichgewicht steht, dann wird es böse. Und ich sehe das, dass es böse geworden ist, das sehe ich in unserer Gesellschaft. Und das sind dann diese Amokläufe. Dass da so ein Hass da ist, dass man den auch überhaupt nicht äußern kann, dass man es irgendwie nicht gelernt hat, mit eigenen Aggressionen umzugehen. Dass man eine Psychiatrie, ja, das kenne ich auch. Und dass man in psychiatrische Behandlung gehen muss, das kenne ich auch. Aber ich kenne es nicht, dass man dann eben sich eine Waffe besorgt und über das Darknet sich eine Waffe besorgt und dann rumballert, dass man Gleichaltrige ermordet. Ich hatte das Problem, dass ich mit meiner Aggression, dass mir meine Aggression selber auch nicht bewusst war, in den 20er Jahren, das ging dann bei der Bundeswehrzeit, das hat mich alles sehr überfordert, also als ich als Schüler war, das war, war ich auch kein fertiger Mensch und vielleicht auch, aber es hatte jetzt mit dem anderen, also da nichts zu tun. Ich war nie in Gefahr, andere abzuballern. Ja,

So, nun genug der Worte. Ich kann die Erweckung auch nicht herbeireden. Ich muss auch geduldig sein, so wie Xavier Naidoo in einem Stück singt. Wir müssen geduldig sein, dann dauert es nicht mehr lang. Auch ich erleide, wie alle Menschen auf dieser Erde, die Dinge, die hier geschehen. Ich erleide das Vergehen der Zeit, das Vergehen von Monaten und Jahren, das Altern. Das ist unser Leben. Und wie ich schon sagte, bei alledem müssen wir das Beste aus diesem Leben machen. Dieses Leben ist eine moralische Aufgabe. Und wie wir diese Aufgabe meistern, hat was damit zu tun, wie Gott uns einschätzen wird, ob er uns für würdig erachten wird, mit ihm die Ewigkeit zu verbringen oder auch nicht. Ja, es gibt eine Hölle. Und für einen ist schon mal sicher, dass er dorthin kommt. Das ist der Teufel, Satan, der Verführer aller Menschen. Er ist immer schuldig. Bei allem, was geschieht, bei allem Bösen, was geschieht, Satan ist schuldig. Und sein Urteil, das könnt ihr auch in der Bibel, in der Offenbarung nachlesen, ist gesprochen. Damit genug für heute. Ich werde euch noch Musik raussuchen, die zu dem heutigen Thema und zu der heutigen Sendung passt. Im Übrigen, was ihr gleich hören werdet, das ist die Tatort-Titelmusik. Die ist von einer Jazzband, und zwar von Klaus Doldingers Passport. Der hat einige oder etliche Titelmelodien komponiert, die im Film und Fernsehen zu hören sind. Hier eben die Tatort-Titelmusik. Viel Spaß dabei.

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Der Ursprung der Existenz ist, indem sein begründetes Existierende verwirklicht wird, ihm an den Hintergrund zu gelangen, dass die Erfüllung bringt, mit der der Mensch mit Christus in Einklang gebracht wird, um eindeutig das wahre Ich der Gegenwart zu finden, um in dieser Gleichung eine Einheit mit der Stimmung der porträtierten Vergebung des Ichs eindeutig die Gemeinschaft der Heiligen zu bekommen, indem das Ich mit dem Du in eine begründete Koexistenz kommen, um das Verwirklichte in das Dasein zu bringen. Der Königsweg ist immer der Weg Christi. Ja, so ist es. Aber was macht der Teufel für einen Aufstand, dies zu verhindern? Überall Druck, Aufstand, Rebellion gegen den guten Weg. Wir müssen uns aber in den guten Weg drängen, um zu verwirklichen, was Christus möchte. Das war's.

0: Warum toben die Heiden und alles Volk und verachten alles Wohlgefallige? Gib frei Mut allen, dein Wort zu reden, auszuführen und auszubilden in Christi Kraft. Zum Guten es wird werden.
1: Das war eine...

Hallo liebe Hörer des Erweckungssenders, hier ist euer Glaubensbruder Stefan. Ich begrüße euch ganz herzlich am Ende des Monats August 2024. Ja, gestern hatte ich den Fernseher an und es war wie zurzeit eben oft alles deprimierend, was man da so sieht. Jetzt war dieser Messerangriff da in Solingen am Freitag, ne, vor einer Woche. Am Montag hatte scheinbar Gott der Natur befohlen zu trauern. Das war ganz merkwürdig. Wetter war eigentlich schön, so genau wie heute. Vergleichbarer Tag. Aber genau um diese Zeit, so gegen Mittag, habe ich keinen Vogelgezwitscher gehört. Kein Zirpen der Grillen. Die Fliegen flogen nicht. Kein Windhauch. Es war still, absolut still. Als ob Gott der Natur über Deutschland befohlen hatte, kann ja nicht nur in Hameln gewesen sein, zu trauern. Halbmastbeflaggung hätte man auch anordnen sollen. Ne, hat ja ein Muslim, ein Fanatischer, an uns hier Rache genommen, weil wir an Israels Seite stehen und er eben für das Leid der Palästinenser uns hier bestraft hat, was die Israelis da eben den Arabern antun. Naja, und das wollte ich mir nicht angucken. Ich gucke viel CNN, den amerikanischen Informationssender. Das ist immer ein bisschen positiver, da ist ja, hat die Stimmung ja gewechselt, seitdem die Kamala Harris, kandidieren für die Präsidentschaft, hat ja den Joe Biden abgelöst. Und das ist ganz hoffnungsvoll, ich denke, das könnte klappen. Die wird die neue Präsidentin der USA. Und Trump, der wurde von Gott ja als Schlitzohr gezeichnet. Wisst ihr, wo das Wort Schlitzohr kommt? In alten Zeiten hat man Menschen das Ohr eingeschlitzt mit dem Messer oder mit der Schere, sodass allen schon von außen her sichtbar war, dieser Mensch ist ein Betrüger, ein Dieb, ein Lügner. Und so sehe ich das, dass dieses Attentat, wo die Kugel ihn da am Ohr getroffen hat, jetzt hat er wahrscheinlich ist das operativ wiederhergestellt worden, aber Gott hat ihn gekennzeichnet. Er ist ein Lump. Er ist ein Betrüger, ein Lügner. Er hat 6 Menschen auf dem Gewissen da vom 6. Januar 2020, wo er die Volksmenge aufgehetzt hat. Er hat sie angestiftet dazu, hochzugehen und das Kapitol, also das ist wie bei uns den Bundestag zu stürmen, das Parlament zu stürmen, den Reichstag, um sich die gestohlene Wahl zu holen, so wie er das behauptet und immer noch behauptet. Trump ist ein Schlitzohr. Er ist ein Lügner, ein Betrüger, ein Dieb. Er ist ein Totschläger. Er will die Verfassung abschaffen, er will die Demokratie abschaffen. Ja, er sagt, wenn ihr mich wählt, dann müsst ihr nie wieder wählen. Also, so war die Situation, ich guckte Fernsehen, ich wollte mir das nicht angucken von Solingen, weil diese Diskussion ist ja so hilflos und dann die Menschen, die legen dann da Blumen nieder und sie stellen da Kerzen auf und dann fragen sie, sie sagen diese hilflosen Äußerungen, ja, man versteht das nicht und man ist kann das nicht verstehen und wenn man weiß, dass die Islamische Republik Iran 1979 gegründet durch Ayatollah Khomeini, in ihrer Verfassung als Staatsziel stehen hat, die Zerstörung Israels. Dann muss man nicht mehr fragen, warum und immer dieses Warum, Warum, dieses hilflose Warum, diese Naivität, dieses Nicht-Verstehen-Wollen, dieses Ungebildet-Sein. Es ist nicht das Recht von uns erwachsenen Deutschen, naiv zu sein, ungebildet zu sein. So Kinder, 5-Jährige, die können eine Karte da hinlegen und fragen, warum? Weil die verstehen das nicht. Aber wenn 50, 60-Jährige so eine Frage stellen, dann ist das dumm. Ja?
Da ist der Iran, der hat also als Staatsziel die Vernichtung Israels. Und deswegen gibt er Geld an die Hamas, die Hisbollah und diese Houthis. Ne? Houthi heißt da einer. Das ist ein Typ. Der hat sich die Hälfte dieses Jemen unter den Nagel gerissen. Der heißt und der heißt Houthi. Ja? Der hat kein Recht drauf, dass man seinen Namen irgendwie da, dass man sich da abmüht und sich hier die Zunge bricht. Ich sag Houthi. Das sind Mörder, unterstützt vom Iran. Die kriegen Geld und Waffen, und zwar ordentlich Waffen. Die Houthis, was die da so haben. Die Hisbollah im Libanon, 130.000 Raketen sollen die haben, die sie auf Israel abfeuern wollen. Und wenn man das weiß und auch nicht ernst nimmt, wie auch unsere Regierung und überhaupt die ganzen europäischen Regierungen, außer die Briten eben und dann die US-Amerikaner, die nehmen das ernst. Die nehmen ernst, dass die Islamische Republik Iran in ihrer Verfassung als Staatsziel es stehen haben, die Vernichtung Israels. Das meinen die ernst. Aber die Europäer, Deutschland, die Europäische Union, die nimmt das nicht ernst. Ja, Hunde, die bellen, die beißen nicht. Ah, das meinen die nicht so. Die meinen das so. Weil das kommt aus dem Koran. Ich hätte ja eigentlich mal Lust, mit anderen Leuten zusammen die Hörbuchfassung des Korans zu lesen von Hamid Abdel Samad. Das ist ja so ein ganz netter Kerl. Hat gerade wieder ein neues Buch rausgegeben. Ab und zu doch mal jetzt wieder unter Polizeischutz auch im deutschen Fernsehen. Bei Markus Lanz war er neulich, glaube ich. Ein Ägypter, Politologe und Schriftsteller, Buchautor, Publizist. Und er hat mal den Koran geordnet nach. Der ist ja so widersprüchlich, weil der wurde ihm auch nicht von Mohammed selber aufgeschrieben, sondern spät nach seinem Tode erst von Weggefährten. Es gibt da eben eine Phase, die in Mekka beginnt und dann in Medina fortgeführt wird. Und das sind zwei verschiedene Lebensphasen. In Mekka versucht das noch friedlich, in Medina dann mit Gewalt. Und da steht das eben alles Mögliche drin. Unter anderem geht es da auch um eine gewisse Person, den Mahdi, scheinbar der Messias der Muslime. Und wenn der kommt, dann bricht das Reich Gottes auf Erden an, das Paradies für alle Menschen. Und bis dahin muss man eben, diesem Mahdi muss man gewaltsam den Weg bereiten. Und dazu gehört scheinbar, so wie ich das verstanden und gehört habe, die Vernichtung des jüdischen Volkes. Ganz, ganz speziell da eben im Raum auch Jerusalem. Also das ist ein göttlicher Auftrag, göttlich in Anführungsstrichen, den die Muslime haben, und diesen Auftrag, den will der Iran umsetzen. Und dazu hat er sich eben Proxys gesucht, neues Wort, ne? Habe ich bis vor 3 Monaten noch nie gehört gehabt. Proxys, kommt wahrscheinlich, wird in der englischsprachigen Welt wohl verwendet. Dass diese Proxys sind Hamas, Hisbollah und die Houthis. Proxys. Was heißt Proxys?

Tja, gar nicht so einfach, das Wort im Internet zu recherchieren. Ich meine an älteren Stereoanlagen, HiFi-Anlagen, gab es hinten immer einen Proxy-Eingang. Der Proxy-Eingang, das war ein Eingang, der war, es gibt da eben nur also Standardeingänge, die waren für einen Plattenspieler. Ja. Dann gab es einen Eingang für Tonbandgeräte oder Kassettenrekorder. Das war ja damals so die Standard-Abspielgeräte. Ne? Dann gab es einen Eingang für, wenn es ein reiner Verstärker war, dann hattest du einen Eingang für Radio. Was gab es denn noch so damals? Ja, das war es eigentlich. Ne? Es gab die Abspielgeräte, Plattenspieler, später dann den CD-Spieler. Der ja aber nur auch ja, ein reines Abspielgerät war, aber du hattest eben Kassettenrekorder und Tonbandgeräte, die hatten ja Ein- und Ausgang, also die mit denen konnte man ja aufnehmen und auch abspielen. Und dann hattest du immer noch, ja eben Radio und dann hattest du dann noch nebenbei so einen Proxy-Eingang. Der Proxy-Eingang, der war zum Beispiel, der war für, vielleicht auch für eine Gitarre, du konntest eine Gitarre oder ein Mikrofon, du konntest ein Mikro, oft gab es noch ein extra Mikrofon, Eingang, aber es gab auch einen Proxy-Eingang. Ein Proxy-Eingang war für irgendwas anderes, was du dann eben wiedergeben, womit du Wiedergabe machen wolltest über deine Stereoanlage. So, Proxy-Eingang. Das ist ein Hilfseingang, wurde das immer beschrieben. Also kann man dieses Wort Proxys, wenn man das anwendet auf die Hamas, die Hisbollah und die Houthis, dann kann man das als Helfer übersetzen. Helfer. Das sind Helfer. Helfer wofür? Für die Vernichtung des Staates Israel. Ja. So. Wie kam ich da eigentlich drauf? Wo wollte ich eigentlich hin? Also die Europäer, jetzt weiß ich, worauf ich hinaus wollte. Ich guckte Fernsehen, ich schaltete so rum, ich wollte mir das nicht angucken, diese hilflose Trauer. Weil wir das nicht begreifen, dass der Islam will, also die Islamische Republik Iran will nicht nur die vollkommene Vernichtung Israels und der Juden, sondern auch die islamische Weltrevolution. Und das wollen wir ja nicht wahrhaben. Das will gerade Deutschland, das will die deutsche Bevölkerung nicht wahrhaben und das will auch unsere Regierung nicht wahrhaben, dass durch die humanistische Bildung. Ich habe, die Freimaurerei steht da ganz stark im Wege und verhindert, sie unterdrückt die Wahrheit. Ich habe mit Freimaurern zu tun gehabt und die verhindern das wirklich ganz stark, die Wahrheit, dass die Wahrheit die Wahrheit ans Licht kommt. Sie unterdrücken aktiv die Wahrheit. Und da ich dann nun, dass mir das eigentlich angucken wollte, schalte ich natürlich ein bisschen nach CNN rein und informierte mich wieder über den Stand der Dinge bei der

Kommunität am Bodensee. Und dort lernte er einen Bischof kennen, sie trafen sich mit anderen in Brüssel und dort lernte er einen Bischof kennen und scheinbar aus Kongo. Und er lud ihn ein oder hatte da irgendeine Arbeit für ihn und er ging mit und ging in den Kongo zu den Pygmäen. Er wollte eigentlich nur 3 Monate bleiben, war aber jetzt schon über 10 Jahre da und war inzwischen der Ökonom der Diözese. Also er verwaltete die Gelder und versuchte auch Gelder reinzuholen, weil die leben da rein von Spenden und kümmern sich es ist eine Mission unter den Pygmäen. Wer oder was sind Pygmäen? Pygmäen sind ist dort ein Stamm von Menschen. Die sind kleinwüchs, die sind kleiner. Ne? Das ist ihr besonderes Merkmal. Schwarze Menschen, also Afrikaner, wie die anderen auch alle dort, leben im Kongo ganz mitten im Zentrum von Afrika. Der andere Volksstamm, der da wohl in der Region ist, das sind die Bantus, die sind großgewachsen, ja, so wie wir, großgewachsene Menschen. Aber die Pygmäen, die sind nur halb so groß, wirklich klein. Und irgendwie hatte dieser Bischof, der hatte da irgendwie ein Herz für die und ich fand das sehr interessant. Und nun saß also dieser deutsche Mann vom Bodensee, der saß dort in der Sendung und berichtete darüber und ich spürte sein Herz und zum ersten Mal wurde mir eigentlich wirklich der Begriff der Mission klar und das, was Jesus sagte, geht hin in alle Welt und verkündet den Menschen die frohe Botschaft. Bringt den Menschen Jesus, das ist der Auftrag der Mission. Und warum das nötig ist und wurde aus seinen Worten klar. Die Pygmäen leben da immer noch im Urwald. Die sind kleiner, die konnten sich nie gegen die großen Bantus irgendwie durchsetzen. Die Menschen verdrängen sich gegenseitig und sind in Konkurrenz. Und so haben sich die Kleineren eben, die verstecken sich vor den Großen. Heute leben sie oft als Sklaven oder als Eigentümer, als Leibeigene in den Hinterhöfen der Bantus, der Großen. Die Bantus bauen ihnen dann hinten, die haben dann ein großes Stück Land und ein großes Haus und oder was Größeres und hinten im Hinterhof, da haben sie eine Hütte hingestellt und da lebt die Pygmäenfamilie und das sind so die Diener der Bantus. Die müssen alles Mögliche machen, auch jagen gehen, aber das müssen sie alles dem Patron, also dem Eigentümer, abgeben und der Patron gibt ihnen dann wieder was zurück, der versorgt sie. Die führen also kein selbstbestimmtes Leben mehr, sondern sind Leibeigene. Die Kleinen sind die Leibeigenen der Großen. Aber bei denen war er nicht, dieser Mann mit seinen, also der ging mit einer Abordnung von Deutschen, gingen sie dorthin in den Kongo, nach, wie hieß das? Kole, glaube ich, heißt die Stadt. Und dort waren die Belgier mal, das war mal Belgisch-Kongo, das hatte die belgische katholische Kirche hatte sich da wohl anders als der belgische König wohl ganz, ganz nett verhalten, haben sich da ganz gut verhalten. Die belgische Regierung hat ganz furchtbar gewütet und zu Massakern und wohl hunderttausendfachen Mord geführt unter den Schwarzen in Kongo, unter den Einwohnern, den Aborigines, ja, den Natives. Ich finde das Wort Aborigine, das heißt ja eigentlich auch Ureinwohner. Man nennt ja die in Australien lebenden Ureinwohner nennt man Aborigines. Das sind also die da eben ursprünglich geboren sind. Kleinen Moment. Ja, mich ärgert hier irgendeine blöde Fliege. Da musste ich mal meinen Ärmel zuknöpfen, damit die nicht andauernd hier auf mir rumkrabbelt. Furchtbar. Ja. Also die belgische Kirche hatte da eine Schule hingebaut, mitten im Kongo. Schon vor langer, langer Zeit, also noch zur Zeit der Kolonialherrschaft, vor dem Ersten Weltkrieg oder vor dem bis zum Zweiten. Ich weiß nicht genau, wann Belgien seine Kolonien abgeben musste oder die Menschen dort die Länder in die Freiheit, in die Selbstständigkeit entließ. Aber also da waren große, massive, schöne Gebäude gebaut, eine Grundschule und ein Gymnasium und glaube und auch andere Gebäude, ein Gästehaus. Aber da stand alles leer. Es gab keine Menschen, die da sich darum kümmerten und das betrieben. Und in diesem Gästehaus kam erstmal diese Delegation aus Deutschland da, um diesen
Mann, der jetzt da im Fernsehen

und saß bei Bibel TV und Bericht gab. Die kamen da unter, das war wohl hergerichtet worden, die konnten da wohnen. Und das war dann mitten in dem Gebiet der Pygmäen. Dort lebten mehrere Pygmäenfamilien im Urwald. Und die kamen auch immer vorbei und man hatte Kontakt. Und die fanden das auch gut, die Pygmäen, dass sich da irgendjemand für sie interessierte. Und dann hatten die Deutschen ihnen erzählt, was sie da so vorhaben. Nämlich, sie bauten dann erstmal 800 Meter weiter im Dschungel, bauten sie eine neue Siedlung für sich, diese Deutschen. Das waren Ordensbrüder quasi. Ich meine, der eine von der Kelly Family war am Bodensee in so einer Kommunität. Vielleicht ist das diese, ich weiß es nicht, eine Laiengemeinschaft, gehört dann also nicht unbedingt den Franziskanern, Augustinern und sowas, Karmelitern an oder sowas. Es könnte sein, dass das eine Jüngere von den Kellys, der wieder Musik macht. Inzwischen hat er das Kloster da verlassen und macht wieder Musik. Naja, also sie bauten dann 800 Meter von diesem Zentrum, das da, also diese leerstehenden Schulgebäude, sie bauten dort eine kleinere Siedlung aus Lehmhäusern und Ziegeln und mit Ziegelhäusern für sich. Die Pygmäen halfen ihnen dabei. Und sie gründeten eine Schule. Oder sie machten diese Grundschule dort drüben wieder auf. Und luden die Kinder ein, morgens um 8 Uhr zu kommen oder 8:30 und am Schulunterricht teilzunehmen, haben ihnen ein bisschen Lesen und Schreiben beigebracht und so ein paar Dinge über auch vielleicht Gesundheit erzählt. Und da merkten sie, dass die Kinder so um 9:30, 10:00, die hauten ab, die gingen nach Hause. Und dann hinterher fragten sie die, warum geht ihr mitten im Unterricht nach Hause? Ihr seid doch extra hergekommen. Ja, wir haben Hunger, wir haben kein Frühstück bekommen, wir gehen nach Hause, um von unseren Müttern was zu essen zu bekommen. Und bekommt er dann was? Nee. Ganz oft sagen unsere Mütter, wir haben nichts. Geht selber in den Dschungel und sucht euch was zu essen. Und die leben dort, die Pygmäen leben dort, das sind also Nomaden, die den Dschungel durchziehen. Die sind nicht sesshaft, die durchziehen den Dschungel, leben in so, die haben Hütten aus Stöckern und Blättern. Das sind große Bananenblätter oder sowas. Große Blätter, die sie sich dann eben so auf so einem Holzgestell aus Ästen zurechtmachen, oben drauflegen, die dann von Regen schützen, damit es unten drunter dann ein bisschen trocken bleibt und da liegen sie dann bei Nacht. Und wenn die ganze Gegend so abgegessen ist, wenn sie nichts mehr zu essen finden, dann lassen sie das alles stehen und gehen weiter. Das sind Pygmäen, kleiner. Die Kinder, Fünfjährige, die Mütter sagen ihnen, geht in den Wald, wenn ihr Hunger habt, geht in den Wald, sucht euch was. Ich hab nichts, Papa hat auch nichts gejagt, ne, seht zu. Dann haben also diese Ordensbrüder, die haben dann gesagt, so geht das so, was machen wir? Dann haben sie gesagt, wir machen eine Schulspeisung. Wir machen Unterricht bis 12 Uhr und um 12 Uhr gibt es Essen für alle. Haben sie dann gemacht, haben sie also eine Küche hergerichtet und einfache Speisen. Und dann gab es dann Unterricht von 8 bis 12 und ab 12 gab es dann Essen eine Stunde lang bis 13 Uhr. Und ab 13 Uhr gab es dann eine Viertelstunde lang Katechese. Dann haben also die Ordensbrüder selbst zusammengesessen und haben den Katechismus gelesen. Katechismus gibt es sowohl bei Luther als auch in der katholischen Kirche. Luther hat das übernommen. Das ist da redet man eben über die Bibel und über die Gebote und wie man das umsetzen kann. Katechese. Entschuldigung. Gleich geht's weiter.

0: Ja.
1: Katechese. Ab 13 Uhr bis 13:15 oder 13:30. Das haben also die Ordensbrüder für sich gemacht und luden die Kinder ein. Das waren eben, die waren ab 5 Jahre oder 4. Ne, bis 10, 12 konnten alle kommen. Die konnten alle in die Schule kommen, waren alle eingeladen. Und es ist keine große Volksgemeinschaft, sondern alles einzelne Familien, die untereinander auch noch in Fäden liegen und sich umbringen. Die haben Pfeil und Bogen, mit dem sie auch auf Jagd gehen, aber damit schießen sie auch auf einen, auf den sie böse sind, vom anderen Stamm. Ja, und mit den Bantus auch noch, die Großen. Und wenn die dann über die Kleinen herfallen, dann haben die wenig Chancen. Ja. So eine Kraft von so einem Pfeil, von einem Kleinen, ist auch nicht so kräftig. Da rennst du einfach hin und schnappst dir den und erwürgst den, dann ist er tot. Ne? Also die machten also dann da Katechese. Und ja, ihr seht schon, worauf ich hinaus will, die Notwendigkeit, diesen Menschen Jesus zu bringen. Ja, das hat mich so gerührt. Und dieser Mann, der ist so alt wie ich, so 62, dann fragte ihn der Moderator vom KTV, der fragte ihn, was war der Grund, dass sie nicht 3 Monate geblieben sind, sondern jetzt 10 Jahre? Hatten sie nicht auch anfangs Sorge, dass der Kongo gefährlich ist? Ja, sagt er, diese Mission an die Pygmäen ist natürlich, das ist was, das geht ans Herz. Und das ging es bei mir auch, als ich das so sah. Deswegen berichte ich euch das. Das geht ans Herz. Die Kinder, die da sagen, die leben zu Hause unter einem Blätterdach und sagen, wenn ich Hunger habe, muss ich in den Wald gehen und mir was suchen. Und dann sagt er, ich kenne das noch aus der Kinderstunde, wir hatten mal hier Herrn Hamel, da war ich 2 Jahre in der Kinderstunde mit ausschließlich muslimischen Kindern, damals aus dem Kosovo. Das war in den Jahren 98 bis 2000. 97, 98, 99. Die Kinderaugen. Und die Kinder kommen an und sie springen dir auf den Schoß, sie klammern sich an dein Bein und du verstehst das gar nicht. Und das muss wohl die Liebe Jesu sein, die in uns ist und die auch in diesem Mann da war. Und dieses Erbarmen, das dieser Mann hatte, da für Kinder, die 5-Jährige, die sich hier selbst ihr Essen suchen müssen, die von Hunger getrieben nach Hause laufen aus dem Unterricht, den sie eigentlich gerne haben, weglaufen. Und dann kommen sie nach Hause und da kriegen sie nichts. Ja, was? Ne, und das sagte Jesus. Geht hin bis an die Enden der Welt und verkündet die frohe Botschaft. Und diese Eingeborenen, das ist nicht alles toll. Ja, ich kann es nicht mehr leiden, diese ganze Faszination für dieses Exotische. Oh, es ist, ne? Alles ist besser als das, was wir hier haben. Ja, Deutschland ist scheiße. Komm ich wohl auch noch zu. Aber das andere da, das ist auch nichts. Das ist nichts. Ja, Pygmäen, ja, Naturkulturen, Naturvölker. Über die Aborigines das waren die anderen. Wie heißen sie, die noch in Afrika auch leben? Die sind auch so klein. Die Buschmänner. Die sind auch nur so 1,50, 1,40 groß. Und die leben in anderen Ländern, Nationen Afrikas, die Buschmänner. Die leben nicht im Dschungel, sondern die leben in der Savanne. Und sie lebten auch von der Jagd. Die hatten dann auch kleine Hütten in der Savanne, war ein bisschen sesshafter. Und die jagen Wildtiere. Ne? Die leben dann also vom Jagd auf Antilopen und sowas. Die sind recht unerschrocken und die haben auch keine, die legen sich auch mit Löwen und Leoparden an, weil die attackieren die auch und machen denen die Beute streitig. Wenn diese Buschmänner was gefangen oder erlegt haben, dann kommt ein Löwe und er nimmt ihnen das weg, und aber dann verjagen die den. Obwohl die auch nicht sehr groß sind, diese Buschmänner. Der größte Teil der Buschmänner ist inzwischen integriert und lebt in Städten, größeren oder kleineren Städten, und genießt das moderne Leben. Ja, mit Wasserversorgung, mit Krankenhäusern und ärztlicher Versorgung, mit Häusern und Wohnungen, habe ich auch einen Bericht gesehen, wo Ventilatoren laufen und Kühlschränke stehen und wo es auch Abwasser eben Entsorgung gibt. Man kann mal eine Toilette benutzen und da ist ein Wasserhahn in der Küche. Die genießen das. Andere Buschmänner, die wollen zurück und die beklagen, dass der weiße Mann durch seine Kolonialzeit ihnen das ihr eigentliches Leben ihnen genommen hat. Und dann hatten sie aber ein paar andere Buschmänner interviewt und die sagten, ich will da nicht hin zurück in die Steppe. Ne, da stirbst du alle, weil du Würmer hast. Ne, keiner kann dir helfen. Du wirst innerlich aufgefressen von Würmern und andere Krankheiten, die kriegst du. In der Nacht kannst du erfrieren, in der Hitze kannst du verdursten. Viele von uns sind früher verhungert. Und das ist kein Leben, was erstrebenswert ist und wohin ich zurück möchte. Hör mir auf mit so einem Scheiß hier dieses Leben der Naturvölker zu glorifizieren. Darüber rede ich jetzt gerade, genauso bei den Pygmäen. Und das war sehr eindrücklich, was dieser Missionar aus vom Bodensee da wieder so darstellte. Die Verlorenheit dieser Pygmäen. Bei dem ganzen schönen Bericht, den der Mann abgab, da bei KTV, beim Bibel, das war so eine, ne, die haben, also Bibel TV hat vom katholischen Fernsehsender da so einen Beitrag übernommen. Bei all dem Schönen, was der Mann da so erzählte und seine Hingabe, seine Herzlichkeit und seine Liebe für die Kinder und er sagte aber, sie haben zu wenig Geld und die ganze Sache ist auch in Frage gestellt. Eine Zeit lang mussten sie das Land verlassen, weil die Bantus ihnen Probleme gemacht haben. Wenn man also den Pygmäen hilft, die aber zum Teil eben die Leibeigene der Bantus sind, dann kriegst du mit den Großen, mit den Bantus ein Problem. Und dann auch mit der Regierung. Die ist vielleicht auch vom Bantus gestellt. Und dann sagen die, schmeiß diese Missionare da aus dem Land, weil die machen uns die Beziehung, die Sklavenhaltung der Pygmäen kaputt. Das wollen wir nicht. Der Kongo ist wohl ein ziemlich abgeschlossenes Land. Du brauchst ein Visum, um da reinzukommen. Kaum Touristen, sehr viel Korruption. Kongo hat wohl mit allen Nachbarn irgendwelche Probleme, aber diese Mission lag mitten im Kongo, sodass sie immer von den Problemen an den Rändern, an den Grenzen mit anderen Nationen hörten, aber zu ihnen waren die nicht gekommen, die Probleme. Ja, das Traurige ist, dass dieser Mann so eine Leidenschaft und so eine Liebe hat und diesen Auftrag von Jesus so genau verstanden hat. Ja, erzählt den Menschen von mir bis an das Ende der Welt. Aber er kann es nicht richtig. Er kann es nicht richtig. Er hat ein Herz, er trägt die Botschaft im Herzen, aber er hat nicht die Salbung. Er hat nicht die Gaben, er hat nicht die Geistesgaben. Er hat nicht die Erfüllung mit dem Heiligen Geist. Er ist nicht wiedergeboren. Er hat nicht die Ausrüstung, die Gott an Pfingsten gegeben hat. Und das war wenn dieser Mann und seine Missionare da vom Bodensee, wenn sie die Ausrüstung hätten, die Jünger von Jesus, diese 70 aus dem Obergemach oder 120 da an Pfingsten bekommen haben, wenn die hätten, dann würde das passieren, was da nach Pfingsten geschah. Die Menschen hätten sie, also an Pfingsten wurden 5000 bekehrten sich, kurz danach 4000. Und ne, das Weltchristentum entstand. Das Christsein verbreitete sich über im damaligen Mittelmeerraum, also in der bekannten Welt. Ne, ging hoch bis in die heutige Türkei und nach im Westen. Darüber ging es nach Ägypten und Libyen und so weiter. Tunesien, Algerien, Marokko. Über die heutige da, also den Libanon, Türkei, ging es nach Griechenland mit Paulus. Und dann nach Europa rüber, nach Italien rein und nach oben Rumänien, Bulgarien, rüber nach Frankreich, Spanien. Paulus redet schon, er will nach Spanien und dann ging es wohl mit den scheinbar aus diesen Karmeliterklöstern und da aus dem Wüste, aus der Wüste, aus der Sinai-Wüste, sie haben sich scheinbar Missionare aufgemacht und die sind dann wohl mit dem Schiff um Spanien herum bis nach Großbritannien gefahren und auf diese Insel Iona, haben dort Klöster gegründet Warum die da ganz nach oben gefahren sind, weiß ich nicht. Haben sie jedenfalls getan, weil es gibt dort in diesen Klöstern Bezüge. Da gibt es eine Menge Wörter, die sind auf diesen Inseln dort und in der Gegend. Die stammen aus dem Arabischen und die haben was zu tun mit diesem Elisabeth-Kloster, wie heißen diese? Katharinenkloster, ne? Da am Berg Sinai, in der Wüste Sinai. Also die müssen scheinbar das waren wohl Menschen, die kamen, das waren Araber, die kamen, oder Juden, die lebten dort im Katharinenkloster oder da in der Ecke, wenn das ein Frauenkloster war, weiß ich gar nicht. Das waren jeweils die ersten Klöster. Und von dort gingen die, haben sie auf den Weg gemacht und fuhren hoch auf die Insel Iona. Und dort waren die erst eine Weile und dann haben sich von dort auf den Weg gemacht und haben die Sachsen und die Germanen missioniert und sind dann auch bis hier nach Hameln gekommen. Dieser Bonifatius zum Beispiel. So im Groben und Ganzen. Ja, gleich geht's weiter.

So, da bin ich wieder. Ein paar Handgriffe im Haushalt erledigt, so nebenbei. Wir waren stehen geblieben bei diesem Missionar von der Laienkommunität vom Bodensee, der jetzt da im Kongo ist und schon seit mehr als 10 Jahren. Und er war erst dort hat auch dort Unterricht gegeben, den Pygmäenkindern. Sie haben dann verstanden, dass diese Konzentration auf die Pygmäen so nicht funktioniert, weil die sind eben da eingebunden in das Leben dieses anderen Stammes der Bantus. Und außerdem sind die Pygmäen eben kein großer Stamm oder keine zusammenlebende Volksgruppe, sondern einzelne Familien, auch Großfamilien, die aber untereinander verstritten sind und sich auch bekriegen und sich töten. Naja, und er musste dann eben bekennen, dass so diese Hoffnung, die sie hatten, sie haben also da, also die Pygmäen halfen ihnen beim Bauen ihrer Häuser. Die können arbeiten, wenn sie wollen, sagte er. Die hatten also dann die Hoffnung, dass sie die Techniken zum Hausbauen, so Lehmziegel zu pressen, Sonne trocknen lassen, ein Dach draus bauen aus geeigneten Hölzern, dann das abzudecken mit anderen Rindenmaterialien oder so, oder sich eben auch was zu besorgen. Eben, man kann ja dann auch da in der Nähe bei den Bantus in den Städten Wellblech kaufen und sowas. Sie hofften, dass die Pygmäen das übernehmen würden, diese Bautechniken, aber das machten die nicht. Die halfen gerne, aber nach dem Helfen haben sie auch dann ein bisschen was, da haben sie dafür dann eben auch mal eine Kleinigkeit bezahlt bekommen, auf jeden Fall wohl Essen oder Geschenk bekommen, mit denen verschwanden sie dann im Busch. Aber sie lebten weiterhin so in den Tag hinein. Kinder, fragt nach Essen, war nichts da. Geh in den Wald, such dir was. Stell mal vor, wenn ich mir das vorstelle, ich käme von der Schule nach Hause und meine Mutter, hier war um 13 Uhr, war bei uns Schulschluss, um Viertel nach eins, so halb, waren wir dann zu Hause. Mein Schulweg war 15 Minuten, ich konnte mit dem Fahrrad fahren. 13:15 Uhr war ich zu Hause. Dann war meine Mutter in der Küche, hatte eine Schürze um. Und auf dem Herd, da standen zwei riesige Pfannen gefüllt mit panierten Schnitzeln, Koteletts. Eine Pfanne mit geschmorten Bohnen, mit Zwiebeln und Speck und Thymian und Bohnenkraut. Und in einem Topf, da dampften die Salzkartoffeln. Und wir konnten uns nehmen, so viel wir wollten. Und ich hab zu meinen besten Zeiten, so mit 15, 16, im vollen Wachstum, ich war im Schwimmverein, habe so ein bisschen Leistungssport betrieben. Brustschwimmer, ich war recht gut für so eine kleinere Stadt, ohne hier Leistungszentrum zu haben oder irgendwas. Hab mir damit volle Punktzahl, damals 15 Punkte ich hatte Sport als Prüfungsfach, eins meiner vier Prüfungsfächer, da konnte ich mir eine 1 plus auf die Art und Weise erwerben. So war das bei uns hier. Wir haben dann zusammengesessen, meine Mutter, mein Bruder, ich, meine Schwester. Wir haben uns den Bauch vollgeschlagen und so gegen zwei, Viertel nach zwei, sind wir vom Tisch aufgestanden. Ja, und haben erstmal ein Nickerchen gemacht. Uns ausgeruht ein bisschen, weil der Bauch auch voll war. Und dadurch sind wir gewachsen, weil wir gutes Futter bekommen haben. Von uns war keiner fett, wir waren alle sportlich, wir waren drahtig oder jedenfalls rank und schlank, aber muskulös. Die Pygmäenkinder, die kriegen gesagt, geh in den Wald, such dir was, schieß den Affen vom Baum. Ja, geht in alle Welt und verkündet die frohe Botschaft von mir. Der Weg zu Gott ist offen, verkündet den Menschen Jesus. Und diese Missionare da vom Bodensee, sie hatten also die Hoffnung, dass sie durch ihr Vorbild, die sagten dann auch die Pygmäen, wir gehen zu den Deutschen. Wenn sie dann also da zu der Siedlung gingen, wenn sie aus dem Dschungel kamen, dann gingen sie zu den Deutschen. Kinder kamen zum Teil in die Schule, aber auch das fruchtete nicht so richtig. Auch die, die, zwar kamen die Kinder zum Essen,
Aber die ganze Arbeit, das war dann so der Schluss, der unterm Strich, was dann da so überblieb. All diese Verführungen, die fruchten nicht. Und ich habe das auch in der Kinderstunde damals so gesehen, dass wir haben da also bis zu 60 Kinder gehabt, eben zum großen Teil aus Kosovo, Muslime auch. Und da sagte dann irgendwann, mir wurde gesagt von Angela, das war da die Frau des Pastors bei uns in der Gartenstraße: Stefan, da musst du unbedingt kommen, jetzt kommt ein Prediger, das ist ein Prophet. Der ist prophetisch, da musst du unbedingt kommen. Ja, und dann kam ich dann. Und ich hatte inzwischen da schon Probleme in der Kinderstunde, ich hatte Kritik, und das habe ich auch gegenüber dem Leiterschaft, dem Kai Schubert und seiner Frau, die haben sich selbst zu Leitern da aufgeschwungen, sagten, irgendeiner muss der Leiter sein, das machen wir jetzt. Und bis dahin machten wir das, und dann lief nichts mehr. Und dann sagte dieser so stolz angekündigte Prophet, sagte an die Leiterschaft der Kinderstunde: Ihr habt den Heiligen Geist betrübt, macht nicht weiter so, ansonsten wird die Kinderstunde nur eine belanglose Spielstunde sein. Und so war das dann da auch im Kongo. Oder ist das dann da? All diese Versuche, den Menschen was Gutes zu tun und sie aus ihrem Elend, ihres Naturvolkseins da herauszuholen. Und ja, das bringt nichts, wenn du nicht die Geistesgaben hast. Die Menschen müssen wiedergeboren werden. Die müssen da rauskommen. Ja, die müssen da rauskommen. Das ist eine unglaubliche Ignoranz in Afrika. Ich hatte hier mit Afrikanern, das war ein Mieter bei mir im Haus, die wollen nichts lernen. Die sind ignorant, haben einen ignoranten Geist. Die sehen, du kannst was sie nicht können, aber die wollen das. Die sind nicht daran, die tun so, als ob sie es lernen wollen, aber nicht interessiert. Da war ein Baby zur Welt gekommen, das guckt mich an und mit diesen Augen: Was will der? Was will der? Ignoriert mich, reagiert nicht auf mich. Was will der? Was will der? Ganz, ganz erwachsen guckt dieses nicht mal ein Jahr alte Baby und lehnt dich ab. Aber Jesus hat die Welt überwunden. Jesus hat am Kreuz von Golgatha die Welt überwunden, hat den Teufel besiegt. Der Teufel ist machtet, egal was für ein Geist da ist, der ist besiegt. Satan ist besiegt. Der Teufel ist besiegt. Aber das ist nur dann, wenn du in seiner Kraft kommst, nicht mit deinen guten menschlichen Wünschen. Auch wenn du da an Jesus glaubst und du meinst, so den Missionsauftrag da umsetzen zu müssen und zu wollen und zu können, du kannst es aber nicht. Du musst das in der Kraft Gottes tun. Du musst wieder selber von oben geboren sein. Ja, und du musst erfüllt sein mit der Kraft Gottes und mit den ganzen Geistesgaben. Du musst in Zungen reden, du musst dann wachsen, auch in der prophetischen Rede, dass du Eindrücke hast und kriegst und dass du Dinge erkennst. Und du brauchst diese Überzeugungskraft, und die kommt nur aus dem Heiligen Geist, wenn du den hast, den kriegst du bei Jesus. Ansonsten bleibt das alles ergebnislos. Das bringt nichts. Das verpufft. Das ist vergebliche Liebesmühe. Diese Pygmäen wenden sich ab und sagen, ja, die gehen zurück in den Dschungel. Nee, wir brauchen unser altes Leben. Wir brauchen den Dschungel. Wir brauchen die Geräusche. Die brauchen auch die Geister, die in ihnen wohnen, die Weltbeherrscher dieser Welt, der Finsternis. Die wollen die behalten, und die geben die nicht her. Und die können nur geknackt werden durch den Heiligen Geist, wenn der in uns wohnt. Ja.

Aber was mir an diesem Mann so aufging und klar wurde, das ist diese Barmherzigkeit, die der hat, ne? Mitgefühl. Weißt du, und wenn du dich fragst, warum leben wir eigentlich? Warum leben wir eigentlich? Was ist der Sinn des Lebens? Ja, ganz einfache Antwort. Das ist, ja, also erstmal, ja, wir leben. Und weil wir leben, und wenn du Jesus erlebt hast, Jesus kam zu uns, weil wir leben. Er erbarmte sich unser. Er erbarmte sich unser, weil er hat uns da so gesehen, wie dieser Mann da und dieser Mönch, dieser Ordensmann da vom Bodensee, die Pygmäen. Und er hat gesagt, das ist scheiße. Da muss ich was tun. Und so hat Jesus uns gesehen und er kam zu uns und hat sich uns zugewandt und er lebte für uns. Ja? Und wenn du ihn erlebt hast, den Jesus, dann lebst du so für andere. Dann lebst du so für die Pygmäen und sagst, ich gehe zu den Pygmäen, ich will denen Jesus bringen und zwar mit allen Geistesgaben. Und ich will die da aus ihrem Dschungel rausholen. Ich will die aus dem Dschungel rausholen und ich will die zu Jesus bringen, dass sie nicht mehr in die Bäume schauen, sondern nach den Affen und denen Giftpfeile in den Rücken schießen, sondern damit sie in den Himmel hochschauen und zu Jesus rufen, dass er ihnen auch, ja, und dass sie aufhören, dieses beschissene Leben da zu führen und ihren Kindern zu sagen, wenn ihr Hunger habt, dann sucht euch was. Das ist so einfach, ne? Ich habe neulich wieder Kontakt mit einem Bekannten gehabt, Ulrich heißt er. Und der ist jetzt auch freikirchlicher Christ seit 20, 25 Jahren. Er ist so negativ. Erfüllt vollständig alle Klischees eines Freikirchlers. Immer nur am Richten, alles schlecht machen, auf die Welt andauernd mit dem Finger zeigen, auf Abtreibungen, Vergötzungen oder Vergötterung der Kinder, keine Disziplin mehr. Die, ne, die Regierung holt ja hier die Fremden rein, wird alles immer schlechter und bah und bah und bah und bah. Also ich war hinterher so krank, ich bin es immer noch so ein bisschen, 4 Tage lang wenigstens oder 5. Ich kann mit dem Mann keinen Umgang haben, das geht nicht. Das ist der Macht, ich war ausgelutscht wie ein altes Kaugummi, ausgekaut wie ein altes Kaugummi, das man dann ausspuckt. So habe ich mich gefühlt gehabt, saft- und kraftlos, nichts mehr. Ich habe gezittert und geschlottert. Der Mann hat Dämonen. Der braucht ganz, ganz dringend braucht der Befreiungsgebet, ne? Dämonenaustreibung. Dem kann man sonst nicht helfen. Ich bin da nicht mehr in der Lage dazu. Es ging früher noch, aber ich werde immer sensibler. Ja, und ich kann mir das, ich, das geht nicht mehr. Ich kann mit dem Mann keine Gemeinschaft haben. Er bat mich, ihn mitzunehmen im Auto in die Gemeinde, weil sein Wagen kaputt ist. Tut mir leid, Ulrich, das geht nicht mehr. Du bist so negativ, du brauchst ganz, ganz dringend Befreiung. Bevor du die nicht bekommen hast, da tut's mir leid, da muss ich dich meiden. Ein paar Abende lang ging es mir immer wieder so schlecht, dass ich kotzen musste fast. Ich konnte nicht einschlafen, Gedanken drehten auf Vollgas. So. Warum erzähle ich das? Was wollte ich damit sagen?

Ja, der Uli, der weiß auch nicht, wofür er lebt. Er hat da ein Problem. Seine Mutter war, während er schwanger war, mit ihm in der Psychiatrie Schizophrenie. Und ich denke, der hat da was geerbt und sein ganzes Leben war jetzt nicht so richtig pralle. Der ist seit ein paar Jahren verrentet. Er ist noch viel zu jung dafür, ungefähr so alt wie ich. Aber der braucht einen Lebensinhalt. Jeder braucht irgendeine Aufgabe, ne? Eine Vision. Ja. Und da habe ich ihm erzählt von den Jesus People und den Lonnie Frisbee und da hatten so eine Teestube und dann gründeten die Wohngemeinschaften in Los Angeles und die waren füreinander da. Ne? Wenn da einer zu denen in eine Gemeinde kam und die fragten ihn, hey Mann, wie geht's dir? Dann meinten die das ehrlich. Und die wollten wirklich eine Antwort hören. Ne? Und das war nicht Smalltalk. Und dann guckten sie ihn auf die Füße und dann sagten sie, ey Mann, du hast ja keine Schuhe. Du brauchst Schuhe. Und dann bezeugten die dem Schuhe. Die regten sich nicht auf und sagten, wie kannst du hier, sag mal, wieso läufst du ohne Schuhe rum? Das war keine Frage, die brauchten nicht fragen, warum läufst du ohne Schuhe rum? Die Hippies hatten ganz oft keine Schuhe an, weil die entweder die anfangen, die wollten es nicht oder die waren dann irgendwann kaputt. Und dann gingen die halt barfuß weiter, weil die hatten ja kein Einkommen. Die Hippies waren von zu Hause geflohen, aus dieser spießigen Zeit der 60er Jahre. Die jungen Männer flohen vor den Einberufungsbefehlen der US-Army nach Vietnam. Die versteckten sich, die wurden wahrscheinlich mit Strafbefehl gesucht. Die MP, die Militärpolizei, suchte die, so wie das bei uns hier auch ist. Und dann, ja, die verkrochen sich und waren dann da, lebten in den Straßen von Los Angeles bis San Francisco. Ja, come to LA. Come, nee, ja. Ich hätte die Lieder da mir von San Francisco, ne? Und die lebten in Wohngemeinschaften, ein Drittel blieb zu Hause. Dann fange andersrum an, ein Drittel ging arbeiten, ne? Die brachten das Geld nach Hause. Ein Drittel ging missionieren, die erzählten anderen von Jesus. Und die Frauen mit den Kindern blieben zu Hause und machten den Haushalt, kochten das Essen, sodass, wenn die abends von der Arbeit kamen, die kamen aus den Fabriken oder von der Landwirtschaft, dann aßen die gemeinsam. Und dann brachten die draußen von Jesus erzählten, brachten neue mit. Die fragten die beim Gottesdienst auch oder wenn sie in den Straßen am Missionieren waren, weißt du, wo du heute Nacht bleiben sollst? Nee, ja, dann komm mit. Und dann nahmen sie die mit nach Hause und dann konnten die da irgendwo in der Ecke, in irgendeiner Ecke vom Zimmer schlafen und nicht mehr auf der Straße, wo sie getreten wurden, zusammengeschlagen wurden, wo sie erfroren, da kann es kalt werden. Auch in Los Angeles, da kommt nachts ein kalter Nebel. Das ist in San Francisco, deswegen ist da diese Golden Gate Bridge, ne? Das ist San Francisco. Und die ist so mit einer roten Rostschutzfarbe angestrichen, weil da kommt ein Nebel vom Meer, da ist dieser kalte Lorenzstrom, der kommt oben von der Arktis und da entsteht so ein starker Nebel. Diese Golden Gate Bridge, die ist zum Hälfte des Tages ist die in Nebel eingehüllt und das bringt dann Rost. Die muss also andauernd da gestrichen werden und die haben sich dafür eine rote Farbe entschieden. Deswegen ist das diese Golden Gate Bridge. Und dieser Nebel, der ist so kalt, dass du da auch, dass du da erfrieren kannst. Und das ist wohl auch in Los Angeles ist es ein bisschen anders, aber da kann sehr kalt werden. Obwohl das da in Kalifornien ja, da ist ja immer Sommer eigentlich, aber eben doch nicht. Es gibt eben Wintermonate und in den Wintermonaten, wenn du da in den Straßen liegst und schläfst, dann kannst du da auch erfrieren. Skid Row gibt es da, die Skid Row. Gibt eine Straße in Los Angeles, die ist randvoll mit solchen Zelten von Obdachlosen. Die ziehen aus ganz USA. Ziehen die Obdachlosen und du kannst nur aus USA schnell obdachlos werden, weil es gibt ja da keinen Kündigungsschutz. Nicht wie bei uns 3 Monate, sodass du dich darauf einstellen kannst und du hast auch keinen Mieterschutz 3 Monate. Wenn du deine Miete nicht mehr zahlen kannst, du fliegst dann da sofort raus. Und das kann ganz, das, wenn du deine, wenn du gekündigt bist und du hast keine Ersparnisse, dann bist du auch gleich deine Wohnung los. Und was machst du dann? Ja, du was du dir. Was in dein Auto passt, nimmst du vielleicht mit, ein paar Sachen verkaufst du und dann gehst du nach Los Angeles in die Skid Row. Das ist eine lange, lange Straße, die führt zum Meer. Und die ist voll mit Zelten, wo obdachlos gewordene da wohnen. Und da haben sie inzwischen Container aufgestellt, damit die wenigstens ihren Müll wegschmeißen können, weil da laufen Ratten rum und die, ne, und die kommen in die Zelt, die fressen sie ein Loch in das Zelt und die beißen dich nachts und übertragen dir Krankheiten, dass du daran stirbst.
Hannover hat inzwischen für die Obdachlosen auch solche Container aufgestellt, damit die Müll wegbringen können und auch Dixi-Klos. Da gibt es also, in Hannover gibt es unter den Hochstraßen, gibt es richtig Siedlungen von Obdachlosen. Da haben sie dann also so Paletten auf den Boden gelegt, wo die dann ihre Zelte draufstellen, Container für den Müll hingestellt und dann eben Dixi-Klos, die regelmäßig dann auch gesäubert werden, damit da nicht überall hingepisst und hingeschissen wird, ne? Das verbreitet ja dann Krankheiten und das ist weder für die Stadt schön und besonders nicht für die Obdachlosen. Und die muss sich dann hinterher jemand auch, die müssen alle in Krankenhäusern und versorgt werden, wenn die dann krank werden, durch ihre eigenen Ausscheidungen dann. Also so erzählte ich dem Ulrich, weil der auch nicht weiß, was er mit seinem Leben anfangen soll, mit seinen 63, 64 Jahren, die er jetzt hat. Erzählte ich ihm so ein bisschen die Geschichte und ja, das brauchen wir, warum haben wir das nicht? Warum ist bei uns alles so schlecht? Ich kann es nicht mehr hören. Er ist nur meckerig und nur unzufrieden und ja. Wenn wir diese Barmherzigkeit hätten, wenn wir diese Sicht hätten, die dieser Missionar da hat. Gestern Abend lief ein wunderbarer Film im Ersten mit der wunderbaren Caroline Peters, eine Schauspielerin, ist bekannt aus Mord mit Aussicht. Das ist so eine satirehafte Kriminalserie gewesen, spielt in der Eifel hinter Köln. Und einem Schauspieler, den kenne ich jetzt vom Namen her nicht, der hat das sehr gut gemacht, spielte in Berlin. Ich glaube, es hieß die Unschärferelation der Liebe. Es ging eben da um einen N60er und eine N40erin, obwohl beide, glaube ich, in Wirklichkeit schon älter sind. Und die hatten sich beim Spazierengehen kennengelernt und sind beide ein bisschen freakmäßig und beide ein bisschen ungewöhnlich. Aber ja, und die haben einen Draht zueinander. Er kann sich überhaupt nicht öffnen und sie redet wie ein Wasserfall. Und das ist endet am Ende in New York, wo sie sich dann näher kommen können, weil es in Berlin klappt das nicht so richtig, obwohl es sich schon anbahnt. Und das hat alles bestätigt. Ach so, und dann gehen die da, ich habe dann erst mittendrin so reingeschaltet, glaube ich. Er ist Schlachtermeister, der seinen Betrieb nicht mehr richtig läuft, aber er ist hat wohl ganz gut verdient. Er kann sich das momentan noch leisten, dass sein Laden keinen Gewinn mehr abwirft. Und sie gehen dann essen und nach dem Essen gehen, bummeln sie noch durch Berlin. Er geht gern zu Fuß, er will ihr noch was zeigen. Und dann schlendern sie so durch die Straßen von Berlin und kommen da auch an den Kaufhäusern vorbei, wo überall über den Abluftschächten der großen Warenhäuser, da kommt die warme Luft raus, da stehen Zelte. Aber nicht nur eins, sondern Dutzende. Dutzende und da sind Obdachlose drinne oder die stehen da und unterhalten sich, rauchen eine. Alle möglichen Menschen, die keine Wohnung finden auch, die ziehen nach Berlin und finden keine Wohnung oder Menschen, die ihre Wohnung verloren haben. Obdachlose in Deutschland, Zelte wie in der Skid Row, da in Kalifornien. Naja, die schlendern da so vorbei, sind beide selber irgendwie vom Leben geschlagen. Bei ihm war mit 8 die Mutter gestorben, seine Schwester ist gestorben, wo er 8 war, die war 2 Jahre älter. Das hat er wohl nie verkraftet. Die war für ihn ganz wichtig. Danach hat er nicht mehr viel geredet. Und als er 17 war, stirbt seine Mutter und 5 Monate später darauf sein Vater. Also mit 18 war der schon vollweise. Und dann lebt er so und er macht eine Ausbildung, eben als Schlachtermeister, dann geht er zur Bundeswehr, schiebt da eine ruhige Kugel, wie er sagt. Hat irgendwann so Mitte der 20er für sich, 25 ist er, da hat er eine Liebe. Aber die fanden es auch ganz wichtig zu heiraten, aber sie findet es dann noch wichtiger, jemand anderen zu heiraten, so sagt er das etwas humorvoll. Das war dann irgendwann 75, inzwischen haben wir also 2024, vor 50 Jahren und seitdem war bei ihm nicht mehr viel passiert. Hat er sein Leben gelebt als Schlachtermeister und jetzt haben die beiden sich da getroffen. Sie hat mit Männern eigentlich nur Pech und die hauen alle ab und ihr Sohn auch. Und den will sie dann suchen, weil der ist irgendwo in New York und der will nichts mehr von ihr wissen und dann bittet sie ihn um Geld, damit sie dahin fliegen kann.
Und er macht das sogar, obwohl er erst entrüstet ist. Und dann sagt sie, aber nee, ich will das Geld doch gar nicht, es sei denn, du kommst mit. Und dann kommt sie dann, da kommt er dann mit. Und ganz wunderbar, dieser Unterschied von Berlin und New York. Und ich habe das gerade nochmal auch bei unserem Gebetstreffen gesagt. Ich habe meinen Eindruck mitgeteilt, dass Deutschland immer noch ganz stark leidet unter der Last dessen, was die Nazis getan haben. Die Schuld, das Blut schreit immer noch zum Himmel. Und gerade hier, wo ich auch hier lebe, und dass diese Nazi-Dämonen hier noch eine unglaubliche Macht und Einfluss haben. Wo ich hier bin, das war mal früher die Adolf-Hitler-Straße. Hier wurde eine Siedlung hingestellt, das war so Propaganda vom Propagandaministerium Goebbels wahrscheinlich, um für Hitler Stimmung zu machen. Da hat man hier in Hameln also so ein Programm aufgelegt. Man hat für verdiente Kämpfer des Ersten Weltkrieges, die wollte man natürlich für die Wahl, also als Wähler haben. Da hat man, den hat man, oder auch aus Überzeugung, den hat man eine Siedlung gebaut, also kleine Häuschen hingestellt, mit Gartenland dabei zur Selbstversorgung und einen Schweinestall dabei. Die Leute, ne? Die hatten dann alle Kaninchenställe, vielleicht ein paar Hühner oder so gar Gänse, so ein bisschen hier. War ein Haus mit nur 80 Quadratmetern Wohnfläche, aber 800 Quadratmeter Grundstück. Und hier standen drei große Apfelbäume. Hier standen etliche Johannisbeerbüsche, rote, schwarze Himbeeren, Reihen von Himbeeren, Erdbeeren. Hier war so Gartenland für Kartoffeln. Ne? Und das wurde dann richtig landwirtschaftlich genutzt. Da waren so kleine, der Garten war rechts und links geteilt mit so einem Weg, vielleicht gepflasterten Weg und wirklich ein Schweinestall. Ne? Also als wir hier das Haus gekauft haben 1969, da war ich mit hier. Da war ja so ein kleiner Anbau, der hatte eine Tür zum Haupthaus und da war ein Schweinetrog drin. Ja, so, und der war 2 Meter lang, man konnte den raustragen. Ich war ja Kind, ich war ja 8 Jahre oder 7 Jahre alt. Aber ich kann mich daran erinnern, da war dieser Schweinetrog. Das war ein Anbau, so ein Schweinestall für bestimmt 4 Schweine. Die hat man, ne? Der Schweinestall, der hatte auch eine Außentür wahrscheinlich. Hat er die Schweine nicht dann durch die Wohnung rausgetrieben. Die konnten auch vielleicht mal in den Garten, das weiß ich gar nicht. Aber die kriegten Küchenabfälle eben, ne? Also das war das Erste, mit dem die gefüttert wurden. Kartoffelschalen, alles, was verdorben war in der Küche. Damals hat man noch nicht so viel Kühlschränke gehabt, das im Keller gelagert. Schrumpelige Kartoffeln, alles, alle Abfälle, Kohlrabischalen, verdorbene Äpfel, Pflaumen. Man ist in den Wald gegangen, hat dann da Bucheckern gesammelt, vielleicht Pilze. Alles eingesammelt, was man eben so Schweinen geben kann. Das hat dann alles nichts gekostet, so konnte man Schweine mästen. Und dazu hat man vielleicht eben auch nochmal dann was Brotreste, trockenes Brot. Und dann eben auch mal was eingekauft, wenn das nicht gereicht hat. Dann ist man zum Futterhandel oder zum Bauern gegangen und hat da Schrot geholt. Ne? Hat man dann den Schweinen dann eingemanscht, eingeweicht und dann in den Trog geschüttet. Warum erzähle ich das? Ach so, es kam für mich so klar in dem Film meine Behauptung zum Ausdruck. Ich sagte, ein Freund von mir, der behauptet, er sagt, er muss einmal im Jahr 4 Wochen aus Deutschland raus, weil wenn er hier Urlaub machen will zu Hause, auch wenn niemand anruft, das passiert, ne, dann er denkt nur an Arbeit, an seine Firma. Und wenn nicht an die, dann sieht er am Haus hier einen Riss, da einen Riss, dies müsste er machen. Die Frau kommt an, sag mal, mach mal, dreh doch mal die Tür im Badezimmer. Du wolltest doch mal dies machen. Ja, es geht kein Ende. Er muss raus. Besonders macht das deswegen, also dann über Weihnachten und Silvester versucht er 4 Wochen auf die Kanaren zu kommen. Da ist es der ewige Frühling, was immer 25 Grad dort. Und das hat er jetzt ein paar Mal gemacht und sagt der Stefan, das kannst du dir gar nicht vorstellen. Da ist eine Entspanntheit und da ist eine Heiterkeit am Silvesterabend. Das kennt man hier nicht. Hier muss man sich besaufen, hier muss man das sich schön trinken. Und da ist das irgendwie ganz easy alles. Da brauchst du nicht viel Alkohol. In Deutschland brauche ich ganz viel Alkohol.
Und ansonsten macht hier Arbeit frei. Kennt ihr den Satz noch? Wisst ihr, wo der herkommt? Und da hat mir dann also ein Glaubensbruder ganz heftig widersprochen, ja, das, dem kann er nun gar nicht zustimmen. Und man, das ist ja auch nicht schlimm, wenn du dem nicht zustimmen kannst, wenn es nicht deine Erfahrung ist. Du musst mir nicht zustimmen. Ne? Aber es ist eben so, dass andere das so empfinden. Zum Beispiel der Volkmar. Und ich schließe mich dem an. Und das kam da so rüber in diesem Film gestern Abend, die unschärfe Relation der Liebe, glaube ich. Wie kaputt Deutschland ist. Und deswegen gucke ich so gerne amerikanische Filme oder auch das amerikanische Nachrichtenfernsehen, CNN. Weil da kommt ein anderer Spirit rüber. Deutschland ist so kaputt. Wir ackern und ackern und ackern und ackern und ackern und am Ende sind wir, unseres Lebens, da haben wir da nichts von. Wir sind beraubt. Du hast dich tot gearbeitet und es bleibt nichts von dir. Es interessiert auch niemanden. Ne? Deine Wohnung wird ausgeräumt, kommt auf den Sperrmüll und an dich denkt keiner mehr. Der Mensch ist wie das Gras. Der Wind geht drüber und seine Stelle kennt ihn nicht mehr. Ne? Und die beiden, die kommen dann da, die werden dann, die merken, die tun sich gut. Und obwohl, sie ist unmöglich. Ne? Sie fragt ihn dann mal so ganz verstohlen, sag mal, wie alt bist du eigentlich?

Das kann ich dir alles, das mag ich auch alles, das können wir alles machen. Mal gucken, wie lange das so geht. Ich weiß auch nicht, wie lange ich noch lebe. Und dann werden die da quasi ein Paar, nicht aufgrund großer Versprechungen. Und das war so toll. Und er stellt das alles dar, was ich so über Deutschland denke, wie scheiße das hier alles ist. Wir sind alle so Proleten hier, so oberflächlich, so materiell. Wir labern so eine Scheiße. Aus unseren Mündern von den Menschen hier kommt so ein Schrott, so ein Müll. Ne? Ich kann es nicht ertragen, diese Sportbegeisterung, Fußballbegeisterung, was die Leute so an wichtig finden, es kotzt mich an. Und bei uns in den Gemeinden, oh Mann, ich trinke erstmal einen Tee.

wie passt denn deine Hasstirade, die du jetzt gerade hier losgelassen hast, zusammen mit einer göttlichen Liebe oder mit der Liebe von Jesus? Ich kann Oberflächlichkeit nicht leiden und Geistlosigkeit. Immer die gleichen dummen Witzeleien, Vorurteile, Stereotype. So Nachbarn, wenn ich die hier höre, wenn die haben dann was getrunken und die stehen dann da und beschimpfen sich gegenseitig und finden das irgendwie als Spaß. Einer meiner Bewohner hier im Haus, dieser Materialismus, ne? Der kauft sich andauernd Zeug. Er wohnt hier günstig,

Und er kauft. Und kauft. Immer das Neueste. Neuestes Smartphone, neuesten Fernseher, neuestes Tablet, neuestes, alle 2 Jahre oder 3 Jahre ein neues Auto geleast. Neueste Technik beim, wie heißt das hier so, diese Soundbar da unter dem Großbildfernseher. Dazu dann von der Firma Teufel Kopfhörer, die er dann per Wireless LAN hören kann über sein Smartphone. Ne? Das geht dann per Bluetooth oder so, kann er eine Musikplaylist hören. Aber warte mal, warte ab, dass da irgendwas nicht funktioniert. Ne? Der bestellt da was, das kostet viel Geld und dann kriegt er das und dann ist das nicht genau das oder das funktioniert nicht so. Ich habe den schon erlebt, dass der da bis zu 3 Stunden in der Hotline hängt und auf die Leute da einredet. Die kommen kaum zu Wort. Er redet und redet und redet und stellt denen dann klar, was da nun ist und warum das so nicht geht. Und er hat ja da Ansprüche. Das Gleiche macht er, wenn er dann beim Griechen hier anruft und die bringen das Essen eine halbe Stunde zu früh oder zu spät. Wenn die dann sagen, wir haben leider gerade keine Leute, das interessiert den überhaupt nicht. Der besteht da, der beharrt auf sein Recht, da eben pünktlich beliefert zu werden. Eine Selbstbezogenheit, der ist ein Kiffer. Der kifft seit seinem 16. Lebensjahr. Der ist also vollkommen egozentrisch. Aber die Gesellschaft ist ja so. Ich erlebe das ja nicht nur, das sind ja nicht nur diese beiden Beispiele. Oder dieses Beispiel, dieser Person. In der Nachbarschaft hier. Wenn ich sage, wir sind so scheiße. Also dieser Uli, der Ulrich, der weiß nicht, warum er lebt. Wenn du dich fragst, warum lebe ich? Ja, ich habe es ja vorhin versucht zu erklären. Also Jesus sah uns so wie diese Pygmäen. Und er sagte, die leben scheiße. Ich muss was tun. Und so wurde Jesus Mensch und lebte unter uns. Und er hat geholfen. Ne? Er hat ja Kranke geheilt, Dämonen ausgetrieben. Und alle, die ihn sahen, die waren fasziniert. Was ist das für einer? Wer ist das? Der ist anders, der ist besonders. Die wollten zu ihm, 1000 in der Wüste. Ne? Und sowas war dann bei den Jesus People, beim Jesus-Volk, da an der Westküste in Los Angeles, begann in San Francisco. Da stand dieser Lonnie Frisbee und der hatte einen Heiligenschein. Und alle bekehrten sich. Und überall, wo er hinkam, war Erweckung, hatte keiner geplant. Es war alles schöner, als je ein Mensch hätte planen können. Millionen von Bekehrungen. Und dann kommt er in Probleme rein, weil er als Kind, als Achtjähriger sexuell missbraucht wurde von einem Babysitter, von einem Mann. Und entgegen seinen Willen bricht mir so circa 30 bei ihm die Homosexualität aus. Obwohl er verheiratet ist und eigentlich das verabscheut, diese homosexuelle Szene gerade von San Francisco. Er kann dem nicht widerstehen und er findet keine Hilfe in seinem Umfeld. Und dann beginnt ein großes Drama für ihn. Er heilt Kranke. Durch ihn geschehen Zeichen und Wunder. Er ist eigentlich die Zentralfigur des Jesus-Volkes, der Jesus-People. Aber er wird in schwulen Bars angetroffen. Und hat eben einen Mann als Geliebten, also nebenbei neben seiner Frau. Und als ihn dann seine lieben Mitchristen ihn ein Igittigit finden, dann geht er noch mehr zu denen, weil von denen weiß er sich, von denen wird er angenommen. Eine ähnliche Geschichte ist mit Robert Slierden passiert, ne? Auch als Kind vergewaltigt worden. Aber da komme ich vielleicht zu weit vom Thema ab. Wenn du nicht weißt, warum du lebst, dann ist dir Jesus nicht begegnet. Wenn dir Jesus begegnet ist, dann willst du aus Barmherzigkeit für andere leben. Ja? Dann sagst du, ich lebe und ihr sollt auch leben. Dann findest du deinen Lebenssinn. Weil das ist Jesus seine Liebe für uns. Er will, dass wir leben. Er hat uns geschaffen und er will, dass wir ein gutes Leben haben. Dass wir irgendwie über die Runden kommen. Das muss ja nicht ein Luxus sein. Die Pygmäen, die werden nicht von heute auf morgen in Einfamilienhäusern oder in, ja, die werden nicht in Palästen leben. Aber das will Jesus für die Kinder der Pygmäen.
dass die nicht nach Hause kommen und die Mutter sagt ihnen, wenn ihr Hunger habt, dann sucht euch was im Wald. Und dann stopfen die sich vielleicht irgendwas in den Mund, was gar nicht gut für sie ist. Ne? 4-5-jährige Kinder. Mutter hat nichts. Papa, weiß nicht, wie die Papas sich da so verhalten. Ob Papas bei den Müttern und den Kindern sind. Afrika ist ja ein Kontinent der Mütter und der Kinder. Ne? Scharen von Kindern und Müttern. Väter. In Südafrika hat jeder Mann das Recht auf 4 bis 5 Frauen. Der lebt aber nicht mit all diesen 4 oder 5 Frauen unter einem Dach, sondern der hat die irgendwo. Und die Männer ziehen von einer Frau zur anderen. Wenn die eine Frau nervt, gehen sie zur nächsten. Ah, sie will irgendwas und er, komm. Ja? Halleck, sagt immer ein Freund vom Bodensee. Ne? Das ist so etwas. Der geht aufs Internat, auf so ein Elite-Internat und dann darf er nicht leck mich sagen. Da sagt er immer Halleck. Das heißt eben leck mich am Arsch. In Bayern, meine Cousine sagt, ja, lecken, lecken, ne? Lecken, lecken Arsch. Kraftvoller Ausdruck, Bayern sind so. Schwaben sagen immer die Bayern, ja, der eine sagte mir, er kommt aus Ulm. Ich redete mit ihm und sagte, Ihrem Dialekt nach, dem Professor an der Uni, sind Sie wohl aus Bayern. Meinte, Gott bewahre, Ulm, die letzte Bastion gegen die Barbarei. So sehen die Ulmer, also die Baden-Württemberger, die Bayern da, die Waren. Das sind Barbaren. Barbaria. Ja, wenn du Jesus erlebt hast, dann möchtest du, dann lebt das in dir. Dann stellst du dir die Frage nicht mehr, warum lebe ich, warum leben wir, warum ist diese ganze Welt da? Wenn der, in Jesus, in Jesus sind diese Fragen aufgelöst. Wer Jesus sieht, der hat keine Fragen mehr. Jesus kam zu uns, weil wir leben. Und mit dieser Erfülltheit, die auch dieser Lonnie Frisbee hatte, das war so, dass die anderen einen Heiligenschein bei ihm sahen, er leuchtete. Dann gehst du zu anderen und du bringst ihnen Jesus. Bringst ihnen keinen Katechismus. Der Katechismus ist ein Anfang. Das ist schon besser als nichts. Das ist besser als ein Comic oder, ne, oder als Videospiele. Das ist die Geschichte über Jesus und seine Regeln, seine Worte. Aber noch viel schöner ist es, dass wenn du ihnen Jesus bringst, wenn du ihnen eine Offenbarung bringst, das ist die Aufgabe, das ist unsere Aufgabe. Bringe anderen Menschen Jesus, eine Offenbarung von ihm, dass sie ihm selbst begegnen, dass sie ihn kennen aus erster Hand, sie ihn erlebt haben und selber dann eine Beziehung zu ihm anfangen können, mit ihm reden, mit ihm beten, ja, und dass der Himmel für sie offen ist und sie in den Himmel hineingehen können zum Thron des Vaters. Jesus ist der Weg, die Wahrheit und das Leben. Und niemand kommt zum Vater, denn durch ihn, in den Himmel zum Jesus, zum Vater von Jesus. Dann weißt du, warum du lebst. Und dann weißt du, diese Welt ist halt da. Diese Welt ist da. Und wir sind da mittendrin. Und wenn wir uns einander zuwenden würden, in der Barmherzigkeit und in der Liebe, die Jesus für uns hat und die wir auch für andere haben können, wenn wir Jesus drum bitten, dann wäre die Welt ein wunderbarer Ort. Und das soll so sein. Und das ist die Aufgabe der Mission, der Evangelisation. Und das ist das Gegengift gegen Kriege. Das ist das Gegengift gegen diese Lieblosigkeit da zwischen Pygmäen und Bantus, aber auch zwischen unseren Nachbarn, zwischen uns und unseren Nachbarn, in der Straße, in der Stadt, Fußballfans. Boah, ne, die leben dann in ihren Fankulturen, diese Ultras, die bilden sich da was drauf ein. Ich kotze. Das ist doch ekelhaft. Mann, seid ihr scheiße. Boah, Autoraser, also Poser, treffen sich dann da und machen sich dann mit ihren Autos wichtig. Um Gottes Willen, was Leute alles so woran sie sich ergötzen, sag ich es mal so. Ist doch alles widerlich. Ne? Nationalstolz, Völker untereinander. Ja? Ich bin Sachse. Na und? Ja, leider.
kennst du, ja? Dieser Olaf Scholz, das ist dieser kleine Olaf Schubert, so heißt der. Kennt ihr diesen kleinen Comedian, so einen Clown, so einen Kasper aus dem Osten, in Sachse? Ne? Er redet so. Olaf, hat mal eine eigene Comedy gehabt, Olaf rettet die Welt. War nicht ganz so doll, aber wenn er da so mit den anderen unterwegs ist, finde ich den immer sehr genial. Der ist dann in der Heute-Show beim Olaf, Oliver Welke. Muss man aufpassen, die heißen alle Olaf, Oliver. Und der wurde dann also in der Heute-Show gefragt, ZDF, ne, vom Oliver Welke. Olaf, sag mal, wie erklärst du dir als Ostdeutscher das Problem, das Phänomen, dass dort die AfD so stark gewählt wird, dieses Rechtsradikale im Osten? Wie erklärst du dir das? Du bist ja davon, aus Chemnitz. Und dann sagte er, ja, das ist mit einem einzigen Wort zu beschreiben und zu erklären, das ist die Verostung. Verostung. Ist das jetzt wirklich deine Antwort? Ja, das ist meine Antwort. Je weiter du nach Osten kommst, desto schlimmer wird's. Ne? Also Sachsen, dann kommt Polen, das war damals noch die PiS-Partei mit diesen Kaczynski-Brüdern, die auch da alle die Demokratie versucht haben abzuschaffen. Ja, und dann sagt er, dann kommt Belarus und dann kommt dann Russland mit Putin. Ne? Je weiter du nach Osten kommst, desto schlimmer wirst es. Die Erklärung für dieses Phänomen ist Verostung. Verostung. Das ist gar nicht so schlecht, ne, die Erklärung. Je weiter nach Osten kommst, desto unzivilisierter und wird es und desto irrationaler und am Ende auch umso gewalttätiger. Verostung. Verostung. Finde ich gut, eine gute Erklärung. Ne? Erstmal für einen Comedian, das also so, dass man das da so in einer Fernsehsendung, ohne dass es jetzt langweilig wird oder zu kompliziert wird, erstmal so darzustellen. Kann ich zustimmen. Wenn man genauer hinschaut, dann kann man also sehen, werden wir Wahlen haben in Sachsen und in Thüringen, meine ich. Und da ist die AfD ganz weit vorne, obwohl dieser Höcke, kommt eigentlich aus Köln, glaube ich. Genau wie Goebbels, redet auch wie der. Der ist Geschichtslehrer, war er mal vom Gymnasium. Und der befleißt sich auch aktiv rechtsradikalen Aussprüche und Gedankengutes und wird hier da vom Verfassungsschutz auch als rechtsradikal so beschrieben. Wisst ihr, was das Stockholm-Syndrom ist? Das erkläre ich euch gleich.

ach, das ist jetzt viel zu negativ, das führt viel zu weit weg. Das sprengt auch den Rahmen, ich will jetzt zum Ende kommen. Wir waren eben bei der Barmherzigkeit, die Jesus für uns hatte, dass er Mensch wurde, um mit uns zu leben, unter uns zu leben und für uns zu leben und uns zu zeigen. Und er wollte eine neue Schöpfung. Und zwar, dass wir so sein können wie er. Und dass diese Liebe, die war, und die habe ich ganz stark eben da in diesem, ihr könnt diesen Film sehen, Jesus Revolution, bei Netflix meine ich immer noch. Lest mal ein Buch, gibt es, das heißt auch Jesus Revolution, über Lonnie Frisbee. Kann ich nur empfehlen, kauft es zu Tausenden. Gibt es 3 Bände, den ersten Band habe ich gelesen. Da beschreibt er das eben so, diese Geschichte der Anfänge der Jesus People, Beginn seines Glaubenslebens und was da für ein Potenzial ist und unsere Einstellung sollte eben diese Barmherzigkeit sein. Und diese Barmherzigkeit, die finden wir im Geist Christi. Wenn wir uns Jesus zuwenden, dann finden wir das. Wir finden diese richtige Motivation. Wir finden das alles im Glauben, wenn wir uns Jesus zuwenden, wenn wir die Bibel lesen, wenn wir Jesus lieben, wenn wir begeistert sind von den Evangelien, von dem, was Jesus getan hat, welche Barmherzigkeit er hatte, welche Wunder er tat. Und wir kriegen auch die Ausrüstung, die da beschrieben wird. Wir kriegen, denn das ist gekommen, alles an Pfingsten, das ist alles da. Aber wir blockieren das. Wir blockieren das in unseren Gemeinden, jagen, ach, da wollte ich eigentlich hin. Bei uns in den Gemeinden, ne, habe ich eine Dokumentation gesehen über Argentinien. Argentinien ist zum Teil sehr einfach. Die Menschen leben dort sehr einfach. Und sehr miteinander und füreinander und liebevoll. Das ist da noch immer katholisch geprägt. Und ich hatte auch ein Buch gelesen und man kann das sehen, dass also die Reformation und auch dieser Kapitalismus, dieses Ausbeutertum der USA, was ja da ist, durch große Konzerne auch dann in alle Welt hinein, ne? Monsanto gibt da eben Saatgutfirmen, die ganz furchtbare Lizenzverfahren haben und Bauern kaputt machen, hat alles BASF gekauft, weil sie schön blöd waren, oder Bayer Leverkusen. Aber diese Raffgier kam durch den Protestantismus, der sich weiterentwickelt hat, der Calvinismus, und das ist... Davon ist also Südamerika verschont geblieben, weil die sind beim Katholizismus geblieben. Zwar hat das zu unglaublichem Reichtum geführt, der Protestantismus in den USA, aber auch zum furchtbaren Elend. Ne? Menschen, die in Argentinien wirklich bescheiden und zufrieden leben, die werden in den USA als White Trash benannt. Weißer Müll. Weiße US-Amerikaner, die da sehr einfach leben, irgendwo in Trailerparks und Gelegenheitsjobs annehmen, weil sie sonst nichts anderes können, die werden als weißer Müll bezeichnet. Daneben gibt es dann auch noch dann schwarzen Müll, gelben Müll. Ne? Gelber Müll sind Chinesen. Während in Südamerika, da ist eine Bescheidenheit, auch eine Demut, die den USA nicht finden wirst. Hat alles immer so gute und schlechte Seiten. Ne? War wunderschön, das zu sehen, also wie Menschen da, ging über Imker, ne? Imker in am Paratanal, an dem großen Fluss da unten. Ein Mann, der aus dem, ja, das war wunderschön, diese Bescheidenheit und wie der Umgang miteinander, wie die da schätzen, zusammen Männer zusammen zu sitzen und zu kochen, Fleisch zu braten, einen Salat zu machen, zu sitzen da und zu erzählen bei ihrer schweren Arbeit, diese teilen miteinander, fischen. Ich sehe das auch bei meinen Gästen hier, die aus nicht-europäischen Ländern kommen. Die sitzen alle gerne zusammen, Männer und kochen, sind ja auch keine Frauen, die sind meistens dann bei denen zu Hause mit den Kindern, die leben alleine irgendwo. Aber die kochen alle. Die kochen sich ihre heimatlichen Gerichte und die sitzen lange in der Küche zusammen und quatschen. Die kommen abends nach Hause nach der Arbeit und sitzen zusammen. Während die Deutschen, die gehen auf ihr Zimmer, bestellen sich den Bringdienst und liegen im Bett, schieben sich eine Pizza rein und ja, gucken Fernsehen, eine Netflix-Serien.
da ist so ein Potenzial, im Christentum ist so ein Potenzial. Und wenn wir das nicht verwirklicht sehen, dann werden wir auf den Wegen, auf denen wir da unterwegs sind, in unseren Gemeinden auch nicht vorankommen. Ne? Sondern da brauchen wir, wir werden da nicht so vorankommen. Da bin ich wieder beim Punkt des vollen Evangeliums, das alles zerstört und behindert. Und das Wahre, ne? Wir müssen dieses böse Aber abschaffen. Jesus liebt dich, aber wenn du nicht zu ihm Ja sagst, dann kommst du in die Hölle. Das ist die, ne, die Losanna-Erklärung. Billy Graham, könnt ihr nachgucken, recherchieren. Wer das in Christus angebotene köstliche Heil verschmäht, verdammt sich selbst zur ewigen Trennung von Gott. Ne? Die gesamte Menschheit ist auf dem Weg in die Hölle. Das ist so furchtbar. Und aus dieser falschen, engherzigen Theologie entsteht alles dieses Gemeindeleben, was wir in unseren freikirchlichen und charismatischen Gemeinden haben. Und das funktioniert nicht. Das hat nichts mit Jesus zu tun. Dieser Missionar, der war gar kein Katholik. Er sagt also, vielleicht war das innerhalb der katholischen Kirche irgendwo angesiedelt. Er sagt, er gehörte zu einer Laienkommunität vom Bodensee. Das heißt auch Laie, du musst da nicht unbedingt ewig bleiben. Du kannst da eine Zeit lang reingehen und auch wieder rausgehen. Du musst nicht die Profess ablegen. Das heißt also diesen Ewigkeitsschwur oder Gelübde, dass du dann ewig bei Jesus bleiben willst. Ich weiß es nicht. Der hat mir das gezeigt, was das wirklich bedeutet, ein Herz zu haben für andere Menschen, Barmherzigkeit und das verstanden zu haben, dass wir den Menschen eben an den Enden der Welt, auch den Pygmäen, den Bushmännern, den Aborigines in Australien, den American Natives in Kanada und in Alaska und in den USA, den Eskimos, egal wem, dass wir ihnen Jesus bringen. Weil sie leben in Finsterheit. Hier auf der Erde. Das Evangelium ist so diesseitig. Das ist diesseitig. Jesus ist zu uns gekommen, weil wir leben. Nicht, weil wir sterben werden und in der Hölle landen. Er ist zu uns gekommen, weil wir leben. Er ist zu den Lebenden gekommen. Und er will das, ja, ich will, dass ihr lebt, sagt er. Und dass ihr Leben habt zur Genüge. Hier, ne, dass dieser Mord und Totschlag und dieser Feindschaft und dass das alles aufhört, ne, dass ich meine Nachbarn nicht ausstehen kann, das liegt daran, dass die so geistlos sind. Wenn ich die höre, was die reden und die trinken sich dann ein und dann, oh, wie die angeben und was die dann so, diese hohe Parole, ich könnte kotzen. Weil das ist so geistlos. Das tötet, ich kann das nicht ertragen. Daraus können auch Kriege entstehen, ne? Die Franzosen, die konnten uns immer nicht leiden, weil ja, die Deutschen standen nur für Militär. Ne? Dicke Panzer, dicke Kanonen, alles immer dick und schwer. Ne? Robust muss das sein. Aber ansonsten geistlos. Was Goethe und Schiller dabei getragen haben, Goethe, der ist ein Freimaurer geworden, Pastorensohn, wie ich gehört habe. Das ist auch nicht so. Ich kann den nicht lesen. Ne? Schiller bringt mir auch nichts. Ne? Was da so Kant und kann man ja wohl mal, das ist wohl ganz interessant, aber so erhellend ist es auch nicht. Nietzsche selber depressiv und am Ende an Syphilis krepiert, weil er in seiner ganzen Sinnlosigkeit seines Lebens scheinbar auch nur mit Huren sich da getröstet hat. Na, die Franzosen haben noch das Savoir-Vivre, ja. Schön essen, schön trinken, auch zusammensitzen, Freundschaft. Die holen Akkordeon raus. Ich war mal zu Gast da in so einer Gastfamilie als Teenager. Italiener können das dolce far niente, das süße Nichtstun. Franzosen haben noch das laissez-faire, ne? Lass machen lassen. Lass sie machen, muss ich nicht um alles kümmern. In Deutschland Regeln, wir brauchen. Ne? Für alles gibt es Regeln. Nicht machen lassen. Hier ist so eine Enge, die mich erstickt. In Spanien kann ich nicht so richtig was anfangen, da waren die Muslime zu lange im Land, das deprimiert mich. Ich war mal in Griechenland, das hat mich aber auch deprimiert, da waren die Türken. Das ist, ich weiß nicht, das war,
ist mir auf den Geist gegangen. Italien, da war ich mit meinen Eltern viel, als wir Teenager waren, das hat mir gut getan. Ja. Ich bin der Weg, die Wahrheit und das Leben. Und Jesus sagt, ja, das Reich Gottes ist Frieden, Freude und Gerechtigkeit. Frieden, ne? Und Freude. Wenn Menschen sich lieben, dann nerven sie sich nicht mehr. Dann, ja. Und wenn sie Jesus kennen, dann labern sie nicht mehr so dummes Zeug. Dann entsteht Frieden. Man kann den anderen leiden. Wir müssen aufräumen, wir müssen die Dämonen aus dem Land rausschmeißen. Ich bin dabei, gerade viel zu bekennen, dass der Satan ein Lügner ist. Der macht mir nämlich auch vor, dass hier in dem Haus, wie ich das erzählt habe schon mal, dass hier SS und Adolf Hitler Straße Eigentümer war bei der SA. Und ich wohne auch noch auf dem Berg, der dem Gott der Deutschen geweiht war. Der wurde hier angebetet, ja? Der Gott Tius. Das Wort von dem Wort Tius kommt Deutsch. So habe ich das recherchiert. Und da, auf diesem Berg wohne ich hier, ne? Der Bassberg. Bass ist heißt dasselbe Wort wie Boss. Und der Herr hier war Tius. Und der macht mir auch vor, ich gehe hier kaputt, er wird mich zerquetschen wie eine Wanze. Ich habe den dummen Fehler gemacht, hierher zu ziehen, weil er ist ja hierher und das ist alles zu stark und ich werde das nicht schaffen. Ich kenne das. Ich habe da neulich in Rinteln eigentlich Erfolg gehabt. Das sind meine letzten Worte jetzt bald. Als ich vor 2 Jahren also da in die Gemeinde Gottes Liebe kam und besonders Freitagabend spürte ich dann im Lobpreis, dass da ein Riese im Raum steht. Ich habe den so halb wahrgenommen, so transparent, ne? Da war einer, der stand da, wir waren oben im zweiten Stock und der stand da und der war größer als unser Raum, der ging durch die Decke oben durch. Ich hatte da so einen geistlichen Eindruck, da steht ein Riese. Der ist 20, 30 Meter hoch. Ein Engel, ein Dämon. Boah. Ich habe das den anderen erzählt. Hier ist ein Riese im Raum. Ja, die wollten das nie so richtig hören. Satan ist besiegt, brauchen wir uns nicht durch kümmern. Der will uns nur beschäftigen. Ich habe ihn nochmal gebunden, vorsichtshalber. Und ihm, ne? Aber auf Gebieten hin ist er nicht gewichen. Und dachte, okay, haben die anderen gar nicht so Unrecht. Aber wie ist denn das in der Bibel? Was hat denn Jesus mit Dämonen getan? Und dann habe ich dann eben da gefunden, dass, glaube ich, Paulus schreibt, widersteht dem Satan, so wird er vor euch fliehen mit panischem Entsetzen. Da habe ich dann gesagt, na okay, gut, dann widerstehe ich ihm. Und als ich dann wieder da war und ich spürte den wieder dann am nächsten Sonntag, dann habe ich ihm gesagt, du, ich bin wieder hier, ich widerstehe dir. Und nach einer Weile im Lobpreis stehend, dann habe ich dann gesagt, okay, ich setze mich jetzt widersetze ich mich dir. Und am nächsten Freitag war ich wieder da, da habe ich dann wieder gesagt, ich widerstehe und widersetze mich dir. Und am Sonntag wieder. Und das ging über Wochen und Monate. Und irgendwann habe ich es vergessen. Weil er nicht mehr da war. Der war mit panischem Entsetzen geflohen. Und so wird das hier in meinem Haus auch sein. Hier war SA und SS, Adolf-Hitler-Straße, Bassberg. Hier haben wir das große Osterfeld. Ein Osterplatz, hier wurde also der Ostera, die haben das alles wieder ausgegraben, die Nazis. Das war hier oben so ein Projekt, ne, von denen, ne, wieder die Reheidnisierung der Deutschen, weg vom Christentum. Als, ne? Und dann sage ich dem Teufel, du Teufel, du bist ein Lügner. Du bist am Kreuz von Golgatha durch Jesus sein Blut besiegt und du hast nicht die Kraft, die du angibst zu haben. Okay, du, es mag ja sein, dass du mich hier quälst und an eine Wand drückst, dass ich quietsche. Aber in Rinteln bist du auch geflohen nach ein paar Wochen oder Monaten. Und ich sage, ich widerstehe dir und ich widersetze mich dir. Und wenn ich nicht mehr kann, dann lege ich mich ins Bett und dann widerlege ich mich dir. Ich bin dann immer noch gegen dich. Ich widerstehe dir auch im Liegen im Bett. Und du wirst fliehen mit panischem Entsetzen. Du wirst dieses Haus, diese Straße, diesen Berg und diese Stadt verlassen. Egal, wer du bist, wie viel ihr seid, ne? Du wirst fliehen und zwar mit panischem Entsetzen. So. Ich hoffe, ich habe euch interessiert, unterhalten und mein Anliegen ist rübergekommen. Die Liebe, die Jesus für uns hat, das ist eigentlich der Grund, warum wir leben. Wir sollten uns unserem Nächsten zuwenden und ihm Jesus bringen. Und diese Liebe und dieses Leben, das in Jesus ist, wir sollten in Jesus bringen, so wie es der Missionar da den Pygmäen bringen will.
Und zwar mit der vollkommenen Ausrüstung, mit allem. Ne? Selbst eine Begegnung mit Jesus gehabt haben und dann diese dann weitergeben. Und dann wird die Welt zu einem Ort des Friedens. Dann wird die Welt schön. Ja, dann wird die Welt schön. Macht's gut, schönen Restsommer.

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Hallo liebe Hörer des Erweckungssenders, hier ist euer Glaubensbruder Stefan. Ja, ich habe ein paar neue Menschen kennengelernt, Glaubensgeschwister, mich mit denen viel unterhalten und haben dann festgestellt, dass wir vieles in der gleichen Art und Weise erlebt haben in der Vergangenheit und dass wir, ja, dass da auch bei diesen beiden Glaubensgeschwistern Uli und Uli, dass sie beides viel gleich sehen wie ich. Die gleiche Kritik haben, aber noch nicht so genau erkennen können, ob ich mit dem, was ich hier sage, recht habe. Wenn du zum Arzt gehst, da macht er ja erstmal eine Diagnose. Der erhebt ja so eine Krankengeschichte, eine Anamnese, sagt man, also diese Krankenvorgeschichte. Das muss er erstmal alles wissen, um dann hinterher darüber nachzudenken, was hast du, ne? Was ist deine Erkrankung? Und viele sehen das, was nicht stimmt in den Gemeinden, das, was nicht läuft, dass da irgendeine Krankheit ist. Aber sie kommen nicht drauf, was das genau ist, woher das kommt. Und ich denke, dazu hat Gott mich berufen. Ja, ich weiß das, dass Gott mich dazu berufen hat, in diese Analyse, in diese Diagnose einzusteigen, und es hat mir die Erkenntnis gegeben und auch den Auftrag, das laut zu verkünden. Wenn ihr meine Sendungen kennt, wenn ihr dieses Radio, den Erweckungssender schon öfter gehört habt, dann wisst ihr, wovon ich rede. Ich werde es im Laufe der Sendung wieder klar machen. Die Uli, 45 Jahre gläubig, sagte mir: Stefan, das ist da toll, dein Radio, was du da machst, aber du redest so viel Negatives. Wenn das alles, das, was du da sagst, also nicht das Reich Gottes ist, was ist denn dann das Reich Gottes? Ja, Liebe. Ich denke, wenn man alles, was wir in den Gemeinden, wenn man all das Verkehrte in den Gemeinden, was wir erlebt haben, wenn man das abzieht, ja, das Schlechte, was passiert ist, dir, mir, was immer, ja, gestern, heute und was morgen wieder passieren wird, wenn wir nichts verändern. Wenn wir das alles abziehen, was bleibt dann? Ja, Gott ist die Liebe. Deswegen heißt die heutige Sendung ein bedingungsloses Angebot. Ja. Was ist Gott? Was ist Jesus? Was ist richtig? Was ist richtig, wenn man also dieses, eben auch dieses falsche Evangelium, das wir predigen, wenn man das nicht predigt? Ja, ich will es genauer machen, aber vielleicht nach der ersten Musik.

Hals um mich geschlagen, wollte fast den Pastor verprügeln, hatte so den, als der anfing, da einen Geist des Todes in mir anzusprechen und auszutreiben. Und das war schon so 1 bis 2 Monate hinter mir, aber da war doch noch Unruhe. Und ich ließ mir immer wieder die Hände auflegen, das über bestimmt das ganze erste Jahr und auch darüber hinaus. An diesem Abend, ich hatte noch esoterische Bücher zu Hause stehen, ich hatte mal eine ganze Galerie von, glaube 49 sind es, ne, Bachblütenfläschchen da rumstehen, heilende Edelsteine und, ne, also ich war in der Homöopathie und mit Astrologie und mit all diesen Dingen hatte ich mich vorher beschäftigt und mich auch über Wasser gehalten. Mein Geist war am Forschen, am Suchen. Ich hatte eine schwere Depression über 10 Jahre und diese Dinge, die halfen meinem Geist, ja, lebendig zu bleiben, mich über Wasser zu halten. Ich drehte mich zwar immer weiter nur im Kreis, ich kam da nie richtig raus, aber es ging wohl so ein bisschen besser nach meinem Zusammenbruch 1992, 82. 1982 hatte ich einen psychischen Zusammenbruch, danach ging es mir ziemlich schlecht. Ich fing mich so allmählich wieder, aber eigentlich erst durch 1992, durch meine Begegnung mit Jesus und dann dieses Befreiungsgebet der Leute um den Bernhard Koch, der damalige oder immer noch der Leiter der Jesusgemeinde in Rinteln. Das hat mir dann wirklich Hilfe gebracht. Kein Arzt, kein Therapeut, keine psychotherapeutische Einrichtung, in der ich war, Klinik, in der ich war, hat mir Hilfe bringen können. Ich war bei Wunderheilern, Besprechern und ich weiß nicht was. Entschuldigung. An diesem Freitagabend hatte ich Fragen. Und zwar, ich hatte noch diese ganzen Bücher da. Und ich ließ für mich beten, mir die Hände auflegen. Das machte dann auch dankenswerterweise der Bernhard Koch und seine Frau und viele andere. Wir waren da immer so Freitagabends, sagen wir mal, 15 bis 25 Leute, die da sehr intensiv dann beteten für alles Mögliche, auch für die Anliegen Einzelner. Ging in die Fürbitte für Menschen, auch die eine Mutter, deren Tochter in der Psychiatrie war und, alle solche Dinge. Und dann eben auch für mich. Und als man da für mich betete, da stand einer, so ein Hühn, ich kann mich erinnern, ein großer Mann stand hinter mir, rothaarig mit Bart und so an die 2 Meter hoch. Und der hat dann auch seine Hände in den Himmel gestreckt und der fing an, der redete prophetisch und sagte, mein Sohn, ich werde dir zeigen, was von mir ist und was du wegschmeißen sollst. Ich habe dir alles geschenkt, du bist frei. Ja, und als er diese Worte sagte, da explodierte in meinem Herzen die Liebe, also eine Liebe für Jesus, weil diese Worte lösten eben an meinem Ohr genau das aus, diese Liebe. Er hat mir alles geschenkt, ich bin frei. Mir wurde in diesem Augenblick klar, dass auch wenn ich weggehen würde, würde er mich immer noch lieben. Ja, ich bin nicht gezwungen zu bleiben. Ich bin frei, er hat mir alles geschenkt. Meine Errettung, meine Wiedergeburt, alles, was er am Kreuz dort, damals an Golgatha bewirkt hat, das ist ein Geschenk. Er erwartet nichts von uns, er zwingt uns zu nichts. Ist es auch nicht mit schlimmen, bösen Konsequenzen zu rechnen, wenn du das ablehnst oder nicht erkennen kannst. Ja, mein Sohn, ich habe dir alles geschenkt, du bist frei. Das wirklich, diese Offenbarung bekam ich in diesem Augenblick über diese Liebe und diese Wahrheit, dass wir keine bösen Konsequenzen zu erwarten haben, auch wenn ich gehen würde. Ja, die Tür ist offen. Ich kann mich abwenden von Jesus. Er liebt mich immer noch und ich habe keinerlei Konsequenzen zu erwarten. Ich komme da nicht in die Hölle, wenn ich mich vom Herrn abwende. Ja, es sei denn, ich tue böse Werke. Ja, das ist dann der Dreh- und Angelpunkt. Die bösen Werke, wenn ich morde, dann werde ich in die Hölle kommen. Denn das böse Tun, all mein Tun, wird Gott richten. Und diese Offenbarung haben wir in den Gemeinden nicht. Wir erzählen etwas ganz anderes. Ja, ihr wisst, was in den Gemeinden gepredigt wird. Ihr wisst, was unsere freikirchliche Theologie ist, ja. Das muss ich jetzt gar nicht wiederholen. Was ist Jesus? Fragte die Ulrike. Was ist Jesus? Wenn es all das, was du da beschreibst, wo ich dir ja recht gebe, ne? Ich sehe auch, dass diese ganzen Dinge nicht funktionieren, dass die Gemeinden nicht funktionieren. Ich bin auch ausgetreten. Ich habe auch keine Gemeinde mehr. Ja, was ist dann Jesus? Ja. Jesus ist diese bedingungslose Liebe. Er macht uns dieses bedingungslose Angebot. Bedingungslos, bedingungslos.
Einfach nur bedingungslos. Erfordert nicht

Er beschenkt uns. Er will uns beschenken. Und dann ist es in gewisser Weise so wie in diesem einen Film mit, wenn ihr den kennt, da, ich glaube, der Pate, ne? Marlon Brando. Er sagt, dann legen sie mal so eine komische Stimme oben drüber. Hat er damals, glaube ich, in der Originalsynchronisation gar nicht gehabt, in diesem Kinofilm der Pate. Ich mache Ihnen ein Angebot, das Sie nicht ablehnen können. Ja. In gewisser Weise ist das so. Jesus macht uns ein Angebot, das wir eigentlich gar nicht ablehnen können. Ja, ein positives. Der Mafiosi redet ja davon, von Erpressung, ja, oder Bestechung. Aber Jesus, sein Angebot, das er uns macht, ist so gut, dass, ja, wenn die Menschen das erkennen würden, sie könnten nicht Nein sagen zu ihm, und ich konnte nicht Nein sagen. In dem Augenblick, wo er mir das zeigte, dass ich frei bin, ich könnte gehen, die Tür ist offen. Ich könnte mich von ihm abwenden, ich könnte zu meinem alten Leben zurückgehen, ja, was ich nicht, das war nicht so schlimm, mein altes Leben war nur kaputt, ich kam nicht klar. Ich war kein Mörder, ich war kein Betrüger, ich war kein Dieb, ich war kein Ehebrecher, ich war kein Lügner, ich war nicht bösartig, ich hatte einfach nur aufgrund meiner eigenen Lebensgeschichte, war ich an einem Punkt angekommen, mit 20, wo es nicht mehr, wo ich nicht klar kam. Und deswegen war ich sehr froh, dass mir mit 30 Jesus begegnete und ich die Möglichkeit hatte, ihm mein Leben zu geben. Ich konnte mit meinem Leben nichts anfangen. Mein Leben war scheiße. Ne? Ich habe gesagt, bei diesem merkwürdigen Aufruf, der damals da war, wer will heute Abend Jesus sein Leben geben, bin ich nach vorne gegangen, habe gesagt, ich gebe es Jesus. Ich gebe mein Leben Jesus, vielleicht kann er mehr mit anfangen als ich. Ich kann aus meinem Leben nichts machen. Ich habe es versucht jetzt hier bis zu meinem 30. Lebensjahr und ich bekomme es nicht hin. Ja? Ein bedingungsloses Angebot, vollkommen bedingungslos. Ja, denkt darüber mal nach, über diese Sätze, die ich jetzt schon gesagt habe, bei der nächsten Musik, und dann hört ihr mich wieder.

Ja, ich erlebe immer wieder solche Menschen, Christen, die dann mir dann ihre Lebensgeschichte erzählen und wo ich dann höre, 48 Jahre Christ sein und dann kommt die Äußerung, Liebe, Liebe, was ist Liebe? Ich kenne keine Liebe. Ja. Entschuldige, Ulrike, wenn ich hier so offen über das rede, aber was du mir erzählt hast, die Menschen kennen dich aber nicht. Und ich habe dich kennengelernt und ich schätze das sehr, was du mir da erzählt hast. Aber im Radio kann man halt, ich kann hier nicht theoretisieren, ich kann hier nicht theoretische Formeln irgendwie konstruieren, ableiten oder erfinden, sondern ich kann nur von dem berichten, ja, wovon ich Zeuge bin und was und ich bezeuge die Wahrheit. Und ich denke, du hast die Wahrheit geredet. Bist da nicht alleine. 48 Jahre und dann sagt jemand, ich gehe seit 48 Jahren in Gemeinden, aber ich habe das geglaubt da mit diesem, dass alle Menschen verloren gehen ohne Jesus. Aber ich habe das nie in Frage gestellt. Mich wundert das. Mich wundert das. Ich habe das schon im ersten Jahr in Frage gestellt. Ich konnte mit dieser Aussage nicht leben. Alle Menschen gehen ohne Jesus verloren. Ja, und nur mit einer direkten Hinwendung hin zu Jesus kommen sie in den Himmel. Und es ist unsere Aufgabe, hinauszugehen auf die Straßen und das zu verkünden, sie zu warnen. Für mich war das so unerträglich. Ich konnte nachts nicht schlafen. Und dann hat mich der Heilige Geist geführt zu der Erkenntnis, die ich heute habe und die ich auch hier verkünde. Der andere, der Ulrich, der hat eigentlich vom Prinzip her viel Ähnliches, also das Gleiche gesagt. 25 Jahre gläubig und auch irgendwo in der Gemeindewelt so ein bisschen am Ende angekommen, dass er sieht, es funktioniert nicht in den Gemeinden. Weiß auch nicht so genau warum. Ja, hört zu, das, was ich hier sage, daran liegt's. Das sind die Ursachen. Ja. So, und jetzt habe ich gerade Filmriss, kleinen Moment.

Tja, ist nicht so leicht, der Kampf um die Wahrheit. Das ist geistlicher Kampf. Der wird auch dann eben mit Worten geführt. Jesus trieb Dämonen aus durch sein Wort. Er hat Dämonen gebunden und sie aus Menschen gelöst und sie auch hinausgetrieben. Aber er macht das, er sagte Dinge, und viele davon waren provokativ. Ja, und diese Worte waren geistlicher Kampf. Er konfrontierte die Menschen, die Frommen seiner Zeit, die Pharisäer, die Schriftgelehrten. Er konfrontierte sie mit dem, was er sagte. Und die begriffen das nicht. Wie kann der das behaupten? Ja, nicht nur das, nicht nur, dass Gott sein Vater ist, dass er Gottes Sohn ist, all diese Dinge da, dass er widersprach ja dem Gesetz. Ja, er sagte ja, er ging einfach am Sabbat da durch die Felder und riss Ehren ab und aß sie. Er predigte am Sabbat und heilte Kranke. Und da kommen dann die Pharisäer an und sagen, warum machst du das am Sabbat? Du kannst doch kein von, du kannst doch, du bist doch ein Gottloser. Wenn du von Gott wärst, dann würdest du das nicht tun. Ja. Die Aussagen von Jesus waren provokant. Er hat diejenigen, die überzeugt waren, dass sie in der Wahrheit standen, er hat sie herausgefordert, er hat sie provoziert. Ja, es ist schwierig, gegen die etablierte Lüge, gegen die etablierten Lügen, die bei uns in den Gemeinden Fuß gefasst haben, anzureden, ja, sie durch die Wahrheit zu konfrontieren. Jesus ist die Wahrheit. Er sagt, mein Wort, ja, das Wort Gottes, die Wahrheit ist wie ein Hammer, der Felsen zerschmettert. Und das ist meine Aufgabe immer wieder, dass ich mich hier hinsetze, als einsamer Hansel und das versuche, ja, die Lüge zu zerschmettern, indem ich den Hammer der Wahrheit raushole und draufschlage, indem ich einfach das sage, was in meinem Herzen ist und meinem Geist ist, ja, die Wahrheit, die mir Jesus gezeigt hat. Die Wahrheit kommt von ihm, ja, die Wahrheit macht frei, aber nur offenbarte, also erkannte Wahrheit macht frei. Wenn du die Wahrheit nicht erkannt hast, dann wirst du nicht frei. Wenn du das nicht verstanden hast, dass es ein bedingungsloses Angebot ist, das Gott dir gemacht hat, sondern wenn du noch glaubst, wenn du von Jesus weggehst, wenn du da mal am Sonntag nicht in die Gemeinde gehst, wenn du mit dem ganzen Verein da nicht mehr klarkommst, wenn du das langweilig findest, oh, die immer gleichen Predigen, die drehen sich im Kreis und dann dieser Lobpreis schon wieder, ich konnte die Lieder nach 5 Jahren nicht mehr mitsingen, nee, nach 10 Jahren, ne? Also ist dann, was meine Gemeindephase nach 10 Jahren hier in Hameln in einer Gemeinde endete. Ich war es auch leid, ich war diesen Lobpreis leid. Ich konnte das nicht mehr ertragen. Dieses Jesus, wir lieben dich. Und ich dann guckte ich um mich herum und da war keine Liebe zwischen mir und den anderen. Weder, ja, die liebten mich nicht und ich konnte die auch nicht mehr ertragen. Das war diese pharisäerhaften Predigten, die dann zuletzt der gute Horst Herold machte. Das war die Gemeinde des lebendigen Gottes hier in Hameln. Das war für mich nicht mehr zu ertragen. Es war alles falsch, verkehrt. Ja, zwar gut gemeint und ich will gar nicht Heuchelei sagen, aber es war eben verkehrt und für mich nicht mehr zu ertragen. Es verletzte meine Gefühle, es verletzte mein Gewissen und ich wusste einfach, das, was der, was auch hier gepredigt wird, das ist verkehrt. Das ist nicht das Evangelium von Jesus Christus und das wird auch sonst nicht in den Gemeinden gepredigt. Bezeichnenderweise habe ich diesen Horst Herold gerade die Tage getroffen. Er kam die Straße herauf an meinem Haus. Ich kam gerade vom Einkaufen und wollte sauber machen. Kurz, ja, dann hielt ich an und ich erkannte ihn, ja, und winkte ihm zu und sagte: Hallo Horst. Ja, er setzte sich dann zu mir ins Auto und wir fingen an zu reden und er fing an, von irgendeinem ganz krassen Dienst was zu erzählen. Ja, das ist der von Bethel Church. Und nun hatte ich gerade von einer Bekannten, von einer Freundin eine CD von dieser Bethel Church dabei. Die hatte sie mir ausgeliehen. Da werde ich wahrscheinlich auch ein paar Stücke hier spielen in dieser heutigen Sendung. Ich habe das auf den Sender hochgeladen. So funktioniert ja laut FM, dass man da zum einen aus dem Musikarchiv, was laut FM schon hat, sich die Musik raussuchen kann, aber jeder Einzelne darf ja auch Musik, die in seinem privaten Besitz ist,
hier hochladen. Nun gut, also ich muss hier bei Laut.fm, muss ich mich muss dann also ich darf nur Musik hochladen, die sich in meinem persönlichen rechtmäßig in meinem Besitz befindet, aber ich glaube, das tut sie dadurch, dass sie das durch dass die Lena mir das die Erlaubnis gegeben hat, das hier zu benutzen, ausgeliehenerweise. Nach dem deutschen Urheberrecht darf man 3 bis 5 Exemplare einer CD kopieren für den eigenen Gebrauch und auch für zum Verschenken an Freunde. Man darf nur nicht da irgendwie mit Geld dafür einnehmen, ja, Geld dafür verlangen. Das wäre dann ein Verkauf. Es geht ja bei Raubkopien in der Hauptsache darum, dass da irgendwelche Leute Tausende oder Zehntausende von irgendeiner CD kopieren und die dann als Fälschung in den Umlauf bringen. Es geht nicht darum, dass jemand da mal von einem Freund eine CD, eine Kopie macht. Das ist, wie gesagt, nach dem deutschen Urheberrecht erlaubt. Und da sind wir genau bei dem Punkt. Also als der Horst da so von diesem ganz, von dem krassen Dienst, wie heißt der, Will Johnson? Oder so ähnlich. Ich habe mal reingeguckt. Ich finde nicht so krass. Ist krass was Positives, was Negatives. Ich fand's belanglos, was er da erzählt. Ich war ganz stolz, diese CD gerade jetzt bei mir zu haben und zeigte die ihm. Und was ist seine erste Antwort? Oh, wieder eine illegale Raubkopie. Obwohl das Ding mit dem ganzen Umschlag da, mit so einer aufgedruckten Zeitschrift, mit einem Schuber und innen drinne die richtige CD-Box mit diesem Booklet auch und so weiter, hatte ich alles dabei. Aber seine allererste Äußerung mir gegenüber war mal wieder Verdacht. Ja, Verdacht. Immer nur Verdacht. Oh, illegale Raubkopie. Ja, der gute Horst hat sich kein Stück verändert, so war immer schon, er kennt die deutschen Gesetze nicht, er will päpstlicher sein als der Papst. Ja, obwohl er eben auch sagt, von Rom kommt nichts Gutes, da kommen wir gleich noch zu. Aber ja, das ist so typisch, ne? Dass unter so vielen freikirchlichen Christen, wenn man mit denen redet, ist man andauernd, tritt man nur ins Fettnäpfchen. Man muss jedes Wort auf die Goldwaage legen und ich bin es auch schon nicht mehr gewöhnt und ich bin es auch nicht mehr gewillt. Deswegen gehe ich eigentlich diesen Leuten aus dem Weg. Ich gehe den allermeisten freikirchlichen Christen aus dem Weg, weil es Horror ist, weil es eine Quälerei ist, sich mit diesen Menschen zu beschäftigen, abzugeben, sich mit ihnen zu unterhalten. Man redet immer was Verkehrtes. Andauernd hast du schon wieder was Falsches gesagt, für das du dich dann schämen, entschuldigen musst oder dann kommt dir, oh, wird schwierig, anstrengend, musst dich erklären. Ich habe da keinen Bock mehr drauf, dass mein Leben so kompliziert gemacht wird. Freikirchliche Christen sind die anstrengendsten Menschen, die ich kenne. Ja, da beißt keine Maus den Faden ab. Das ist so. Mit den meisten Normalos, mit den normalen Menschen, da komme ich gut klar. Mit denen kann man sich unterhalten. Die haben den gleichen Common Sense, die gleiche irgendwie Ansichten, Moral. Da sagt, wird nicht so jedes Wort auf die Goldwaage gelegt. Da redet man halt so, wie einem der Schnabel gewachsen ist und man weiß irgendwie, man tut dabei nichts Böses. Aber bei den Freikirchlern ist das ja alles ganz anders. Die sind ja dann, ne, wie eben schon gesagt, ja, päpstlicher als der Papst. Obwohl man vom Papst im Grunde nichts hält. So, ihr kriegt Musik.

Verzeiht mir bitte, wenn ich also Ross und Reiter so beim Namen nenne. Es geht mir nicht darum, diese wirklich realen Menschen hier irgendwie schlecht zu machen, sondern sie sind einfach nur ein Beispiel für das, was bei uns in der freikirchlichen Welt geschieht. Die anderen sind auch alle nicht anders. Ersetze die von mir genannten durch jemanden, den du kennst, denn sie da alle sind. Die Freikirchler sind alle gleich. Ja, der Horst war mal hier Pastor in Hameln, hatte ich erwähnt. Nimm diesen Pastor und ersetz ihn durch irgendeinen anderen. Ich hab die alle gleich erlebt. Das ist überall dasselbe. Ja, aufgrund dieser falschen Theologie, die wir haben, entsteht da eine Verkopftheit, eine Kompliziertheit des Denkens, des Wesens. Diese Menschen laufen selber rum wie Gescheiterte. Ja, du siehst ihn und denkst, das kann ja nicht wahr sein. Der hat mal hier in Hameln die Gemeinde geleitet. Wie sieht der denn aus? Ja, das ist so. Und das ist schlimm, das ist traurig. Und ich mache das nicht, um irgendjemanden schlecht zu machen, sondern ich mache das, um etwas klarzustellen, um etwas deutlich zu machen. Und das geht nur an den ganz konkreten Beispielen. Jesus war auch nicht so nett. Jesus hat die Pharisäer, die Schriftgelehrten, er hat die Heuchler und Schlangenbrot genannt. Ja. Er zeigte mit dem Finger auf die, er sagte, wer hat denn euch gesagt, dass ihr das Reich Gottes erben werdet? Ne? Ja? Ihr habt den Himmel verschlossen. So sieht's aus bei uns heute. Und es wird nach wie vor irgendeinem Guru hinterhergelaufen. Ne? Jetzt ist es, wie heißt er, wie sagte ich eben, Will Johnson von Bethel Church. Ah, krasser Dienst. Das ist jetzt gerade der angesagte krasse Dienst. Gestern war es irgendein anderer. Die Moden wechseln alle 2-3 Jahre. Ist es irgendein anderer Dienst, der krasse Dienst. Ja. Und mich kotzt es an. Ich kann es nicht mehr hören und nicht mehr ertragen. Da wird durch die Weltgeschichte gereist und geguckt. Da wird gewühlt und gesucht. Wo ist der krasse Dienst? Wo ist der, den man hinterherlaufen kann? Warum nun gerade Bethel Church so krass sein soll, weiß ich nicht. Die Musik werden wir gleich nochmal spielen. Aber da habe ich nun auch schon noch Durchschlagenderes und Interessanteres gehört. Also ich bin jetzt seit 25 Jahren gläubig, werden jetzt 26 Jahre, glaube ich, und oder schon 27. Und 27 Jahre werden es im Mai. Und mich beeindruckt da nicht mehr so viel. Ja, mich beeindruckt da ein Johann Sebastian Bach mit seiner Musik weitaus stärker als dieser ganze moderne Lobpreis, den ich so höre. Und es gibt, und auch manche normale weltliche Musik begeistert mich mehr als dieses immerwährende Jesus, Jesus und er ist der Größte und ich weiß nicht was, das ist er ja alles. Aber dass diese dahingeleierten, alle gleichen Lieder, die beeindrucken mich nicht mehr. Die kann man irgendwann nicht mehr hören, da kommt nichts rüber. Das ist, ja, ist dann wirklich, und dann diese, ja, da ist ja doch was, dieses Heulsong da, was so dieses sich Beklagende und dass man an die Tränen kommt, wenn man, das ist ja, ist kein Lobpreis mehr, was ist denn das? Das sind Klagelieder. Ja, es wird geweint und geheult in der Gegenwart Gottes, anstatt dass da Freude und Frieden kommt. So, ja, ich brauche einen Schluck Kaffee. So, während mir dann also der gute Horst Herold wieder von dem neuen krassen Dienst, den er da in der Bethel Church in Reddington in USA, Kalifornien erzählt, erkennt er nicht, wer vor ihm sitzt und dass ich was zu sagen habe. Okay, das ist mein Schicksal, verkannt zu werden, ja, wie Johannes der Rufer in der Wüste, dass einem noch keiner so richtig zuhört. Aber ich bin davon überzeugt, dass das, was ich hier sage, die Wahrheit ist und dass das gesagt werden soll und dass das die Heilung ist für unsere Gemeinden. Ja, Gott hat uns durch seinen Sohn, den Jesus Christus, ein bedingungsloses Angebot gemacht. Wir haben durch ihn Eintritt in das Reich Gottes. Und wenn du ihn erkennst, sonst geht's ja nicht, ja? Und das ist dafür, deswegen heißt der Erweckungssender Erweckungssender, weil ich glaube, dass das Gott machen will. Er will diese Offenbarung schenken, die Möglichkeit, dass die Menschen hier im Land und darüber hinaus Jesus erkennen können, dass sie eine Vision von ihm haben, so wie es mir passiert ist. Ja, ich war in einer Gemeinde und plötzlich kriegte ich eine Vision und da war Jesus und alles war Liebe. Und das will Jesus machen, das will der Vater im Himmel machen. Und da steht bevor,
Es ist mein Schicksal, verkannt zu werden. Nur es ist so affig, wenn ich das sehe, dass da ein ehemaliger Gemeindeleiter hier aus Hameln, der ist jetzt, der ist auch schon seit 1975 gläubig. Das sind 48, 49 Jahre. Der hat vor 20 Jahren hier seine eigene Gemeinde dann wieder dicht gemacht, weil es nicht lief. Aber er kommt nicht drauf, das mal die Grundlagen seines Glaubens zu hinterfragen. Ich sagte ihm da und auch wahrscheinlich, glaube prophetisch, ja, die Ersten werden die Letzten sein, Horst. Ne? Ihr krebst nur rum, dreht euch alle Zeit im Kreis und kommt nie voran. Ist doch traurig. Ist doch ein trauriges Bild. Und dann fährt er nach London und da fliegt er hin und mal war es Bayless Conley, glaube ich, war sein großes Vorbild. Das war der krasse Dienst. Jetzt ist es der, jetzt ist das, boah, dieses Deutsch, ja, ein krasser Dienst. Also ja, Fußbild finde ich auch krass oder noch und andere Dinge. Mund, es gibt auch Mund, Mundgeruch, der krass sein kann, ne? Ja, und da wird durch die Weltgeschichte geflogen und gesucht und geguckt und überall wird gesucht, aber der Prophet gilt nichts im eigenen Land, ne? Man muss, der muss wie auf den Verkaufssendern so. Kennst du das? QVC oder Home Shopping Europe 24? Du musst da einen Akzent haben, ne? Ja. Ansonsten brauchst du da gar nicht dich hinstellen und dann die Dampfdruckkochtöpfe verkaufen. Und ne, wenn du da genau aufpasst, dann merkst du, diese ganzen Akzente, die sind auswendig gelernt. Neulich war da einer, der tat wie ein Franzose und zwischendurch hat er mal einen Moment lang vergessen. Da war er wohl müde geworden. Da konntest du erkennen, der ist ein Deutscher. Wie affig ist das? Und genauso, wir sind aber so, ne? Ja, der Prophet geht nicht zum einen Lande. Wir suchen uns Leute aus Neuseeland, aus den USA, aus Bethel-Church, Reddington, California und oder von Tulsa, Oklahoma und wie das alles so heißt. Wie ist das damals noch, die große da, diese, wenn es da, Toronto, ne? Der Toronto-Segen, es muss aus dem Ausland kommen und dann ist es was Dolles. Es muss exotisch sein für uns Deutsche, dann fahren wir drauf ab, dann sind wir ganz begeistert. Ja. Okay, ihr kriegt wieder Musik.

Lass das mal wirken auf dich, was ich hier sage, denn das ist der Schlüssel zu dem Geheimnis. Ja? Das Reich Gottes ist Liebe. Jesus ist die Liebe. So ist er mir begegnet. Und er sagte mir, du bist frei. Ich habe dir alles geschenkt. Und das schließt ein, dass ich gehen kann. Ja, ich würde niemals gehen. In dem Augenblick wurde mir so klar, als mir Jesus diesen Satz da zurief durch diesen großen Menschen, der hinter mir stand und da mit hoch erhobenen Händen betete, mir wurde diese Liebe offenbart. Ja, Jesus liebt mich so sehr, er würde mich sogar lieben, wenn ich jetzt rausgehe. Ja, und dann fiel mir dazu ein Liedtext ein, den ich schon gehört hatte aus dem Gottesdienst. Ja, I'm surrounded with your chains of freedom. Ich bin gefesselt mit den Ketten deiner Freiheit. Und das sind seine Ketten. Seine Ketten sind Freiheit. Und wir dürfen hinausgehen. Wir dürfen den Saal verlassen. Wir dürfen die Gemeinde verlassen. Wir dürfen ihn verlassen. Und er wird uns nicht böse sein. Er wird bei uns sein. Er wird uns böse sein darüber, wenn wir Böses tun. Dem sollten wir uns klar sein. Das ist die Bibel. Das ist das Gesetz Gottes. Das steht in der Offenbarung, Kapitel 20, Vers 12. Ja. Es werden Bücher aufgetan und die Menschen werden gerichtet werden nach den Werken, die dort aufgeschrieben sind. Und ich bin davon überzeugt, dass diese Werke, die dort aufgeschrieben sind, werden darüber entscheiden, ob du im Buch des Lebens gefunden wirst oder nicht. Deine Werke werden darüber entscheiden. Und deswegen kannst du auch gehen. Ja? Und wenn du mit Jesus nicht klarkommst, wenn du mit seinen Forderungen nicht klarkommst, wenn dich das alles überfordert, diese Feindesliebe und dieses Keuschsein oder dieses ganze Gerede von Sünde, dann geh doch mal eine Weile. Dann verlass doch mal nicht nur die Gemeinde, dann verlass doch mal Jesus. Ja, weil er wird bei dir sein, er wird trotzdem bei dir sein. Er wird dich nicht verlassen, weil ja, er umgibt dich mit den Ketten seiner Freiheit. Ja, er ist immer bei dir, denn er ist die Liebe. Er macht dir ein bedingungsloses Angebot. Es ist nicht an Bedingungen geknüpft. Es ist nicht an die Bedingung geknüpft, dass du morgens mit ihm aufstehst und abends mit ihm ins Bett gehst, dass du den ganzen Tag bei ihm bist und ihm deine Sünden und Schulden bekennst, die du begangen hast. Das ist nicht an diese Bedingungen geknüpft, dass du jeden Sonntag in den Gottesdienst bist und den Alpha, Beta, Delta, Y und ich weiß nicht, bis Omega-Kurs da machst, dass du jede Konferenz besuchst und den Zehnten gibst und Opfergaben drüber hinaus, dass du Bücher liest und jeden Tag die Bibel und einmal im Jahr das ganze Ding durchliest nach irgendwelchen Bibelleseplänen. Das ist alles nicht die, das sind nicht die Bedingungen. Es ist bedingungslos. Er liebt dich. Ja, wenn, mach's doch mal und dann kommst du vielleicht, weil Liebe ist immer und nur, ist Liebe ein Kind der Freiheit. Wenn du keine Freiheit hast, jemanden zu lieben und ihn zu verlassen, dann kannst du ihn gar nicht lieben. Dann ist das ja in Zwangsehen, also im Islam oder so, wenn du da jemanden heiraten musst und du musst Angst haben, du gehörst jetzt diesem Mann und du kannst nicht weg. Es gibt keine Scheidung und du hast ihm zu gehorchen und zu sagen, was dieser Mann, du musst tun, was dieser Mann dir sagt. Dann ist das Zwang. Wo Zwang ist, da ist keine Freiheit. Dann ist er dein Herr und du bist Sklave, Knecht. Aber dieses Verhältnis ist ja beendet. Jesus nennt uns nicht mehr seine Knechte, sondern er nennt uns seine Brüder und Schwestern. Ja, also ja. Freiheit, du bist frei, die Tür steht offen, du kannst gehen. Ja, und dann wirst du sehen, dass du wiederkommen willst, weil es gibt nichts Besseres als Jesus und seine Liebe, weil mit ihm ist das Leben besser. Ja, er ist die Lösung für unsere Probleme, aber in unseren Gemeinden, wir drehen uns und wir machen und tun und wir kommen nie voran. Horst sagte so schön, als ich dann so, ich sagte, Rinteln, alte Gemeinde, ich sage, da gibt es nur noch 20, 30 Leute da. Ja, andere, die da eben vor kurzem waren, die sagen auch, es ist ein trauriger Anblick, was das war mal für eine tolle Gemeinde war. Heute 20, 30 Leute, dass sie überhaupt noch hinbekommen, die Räume da zu bezahlen. Ob das schon abbezahlt ist, keine Ahnung. Die haben sich ein Gebäude gekauft irgendwann. Da waren es mal 150. Sie hatten eine Vision, dass es bald 500 sein werden. Ja, haben schon die entsprechende Anzahl an Stühlen gekauft und heute haben sie 20, 30 Leute am Sonntag. Trauriger Anblick, sagte Uli. Ja,
Und dann antwortete Horst so, naja, wo Menschen sind, da Mensch jetzt halt. Oh ja, ne, typische Antwort. Ja, es ist so, ja, stimmt schon, er ist zwar nicht so richtig drin, er kann da nicht reingucken, weiß gar nicht Bescheid, immer so eine Ausrede. Ja, Freikirchler wollen ja dann, und Leiter dann besonders oder ehemalige Leiter wollen auf gar keinen Fall schlecht über andere Leiter reden. Ach, immer diese Political Correctness, keiner redet mal Klartext, ne, immer sich drum rumdrücken, ausweichen, feig, das ist Feigheit. Ne? Wenn man die Dinge nicht beim sich nicht traut, beim Namen zu nennen. Nicht da, wo Menschen sind, da Mensch ist. Ja, viele haben schon, es mangelt bei uns in den Gemeinden doch an Offenbarung der Liebe Gottes. Boah, was für ein Satz wieder. Da sehe ich nur ganz klar und deutlich, auch der liebe Horst ist nichts weiter als ein Zwangsbekehrter. Ja, hat sich damals auch im Jesus-Treff in Hannover, da wurde dann auch von Hölle gepredigt, damals Werner Herrmann auch als Prediger der Ekklesia-Bewegung. Und er muss sich da auch, er ist einer, der hat Angst vor der Hölle, und aufgrund des vollen Evangeliums hat er sich seine Eintrittskarte für das Reich Gottes besorgt und nicht aufgrund einer Offenbarung der Liebe von Jesus Christus. Ja, Offenbarung, ich kann dieses Gerede von Offenbarung nicht mehr hören, ihr habt doch gar keine Offenbarung, bei euch passiert keine Offenbarung. Ihr habt nur Lehren, und ihr habt heute diesen einen Lehrer, der euch was erzählt, und morgen habt ihr einen anderen Lehrer, der euch was erzählt, und ihr tauscht eure Prediger aus, ja, wie andere Leute ihre Unterwäsche, ne? Wahrscheinlich etwas größeren Abständen. Alle paar Jahre gibt's neue Prediger, die dann eben als der, ne, wie ich schon sagte, als der krasse Dienst verkauft werden, dem man dann hinterher rennt. Und was kommt bei raus am Ende? Ja, nichts kommt. Es wird sich weiter in einem Kreis gedreht. Und alle diese krassen Dienste, die haben eine Hochzeit von ein paar Jahren, 1, 2, 3 Jahren, und dann hört man nichts mehr, dann wird das Ganze abgelöst. Das ist meine Erfahrung in den letzten 27 Jahren, ne? So beobachte ich das. Gemeinden steigen auf, kommen ins Bewusstsein der Leute, sind dann bei Bibel TV, bei Gott TV zu sehen, und kommen Bücher, und nach einer Weile verschwinden sie. Dann kommt das nächste, weil man kann sie wohl, die Leute wollen was Neues, ja. Da ist, man muss, genau wie im Fernsehen, jeden Sonntag kommt ein neuer Tatort, ne? Und wir haben auch unsere Tatorte. Jetzt ist es Bethel Church in Reddington, California, USA. Ne? Der angesagte krasse Dienst. Ja, wieder Musik.

Es ist für mich so schön, wenn sich gemachte Behauptungen nochmal in solchen Gesprächen so bestätigen. Ja, ich sag, hör auf mit deinem Gerede von Offenbarung von Liebe. Mir ist Jesus seine Liebe am allerersten Tag meines Glaubenslebens offenbart worden. Ja, da erschien er mir als die Liebe. Und wenn du das auch, du hast dich 76, 77, 78 bekehrt, Horst. Wenn du das bis heute nicht, wenn du bis heute das nicht, das sind 40 Jahre. Wenn du in 40 Jahren, nach 40 Jahren redest du immer noch wie ein Blinder von Farben. Hör doch auf, ich kann dich doch nicht mehr ernst nehmen. Ja? Und das volle Evangelium ist verkehrt, ja. Du gehst nicht verloren ohne Jesus. Alle Menschen werden gerichtet nach unseren Werken und dann geht dann die Diskussion wieder los. Aber was steht, da steht doch aber Markus 16, 16, nur wer glaubt und getauft wird, wird selig. Wer nicht geglaubt, der wird verdammt. Ja, ich habe da in anderen Sendungen schon drüber geredet, diese Bibelstelle des Markus-Evangeliums, die gibt es in den allerersten Urschriften gar nicht, das ist später drangehängt. Ja, also wie zuverlässig ist dann denn wirklich und aussagekräftig sind denn diese Stellen? Ist die Bibel das fehlerfreie, eingehauchte Worte Gottes? Natürlich, natürlich, da darf man nicht dran rühren. Wenn ich dann, ich sagte dann, aber lies doch mal Lukas, der Evangelist Lukas, der ist ja mit seinen Aussagen, das ganze Lukas-Evangelium ist ja fast identisch mit Markus und Matthäus-Evangelium. Wenn also der Lukas sagt, nun bin, lieber Theophilus, nun bin auch ich, wie viele andere vor mir, allem von Grund auf nachgegangen und habe, um dir zu berichten, ja, über den Glauben, den du hast, sowas in der Art. Ja, dann sagt doch der Evangelist Lukas, dass er eben den Dingen nachgegangen ist. Er hat recherchiert, er hat wie ein Berichterstatter, ja, in der Apostelgeschichte steht, in meinem ersten Buch habe ich dir Bericht gegeben. Er gibt Bericht. Ist das, ja, ist das, das ist doch ganz klar, was hier steht. Ist das dann das eingehauchte, unfehlbare Wort Gottes? Ist das alles eingehaucht, von Gott eingehaucht? Der Heilige Geist wird mitgewirkt haben an der Geschichte. Gott, der Vater, wird darauf aufgepasst haben, was über seinen Sohn geschrieben wird. Jesus selber, ja, hat durch den Heiligen, die drei sind ja eins, mitgewirkt. Und Lukas war ja ein Jünger. Er hat ja Jesus geliebt. Deswegen zog er ja dann mit Paulus durch die Gegend. Ja, der Lukas, ein Arzt, ein Grieche, der ein Weggefährte des Apostel Paulus wird und die Geschichten dann eben auch berichten kann, die in der Apostelgeschichte, was so der Apostel Paulus da auch getan hat. Aber das ist ein Bericht, es ist eine Erzählung. Ja, jetzt suche ich das nochmal genau raus, damit ich hier nicht auch nicht wie ein Blinder von Farben rede. Jetzt hört euch das mal genau an, was ich jetzt hier vorlese aus dem Lukas-Evangelium. Ja, wer Ohren hat, der höre, sagt Jesus immer. Ja, Lukas-Evangelium Kapitel 1, Vers 1. Schon viele haben es unternommen, eine Erzählung über die Ereignisse abzufassen, die sich unter uns erfüllt haben. Dabei hielten sie sich an die Überlieferung derer, die von Anfang an Augenzeugen und Diener des Wortes waren. Nun habe auch ich mich entschlossen, nachdem ich allem von Beginn an sorgfältig nachgegangen bin, es für dich, hochverehrter Theophilus, der Reihe nach aufzuschreiben. So kannst du dich von der Zuverlässigkeit der Lehre überzeugen, in der du unterwiesen wurdest. Wer ist dieser Theophilus? Das bist du, das bin ich. Theo heißt Gott und Philos liebender, Gottliebender. Es geht um diejenigen, die Gott lieben. Und ja, und wir wollen doch die Geschichte von Jesus hören, die Biografie, die Lebensgeschichte. Und er sagt hier, er redet von einer Erzählung. Ja, schon viele haben es unternommen, eine Erzählung über die Ereignisse abzuerfassen. Wer sind diese anderen? Wer sind diese viele? Das sind Markus, Matthäus und dann auch Johannes. Und jetzt kommt er selber. Ja, und sie hielten sich dabei an die Überlieferung derer, die von Anfang an Augenzeugen und Diener des Wortes waren. Was heißt Diener des Wortes? Sie haben eben, sind mit Jesus den Weg gegangen und haben ihm auch mal was zu essen besorgt und zu essen gekocht. So auf diese Art und Weise haben sie Jesus gedient. Das waren auch die Frauen, die mit Jesus unterwegs waren. Die Marias, die auch dann ihm mit ihrem Geld ihn versorgten und so weiter. Ne? Und Lukas sagt, nun habe auch ich mich entschlossen, er hat sich dazu entschlossen, ja, nicht der Heilige Geist ist über ihn gekommen und hat ihn das eingehaucht, sondern er hat sich entschlossen, nachdem er allem von Beginn an sorgfältig nachgegangen ist, es für dich, hochverehrter Gottliebender, der Reihe nach aufzuschreiben. So, ja, wer Ohren hat, der höre, das steht hier.
Und wir sollten das mal nicht an unseren Gehörgang rankommen lassen und von dahin auch ins Gehirn eindringen lassen, dass das Berichte sind, dass das Erzählungen sind, Lebensberichte über Jesus. Ist das nicht wunderbar, dass wir Lebensberichte haben über Jesus? Ja, dass uns mitgeteilt wurde von den Augenzeugen. Von denen hat der Lukas das erfahren und zusammengeschrieben, was damals passiert war. Ja, in der Apostelgeschichte schreibt er noch Folgendes in dem ersten Kapitel, in Vers 1. Im ersten Buch, lieber Theophilus, habe ich über alles berichtet, was Jesus von Anfang an getan und gelehrt hat, bis zu dem Tag, an dem er in den Himmel aufgenommen wurde. Ja, ich habe über alles berichtet. Er und nicht der Heilige Geist ist nicht eingehaucht und auch nicht fehlerfrei. Lies die Bibel, lies die Evangelien, dann wirst du da ganz viele Ungereimtheiten finden, Dinge, die nicht übereinstimmen. Ich sag nur, die Himmelfahrt von Jesus, mal ist sie am Ölberg, mal ist sie am See von Genezareth. Wenn das vom Heiligen Geist inspiriert ist, warum weiß der Heilige Geist, inspiriert er verschiedene Dinge, habe ich alles oft genug gesagt. Macht euch das klar, liebe Leute, lasst es an euer Trommelfell die Botschaft ins Gehirn transportiert werden. Diese Dinge sind gut recherchierte, unsere Evangelien sind gut recherchierte Berichte, ja, Erzählungen. Wahre Berichterstattungen über das Leben von Jesus, der ja wirklich gelebt hat und mir ist er begegnet. Vielleicht verunsichert dich das deswegen, was ich hier sage, weil dir Jesus nicht begegnet ist. Du bist auch nur ein Zwangsbekehrter, der alles nur vom Hörensagen kennt und gar kein Zeuge bist. Ich bin ein Zeuge, mir ist Jesus begegnet, ich weiß, er lebt, er hat mich gesund gemacht, er ist Gottes Sohn, er begegnet mir nachts in meinen Träumen, er redet auch am Tag zu mir. Ich weiß, wovon ich hier rede, da wirst du oder irgendjemand anderes mich nicht irre machen. Ja, als ich also dem guten Horst dann das da so sagte, wird gar nicht drauf eingegangen. Es steht hier, bibeltreue Christen achten nicht auf die Bibel. Ja, ein bibeltreuer Christ sagt mir, nee, das ist ja jetzt dummes Zeug, da will ich auch gar nicht drüber diskutieren. Die Bibel ist und bleibt das unfehlbare, eingehauchte Wort Gottes, egal was in der Bibel steht. Ja, also was in der Bibel steht, ist gar nicht wichtig. Nur wichtig ist, was du darüber glaubst. Ne? Die Bibel ist das fehlerfreie, eingehauchte Wort Gottes. Wenn die Bibel sagt, es ist ein recherchierter Bericht, ja, von Augenzeugen, mit Augenzeugen geredet, das interessiert dich gar nicht als bibeltreuer Christ. Du hast deine Meinung, du hast dann 1975 gehört von den Predigern, die dir vorangegangen sind, die dir gepredigt haben, die Bibel ist das eingehauchte, fehlerfreie oder unfehlbare Wort Gottes, dann ist das für dich die Wahrheit. Was in der Bibel selber steht, ist für dich ganz unwichtig. Naja, und dann sagte ich, wir werden gerichtet nach unseren Werken und nur so macht das Judentum auch Sinn. Und dann sagte ich noch, dass der Hebräerbrief eine ganz böse Falle ist. Der Hebräerbrief ist nicht vom Heiligen Geist. Der Hebräerbrief, das ist ja ganz großer Unsinn, der Hebräerbrief hätte ihm ja am allermeisten geholfen. Ja, ich hatte das in einer Sendung so gesagt, also der behauptet, der Hebräerbrief ist das, was unter den Frommen ja das Nonplusultra ist. Der wird ja nun da verehrt und geschätzt, also alles, ne? Und in seiner Kompliziertheit und in seiner Verkehrtheit, er ist nun genau das, was die freikirchlichen Christen und dann die Frommsten unter ihnen dann besonders wertschätzen, weil die einfache Liebe, die einfache Gnade, die auch selbst der Römerbrief des Paulus wird verachtet gegenüber der Kompliziertheit und der Verschrobenheit und den merkwürdigen Aussagen und auch den verkehrten Aussagen des Hebräerbriefes, der dann eben, ne, Römerbrief Kapitel 8 Vers 1 sagt, nun gibt es für die, die in Christus sind, keine Verdammnis. Es gibt keine Verdammnis für dich in Christus, ja? Und der Hebräerbrief sagt, dann wer nun noch, nachdem er Christus erkannt hat, die Wahrheit erkannt hat, weiterhin sündigt, für den gibt es kein Erbarmen mehr, für den gibt es kein Opfer mehr, auf ihn wartet nichts weiter als das wütende Feuer, Hölle. Ja? Warum bringt uns Jesus selber das Vaterunser bei, dass wir regelmäßig beten sollen, vergib uns unsere Schuld, wie auch wir vergeben unseren Schuldigern? Weil Jesus weiß, dass wir weiterhin sündigen werden, auch nachdem wir ihn als die Wahrheit erkannt haben. Dann kann der Hebräerbrief nur falsch sein. Aber die Frommen, der gute Horst Herold, der stellt sich da hin und lacht mich aus und sagt, also ist ja wohl totaler Unsinn, was ich da erzähle. Der Hebräerbrief, der hätte ihm ja am allermeisten geholfen, ihm das klar gemacht und ganz viele Dinge irgendwie, das nochmal mit dem einen Opfer da und so, bla bla. Nein, der macht nichts klar, der Hebräerbrief, der ist wie ein Gift, das in dir die Liebe abtötet. Deine Erkenntnis, deine Offenbarung,
deine Offenbarung der Liebe und der Freiheit, die dir in Jesus Christus geschenkt ist. Das zerstört das, das tötet das ab. Das ist wie ein Virus, wie ein Pilz, wie Schimmel, der das Brot durchzieht, ja. Und Schimmelpilze haben Gifte. Deswegen sollte man eben da, wenn du Brot hast, Weißbrot, Graubrot, egal was, und da wächst es so grün-schwarz drin, nicht rausschneiden, diese Stellen, und den Rest noch essen. Auch an den Stellen, wo es noch nicht sichtbar wird, da ist es schon durchwachsen, da ist dieses Myzel, wie Volker immer sagt, und diese Sporen, das sind Gifte, und diese Gifte wirken auf dein Nervensystem, die können dein Gehirn schädigen, deine Nerven schädigen, die können dich krank und kaputt machen. Und so macht das Gift des Hebräerbriefes, macht dich krank und kaputt. Es hat unsere Gemeinden durchwandert, ich wiederhole es, und auch die Seelen durchwandert, unsere Seelen, unseren Geist und unsere Seelen durchwandert und hat dafür gesorgt, dass in den Gemeinden die Liebe erstorben ist. Ja, Liebe? Liebe kenne ich gar nicht. Nach 45 Jahren. Horst sagt, da ist so wenig Offenbarung über, ja, es gibt viele, viele Leiter auch, haben zu wenig Offenbarung über Liebe. Du bist ein Blinder, der von Farben redet. Du weißt gar nichts, Horst. Und so geht's, schau mal, ganz vielen. Und wenn eins fehlt in den Gemeinden, dann ist es Liebe. Und dann sagte ich, und ich meine, genau deswegen war aus diesem Grund, weil in den Gemeinden, in denen der Hebräerbrief gelesen wurde, das war schon da kurz nach Petrus und Paulus so um 100 rum, ich bin immer nicht so genau, also es war im ersten Jahrhundert, also ab 100 bis so 150 irgendwie so, tauchte dieser Hebräerbrief auf, und der wurde dann in den Gemeinden in Rom gelesen und dann verboten. Vom Bischof von Rom, den Nachfolgern von Petrus und Paulus, die wurden ja da beide hingerichtet, die haben ja beide gewirkt, die haben ja beide die Kirche in Rom gebaut. Die nannten sich da noch gar nicht Päpste, sondern das war eben da, der Bischof war einer, der da eben, da war da der Oberapostel über die anderen Apostel und die anderen Gemeindeleiter, mehrere Gemeinden, und in den vielen Gemeinden erkaltete die Liebe, und es kam zu massenhaften, lebenslangen Ausschlüssen aus der Gemeinde. Und das ist mir passiert, und auch vielen anderen ist das passiert. In den Gemeinden wird dann diese Gemeindezucht durchgeführt, wenn also da Leute immer wieder dieselben Probleme haben und von einer bestimmten Sünden nicht lassen können, dann werden sie exkommuniziert, sie werden auf der Gemeinde verwiesen, sie dürfen nicht mehr bleiben. Man übergibt sie dann dem Satan, so wie das dann Paulus an einer bestimmten Stelle sagt. Und das alles ist aufgrund des Hebräerbriefes, behaupte ich, wo der eben dann da sagt, ne, es gibt für dich, wer weiterhin sündigt, für den gibt es eben kein Opfer mehr, auf dich wartet nur das Feuer, und liest dann noch weiter den Hebräerbrief zwischen all. Da findest du immer wieder diese unbarmherzigen Aussagen, und deswegen wurde der Hebräerbrief dann in den schon zu Beginn des ersten Jahrhunderts wurde der verboten, ja, weil man das feststellte, und das kann man heute immer noch feststellen.

So, ja, jetzt möchte ich mit dem, was hier eben gesagt, schon gesagt wurde von mir, zu Ende kommen. Noch ein Satz dazu. Wenn Jesus Christus über die Jahr, 2 Jahrtausende, in denen er nun bekannt ist in dieser Welt, wenn er verehrt wird, geliebt wird, ja, von Anfang an auch in der katholischen Kirche, in der orthodoxen Kirche, bei den Protestanten, dann deswegen, wegen seiner Liebe, wegen seines Erbarmens für uns, genau wegen den Gründen, die ich beschrieben habe, weil er uns ein bedingungsloses Angebot macht. Er ist gekommen, er ist aus freien Stücken hier auf diese Welt gekommen und ist dann für uns gestorben, weil er uns liebt. Wir haben da was, ja, die Protestanten haben dann ganz speziell daraus dieses, dass wir also seine Erlösung brauchen, ansonsten gehen wir verloren. Das haben ja die Katholiken gar nicht so, die Orthodoxen auch nicht. Das liegt auch, ich habe das jetzt gerade erst erkannt, dass auch doch Luther er mit der Grund ist, dass diese Irrlehre bei uns Freikirchlern so angesagt ist, weil er hatte eben auch diese Angst vor Gott, die gerade da im Mittelalter aufgekommen war. Gott wird uns richten für unsere Werke und dann ist irgendwie, keiner kann bestehen vor ihm. Es gibt ja all diese Aussagen und dann, ne, deswegen fing man dann ja an, da Pilgerfahrten zu machen und Ablassbriefe zu kaufen, Geld zu zahlen, Messen lesen zu lassen und man geißelte sich und ich weiß nicht was. Und damit Gott gnädig ist und ja, wir haben es ja dann auf die Spitze getrieben. Wir haben auch die Irrtümer Luthers auf die Spitze getrieben, dass wir dann, wir Freikirchler, dass wir dann da eben diese mit Billy Graham und den besonders unseren US-amerikanischen Predigerfreunden, die haben ja dann da diese Lehre draus gemacht. Ja, du kommst nur mit Jesus in den Himmel. Alle ohne Jesus gehen zwangsläufig verloren. Ja. Das dazu, dass ja, das aber Jesus ist ein bedingungsloses Angebot an uns. Er ist da. Du musst gucken auf dein Leben, ob du mit deinen Werken bestehen kannst vor Gott. Ja, es gibt nur die Aussagen, dass keiner mit seinen Werken bestehen kann vor Gott. Vielleicht wäre es auch so gewesen, dass wenn Jesus nicht gekommen wäre, wir alle auf dem Weg in die Hölle gewesen wären, weil wir haben eben diese Trennung vor Gott. Aber das ist eben auch verkehrt, dass wir da predigen, Gott kann mit Sündern oder mit Sündern keine Gemeinschaft haben. Er hat ja mit Sündern gegessen und getrunken. Wenn er konnte es hier auf Erden, also wird er es auch, er konnte es damals, dann wird er es auch heute oder morgen können. Trotzdem, ich bin mit dem Thema auch noch nicht ganz durch. Ich bin ja nicht Doktor Allwissend. Ich bin ja nicht selber Jesus oder der Heilige Geist oder der Vater. Vielleicht wäre es so gewesen, dass ohne Jesus seinen Kreuzestod die Sünde ein Problem gewesen wäre zwischen allen Menschen und und Gott, dem Vater und Jesus dann selber auch und dem Heiligen Geist. Aber durch Jesus seinen Tod ist dieses Problem gelöst. Das Problem der Sünde ist gelöst, sagte Lilakos, ein Prophet aus den USA. Ja, und jetzt können wir nach unseren Werken gerichtet werden. Vielleicht ist es so, die Juden kriegten ja das Gesetz, ja, durch Mose. Und das, ja, es geht los, kennst du ja, ne? Also erstmal keinen anderen Gott anbeten, ja, weil die anderen Götter waren alle böse. Und dann hast du so ein paar Verhaltensmaßregeln bekommen gehabt, nicht morden, nicht dem anderen die Frau wegnehmen und nicht dem anderen das Hab und Gut wegnehmen, keine falschen Behauptungen über andere in Umlauf bringen. Also, ne, mit den Worten, du sollst kein falsches Zeugnis geben wider jemanden. Das heißt, besonders in einem Gerichtsverfahren sollst du nicht falsch gegen oder für jemanden aussagen. Ja, und wenn diese Dinge getan wurden von den Juden, dann galten sie als Heilige. Vom Berg Peor lässt Mose verlesen den Fluch und den Segen. Ja, er hat die Dinge verlesen lassen, die den Segen über Israel bringen und die Dinge, die den Fluch über Israel bringen. Und das war alles. Und am Ende der Tage werden alle Menschen gerichtet nach ihren Werken. Vielleicht ist es so richtig, ja. Das sage ich jetzt heute mal so, das berührt aber nicht die Wahrheit der Bibel, die nicht, aber nicht die, aber nicht unsere Wahrheit in unseren Gemeinden ist. Ja, Jesus ist am Kreuz gestorben und er hat das Problem der Sünde gelöscht. Ja,
vielleicht diese grundsätzliche Trennung von Gott. Ich lasse das jetzt mal so dahingestellt. Auf jeden Fall wirst du gerichtet nach deinen Werken. Guck, ob deine Werke, ob du glaubst, dass deine Werke vor Gott Bestand haben werden. Gott wird dich richten. Ja? Und ich sage es immer wieder, ja, die wirklich bösen Buben, auf die wartet die Hölle. Wenn du ein Mörder bist, ein Mafiosi, wenn du Drogen vertickst, wenn du Badesalze oder Kräutermischungen, habe ich gerade wieder heute gesehen hier, 100-mal stärker als Cannabis, machen Menschen verrückt. Du ruinierst andere junge Menschen, wenn du solche Dinge, das wird in China zusammengerührt, dann hier in der Tschechei und so nochmal mit anderen Substanzen vermengt und dann übers Internet verkauft. Da kommt die Europäische Union, der deutsche Staat nicht hinterher, diese Dinge zu verbieten. Das zerstört junge Menschen. Ja? Badesalze nennen sich die, Kräutermischungen. Und das ist nichts weiter als synthetische Drogen, die einen verrückt machen und einen zugrunde richten. Wenn du das machst, wenn du damit bei bist, wenn du da auf die Art und Weise dein Geld verdienst, wenn du so skrupellos, rücksichtslos bist, dann wird Gott dich richten. Und warum? Ja, warum sollte er dein Leben für wert achten, wenn du das Leben vieler anderer Menschen nicht wert geachtet hast? Das ist meine Überzeugung. Das ist das, wovon ich glaube, schon das Alte Testament redet und sogar schon vorher. Das war seit Anbeginn der Menschheit. Wir haben ein Gewissen, wir wissen, was gut und böse ist. Der Kain hätte den Abel nicht erschlagen sollen, das wusste er auch. Er wusste, das war nicht gut und, ne? Ja, also wir haben Erkenntnis über Gut und Böse und wir sollten uns danach richten und wir können darauf vertrauen, dass Gott diese Maßstäbe auch hat und er wird uns nach Gut und Böse richten. Also achte in deinem Leben drauf, dass du Gutes tust und das Böse meidest, so wie es das Gesetz hier sagt, und dann wirst du auch am Tag des jüngsten Gerichts, wer sich selbst richtet, sagt Jesus, der wird nicht von Gott gerichtet werden. Ja, wenn wir uns selber richten, wenn ich darauf achte, dass ich das Gute tue, das Böse lasse, dann muss Gott mich nicht richten. Also dann, ja. Wenn du aber das Gefühl hast, ja, ich weiß nicht, meine Werke sind doch nicht so gut, ich möchte mich auf mich gar nicht verlassen, dann geh zu Jesus, dann bitte ihn, ja, dann lass dich von ihm lehren, ja, so. Damit könnte ich diese heutige Sendung schon fast gut sein lassen. Ich weiß jetzt gar nicht, ob ich das mache. Ich möchte, Heiliger Geist, ich komme nach der Musik nochmal wieder.

Ja, ich habe noch eine Sache zu berichten, die ich glaube ich, ja, die möchte ich noch berichten, möchte ich noch loswerden. Und zwar habe ich einen jungen Menschen kennengelernt, der ist aufgewachsen bei uns hier in der Nähe auf dem Berg, wo die Nazis von 1933 ab ihre Reichserntedankfeste veranstaltet haben. An diesem Ort versammelten sich schon im Jahr, wo also Adolf Hitler, der Reichskanzler des Deutschen Reiches wurde, schon 1 Million Menschen, und die kamen dort zusammen, um Hitler zu verehren, ja? Um ihn zu verehren, ihn anzubeten. Und dieser junge Mensch, den ich kennengelernt habe, der ist psychisch krank, ja. Genau wie ich, sind da durch eine Vorgeschichte und dann durch das Herumexperimentieren mit der Esoterik und Marihuana ist dann irgendwann was schiefgegangen, so dass er jetzt da in einer Notlage ist. Ist zwar schon besser geworden, hat auch Jesus erkannt und ist jetzt mit Jesus unterwegs, aber ist noch nicht alles wieder gut. Dieser junge Mensch, dem helf, ja, der kommt ab und zu mir und bittet mich auch um Gebet. Und das tue ich dann. Er löst bei mir, der Mike sagte das, Bruder Mike hat ihn auch kennengelernt und sagte, er löst bei einem starke Beschützerinstinkte aus. Und das stimmt. Das ist auch verständlich aufgrund der Tatsache, dass er eben Christ ist, wieder an Jesus glaubt und wir ja auch Jesus in uns haben und an jeder trage des anderen Last. Das tue ich gerne. Was aber dann dabei bin ich aber in einen Zustand hineingeraten. Dieser Mensch ist weiblich. Und dass plötzlich sich eine unglaubliche Verliebtheit auftut. Und das wäre ja auch noch ganz normal. Ist ja auch nichts Schlimmes. Es wäre ja schlimm, wenn es anders wäre. Wäre schlimm, wenn also ein junger Mann bei mir Gefühle des Verliebtseins auslösen würde. Dann müsste ich ja, also entweder würde ich dann auch einer dämonischen Versuchung gerade standhalten müssen, oder aber ich müsste mir selber sagen: Oh, Stefan, du bist schwul, ne? So ist es nicht. So, jetzt kommen wir nochmal zu dem Adolf Hitler. Und also mir hat der Heilige Geist was wirklich unglaublich Brutales offenbart. Also da auf diesem Reichserntedankfesten, das war ja keine Veranstaltung, die dann irgendwie was mit dem Erntedank zu tun hatte. Ja? Ich könnte noch genauer nachlesen. Es gibt hier in Hameln da so ein Büchlein drüber von einem meiner ehemaligen Lehrer, vom Albert-Einstein-Gymnasium, der Herr Heißmeier hatte da, wie war er das? Er hat da eine Broschüre geschrieben, eine Gelderblom, ein Volk grüßt seinen Verführer. Da geht es um diese Reichserntedankfeste. Die hatten natürlich nicht, es war weder Dank an Gott, so wie das in der Kirche ist, dass man Gott dankt für die Ernte, noch dankt man irgendwie der Ernte, sondern man hat ja hier dem Führer gedankt, dass er wieder Deutschland wieder groß machen wird und da schon dabei war, Deutschland groß zu machen und Stolz und Ehre wiederherstellt. Ne? Also es ging letztendlich geht es ja darum, dass man, wie ich schon sagte, dass man Hitler verehrte und Hitler anbetete. Die Anbetung und Ver die Verehrung und Anbetung in dieser Reihenfolge, will ich sagen, Hitlers wurde ja so stark, dass gerade zum Ende des Krieges hin, dass man das ja sehen konnte, dass die Menschen bereit waren, auch junge Menschen, für Adolf Hitler in den Tod zu gehen. Es gab ja dann diese Werwölfe und diesen Volkssturm und gerade die Jungen waren ja so 15, 16-Jährige, 17, 18-Jährige, die waren ja so besessen von einer Liebe zu Hitler, dass sie, die wollten ja an die Front und wollten für ihn sterben, sie wollten alles für ihn geben. Nun habe ich also durch diesen jungen Menschen genau diese Gefühle. Und die sind nicht von, ich bin in gewisser Weise vergeben. Mir hat Gott schon 1900, vor einer ganzen Weile, ist jetzt nicht so wichtig, wann das war, mir hat Gott vor einer ganzen Weile eine Frau gezeigt und in einem Traum und ich bin nach wie vor überzeugt, er lässt mich nicht raus aus diesem Deal, dass das meine Frau sein soll. Also bin ich, man kann sagen, ja, ich bin vergeben, ja.
Ansonsten würde ich mich auch vielleicht, würde ich um diese Frau, die von der ich jetzt hier gerade rede, würde ich um diese Frau werben. Wie gesagt, nochmal, es geht hier nicht darum, um irgendetwas, es geht hier nicht um Namen oder um diese Person, sondern es geht um etwas, darum etwas klar zu machen. Jetzt hier rum um eine sehr krasse Sache, eine sehr brutale Sache, die Gott mir durch diese Begegnung gezeigt hat. Wenn man also dann, ich merke dann, dieser junge Mensch hat mich wieder gebeten gehabt, dass ich für sie bete, dass ich ihr die Hände auflege, dass ich Dämonen binde, dass ich Gespräche mit ihr führe, und dann komme ich nach Hause und dann bin ich abends und ich löse mich dann sogar schon von ihr und sage, ich löse mich in Jesu Namen von ihr, und das hört aber gar nicht so richtig auf, und ich merke, wie ich in einen geistlichen Kampf hineingezogen werde. Das ist so, wenn man aus Menschen Dämonen austreibt, ihnen die Hände auflegt, dann kann man der Teufel will diese Menschen nicht loslassen, ja, das ist, der will die nicht loslassen, und es beginnt ein Kampf, es ist ein Tauziehen. Und einen großen Feind, den wirst du nicht an einem Tag besiegen, ein großes Heer wirst du nicht an einem Tag besiegen, du wirst es vielleicht Stück für Stück besiegen, aber wir kommen im Sieg des Herrn, und so geht das weiter. Aber dann, bevor ich einschlafe, werde ich unruhig und ich denke andauernd an sie, und das ist irgendwie nicht normal. Das geht auch über das hinaus, das ist irgendwie auch keine seelische Verliebtheit oder so, sondern hier ist eine Versuchung am Gange. Und dann geht mir diese Gedanken durch den Kopf. Reichsernte, Dankfest, Adolf Hitler, Verehrung, Anbetung. Und plötzlich war mir was klar, und ich erlebte das gerade. Ich durchlebte gerade genau das, was die Menschen im Dritten Reich erlebt hatten. Ihre Verehrung, ihre Anbetung Adolf Hitlers. Sie liebten ihn aus tiefstem Herzen. Sie wollten für ihn sterben. Sie waren alles bereit, für ihn zu tun. Das war die Versuchung, die über Deutschland gekommen war. Das war, ja, Adolf Hitler war ein Antichrist, und er hatte diese Verehrung. Viele, viele böse Geister hatten ihn im Platz genommen, ja. Das Haus war gereinigt und leer, und die Dämonen, die einst Europa beherrschten, versuchten wieder in das Haus hineinzukommen, so ist das Gleichnis von Jesus. Und sie suchten sich andere böse Geister, und wenn sie hineinkommen, wird es mit diesem Menschen oder mit diesem Haus schlimmer als zuvor. Mit dem Haus Deutschlands wurde es schlimmer, als es jemals zuvor war, jemals. Das Deutsche Reich von 33 bis 45 war schlimmer als alles Heidentum, was die Sachsen und Germanen in der Vorzeit an den Tag gelebt hatten. So eine Grausamkeit, so was Bösesartiges, was Millionen von Menschen ermordet, 50 Millionen Tote hat der Zweite Weltkrieg. Die Schuld, unsere Schuld, die deutsche Schuld hat das hervorgebracht. Liebe, fanatische Liebe. Wahnsinnige Liebe. Man liebt jemanden so wahnsinnig. Man wird wahnsinnig vor Liebe für jemanden. Das machte ich da ansatzweise durch. Und mir wurde dann, mir hat das der Heilige Geist klar gemacht, Stefan, du erlebst genau das, was ich eben beschrieben habe. Du erlebst diesen fanatischen Wahn, diese fanatische Liebe der Deutschen für Adolf Hitler. Ja, Reichsernte, Dankfest, die bei uns hier gefeiert wurden, Anbetung von Adolf Hitler. Das ist noch nicht die ganze brutale Wahrheit. Das war jetzt nur ein Bild. Das war etwas, in was ich Gott mich hineinfühlte. Er führte mich da hinein, und mir wurde dann klar, dass uns das bevorsteht. Das ist, ne, die Verehrung, die Anbetung Adolf Hitlers, diese wahnhafte Liebe für diese Person, für die man bereit ist, alles zu tun, alles zu geben, selbst in den Tod zu gehen, alles zu erleiden. Gut, sollte es zwischen Mann und Frau auch sein, so ist es auch gerade zwischen uns und Jesus, aber ich merkte, hier stimmt was nicht. Das ist nicht rein, das ist nicht von Gott, das ist nicht vom Heiligen Geist. Und der Heilige Geist drängt sich nicht auf, er zwingt einen nicht, sondern ja, den kann man abschütteln. Man kann auch zum Heiligen Geist Nein sagen, ja, genauso wie zu Jesus. Wir können sagen Nein, und dann, wir können also den Heiligen Geist abschütteln, aber dieser Geist ließ sich nicht abschütteln. Und was mir dann klar wurde, war, das ist das, was uns bevorsteht. Das ist der Antichrist, der kommen wird. Die Menschen werden diese Liebe haben, die wir Deutschen schon erleiden mussten für Adolf Hitler. Die ganze Welt wird das erleiden müssen
für den Antichristen. Und das hat, und jetzt kommt die ganze brutale Wahrheit, die ich aber in anderen Sendungen auch schon angekündigt habe oder schon ausgesprochen habe. Das Ganze hat schon angefangen bei uns in unseren freien evangelischen und charismatischen Gemeinden. Diese Liebe, ja, das ist eine Art Liebe. Diese Liebe, die ist schon da. Das ist dann Heulsong. Wenn dann die Menschen anfangen zu heulen bei Hillsong, ja, und dann die können nicht aufhören und sie heulen und schluchzen wie Schlosshunde und man ist so von der Liebe hingerissen. Man würde alles tun für diesen Jesus, den man da anbetet. Dieser merkwürdige Heulelobpreis, Mike hat das auch als Heule Gottesdienste bezeichnet, wo alle anfangen zu heulen und schluchzen und sich geißeln und ihre eigene Sündhaftigkeit und ihre Verfehlen und ihre Lauheit bekennen, und es ist immer nur negativer, und man weiß, und der Mike wusste auch nicht, wo ist das denn hier? Und ich habe da wirklich den größten Widerspruch zu Hillsong und auch zu der International Christian Fellowship und wahrscheinlich auch zu Bethel Church. Deswegen ist noch fraglich, ob ich die Musik wirklich hier spiele. Dort ist das schon sichtbar. Das ist das. Ja, hier kündigt sich das an unter diesem falschen vollen Evangelium, das wir predigen, unter dem Einfluss des Hebräerbriefes. Ja. Unter diesem Einfluss sind wir schon längst. Und dieser Einfluss baut nicht das Reich Gottes. Er baut das Reich des Antichristen, den wir erleiden werden. Und es ist so verführerisch und es ist kaum zu unterscheiden. Diese Liebe zwingt einen so. Man ist dann da am Heulen und man will alles tun für Jesus. Man will alles, aber es ist gar nicht Jesus. Es ist gar nicht Jesus Christus. Es ist Jesus Antichristus. Weil Jesus selber sagt, meine Worte sind Geist und Leben. Ja, Geist. Und wenn du falsche Zusammenhänge, wenn du falsche Theorien, falsche Theologien verkündest, dann verkündest du auch einen falschen Geist. Das ist so, das ist ja knapp daneben ist, wie heißt der Spruch? Knapp daneben ist auch daneben. Ne? Wenn du knapp daneben ziehst, dann kommst du nicht ans Ziel. Und wir sind nicht auf dem Weg zum Ziel. Wir sind nicht so auf dem Weg zu Jesus Christus in unseren Gemeinden. Wir sind vom Weg abgekommen. Ja, durch die Lausanne-Erklärung, durch das, was Billy Graham und andere damals in der Stadt Lausanne gesagt haben, wer das in Christus angebotene köstliche Heil verschmäht, verdammt sich selbst zur ewigen Trennung von Gott. Das ist die Grundlage unserer freikirchlichen, auch charismatischen Theologie, und die ist falsch. Ja? Gott macht uns ein bedingungsloses Angebot. Wir haben keine bösen Konsequenzen zu erwarten, wenn wir dieses Angebot nicht annehmen. Wir werden gerichtet werden nach unseren Werken. Und darauf unsere Werke, soweit sie noch nicht geschehen sind, liegen in unserer Hand. Was geschehen ist in deiner Vergangenheit, dann sieh zu, dass du mit Gott klarkommst. Ansonsten erwartet dich das Gericht. Du weißt selber, wie die Gesetze dieses Landes und auch anderer Länder sind. Guck

an jeden Geist, denn nicht an jeder Geist ist von Gott ausgegangen. Und ja, in unseren Gemeinden ist ein Geist, da predigt einer ein falsches Evangelium, und mit diesem Geist, dieser Geist, der dieses falsche Evangelium predigt, das gar keine frohe Botschaft ist, ja, dass du nicht in die Hölle kommst, wenn du an Jesus glaubst, das ist für all diejenigen, die nicht an Jesus glauben können, keine frohe Botschaft. Die zeigen dir einen Vogel. Und deswegen ist bei uns da bei Hillsong, ICF und wie sie alle heißen, ist das, da ist etwas unterwegs, das ist der Antichrist.

dieser Welt voller Hass und Unruhe. Finden wir Ruhe bei dir, oh Herr. Erfülle uns heute

Jetzt will ich gleich zum Ende kommen und noch Folgendes sagen. Bei all dem, was ich hier so erzähle, da mache ich mir schon Gedanken. Ich bin da ja nicht skrupellos in dem, was ich hier erzähle. Mein Gewissen leitet mich, was ich hier erzähle und was ich nicht erzähle. Wenn ich da also über den Horst was sage oder auch über andere Namen nenne, dann überlege ich mir, dann leitet mich mein Gewissen. Und ich wäge das ab und sage, die dahinterliegende Wahrheit, die ist so wichtig, dass ich das meinem Gewissen vereinbaren kann, über diese Leute zu reden. Die standen oder stehen in der Öffentlichkeit, die haben Gemeinden geleitet, die schreiben, die schreiben Bücher, die übersetzen Bücher. Ja, die wollten in die Öffentlichkeit und haben mir eine Zeit lang auch vorgestanden als Gemeindeleiter. Haben mich falsch geleitet, haben Fehler gegenüber mir gemacht. Das ist auch legitim. Wer was tut, der macht auch Fehler. Nur wer nichts tut, der ist vielleicht feige oder faul. Also wenn Menschen Verantwortung übernehmen und Dinge tun, ich kann dann vergeben, wenn sie mir gegenüber Dinge verkehrt gemacht haben. Aber daraus sollte man lernen, ne? Ja, und ich versuche aus den Fehlern auch anderer zu lernen, damit ich will nicht die gleichen Fehler machen. Und da habe ich dann mit meinem gewissen Frieden, wenn ich über Menschen, die in der Öffentlichkeit schon gestanden habe, dann Dinge zu erzählen. Bei anderen Leuten, das habt ihr auch gehört, da habe ich dann vermeidigt, klar und deutlich zu sagen, wer diese Personen sind. Aber trotzdem habe ich da auch mit meinem gewissen Frieden, ich wäge ab und ich denke, die dahinterliegende Wahrheit, in die Gott mich hineingeführt hat, ist so wichtig, dass ich das dann also in einem, dann im Zusammenhang irgendwie versuchen muss, so hier zu erzählen, dass euch dabei klar wird, was ich will. Ja, der Antichrist wird kommen. Und nee, der ist schon unterwegs. Und die Verehrung, die Anbetung des Antichristen ist bei Hillsong und ICF und in den evangelikalen und charismatischen Gemeinden. Ach Gott, oh Gott, wer bin ich denn, ich armer Hansel, dass ich alleine hier sowas aussprechen muss und alle anderen ihm schon hinterherlaufen. Kann ich denn wirklich sicher sein, davon überzeugt sein, dass, was ich hier sage, die Wahrheit ist, dass alle sich irren, alle sich, Tobias Teichen, ICF München, wie heißen die alle, wie kann ich mir denn sicher sein, dass ich hier die Wahrheit sage und ich mich nicht irre? Ja? Alle anderen irren sich und ich nicht. Ich bin ein armer Mensch. Ich bin ein armer Mensch, dass Gott mich zu dem, was ich hier tue, berufen hat. Auf der anderen Seite ist das sehr interessant, ja, dass wo Gott mich da hineinführt, das ist schmerzhaft. Diese Dinge sind so ein Gespräch mit dem Horst Herold, Mama, mein Gemeindeleiter, Gemeinde des lebendigen Gottes in Hameln. So ein Gespräch ist unangenehm. Das ist, ich spreche ihn an, weil ich ihn da die Straße hochkommen sehe. Er sieht so beladen aus und denkst du, ein alter Bekannter hier, Freund. Ich rufe Hallo rüber und was am Ende hast du doch nur immer die gleichen Gespräche. Er verachtet mich, er verlacht mich. Er nimmt mich nicht ernst, er hält mich für einen Spinner, für einen, der das Wort Gottes in Frage stellt. Wo willst du denn dann da aufhören? Ja, ganz einfach. Da, wo der Heilige Geist mich hinführt, ne? Ich erkenne an, Jesus ist von einer Jungfrau geboren. Er ist der Sohn Gottes, Vater, Gott ist sein Vater. Das glaube ich alles, aber ich glaube nicht an die Unfehlbarkeit und das Eingehauchtsein der Bibel. Das gibt da prophetische Bücher, wie zum Beispiel die Offenbarung. Aber, das, was da er sagte noch so, aus Rom kam ja nicht immer nur Gutes. Ich hatte ja vorhin erwähnt, Rom hatte mal diesen Hebräerbrief verboten. Ich hätte ihm eigentlich schlagfertig sagen müssen, von dir kam auch nicht immer nur Gutes, Horst. Du hast mich auch, du hast mich so böse rangenommen wegen einer Auseinandersetzung. Bin ich vor dir geflohen, ja. Du warst unfair, lieblos, wie alle in den Gemeinden. Und von dir kam auch nicht nur Gutes. Aber die Bibel, die wir heute in den Händen haben, die ist von damals, die ist von 400. Da sagen wir, die kam aus Rom, ne? Also unsere heutige, der Bibelkanon, die Zusammensetzung unserer Bibel, die einzelnen Briefe und Bücher, die da drin sind, diese Zusammensetzung geht zurück auf die katholische Kirche von 386 oder 82.
wird komischerweise nicht in Frage gestellt. Ne? Der Papst ist der Antichrist, von Rom kommt ja nicht nur Gutes, aber der Hebräerbrief, der muss das unfehlbare, auch eingehauchte Wort Gottes sein, das wird gar nicht in Frage gestellt, ob da Fehler gemacht wurden. Da wird sich auch nicht leiten gelassen vom Heiligen Geist. Jegliche Kritik wird abgewiesen, das kann überhaupt nicht sein. Der Stefan, der muss ein Ketzer sein, wenn er solche Dinge sagt, wo hört denn das auf? Und ich merke selber im Gespräch, Horst, Mann, du bist so stehen geblieben. Du bist so armselig. Das ist so traurig, wie du aussiehst. Ja, guck doch mal in den Spiegel. Dann siehst du doch, wo deine Theologie hinführt. Das, was du da glaubst. Ja, mach dich doch mal ehrlich. Mein Gott, du bist doch kein Anblick mehr. Du bist eine Schande für das Reich Gottes, wenn man dich so sieht. Das hast du mal einst einem Freund vorgeworfen. Ne? Boah, du repräsentierst doch nicht Jesus. Du trägst doch keinen Segen auf deinem Leben, sondern Fluch. Das ist doch einfach nur armselig. Und es liegt so offen zutage. Und diese Kompliziertheit in den Gemeinden und dieses verquere Evangelium, was wir da predigen, alle gehen verloren und wir brauchen Jesus. Und ja, und es liegt eben auch jetzt für mich hat Gott da hineingeführt. Das war auch schmerzhaft. Das war schmerzhaft hier über Wochen, über Tage und so ein bis zwei Wochen das irgendwie erleiden zu müssen, diesen Geist, der sich mir aufdrängt und der mir, dieser antichristliche Geist der Adolf-Hitler-Verehrung vom Reichsernte-Dankfest bei uns hier was hier stattfand, das ging 33 bis Anfang des Krieges 39, dann brauchte man die Züge wohl für die Soldaten an die Front, da hatte man nicht mehr die Zeit, die Muße hier einen Millionenauflauf bei uns hier von Menschen zu organisieren. Ja, das hat dann eben auch die Transportkapazitäten des Deutschen Reiches. Ich kam aus ganz Deutschland, hier nach Hameln. Reichsernte-Dankfest, könnt ihr nachgucken. Ein Volk grüßt seinen Verführer. Über 1 Million Menschen. Und wir werden das erleiden. Die Welt wird das erleiden. Und was Deutschland erlitten hat, in dieser Art und Weise, wird das die Welt erleiden. Die Welt wird die Verehrung des Antichristen erleiden. Und das alles ist schon unterwegs. Das alles ist, Paulus sagte damals schon, der Satz geht mir einfach durch den Kopf, das Geheimnis des Bösen regt sich schon. Es zeigt sich schon. Es ist, ja. Und es hat eben, wie ich eben sagte, meine Worte sind Geist und Leben, sagt Jesus. Und Worte sind immer Geist und Leben. Ja, oder irgendein Leben ist da drin, aber welches Leben? Ja, welches Leben ist in diesem Geist, der da spricht? Und ich sehe, was in den Gemeinden für ein merkwürdiges Leben entsteht. Und was, ja, das ist ein merkwürdiger Geist, der da unterwegs ist. Ich kann es nicht ertragen. Das ist künstlicher Nebel, der da erzeugt wird. Diese Wichtigtuerei in diesen ICF und Hillsong. Und ich bin da jetzt raus seit 2002. Da war ich beim Horst noch. Und ich bin froh darüber. Und ich bin auch irgendwo stolz darauf, über den harten Weg, den Gott mich führt, in was er mich da hineinführt, in was für Offenbarung er mich hineinführt. Ich habe plötzlich Klarheit und das ist gut. Ja. Gibt's ein englisches Lied, When the rain is going, I can see clearer now. Das suchen wir mal raus, das Lied dazu. Irgendwie ist es alles klar, auch wenn es nicht so schön ist. Ne? Aber es war mir auch vorher, ich habe das ja schon immer wieder gesagt gehabt, dass dann antichristlicher Geist bei uns in den Gemeinden predigt, mit der Konsequenz, dass tatsächlich der Antichrist aus den Gemeinden kommen wird und dass sich das alles dabei ist, sich zu entwickeln. Und wir sehen das. Und die allergrößte 95% der freikirchlichen Welt wahrscheinlich läuft schon in diese Richtung und läuft da mit. Ne? Ich frage dann Jesus auch, wo ist mein Teil dabei? Was kann ich denn da noch, was kann ich denn da bewirken? Da muss man ganz demütig werden. Ja? Da muss man auch zurückschrecken und sagen, ups, das ist mir zu groß, das ist mir zu heftig, da will ich gar nichts mit zu tun haben. Ich trete zurück, wenigstens einen Schritt, ja, nicht ganz von meinem Dienst. Jesus, führe du mich. Weil das, ich weiß ja nicht, das ist mir zu groß, da weiß ich nicht, was ich da machen soll. Das ist, das kann ich auch nicht verhindern. Was ist da meine Aufgabe? Ich mache hier weiter mein Radio, ich verkünde das hier, wie Johannes, der Täufer, der Prophet, der in der Wüste, der Rufer in der Wüste. Ich sag das hier, ob einer zuhört oder nicht, ist mir dann auch egal. Ein paar Hörer habe ich ja. Liebe Grüße an Ulrich und Ulrike. Ihr hört ja ab und zu mal zu, ne? Und
Wer Ohren hat, der höre. Wer Ohren hat, der höre. Tschüss.

Der Sieg ist immer der Sieg in einer anderen Form. Die Form passt nicht immer. Man muss sich reinquetschen. Jeder macht seinen persönlichen Sieg immer so, wie er möchte. Sieg ist einfach ohne Gewalt. Die neue Geburt hilft und führt zum Sieg ganz ohne Gewalt. Dann wird es ein wunderbarer Sieg. Das Himmelreich ist offenbar und die Bosheit ist besiegt. Das war ein

Priester Kompass ist der Leitung inne und weiß, was geht. Kompass ist wichtig für das allgemeine Priestertum. Die Wiedergeburt schenkt den Kompass zur Leitung. Priester Kompass ist wichtig zur Leitung. Punkt. Ende aus. Ja, Gott ist gut.

Dann sagt der Herr Bergswarter, komm zu mir, ich will dich ausbeuten, nicht so plump wie hier, aber geschickt und aufdringlich, bald sektenähnlich, das Böse ist hier und überall und will dich beherrschen. Christus ist aber gekommen, um das Böse zu besiegen, die neue Geburt bringt Kraft zum Leben, durchhalten und vegetieren, aber Christus kommt bald. Amen.

Ehe für alle. Hallo, liebe Hörer des Erweckungssenders. Geburtstag, erster Geburtstag. Der Erweckungssender hat vor einem Jahr gestartet. Es war schon in der letzten Juniwoche, ich meine am 27. Juni 2016 habe ich hier die erste Sendung gemacht. Ja, der Sommer ist wieder da, der Siebenschläfer-Fluch scheint gebrochen zu sein. Es ist ja so eine Regel, dass wenn es um den Siebenschläfer herum regnet, dann soll es 7 Wochen regnen. Die Chancen dazu, die stehen dann immer ganz gut. Es hat bei uns hier im Norden Deutschlands um den 27., 26., 7. herum geregnet. Aber jetzt haben wir die erste Juliwoche und es ist schönes Wetter. Also bleiben uns wohl 7 Wochen Regen erspart. Das ist ja auch schön, wir wollen ja nicht eine Sommerregenzeit haben. Für die heutige Sendung hat mein alter Weggefährte und Glaubensbruder Volker das Musikprogramm gemacht. Ihr werdet das hören, er hat sich ein bisschen eingearbeitet mit dem Programm von LautFM, hat im Archiv gestöbert und alte Jugenderinnerungen ausgegraben, was Musik anbelangt. Er sagte, er hat all diese Musik im religiösen Wahn weggeschmissen, als er 1990 eine Begegnung erst mit Jesus hatte durch alte Freunde, die er auf dem Marktplatz traf. Das kann er euch mal irgendwann selber erzählen. Ich möchte ja eigentlich ein Interview mit ihm hier führen. Er traf auf dem Marktplatz in Rinteln alte Freunde und die sagten, hey, du brauchst eine Begegnung mit Jesus. Und da hat er sich dahingestellt und sich die Hände auflegen lassen, für sich beten lassen im Namen von Jesus. Und ja, irgendwie ging der Himmel auf, sagte er. Das war seine Begegnung mit Jesus. Er schwebte so auf Wolke 7, auf rosa Wolken. Das war der Beginn seines Lebens mit Jesus. Und 1990 und in der Folgezeit hat er gehorsam dem, was damals so üblich war in freikirchlichen Gemeinden, das getan, was man ihm sagte, trenn dich von deinem alten weltlichen Leben. Ja, tu auch die Musik weg, die du gehört hast. Fang neues Leben mit Jesus an. Das sagten die Ältesten der Gemeinde. Alles muss denen zum Besten dienen, die Gott lieben. Jesus hat das vielleicht nicht unbedingt gesagt und Volker fand es ganz amüsant, hier bei LautFM im Archiv, im Musikarchiv zu stöbern und er hat Musik, die er eben in seiner Teenager- und Jugendzeit gut fand, die er wohl auch als CDs oder damals noch Schallplatten hatte, rausgesucht und hier ein Musikprogramm zusammen gebastelt. Wundert euch nicht über Bay City Rollers oder kennt ihr Ohio Express? Wenn nicht, dann werdet ihr es gleich kennenlernen. Ja, viel Spaß dabei. Ja, wenn man gepredigt hat, die Zeit ist abgelaufen, dann gibt's eigentlich ja nicht mehr viel zu sagen oder eigentlich gar nichts mehr. Ne? Das habe ich in der letzten Predigt gemacht, die hatte ich so dann benannt. Die Zeit ist abgelaufen. Und in die Offenbarung des Johannes beginnt damit, dass der Johannes, das ist ja wohl der junge Kerl, der an Jesus seiner Brust lag, der Apostel Johannes, der dann später auf einer griechischen Insel da in Verbannung wohl lebt und da hat er dann diese Offenbarung. Also kommt ja ein Engel zu ihm und sagt ihm eine ganze Menge und er beginnt mit den Worten, ja, oder er schreibt so ein kleines Vorwort zu dieser ganzen Sache. Ja, der Engel des Herrn offenbarte mir, was bald geschehen muss. Bald. Das ist 2000 Jahre her. Daran kann man sehen, dass Gott irgendwie, wenn er diese Worte benutzt, damit andere ein anderes Verständnis von hat oder damit großzügiger umgeht, als wir das tun oder gewohnt sind. Wenn ich dir sagen würde, ja, ich komme bald vorbei und ich renoviere deine Wohnung, wie versprochen. Und ich lasse dann 2000 Jahre auf mich warten, dann muss ich auch nicht mehr kommen, weil so lange lebst du ja gar nicht, dann bist du schon tot und dann brauche ich auch nicht mehr vorbeikommen und mein Wort zu erfüllen. Und auch wenn Gott sagt, oder mir den Eindruck gibt, so war das letztes Mal durch einen Traum, dass die Zeit
erfüllt ist, die Zeit ist abgelaufen. Gott braucht unser Warten und Tun hier nicht mehr, sondern jetzt werden übernatürlich die Dinge geschehen. Das ist bei ihm, denke ich, auch dehnbar. Ja, dieser Begriff, die Zeit ist erfüllt, Gott sagt das und dann ist das so, ja, jedenfalls bei ihm, aber für uns mag es so erscheinen, dass es aber doch noch ein bisschen dauert. Könnt ihr jetzt alles als Ausreden empfinden eines Predigers, der nichts zu sagen hat, eines Propheten, der sich geirrt hat? Aber das glaube ich nicht. Ich gehe weiterhin davon aus, dass das alles so ist. Nur, wie ich eben schon sagte, für Gott sind diese Begriffe anders. Die sind dehnbar. Die Zeit ist abgelaufen. Die Zeit ist abgelaufen, aber auch wenn sie abgelaufen ist, dann heißt das nicht, dass es sofort geschieht. Sondern, für Gott ist das kein Problem, dass es dann doch noch irgendwie eine Weile dauert. So scheint mir das jedenfalls. Ich frage natürlich auch Gott, wann, aber auf dieses Wann kriege ich nie eine Antwort, weil, und ich habe mich da inzwischen dran gewöhnt, ich frage ihn aber trotzdem. Ich sage ihm täglich, Herr, ich warte, ja, Jesus, ich warte. Ich warte auf das, was du verheißen hast. Ich warte auch auf die Erfüllung meiner persönlichen Verheißungen, damit ich glücklich werde und nicht mehr als armer Tropf hier auch verachtet warten muss. Denn es ist ja nicht so einfach, wenn man jetzt bald 55 wird und hat im Leben noch nichts erreicht eigentlich, außer dass man mit Gott, mit Jesus den Weg gegangen ist und auf da Dinge wartet, die er gesagt hat. Wie ich schon mal anderweitig erwähnte, eigentlich alle diejenigen, die gleichaltrig mit mir sind, die ich so aus früheren Zeiten eben kenne, die sind eben auch schon dann 55, aber die haben ihr Leben weitestgehend gelebt und haben ihre Karriere gemacht. Die sind alle schon zum zweiten Mal wenigstens verheiratet oder sogar schon zum zweiten Mal geschieden. Die haben schon Kinder aus zweiter Ehe oft. Und der gute Stefan, der wartet immer noch auf das, was ihm Gott versprochen hat. Dieser Einfallspinsel, dieser Esel, vielleicht liegt es daran, dass mein Gott, mein Opa, der hieß Gottlieb. Ja, und kennt er das, wenn also mein Vater und so und auch der Bruder meines Vaters, also mein Onkel, der Theo, der sagte immer, wenn ich irgendwas falsch gemacht habe, so, sagten sie so zu mir, oh du Gottlieb. Ne? Das war so eine Neckerei, so ein Schimpfwort, so eine, ja, dann haben die mich so bezeichnet, mich so als Schussel dann hingestellt. Und tatsächlich hieß der Vater meines Vaters, also da der Opa, der hieß Gottlieb. Ja? Nee, Gottlieb hieß er nicht. Der hieß Engelbert. Ist ja noch schlimmer, ne? Gottlieb war der Gottlieb Daimler. Mein Opa, Entschuldigung, der hieß Engelbert. Bert klingt schon ein bisschen komisch in meinen Ohren, aber Engelbert klingt dann wirklich wundersam. Also der Stefan, der ist ein Gottlieb, der ist kein Engelbert. Und ich warte hier auf das, was Gott mir versprochen hat. Und ich warte auch auf diese Erweckung, ja, auf eine Erweckung, wo Hunderttausende, nein, Millionen, mehrere 10 Millionen Menschen eine Begegnung mit Jesus haben werden, ja. Ein ähnliches Ereignis hat es eben gegeben, 1904, 5, 6 in Wales, in einer Ecke von Großbritannien, und das ist in den Zeitungsarchiven dort nachlesbar. Es gibt dort Bücher drüber. Ich habe sie schon mal erwähnt, ich wiederhole es hier. Es gibt ein gutes Buch von Rick Joyner, Die Vision einer Ernte. Ihr könnt das bei Amazon noch als gute gebrauchte Exemplare kaufen. Es ist vergriffen, es gibt es nicht mehr neu. Es wurde mal im Verlag Projektion J herausgegeben. Sehr lesenswert, besorgt euch das Buch, liest es. Lest es ohne hinten den Anhang zu lesen. Da ist ein Anhang dran, wo sich dann Rick Joyner in Fantasien angeblich in Visionen ergeht, was mit Europa passieren wird. Das ist alles ziemlich gruselig und ich glaube nicht, dass das eintreffen wird. Dem widerspreche ich vehement. Ihr könnt auch was darüber lesen in dem Buch Gottes Generäle von Robert Slierden, und zwar in dem Teil 1. Das ist meiner Meinung nach der beste Teil. Das ist so ein Der hat dann, diese Gottesgeneräle sind eben Männer und Frauen Gottes, die durch die Gott gewaltig gewirkt hat, und weil Gott durch sie so gewaltig gewirkt hat, deswegen nennt Robert Slierden diese Personen Gottesgeneräle. Ja, die haben also die Generäle, wie sagt man dann,
befehligen ja ein Heer, Heere. Und vielleicht ist das das Engelheer, das ihnen dient. Jedenfalls waren das große Männer und Frauen Gottes. Alexander Dowie, der in Chicago gewirkt hat, da gibt es die Catherine Kuhlman wird da beschrieben. Schaut da rein, das ist sehr lesenswert. Und da gibt es eben einer dieser Generäle Gottes in diesem ersten Band, das ist der Evan Roberts. Und das war die Hauptfigur der Erweckung in Wales. Und da könnt ihr eine ganze Menge darüber lesen, was in Wales so los war. Tut das, besorgt euch diese Bücher, schaut da rein, lest euch, bildet euch. Es ist gut, das zu lesen, was wirklich in der Realität geschehen ist, denn dann wisst ihr, dass das, was ich hier sage, Wahrheit ist und dass das nicht auf irgendwelchen Mutmaßungen oder nur Behauptungen beruht. Diese Dinge hat es gegeben. Ja, in den USA hat es seit Mitte des 19. Jahrhunderts, war so 1850, 60, da ging das in den USA, ist das so dokumentiert, dass da viele, viele große Erweckungen waren, in denen Tausende, Zehntausende, Hunderttausende bis in die Millionen hinein aufaddiert im Laufe der Jahrzehnte gläubig geworden sind durch übernatürliches Handeln des Heiligen Geistes. Das war in Maria Woodward Etter, die hat von Los Angeles ausgewirkt, andere haben von Chicago ausgewirkt, das war wie gesagt dieser eben schon benannte Alexander Dowie. Der hat die Healing Rooms eingeführt. Es war dort 1910 eine so schlechte Krankenversorgung unter der normalen Bevölkerung, so ähnlich ist es heute immer ja noch in den USA, dass dort viele 10 Millionen Menschen keine Krankenversicherung haben. Und eben in diesen frühen Jahren da des 20. Jahrhunderts waren unglaublich viele Menschen krank und Alexander Dowie betete, dass Jesus ihnen helfen würde und er kam dann auf die Idee, dass er ein Haus mietet mit anfangs nur einzelne Räume und dass er dort die kranken Menschen hinbringt und dort für sie betet und dass sie sich so auch dort versorgt werden mit Essen, mit warmer Kleidung und mit Decken und dass man sich um sie kümmert und beständig für sie betet. Und dass sie so auf die Art und Weise durch Christus, unseren Arzt, gesund werden. Und das war groß, das hat funktioniert. Und Alexander Dowie hat in späteren Jahren eine ganze Stadt vor den Toren Chicagos gegründet, wo das dann getan wurde, wo sich dann eben um Kranke gekümmert wurde und die wurden gesund gebetet. Die wurden nicht so viel mit, es gab ja in der Zeit nicht viel, es gab kein Röntgen, es gab kein Penicillin, keine Antibiotika. Die Menschen sind wie die Fliegen dahin gestorben. Und das ist tatsächlich wahr. Das könnt ihr dort nachlesen. Vielen Tausenden Menschen wurde durch Gebet geholfen. Welche Namen fallen mir jetzt noch ein? Jetzt fallen mir Amy Semple McPherson, die hatte auch, glaube ich, von Los Angeles ausgewirkt. Sie hatte Kontakt mit vielen Schauspielern aus Los Angeles, von Hollywood. Das ist ja da in Los Angeles und unter anderem soll Anthony Quinn bei ihr mitgewirkt haben im Team. Diese Amy Semple McPherson war eine der ersten Frauen, die predigte. Sie hat einen ziemlich schwierigen Weg gehabt. Als sie ihre Berufung von Gott empfing, dass sie predigen soll, da konnte sie das gar nicht glauben und sie hat erstmal geheiratet und Kinder bekommen. Ihr Mann war wohl Prediger und sie hat sich hinter ihm versteckt, aber ich glaube, die Ehe war gescheitert und ihre Kinder sind gestorben, sodass sie am Ende wieder allein dastand und dann diesen, weil sie nichts mehr zu verlieren hatte, diesen Predigtdienst, den Gott auf ihr Leben gelegt hatte, annahm und ausführte. Und sie hat eine riesige Versammlungshalle in Los Angeles gebaut, der heißt irgendwie Tempel, also so ein rundes Ding, da passt mehrere 10.000 Menschen rein und dort wurde die Bibel zum Beispiel als, die Schöpfungsgeschichte wurde dort als Musical aufgeführt unter eben der Mithilfe und dem Wirken von Schauspielern aus Hollywood, unter anderem war da Anthony Quinn und viele andere sollen dort ein- und ausgegangen sein. Sie hat Sie ist auf Boxveranstaltungen gegangen in Los Angeles und hat dort vor den Boxkämpfen
gepredigt, auf Jesus hingewiesen, Heilungsgebet angeboten, direkt vor den Boxkämpfen. Alle solche Dinge, lest das nach, interessante Geschichten, da könnt ihr sehen, dass das Wirken Gottes in der heutigen Zeit, das ist ja nicht so lange her, das war dann, Amy Semple McPherson war in den 50er Jahren, dort in den USA, dass der Heilige Geist da gewirkt hat in den 50er Jahren und er tut das auch heute an anderen Stellen und anderen Orten ebenso und er will es auch hier bei uns in Deutschland tun. Das ist das, was ich behaupte, das ist das, was ich weiß, was ich glaube. Ich habe es an meinem eigenen Leben erlebt, dass Jesus an mir gewirkt hat, dass der Heilige Geist an mir gewirkt hat, durch andere Menschen, die mir die Hände aufgelegt haben, die Dämonen aus mir ausgetrieben haben. Ich war sehr krank, kein Arzt konnte mir helfen und durch Jesus bin ich gesund geworden. Ja, diese Erweckung, die, ich weiß, ja, wahrscheinlich ist, vielleicht ist sie auch heute noch irgendwo in den USA unterwegs, dass der Heilige Geist dort so wirkt. Es haben ja ganz viele, die im Fernsehen predigt, wie heißt sie, Joyce Meyer ist eine ehemalige Mitarbeiterin von Benny Hinn, meine ich. Auf Benny Hinn ruhte die Salbung von Catherine Kuhlman, die auch in diesem Buch beschrieben wird. Sie hatte bis in die späten 70er Jahre sogar, die hatte eigene Fernsehkanäle, wo ihre Auftritte, ihre Gottesdienste übertragen wurden. Sie war so eine große, schlanke, dünne Frau, sehr hoch gewachsen, über 1,80 Meter groß. Und sie war so dünn und sie hatte dann immer so ein weißes Kleid an. Sie schwebte irgendwie da auf die Bühne, so sah das immer aus, weil sie so Trippelschritte machte. Und wenn sie irgendwo auf die Bühne kam, bei ihr war es so, dass die Menschen im Geist ruhten. Sie wurde in den Fernsehsender eingeladen, in Radiosender eingeladen, wo sie Interviews gab. Und fielen die Menschen, die an ihren Schreibtischen saßen, mit dem Kopf auf den Schreibtisch und ruhten erstmal für eine ganze Weile unter dem Einfluss des Heiligen Geistes. So stark war die Salbung auf ihr. Es sind da unglaubliche Zeichen und Wunder und Heilungen eben im Bereich der Heilung geschehen durch Catherine Kuhlman. Und zu ihrem Team gehörte damals der junge Benny Hinn, den man nicht mehr so sieht, der aber ja in den 90ern diese Bücher geschrieben hat, Guten Morgen, Heiliger Geist, und der auch bei Hour of Power im Fernsehen zu sehen war. Der kam dann immer, das wurde damals noch von Holland her gesendet, und als Catherine Kuhlman gestorben war, so sagt man da, ging die Salbung von ihr auf ihn rüber. Er war ein Mitarbeiter, er war ein Ordner, er war Teil ihres Teams, er reiste mit ihr durch die USA, er hatte mal alles vorbereitet, die Hallen klar gemacht, wo sie auftreten konnte. Er hatte also so einen Reisedienst innerhalb der USA, die Catherine Kuhlman. Und während der Veranstaltung hat er dafür gesorgt, dass dort der reibungslose Ablauf gesichert war. Er war eben ein Ordner und eben Mitarbeiter von Catherine Kuhlman. Und weil Gott ihn für treu befunden hatte, suchte der Heilige Geist einen neuen Träger für diese Salbung. Das ist wie die Geschichte von Elia und Elisa, könnt ihr nachlesen. Ich meine im Buch der Könige oder Chronik, der Elisa will die Salbung haben vom Elia. Und Elia sagt, wenn du siehst, wie der Herr mich von der Erde hinwegnimmt, dann kriegst du meine Salbung, wenn nicht, dann nicht. Und er sagt sogar, ich möchte doppelt so viel Kraft von Gott bekommen, wie du hast. Darauf antwortet Elia, noch Schweres hast du erbeten. Und als dann der Elia mit dem feurigen Wagen von Engeln wohl abgeholt wird in den Himmel, der ist ja nicht gestorben, da lässt er seinen Mantel fallen. Und diesen Mantel, den ergreift der Elisa, den hatte ja der Elia persönlich als Nachfolger ausgesucht. Und er folgte ihm da schon mehrere Monate wohl. Der Elisa nimmt diesen Mantel, zieht ihn an und tatsächlich, gucke da, er hat übernatürliche Kräfte, er kann Dinge tun, er kann den Fluss teilen, durch den er gehen will, indem er den Mantel darauf schlägt und sowas. Das sind ja dann Geschichten wie bei Mose sogar. Das könnt ihr auch selbst nachlesen, das müsst ihr euch nicht von mir erzählen lassen. Ja. Und damit bekommt ihr erstmal wieder die nächste Musik. Zum einen hat es Volker Spaß gemacht, zu stöbern und nach diesen alten Hits aus den Charts damals zu suchen. Ihr habt das schon gehört hier, Yummy, Yummy, Yummy, Love is, I have love in my tongue. Ja, das singt er, das Yummy, Yummy sagen die
Englischsprachigen, wenn sie sagen lecker, lecker, ja, wenn das Essen gut schmeckt, dann ist das yummy, yum, dann ist das yummy. Also der Mensch singt da yummy, yummy, I have love in my tongue. Lecker, lecker, ich habe Liebe in meiner Zunge. Der Mensch möchte knutschen. Das ist also so richtig der Teenager-Song und so ging es uns doch wahrscheinlich allen als Teenager. Wir hatten Lust rumzuknutschen. Die Jungs wollten irgendein Mädel haben und die Mädel wollten irgendeinen Jungen haben. War bei mir nicht anders. Ich habe damals diese Jugendjahre im Schwimmverein verbracht und wir waren jedes Wochenende auf Wettkämpfen, wo wir zum Teil auch dann eigene Zelte dabei hatten und gezeltet haben. Da ist nichts Unanständiges passiert, aber es wurde rumgeknutscht. Ja, da wurde Sex hatte man damals so früh noch nicht. Das war alles keuscher wohl als heute. Aber geküsst wurde. Ja, und davon handelt das Lied. Und zum anderen hat Volker Lust gehabt zu stöbern von bei alten Lobpreisliedern und er suchte eben Sachen raus, die damals im diesem Feiert Jesus Teil Band 1 zu finden sind. Da kommt dann irgendwann hier immer mehr von dir oder bahnt einen Weg unserem Gott. Ja, ihr kennt diese Lieder auch noch. Das war eben Anfang der 90er. Das war diese Lobpreismusik, die damals gerade in Mode war, die geschrieben war. Die Jesusgemeinde in Rinteln hatte auch noch keine eigenen Stücke. Das kam dann ab 92. Die könnt ihr ja immer im Nachtprogramm hören. Die Stücke, die Künstler, die Musiker der Jesusgemeinde Rinteln komponiert und getextet haben, da waren tonangebend oder diejenigen, die das gemacht haben, das war Gerd Striepecke und Klaus Fischer, aber auch die Frau vom Pastor

und dann diese CDs verkauft haben, ja, die haben dann eben auch damit persönlich Geld verdient. Soll ja, ist ja auch okay, ein Arbeiter ist seines Lohnes wert, ich wollte es nur mal erwähnen. Ja, also Musikprogramm heute von Volker Krause zum größten Teil. Ich muss nochmal das Ganze so ein bisschen dann so hinstellen zwischen die Redebeiträge von mir her, dass das insgesamt dann ein Programm wird. Und was ist so, was gibt's zu reden? Was möchte ich überhaupt heute mitteilen? Ja, ich gehe weiterhin davon aus, dass die Zeit abgelaufen ist, aber Gott hat keine Zeit. Gott hat keine Zeit. Weil Gott nicht in der Zeit ist. Für Jesus ist das, was wir Zeit nennen, das ist für ihn nicht existent. Nicht existent. Und das ist eben ein bisschen schwierig für uns, weil wir sind zeitliche, vergängliche Wesen, während Gott eben, Jesus selber ist unvergänglich und wir haben eben einen Anfang und ein Ende und er eben nicht. Und unsere Lebenszeit, die endet irgendwann und deswegen ist es eben so hart zu warten, ja. Woche für Woche, Monat für Monat, Jahr für Jahr. Und dann kann es eben sogar, wie es eben auch dem Josef in der Bibel ging oder dem Abraham, der auf seinen Sohn gewartet hat, vielleicht auch zu lange warten musste. Deswegen zeugte er dann diesen Ismael, der uns heute so viel Probleme in der Welt bereitet. Er ist störrisch wie ein Wildesel. Ja, er lässt sich nicht sagen. Sein Gesicht ist gegen jedermann, so steht es dort irgendwo im Alten Testament. Das sind Aussprüche Gottes selber über diesen Sohn, diesen Menschen, den Abraham zeugte. Also die Araber, die die arabische Welt bevölkern, sind ein echter Sohn, so ist es wohl, von Abraham. Es ist der Halbbruder von Isaak, das sind die Juden. Und diese beiden sind die beiden Söhne, es sind nicht die einzigen Söhne, es gibt noch mehr Söhne, wenn man das nachliest. Abraham hat noch mehr Söhne gezeugt, auch noch Töchter gezeugt. Aber das sind, der Ismael ist sogar der Erstgeborene. Und auch über ihn sagte eben Gott zu Abraham, auch er wird ein großes, aus ihm werden 12 Stämme hervorgehen und die Zahl seiner Nachkommen wird sein, auch wie der Sand am Meer. Und das ist die ganze arabische Welt, Saudi-Arabien, Syrien, Irak, Libanon, Jordanien, das sind da wohl mehr oder weniger, das sind alles Araber. Und diese Araber sind die Söhne Ismaels. Und wenn das stimmt, was da eben Gott über sie gesagt hat, ja, dann, sie sind störrisch wie ein Wildesel. Ein Wildesel, den kannst du nicht an einen Zaum überlegen und mitnehmen, macht der nicht. Der lässt sich nicht sagen, der hat seinen eigenen Kopf, der geht seinen eigenen Weg. Und dann kommt noch der Islam dazu, der kommt eben dann, dieser antichristliche Geist bedient sich des Mohammeds, sodass der dann anfängt zu behaupten, Gott würde durch ihn reden und dann haben die ihre eigene Religion bekommen und das ist dann, da haben wir dann die Situation heute, dass wir dann auch hier Attentäter aus diesen Reihen haben und eben diese Gegenkultur sich in Deutschland etabliert durch die Moscheen, durch den Herrn Erdogan, der mit seinem DTIP-Dachverband hier die Moscheen betreibt es ist ein Fremdkörper im Land. Es wird gegen die Mehrheitsgesellschaft wird gehetzt, es wird spioniert. Aus diesen DTIP-Moscheen heraus, es werden sogar deutsche Bundestagsabgeordnete werden vom Herrn Erdogan, dem türkischen Staatspräsident, ausspioniert. Jetzt spionieren türkische Soldaten, die innerhalb der NATO auch in Deutschland sind, spionieren hier, Flüchtlinge aus der Türkei, die geflohen sind dort vor diesen Verhaftungswellen. Das ist, obwohl die Türken ja jetzt nicht, das sind keine Araber, aber ja, da ist es dann eben der Einfluss des Islams. Darüber wollen wir aber heute gar nicht so stark reden. Es soll hier heute eine Sommersendung sein, will mir das nicht so schwer machen. Die Erweckung ist halt noch nicht da. Gott sagt zwar, die Zeit ist abgelaufen, nun werden übernatürlich Dinge geschehen, ich brauche euer Warten nicht mehr. Aber obwohl er das sagt, das ist bei Gott eben, er spricht das eben aus dem Off, irgendwo da, aus dem Himmel, aus der himmlischen Welt, aus der unsichtbaren Welt hier in diese sichtbare Welt hinein, von der ich ein Teil bin. Aber das heißt nicht, dass das plupp sofort da ist, sondern bei Gott hat alles Zeit.
oder auch eben

keine Zeit. Es ist alles zeitlos. Und wenn er eben, ja, weil es eben zeitlos ist, deswegen ist eben der Augenblick, der Gott lebt eben nur im Augenblick. Und der Augenblick ist bei Gott ewig. Und das ist für uns schwierig. Ja, so verstehe ich das. Und deswegen muss ich den Widerspruch auch hinnehmen, dass die Dinge erfüllt sind, die Zeit ist abgelaufen, aber dennoch braucht es Zeit. Ich hoffe nicht, dass es so ein Sommerloch gibt, das jetzt erstmal wieder 4 bis 6 Wochen lang. Bei uns haben hier in Niedersachsen die Sommerferien begonnen, dass jetzt hier gar nichts passiert. Ich habe gestern Gott gefragt, er möge mich bitte erfreuen, weil er mir ja auf zeitliche Fragen, die ich ihm stelle, wann passiert das? Ich warte her, das sage ich ja immer wieder, weil er mir darauf ja keine Antwort gibt. Dann sagte ich ihm, Herr, bitte erfreue mich. Und dann sagte er, schau mal in deine E-Mails rein. Es ging da bei mir um eine Reservierung. Ich hatte im Frühjahr einen Gast, der für den Herbst wieder reserviert hatte, aber mir noch nicht endgültig zugesagt hatte. Und ich hörte seinen Namen, Aman. Und als ich das hörte, dann ging ich zum PC, machte den an, öffnete mein E-Mail-Postfach. Und tatsächlich, da war die Bestätigung, er hatte also jetzt endgültig zugesagt. Das ist natürlich auch wichtig für mich und schön. Ich freute mich darüber, dass also das Zimmer bis dann wohl Jahresende, so hoffe ich, fest vermietet ist und dass ich da Einkünfte habe. Davon lebe ich ja, ich lebe von einer Zimmervermietung. Das hat sich so ergeben, das war nicht geplant. Bis auch ich als Arbeiter hier meines Lohnes als wert empfunden werde und ich brauche irgendwie dann auf lange Sicht auch nochmal die Möglichkeit, so wie es andere Prediger auch haben, dass ich da irgendwie noch ein zweites Standbein bekomme und auch für meine Predigerei bezahlt werde. Ja, so wie es andere bekommen. Joyce Meyer soll im Monat die Zeit sich selber, das hatte ich neulich irgendwo gelesen im Internet, Joyce Meyer aus den USA, die bezahlt sich selber jeden Monat 12.000 Euro. Das ist ungefähr das, was Frau Merkel als Bundeskanzlerin bekommt. So viel will ich gar nicht. Mir wäre ein Zehntel davon, würde mir ausreichen oder noch weniger. Dann hätte ich auch ein Auskommen, dann wäre ich von meinen finanziellen Sorgen restlos befreit. Ja, das denke ich, gehört auch zu meiner Berufung und Verheißung, die Gott mir gegeben hat. An anderer Stelle steht ja, Paulus sagt, dass wer am Altar dient, soll auch auf dem Altar leben. Und wenn man dann auch, wie die schon vorhin erwähnten, Benny hin und so, so ein bisschen durchs Land reist, hier predigt, dort predigt, dann kann man ja nicht mehr vor Ort sein und seinen täglichen Geschäften nachgehen. Die muss man dann entweder abgeben, man muss dafür jemanden einstellen, der das macht, oder man muss heiraten und eine Frau haben, die das macht, oder aber man muss das eben aufgeben und ist man dann 4 bis 5 Tage die Woche oder sogar eben 7 Tage, ich hoffe, da gibt es auch noch einen freien Tag, die Woche damit beschäftigt, im Reich Gottes durch Predigen zu dienen, vor Gemeinden, vor Teenagern, auf solchen Erweckungs-Missionsveranstaltungen in der Öffentlichkeit, in Zelten, die man aufbaut im Sommer, in Parks, in Stadtparks, oder man geht auch in Zirkusveranstaltungen wie Amy Semple McPherson oder eben zum Boxen und man muss da eben Kontakte haben, dass man da reinkommt und dass man dann eben den Menschen auf so einer Versammlung das mitteilen kann. Heute haben wir ja andere Möglichkeiten, heute gibt es das Internet. Man kann einen Livestream machen, man kann einen eigenen Fernsehkanal gründen. Es ist ja, wird ja immer mehr, dass wenn ich so in meinen 30 Kabelkanälen rumschalte, dann sehe ich ja gerade am Wochenende inzwischen auf etlichen Sendern, auf Anixe und auf anderen, dass dort doch viele freikirchliche Gemeinden und Einrichtungen einen Fernsehkanal haben, ist nicht nur mehr Bibel-TV, sondern eben auch auf anderen. Ne? Es gibt dann andere, da wird Sendezeit eingekauft auf weltlichen Sendern, wo dann doch einige Gemeinden, Arche aus Hamburg und City-Gemeinde Karlsruhe,
Das Missionswerk Karlsruhe von Siegfried Müller, inzwischen durch den Sohn Daniel Müller geleitet, die haben sich da Sendezeit gekauft und senden am Wochenende, am Samstag und am Sonntag. Das können wir dann irgendwann auch mal machen. Ja. Und also, bei alledem, ich warte, dass die Dinge jetzt übernatürlich weitergehen. Und als am letzten Montag, also genauer gesagt am 26. Juni, das war wohl nicht der letzte, aber den meine ich jetzt, den 26. Juni machte Frau Angela Merkel ein Interview mit der Frauenzeitschrift Brigitte. Und da wurde, ihr habt das ja wohl mitbekommen, da war etwas, das bezeichnete im Anschluss ein SPD-Politiker in einer Pressekonferenz der SPD als Frau Merkels Schabowski-Moment. Wisst ihr noch, wer Herr Schabowski war? Wisst ihr, was damit gemeint ist? Herr Schabowski war verantwortlich am 9.11. 1989 dafür, dass die Mauer geöffnet wurde. Und zwar die Mauer in Ost-Berlin. Ja, es war eine Pressekonferenz, die bei der aktuellen Kamera wohl des DDR-Fernsehens live übertragen wurde. Und er war der Pressesprecher des Zentralkomitees der SED. Das war damals so die politische Führung der DDR um Honecker herum. Und dort wurde irgendwas erzählt. Er hatte da so einen Zettel, dass das Zentralkomitee Reisefreiheit beschlossen hätte, dass ab sofort alle DDR-Bürger in den Westen reisen dürfen, und zwar ohne Angabe von Begründungen. Das war ja vorher alles anders. Die Mauer war ja gebaut, damit die DDR-Bürger nicht abhauten und aus der Mangelwirtschaft und dem eingefercht sein und eingesperrt sein der DDR abhauten in den Westen rüber. Ja, die Mauer war ja nicht deswegen gebaut, damit wir nicht vom Westen dort eindringen. So wurde es ja immer von der DDR-Seite behauptet. Das war der antikapitalistische Sperrwall. Aber eigentlich, die Selbstschussanlagen und die Minen waren ja alle auf der anderen Seite. Und da waren auch die Soldaten, die ja aufpassten. Und es wurde ja auf die geschossen, die raus wollten. Und vorher, ja, und dieser Schabowski-Moment, also Herr Schabowski, der Pressesprecher dort, auch Mitglied des Zentralkomitees der SED, der Sozialistischen Einheitspartei Deutschlands. Er hatte irgendwie so einen Schmierzettel, der wurde ihm da gegeben, und irgendwas hat er da drauf, aber er war irgendwie nicht so, er war ein bisschen desinformiert, nicht so ganz informiert, und auf die Frage hin, wann das dann gelten würde, diese Reisefreiheit, die Aufhebung jeglicher Reisebeschränkungen für DDR-Bürger in den Westen, da sagte er, guckte auf den Zettel und wusste nicht so recht, er sagte, ich glaube ab sofort. Und ab sofort, die Menschen der DDR konnten das ja gar nicht fassen, sie machten sich sofort auf zu den Grenzübergängen, gerade dort in Ost-Berlin nach West-Berlin. Berlin war ja wie so eine Insel eingeschlossen innerhalb der DDR, und sie wollten wissen, ob das stimmt. Sie standen an den Grenzübergängen und forderten, rausgelassen zu werden, rübergelassen zu werden nach West-Berlin. Sie wollten einfach gucken, ob das geht, ja. Und an den Grenzen war überhaupt nichts mitgeteilt worden, denn ganz so wie Herr Schabowski das gesagt hatte, war das nämlich gar nicht. Man hatte doch also einen Antrag zu stellen, und der musste erst bearbeitet werden. Der hätte dann auch gedauert, wahrscheinlich 4 Wochen oder 3 Monate. Aber es war eben früher anders. Man musste keine Gründe angeben. Früher musste man immer Gründe haben. Das war dann also, wenn also Ostdeutsche nach Westdeutschland in die BRD reisen wollten, die mussten dann dort zu einer Beerdigung hin oder vielleicht auch sich wegen einer Krankheit behandeln lassen, was nur im Westen ging, weil der Osten dafür keine Medizin hatte, oder eine Geschäftsreise. Es waren immer Gründe, musste man immer nachweisen können, warum man in den Westen reisen will, und das war abgeschafft. Aber der Antrag hätte gestellt werden müssen, das hat er aber nicht gesagt gehabt, und dieser Schabowski-Moment, den hat also, dass der Jens Kahrs heißt, das ist ein SPD-Politiker, selber homosexuell, er hat also diesen Augenblick dort der Maueröffnung am 9.11., weil die Grenzübergänge wurden ja diesen Abend geöffnet, und die Ost-Berliner strömten in Scharen nach West-Berlin rein, und am selben Abend wurde vor dem Brandenburger Tor auf der Mauer oben gefeiert.
da es wurde getanzt und Musik gespielt und Sekt getrunken auf der Ost-Berlin, auf der Mauer zwischen West- und Ost-Berlin. Und damit war das Ende dieser Mauer besiegelt und das Ende der DDR. Und also dieser SPD-Politiker Jens Kahrs das war am Freitagmorgen, da war dann im Deutschen Bundestag schon die Abstimmung über das Gesetz, dass man also auch den Begriff der Ehe oder diesen Paragraphen der Ehe, die Ehe wird ja im bürgerlichen Gesetzbuch beschrieben, dort steht, die Ehe ist eine auf Dauer angelegte Beziehung zwischen zwei Personen, noch steht dort im bürgerlichen Gesetzbuch zwischen einem Mann und einer Frau oder einer Frau und einem Mann. Wahrscheinlich so rum, weil man ja aus Höflichkeit die Frauen immer zuerst erwähnt. Und das wird jetzt nun geändert werden nach der Abstimmung, die dort am Freitag stattgefunden hat, in folgenden Text. Die Ehe ist eine auf Dauer angelegte Verbindung zweier Personen, gleichen Geschlechts oder aber eben wechselseitigen Geschlechts, also zwischen heterosexuellen Paaren oder homosexuellen Paaren. Ja, da reden wir gleich weiter drüber. Ich finde das aber sehr interessant, was da passiert ist. Aber vorher nochmal Musik für euch. Am Freitag, dem 30. Juni 2017, wurde im Deutschen Bundestag über ein Gesetz abgestimmt, dass man den Begriff der Ehe erweitert auch auf homosexuelle Paare, das heißt auf eine auf eine eheliche Verbindung zwischen Männern und Männern und Frauen und Frauen. Bislang hin war dort für Homosexuelle, die vor dem Gesetz in einer gewissen Art und Weise gleichgestellt werden wollten, mit gleichen Rechten auch und dann aber auch Pflichten. Das ist ja vielfach wichtig in Sachen der Betreuung oder Erbe oder auch wenn es um Kinder geht oder eben um die Pflege, Betreuung des Lebenspartners. Sie wollten da gleichgestellt sein und es gab eine Regelung seit 2001, glaube ich. Das war da die sogenannte, diese Verpartnerung wurde im Volksmund Homo-Ehe genannt. Und an dem besagten Freitag wurde also ein Gesetz eingebracht in den Bundestag und darüber abgestimmt, dass also Homosexuelle nicht nur diese Möglichkeit der Verpartnerung haben, sondern dass sie auch gleichgestellt werden, dass man auch jetzt so darüber redet und dass man diese Verbindung zwischen ihnen genauso sieht wie die Verbindung zwischen Männern und Frauen, also zwischen heterosexuellen Paaren. Und der Jens Kahrs, ein SPD-Bundestagsabgeordneter, der sitzt also sitzt in Berlin für die SPD. Ich weiß nicht, von welchem Wahlkreis er kommt, wo seine Heimat ist und von wo er ausgesandt wurde. Der ist selber schwul, ein schwuler Mann, der eben Politiker ist und dort sitzt und im Bundestag sitzt. Und er hat nach dieser erfolgreichen Abstimmung über dieses Gesetz, da hat dann die SPD so eine kleine Feier gemacht in ihrem in ihrem Fraktionssaal, nennt man das. Also das ist das Ding, was da im der Raum, der Saal, der SPD dazu dient, dass die SPD-Fraktion, also diejenigen Abgeordneten, die im Bundestag sitzen, die zur SPD gehören, das sind so circa 200, die haben dort einen Sitzungssaal, dort können die sich treffen, dort besprechen die sich und dort feiern die auch so ein bisschen, wenn es dann was zu feiern gibt. Und da war eben eine Kuchen, eine große Torte, wie so eine Hochzeitstorte war dort aufgebaut und die wurde angeschnitten und während die angeschnitten wurde von dem Fraktionsvorsitzenden Herrn Oppermann, da nahm dieser Jens Kahrs das Mikrofon und sprach davon, dass das Ganze ja nur möglich geworden wäre, diese Abstimmung und die erfolgreiche Abstimmung über dieses Gesetz, worüber er sich sehr freute, durch diesen Schabowski-Moment von Frau Merkel am Montag. Ich habe schon erwähnt, und wer Herr Schabowski war, was dieser Schabowski-Moment war, dass dieser Schabowski-Moment führte am 9.11. um 20 Uhr zur Öffnung der Berliner Mauer und zum Fall der Mauer. Und was denkt ihr, wem hat man hinterher das Lob dafür gegeben, dass die Mauer gefallen ist? Ja, unserem Gott, unserem Vater im Himmel und seinem Sohn Jesus Christus, der durch den Heiligen Geist gewirkt hatte.
In der DDR war ja das, das kam ja nicht über Nacht, diese Maueröffnung, denn vorher wurde ja monatelang demonstriert. Es gab diese Montagsdemonstrationen. Die Menschen verschwanden aus der DDR über die grüne Grenze von Ungarn. Ungarn hatte da die Grenze nach Österreich geöffnet, sodass viele dort diesen Weg nahmen. Es gab diese besetzte deutsche Botschaft in Budapest, meine ich, oder war es Prag, wo dann noch da auf dem Balkon dann Genscher, der Außenminister damals, mitteilte, dass heute die Ausreise möglich geworden wäre. Die war ja vollkommen überfüllt. Ich meine, das war in Prag, ne? Das war nicht in Ungarn. Über Ungarn konnte man, die Ungarn hatten irgendwann bei einem sogenannten paneuropäischen Frühstück den Grenzzaun zerschnitten und die Grenze war offen. Man konnte mit den, die DDR-Bürger fuhren nach Ungarn in Urlaub und fuhren dann einfach, sie blieben aber nicht in Ungarn, sondern im Urlaub, sondern sie fuhren mit ihren Trabis über die ungarisch-österreichische Grenze und dann Richtung Deutschland. Das war eben alles schon vorher da. Und dann kam dieser 9.11. Ich will jetzt nicht zu weit ausholen. Der 9.11. hat in der deutschen Geschichte immer wieder, spielt ja immer wieder eine Rolle. Deswegen ist er ja auch nicht zum Nationalfeiertag gemacht worden. Man hätte ja schönerweise diesen 9.11., den Tag der Maueröffnung, wo das dann mit Herrn Schabowski passierte, zum deutschen Nationalfeiertag machen können. Wenn nicht am 9.11. noch was anderes passiert wäre, nämlich es war die sogenannte Reichspogrom- oder Reichskristallnacht. Da brannten im Jahre 1938, war es so, brannten die Synagogen. Und die Scheiben wurden zerschlagen. Deswegen nennt man das Ding diesen Tag Reichskristallnacht. Das war der Beginn der... Es war die erste große Judenverfolgung in Nazi-Deutschland unter Hitler. Aber dieser Tag war auch bewusst gewählt worden, weil am 9.11. wurde viele Jahre vorher, nämlich 1918, hatte Deutschland kapituliert. Und diese Kapitulation, es wurde ein Waffenstillstand ausgehandelt, da weiß ich jetzt nicht so genau Bescheid, also mit Frankreich und Russland und England, den damaligen Kriegsgegnern und im Kaiserreich. Da hatte die SPD-Regierung oder irgendwie so war das dann den Kaiser abgesetzt und die Republik ausgerufen. Das war auch gleichzeitig der Ende des ersten großen Krieges hier in Europa, den man den Ersten Weltkrieg nennt. Und dieser Tag, der wurde ja dann als mit der Dolchstoßlegende, die ging damit einher, und das schob man dann eben den Juden in die Schuhe. Man sagte, also die Juden Deutschlands, die haben dann mit dem Bolschewismus, mit dem Russen zusammen da und diese Weltverschwörung, sie haben dazu beigetragen gehabt, dass also Deutschland so ein unwürdiges Kriegsende hinnehmen musste und diesen dann Versailler Frieden, der zu großer Verbitterung und Armut in Deutschland geführt hat, bis 1933, bis Hitler an die Macht gewählt wurde. Und ja, und so waren eben durch die Rechten, die Nationalen und die Nationalsozialisten und andere, die in Deutschland hier eben sehr konservativ waren, hat man diese Legende gepflegt, das wären die Juden. Die Juden wären daran schuld gewesen, dass also Deutschland da... Deutschland hätte den Krieg noch gewinnen können, aber hat es dann nicht getan, sondern der siegreichen und ruhmreichen deutschen Armee wurde ein Dolch in den Rücken gestoßen von linken Juden, so mal ganz verkürzt gesagt. Und die Rache dafür war dann eben für diesen 9.11., für diese Kapitulation oder der ausgehandelte Waffenstillstand auch der SPD in dieser Zeit. Hieß der Eber, mit den SPD, das war der hohe SPD-Politiker, der auch der erste Kanzler der Weimarer Republik wurde. Haben sich die Nationalsozialisten, die Braunen, die SS und die SA haben sich für diesen Tag eben gerecht. Und genau am 9.11. eben dann ein paar Jahre später, 1936, 37, 38, irgendwie so, ne? Und so ist dieser Tag doch, so hat dieser Tag irgendwie da immer eine Bedeutung und da kommt dann, ist das Zufall? Ich sage dann auch nein. Dieser Tag wird dann wieder, taucht wieder auf am 1989. Es scheint, als ob Gott sagt, die Rache ist mein, aber meine Rache heißt immer Liebe.
Ja, und das ist ein gutes Stichwort. Gottes Rache ist immer Liebe. Gott rächt sich nie an uns Menschen. Das ist nicht sein Wesen. Das Wesen von Jesus Christus ist nicht, dass er sich an Menschen rächt. So mag der Gott der Muslime sein. Der ist, obwohl er sich der Alleinbarmherzige nennt. Aber unser Jesus Christus rächt sich immer am Teufel. Und der Teufel hatte die Deutschen verführt, dass sie Hitler toll fanden und dann sich an den Juden vergriffen und sich da eben auch am 9.11. rächten für das Ende des Ersten Weltkriegs, das Ende war nicht ruhmreich, sondern eben eine Schande in den Augen vieler. Das waren meistens dann diejenigen, die nicht so sehr gelitten haben an Leib und Leben, sondern nur an ihrem Stolz. Und Dummheit und Stolz sind aus demselben Holz. Stolz ist die Sünde des Teufels. Wir sollten nicht so stolz sein. Ja, Stolz ist nichts, worauf man sich was einbilden kann. Stolz ist einfach böse. Ja, aus Stolz passiert, gekränkter Stolz verursacht immer Blutvergießen oder immer wieder. Also dieser 9.11. taucht 1989 wieder auf und dort in diesem Schabowski-Moment. Und jetzt frage ich dich, ist das richtig, was dieser Jens Karster sagt? War das von Frau Merkel ein Schabowski-Moment? Wollt ihr die Geschichte hören, was genau am Montag, diesem 26. Juni da los war? Ich erzähle es ganz kurz. Ich hoffe, ich kriege es kurz hin. Frau Dr. Angela Merkel, deutsche Bundeskanzlerin und Vorsitzende der CDU, war eingeladen zu einer Podiumsdiskussion bei der Frauenzeitschrift Brigitte und das war vor laufenden Kameras, wurde das aufgezeichnet. Ich wurde dann später ja in den Nachrichten gesendet und es ging eben darum, dass, wie ihre Position so ist, dass man die Ehe für alle öffnet, weil das hatte die SPD kurz zuvor, genau wie die FDP und die Grünen, hatten das in den Wochen vorher zum Wahlkampfthema erklärt, was mich doch überraschte, weil mich betrifft's nicht. Und alle sagten, von den Grünen angefangen, ja, dann zogen die FDP nach und dann auch noch die SPD, dass es mit ihnen, mit diesen Parteien nach der Bundestagswahl, die dieses Jahr 2017 am 24. September stattfinden wird, keine Regierungsvereinbarung gibt, also keine gemeinsame Regierung gibt, ohne diesen Punkt, dass die Ehe für alle in Deutschland verwirklicht wird. Die Ehe für alle, also dass der Ehebegriff ausgedehnt wird, auch auf gleichgeschlechtliche Paare, Männer, die mit Männern eine Ehe eingehen wollen und Frauen mit Frauen. Die sollen also, soll es keinen Unterschied mehr geben in der rechtlichen Ansicht dieses Sachverhalts als eben zwischen Mann und Frau, so wie es eben aus der Tradition her üblich ist. Und damit war das ja dann eigentlich klar, dass die CDU keinerlei Regierungspartner mehr finden wird. Ja, wenn die jetzige Große Koalition fortgesetzt werden müsste, könnte das die CDU nicht, weil die SPD sagt auch, ohne uns wird es das nicht geben, es sei denn, die Ehe für alle wird verwirklicht. Oder aber es gibt die Möglichkeit, dass die CDU so an die 40% oder ein bisschen mehr bekommt und denen die FDP damit einsteigt, wieder, dass die in den Bundestag reinkommt und dass dann vielleicht so eine CDU-FDP-Regierung gibt. Die FDP hatte aber auch, weil die sind ja liberal, liberal heißt ja freiheitlich. Ich erinnere daran, dass Guido Westerwelle, der kürzlich verstorbene ehemalige Vorsitzende und damalige Vizekanzler und Außenminister, ja selber bekennender schwuler Mann war. Und so ist das eine Tradition eben bei der FDP, dass sie sich da eben auch für die Rechte von Schwulen und Lesben einsetzen. Und die haben eben gesagt, sind auf den Zug auch aufgesprungen, mit uns wird es keine Regierung geben, wenn nicht die Ehe für alle verwirklicht wird. Und die Grünen haben das sowieso schon immer mit in ihrem Programm. Und da gibt es den Volker Beck, das ist der jetzt auch aus dem Bundestag ausscheidet. Der ist heute so an der Pensionsgrenze, der ist so um die 65, der ist seit 25 Jahren im Bundestag. Und er hat vor 25 Jahren, als er in den Bundestag reingekommen ist, also 1990, hat er schon den Antrag gestellt und das in einen Gesetzentwurf eingebracht gehabt, genau über dieses Thema, dass also er als schwuler Mann, er wollte eben
Er wollte auch unter dem besonderen Schutz des Staates stehen, da komme ich gleich nochmal drauf zurück. Er wollte eben, dass die Ehe für schwule Männer und für lesbische Frauen möglich ist und dass sie genauso behandelt werden wie eben Männer und Frauen. So, jetzt rede ich da hierüber so ausführlich und vielleicht ist das für eure Ohren alles Teufelszeug und das ist unerträglich, wenn man über Schwule und Lesben redet und ja, so schamvoll wie viele Freikirchler eben sind, ist das dann ein rotes Tuch? Wie kannst du da so offen drüber reden? Da wollen wir überhaupt nicht drüber reden, weil wir gar nichts von wissen. Ja, aber ich tue das trotzdem, weil das zum Leben dazugehört. Sexualität ist von jedem von uns ein Teil. Und ja. Und wir dürfen das, ich darf das auch. Und das Gegenteil ist die katholische Kirche, die eben, wo eben Priester gar keine Sexualität haben. Und Sexualität ist aber ein Trieb, der bricht sich dann irgendwann Bahn und dann hast du tatsächlich da Scharen von Kinderfickern, ja, die das sind dann, du hast dann Priester, die mit ihrer Sexualität überhaupt nicht umgehen können und es bricht hervor und die vergewaltigen kleine Jungs, meistens sogar, weil irgendwie ist es dann so, dass, ich habe das mal gehört, dass dann gesagt wird, also auch im Vatikan, wenn du mit einer Frau schläfst, das ist eine unverzeihliche Sünde, wenn du aber mit einem Mann schläfst oder einen kleinen Jungen vergewaltigst und dann deinen Trieb losstillst und los wirst, dann ist das nicht ganz so schlimm. Ja, das ist ja eine verkehrte Welt und absurd und ja, man. Und so wird das tatsächlich dann, oder wurde das in der Vergangenheit in der katholischen Kirche, so wurde das gerechtfertigt, dass man kleine Jungs geschändet hat. Kinderschänder. Kinderschänder steht in der Bibel, sie werden keinen Eingang finden ins Reich Gottes. Ja? Aber homosexuelle Männer, schwule Männer sind nicht alles Kinderschänder, weil es ist ja auch nicht jeder Heterosexuelle, ist ja auch nicht ein Mädchenschänder oder Knabenschänder steht da, sondern in der Regel haben homosexuelle Männer das Bedürfnis, mit homosexuellen Männern zusammen zu sein und nicht mit homosexuellen Kindern oder mit Kindern. Das sind dann Pädophile, das ist ganz was anderes. Das aber in vielen Köpfen ist es das Gleiche. Ja, und darüber rede ich hier heute und ja, ich überlege nochmal, was ich darüber sagen möchte. Mir ist das Thema sehr wichtig und ich will euch auch gleich auch fragen, wenn also diese Maueröffnung, dieser Augenblick, wenn man das sagt, das hat Gott bewirkt, die Wiedervereinigung. Helmut Kohl ist die Tage gestorben, der Kanzler der Einheit. Ja, er hat den Mantel der Geschichte ergriffen, sagt man. Er hat ja nicht die deutsche Einheit, er hat das Ganze gemanagt. Er hat das, was dann möglich wurde mit den Russen und mit den ehemaligen Siegermächten des Zweiten Weltkrieges ausgehandelt, sodass Deutschland wieder vereinigt werden konnte. Und dass eben diese Sowjetunion, der Warschauer Pakt, die über 1 Million Soldaten haben damals die DDR verlassen und dann wurde eben die DDR quasi zurückgegeben, ja, an Westdeutschland. So war es ja dann doch de facto. Und das nennen wir heute Wiedervereinigung. Die DDR wurde Teil der westlichen Welt. Und die Sowjetunion hat sich zurückgezogen und ist dann zusammengebrochen. Heute gibt es keine Sowjetunion mehr. Wir haben da wieder ein Russland und andere mehr oder weniger freie Länder, die sich dann auch neu orientiert haben. Ja, und ich werde euch gleich fragen, Was denkt ihr? Also die Maueröffnung, der Fall der Mauer wird gesagt, das waren unsere Gebete. Das waren auch die Gebete und das waren die Gebete aus der DDR heraus, denn dort waren ja diese Demonstranten, diese Montagsdemonstration, die gingen ja auch von der Leipziger Nikolaikirche aus. Die Demonstranten, die organisierten sich in den Kirchen, weil die Kirchen in der DDR war der einzige Ort, wo man so einigermaßen ungestört und nicht so ganz so abgehört von der Stasi, der Staatssicherheit, sich treffen und diskutieren konnte. Ja, in den Kirchen dort, in der evangelischen Kirche, besonders der DDR, dort hat sich das alles vorbereitet und von dort aus ging man auf die Straße und demonstrierte Montag für Montag, bis dann dieser 9.11. kam und Schabowski sich verplappert. So wie sich da Frau Merkel verplappert hat am 26. Juni an diesem Montag. Ach so, ganz kurz noch, was war genau passiert? Das kann ich noch kurz vor der nächsten Musik erzählen.
Frau Merkel wurde also gefragt, wie sieht denn das so aus? Ihnen kommen ja die Koalitionspartner abhanden. Inzwischen wollen alle Parteien, mit denen Sie eine Regierung bilden könnten, die wollen alle die Ehe für alle öffnen. Frau Merkel, dann stehen Sie ja alleine da und alleine können Sie ja nicht regieren. Wie sieht denn das aus? Und dann hat dann Frau Merkel dazu gesagt, naja, inzwischen durch ihre eigenen Erfahrungen, sie hat da ein homosexuelles, ein lesbisches Frauenpaar in ihrem Wahlkreis mal kennengelernt und die hätten 5 Pflegekinder gehabt, könnten die aber nicht adoptieren, weil das ist dann am lesbischen Paar nicht erlaubt. Nur ein einzelner Mensch kann dann eben da, also eine einzelne homosexuelle, eine lesbische Frau oder ein homosexueller Mann kann ein Kind adoptieren, aber nicht das Paar an sich. Und sie kennt diese Menschen und sie weiß, wie liebevoll die sich um 5 Pflegekinder kümmern. Und aufgrund dieses Erlebnisses meint sie eigentlich, dass sie darüber neu nachgedacht hat und dass aufgrund dieser Begegnung sie sagt, es wird darauf hinauslaufen, dass man da eine Gewissensentscheidung für alle Abgeordneten des Deutschen Bundestags daraus machen werden muss. Man kann daraus keine dogmatische Forderung einer Partei oder ne, Gedankengebäude, also ein gesellschaftliches Gedankengebäude, das man den Menschen aufzwingen kann, sondern am Ende wird man wohl das Ganze als eine Gewissensentscheidung für die Parlamentarier, für die Bundestagsabgeordneten stellen müssen und dann wird es zu einer Abstimmung kommen und dann wird das Gesetz eben so oder so dann entschieden werden. Das war der Hintergrund am Montag und Frau Merkel hatte dabei aber gemeint, dass man das Ganze wahrscheinlich dann eben nach dem 24. September, nach der Bundestagswahl in diesem Jahr diskutieren werden muss im Bundestag oder eben in Koalitionsverhandlungen vorher schon mit der einen oder anderen Partei, so dass das dann eben für die nächste Wahlperiode Thema sein wird. Sie hatte aber nicht, sie hatte irgendwie es nicht auf dem Plan, dass die zum Beispiel die SPD auch hört, ihre Äußerung da vom Montagmorgen und dass am Montag noch Zeit war, einen Gesetzesantrag zu stellen. Ja, und diesen Gesetzesantrag, den erkläre ich euch gleich nach der nächsten Musik. Gesetze, die in ganz Deutschland gelten, die müssen vom Deutschen Bundestag da in Berlin, ja, der Bundestag sitzt im Reichstag, so nennt man das, dort der Deutsche Bundestag im Reichstag. Das Gebäude nennt man den Reichstag, es wurde so im Kaiserreich das Ding so benannt, eben auch gebaut. Aber da wir heute in einer Bundesrepublik leben und nennen wir unsere Versammlung, unser Parlament, die Versammlung der Abgeordneten aus all unseren Wahlkreisen, wo wir herkommen, die wir nach Berlin schicken, das Ding nennen wir den Bundestag. Und also der Bundestag, der ist dort, der residiert, der hat sein Zuhause im Reichstag in Berlin. Damit ein Gesetz, das in ganz Deutschland Gültigkeit hat, verwirklicht werden kann, sind dazu bestimmte Schritte notwendig. Dieses Gesetz muss im Parlament, im Bundestag eingebracht werden. Es wird dann gelesen und dann wird darüber diskutiert und irgendwann am Ende wird dann darüber abgestimmt. Frau Merkel hatte irgendwie gemeint, man würde das Ganze so im Herbst irgendwie wahrscheinlich, sie rechnet damit, sie bleibt Kanzlerin und es wird nicht Martin Schulz werden. Und daraufhin hat sie so ein bisschen da spekuliert in dem ganzen Gespräch. Nun ist es aber so, dass, ich habe das vorhin schon erwähnt hat, der Volker Beck hatte schon vor 25 Jahren eine Gesetzesinitiative auf den Weg gebracht, eben, dass man den Ehebegriff auch auf homosexuelle Paare erweitert. 1990, haben die Grünen das versucht, im Bundestag auf die Tagesordnung, die Geschäftsordnung zu setzen, so dass man darüber beraten kann. Das heißt also, und dann darüber diskutieren kann. Das wurde immer wieder, es gab dafür keine Mehrheit. Es muss also auch eine Mehrheit geben, dass man so, es kann so ein Gesetz eingebracht werden, aber es wird dann wird unter den Tisch fallen gelassen, wenn sich da nicht genügend für interessieren. Und in diesem Fall war es aber anders. Es gab im Jahr 2015 eine Gesetzesinitiative im Bundesrat. Und zwar hatte dort die Malu Dreyer, die ja jetzt da wiedergewählte Ministerpräsidentin ist, der SPD, die hatte mit ihrer SPD-geführten Regierung im Bundesrat ein Gesetz eingebracht, genau zu diesem Punkt. Die Öffnung der Ehe für auch für gleichgeschlechtliche Beziehungen. Und
Das wurde im Bundesrat aber auch abgelehnt. Es fand sich keine Mehrheit für dieses Gesetz, aber dieses Gesetz war dann auch, diese Gesetzesvorlage war schon mehrfach im Deutschen Bundestag gelesen worden und durchdiskutiert, sodass es eigentlich nur noch darum ging, dass man das Gesetz zur Abstimmung auf die Tagesordnung setzt und dann eine Abstimmung durchführt. Das war bislang von der CDU wohl 30 Mal verhindert worden. Da braucht man eben eine Mehrheit dafür, die Tagesordnung zu ändern. So habe ich das verstanden gehabt, dass eben dieser Gesetzentwurf auf die Tagesordnung kommt. Und das ist in jedem Monat, außer jetzt in den Sommerferien. Die Sommerferien haben jetzt gerade begonnen. Die parlamentarische Sommerpause, die geht, glaube ich, 3 Monate. Von Mitte, oder jetzt Ende Juni bis der Freitag, wo das Gesetz da dann darüber abgestimmt wurde, war der letzte Tag der letzten Sitzungswoche. Das geht dann wieder los, ich glaube Anfang September oder Mitte August irgendwie so. Das Parlament, das trifft sich auch nicht jeden Tag, sondern das Parlament trifft sich im Monat immer eine Woche lang. Und ich glaube dann drei, vier oder fünf Tage. Die anderen 3 Wochen sitzen die Abgeordneten in ihren Büros, die bearbeiten, die müssen Akten lesen, Akten fressen, die reden mit Leuten, mit Lobbyisten, die treffen sich mit vielen anderen in Arbeitskreisen, die haben ja viel zu tun, Untersuchungsausschüsse, sind in ihren Wahlkreisen zu Hause, reden da, kümmern sich um alles Mögliche, wir können auch hingehen und können mit denen reden. Bundestagsabgeordnete, die sind in ihrem Wahlkreis, du kannst zu deinem Bundestagsabgeordneten hingehen, du kannst da anrufen und sagen, ich möchte ein Gespräch haben. Du kannst sogar nach Berlin fahren und sagen, ich möchte meinen Bundestagsabgeordneten sprechen. Der kommt dann, sagst du dann dem Ordner Bescheid, der geht dann da rein. Und ich habe das ausprobiert im Landtag in Hannover und tatsächlich mein Landtagsabgeordneter kam zu mir und hat sich mit mir in der Lobby getroffen und freute sich, dass ich Interesse daran habe. Und dann hat er mich gefragt, was ich denn möchte. Und ich habe gesagt, ich wollte das nur mal ausprobieren, ob das wirklich stimmt, dass man mit dem Abgeordneten seines Wahlkreises tatsächlich sich dort im Landtag oder auch im Bundestag treffen kann. Und das war so. Er fand das sehr lustig. Wir sind dann zusammen Kaffee trinken gegangen, haben ein bisschen gequatscht. Er wollte so ein bisschen wissen, was ich so mache. Ich war damals noch Student. So. Also, und dieses Gesetz wurde dann, und dann hat sich... Und dann konnte also dieses Gesetz, der Bundesrat ist die Kammer, wo sich die Ministerpräsidenten der einzelnen Bundesländer treffen und ist die sogenannte Länderkammer und dort sind dann eben die ganzen Ministerpräsidenten, ich weiß jetzt nicht, wie dein Ministerpräsident deines Landes heißt, der von Niedersachsen, das ist der Herr Weil, der sitzt da in Hannover und der fährt dann dahin mit allen, die treffen sich dann auch in Berlin im Gebäude des Bundesrates, ist auch so ein wunderbarer, so ein schlossartiges Gebäude. Die haben dann einen großen Sitzungssaal und da treffen die sich dann regelmäßig und dann stimmen die auch über Dinge ab, die sie dann, wo sie mitzureden haben. Auf diese Art und Weise haben die Bundesländer Mitsprache, auch bei manchen Gesetzen, die da eben auf Bundesebene beschlossen werden. Und so kam es dann eben dazu, dass ein fertiges Gesetz da rumlag und das konnte tatsächlich noch am Montag war noch die Möglichkeit, das auf die Tagesordnung zu setzen. Und da Frau Merkel gesagt hat, ja, es läuft auf eine Gewissensentscheidung jedes einzelnen Abgeordneten hinaus. Damit hatte Frau Merkel, das hat die SPD gehört gehabt, der Martin Schulz und der Herr Oppermann, der Fraktionsvorsitzende, und Martin Schulz ist ja der Kanzlerkandidat. Und die haben gesagt, was? Läuft auf eine Gewissensentscheidung hinaus. Dann heißt das ja, der Fraktionszwang ist aufgehoben, dass man als Fraktion insgesamt immer einheitlich abstimmt. Das ist in den meisten Fragen, wird das so gehandhabt. Aber wenn dann der Fraktionszwang aufgehoben wird, dann kann jeder einzelne Abgeordnete so abstimmen, wie er das eben für richtig hält, wenn nach seinem Gewissen. Und gegen sein Gewissen muss niemals ein Abgeordneter stimmen, aber oft wird eben verlangt, nicht jede Abstimmung ist eine Gewissensfrage. Und in diesem Fall hat dann Frau Merkel gesagt, sie wird es zu einer Gewissensfrage erheben. Und damit ist der Fraktionszwang aufgehoben. Und da hat die SPD, und damit hatte dann Herr Oppermann und Herr Schulz gesagt, dann sind wir ja durch diese Aussage sind wir nicht daran gebunden, was wir in der Koalitionsvereinbarung zwischen SPD und CDU vereinbart haben, dass wir nämlich dieses Thema in dieser Legislatur, in dieser Regierungsperiode nicht mehr behandeln. Und dann haben die am Montag noch diesen Punkt der Öffnung der Ehe für alle auf die Tagesordnung der Sitzungswoche gelegt. Das war am Montag noch möglich. Und dann kam das auf die Tagesordnung und zwar wurde das dann angesetzt auf Freitagmorgen 8 Uhr, dass darüber abgestimmt werden soll und zwar
ohne Fraktionszwang, jeder Abgeordnete sollte nach seinem Gewissen entscheiden dürfen. Und das hatte Frau Merkel nicht bedacht. Das war ihr, hatte sie überhaupt nicht auf dem Schirm, wie man so sagt. Und dann kam es dann dazu am Freitagmorgen, wurde abgestimmt und es war klar, dass im Bundestag die Grünen sowieso dafür stimmen werden, für die Öffnung der Ehe für alle, die Partei Die Linke auch. Die SPD hatte das ja jetzt auch gefordert, also die würden auch komplett dafür stimmen. Und allein das hätte gereicht. Also die Stimmen von dieser drei Parteien wäre mehr als 50% gewesen und damit wäre also das Gesetz genehmigt worden oder eben geändert worden und damit dann auch gültig. Es sei denn, das Bundesverfassungsgericht, wenn es denn angerufen wird von irgendjemand, entscheidet das nochmal anders. Und dann haben sich auch 75 Abgeordnete der CDU haben auch mit Ja gestimmt. Unter anderem, es gibt ja auch in der CDU gibt es ja homosexuelle Politiker, da ist der heißt auch Jens Spahn, der andere hieß Jens Kars von der SPD, der ist da auch Sprecher der Homosexuellen innerhalb der CDU, der kommt immer mal wieder vor, hat auch irgendeinen Posten, ich weiß jetzt gar nicht welchen. Ja, und so haben dann 75, so ist das dann das Gesetz mit großer Mehrheit im Bundestag verabschiedet worden, sagt man. Also das ist mit Ja dafür gestimmt worden. Und es soll dann am 1. November, glaube ich, ja, wieder im November, soll dieses Gesetz, ab diesem 1. November soll das Gesetz gültig sein. Dagegen können jetzt noch Einzelpersonen oder Gruppen können dagegen beim Bundesverfassungsgericht Klage einreichen. Ein Viertel der Abgeordneten des Bundestages muss sich zusammenfinden, das wären 145 Personen ungefähr, das würde die CDU kann die wohl zusammentrommeln, wenn sie das will. Und dann können die beim Bundesverfassungsgericht Klage dagegen einreichen. Es könnte auch einzelne Bundesländer könnten Klage einreichen, über den Bundesrat da Mitspracherecht haben. Und es können Einzelpersonen können beim Bundesverfassungsgericht, auch du, wenn du meinst, dass dieses Gesetz das schadet dir, dann das ist eine, dass dir das schadet, dann kannst du beim Bundesverfassungsgericht Klage einreichen, dann muss das Bundesverfassungsgericht mit deiner Klage beschäftigen. Gruppen von Menschen können keine Klage wohl einreichen beim Bundesverfassungsgericht. Und jeder Antragsteller muss nachweisen, dass dieses Gesetz ihm persönlich schadet. Also wenn du als Klagender, wenn du klagen willst vor dem Bundesverfassungsgericht, kannst du tun. Ja, musst du mit irgendeinem Rechtsanwalt reden. Die Kosten wird wahrscheinlich am Ende der Staat übernehmen in solchen Dingen. Das ist kein großes Risiko. Aber du musst nachweisen vor Gericht, dass dir durch dieses Gesetz Schaden entsteht. So. Und welcher Schaden entsteht dir? Welcher Schaden entsteht dir? Und ich möchte euch die Frage, ja, das war das, was am Montag geschehen war, am 26. Juni, der Schabowski-Moment von Frau Angela Merkel, der dann eben dazu eigentlich auch zu einer Maueröffnung geführt hat. Ja. Vielleicht siehst du es als einen Dammbruch, der das Land jetzt mit Sünde überschwemmt, weil jetzt die Schwulen auch heiraten dürfen. Die Ehe, der Begriff der Ehe wird ausgeweitet. Entschuldigung, auf homosexuelle Paare. Der Schabowski-Moment am 9.11.1989, da sagen alle, das war Gott. Dieser Schabowski-Moment, da werden ganz viele sagen, der war vom Teufel. Ja, einer meiner Gäste, ein Franzose, der sagt, da haben doch die Freimaurer, steckt noch dahinter. Die haben doch da die Finger drin. Weil in Frankreich haben die ganz viel die Finger drin. Die sind auch ganz anders in der Bevölkerung sichtbar als bei uns. Die wirken da ganz viel offener als hier. Ja, Gott ist die Liebe und Gott will, dass alle Menschen beschützt werden. Wir sollen doch gerade diejenigen, die schwach sind, beschützen. Alle, die schwach sind. Und sind nicht, das frage ich dich, sind nicht Homosexuelle, sind die nicht schwach? Ja, bist du homosexuell gewesen, warst du oder kennst du Homosexuelle? Also ich glaube, dass wenn man feststellt, dass man homosexuelle Tendenzen hat, dass man also in jungen Jahren, die Bettina Böttinger, die hat das im Fernsehen in der Talkshow geäußert bei der Maybrit Illner. Die Maybrit Illner fragte, sie kennt ihr Bettina Böttinger? Die ist WDR-Moderatorin, Journalistin.
ist eine Frau, die lesbisch ist und die auch eben in einer lesbischen Beziehung mit einer anderen Frau lebt. Und sie fragt, und dann fragte eben diese Maybrit Illner, das kommt ja immer ZDF da, der Talk am Donnerstag. Sie fragte, warum wollen Sie das genau, Frau Böttinger? Und dann sagte die Frau Böttinger, Ehe und Familie stehen unter dem besonderen Schutz des Staates. Und diesen besonderen Schutz, den wollen auch wir homosexuelle Frauen und Männer. Wir wollen unter diesem besonderen Schutz des Staates stehen. Wir wollen nicht, dass Menschen auf uns mit dem Finger zeigen. Wir wollen, dass das nicht mehr möglich ist. Wir wollen unter diesem besonderen Schutz stehen. Und mehr hat sie erstmal gar nicht gesagt. Und ich finde, das hat mich tief beeindruckt, weil sie sagte, ja, sie hat das mit 16 eben festgestellt. Mit 16 stellte sie fest, dass sie sich in Frauen verliebt und nicht in Männer. Und sie konnte nichts dagegen machen. Und das war dann doch sehr schwierig. Und sie wurde, es war wenig Verständnis und die ist auch so 45, 50, diese Frau. Und in der Zeit, als sie 16 war, die ist ungefähr so alt wie ich wohl, also das war 1980, sie hat dann viel Diskriminierung erfahren, Beleidigungen, es ist nicht einfach, dann den eigenen Eltern zu sagen, ich bin homosexuell, ja. Ich liebe Frauen, ich liebe einen Mann, ihr werdet wahrscheinlich keine Kinder, ihr werdet keine Enkelkinder von mir haben. Ich denke, das ist sehr schamvoll, dass man das dann irgendwann feststellt und man kommt dagegen nicht an und man muss dann akzeptieren, ich bin eben so, aber die Umwelt akzeptiert das nicht. Und man wird verachtet von den Menschen. In manchen Gegenden, du wirst zusammengeschlagen. Ja, da gibt dann solche Hohlköpfe, die sich besonders männlich fühlen, indem sie dann eben Homosexuelle, egal ob Männer oder Frauen, verprügeln, fast totschlagen. Und sie meinen, das wäre ihr Recht, weil die sind ja komisch, ne? Und ist es nicht unsere Aufgabe, als Christen alle Schwachen zu schützen? Was glaubst du, will Jesus? Wenn Jesus in der Bibel steht, Gott will, dass allen Menschen geholfen werde. Ja? Und da steht jetzt nicht zuallererst, dass ihnen so geholfen werde, dass sie nicht schwul sind. Ja, kannst du das? Geh hin, leg denen die Hände auf oder bete doch aus der Ferne, dass alle Schwulen nicht mehr schwul sind. Vielleicht geht das. Ja? Ich glaube bestimmt, dass wenn Erweckung hier ins Land kommt, dass unter der Atmosphäre des Heiligen Geistes in unseren Veranstaltungen, dass Menschen ihre Homosexualität verlieren. Weil das ist nicht von Gott, aber vieles andere ist auch nicht von Gott. Wer ohne euch, ohne Sünde ist, der schmeiße den ersten Stein. Es ist ganz viel in dieser Welt nicht von Gott, ganz viele Dinge. Eitelkeiten, weißt du, die ganzen schönen Models, Karl Lagerfeld, dieser Eunuch in seinem Harem versteckt, ja, dieses auf dem Laufsteg da auf- und abgestellte, guck dir in die Augen dieser Models, ne, diese Ausstrahlung, die haben, ja, diese Schönheit, die einen fast blendet, das ist nicht von Gott, dieser schöne Schein. Es gibt ganz viel in dieser Welt, was nicht von Gott ist. Ja. Werfe den ersten Stein, wenn du ohne Sünde bist. Ich glaube, dass Jesus Schutz will. Er will nicht, dass Menschen diskriminiert werden, dass Menschen zusammengeschlagen werden, dass Menschen verprügelt werden, dass Menschen irgendwie als Menschen zweiter Klasse behandelt werden. Ich glaube, dass durch dieses Gesetz mehr Gerechtigkeit in unser Land kommt. Und ich glaube, dass dieser Schabowski-Moment von Frau Merkel von Jesus war. Dass Jesus das wollte. Er will mehr Gerechtigkeit hier in diesem Land. Er will, dass es aufhört, dass wir so selbstgefällig, so selbstgerecht sind und selbstgerecht auf die Homosexuellen mit dem Finger zeigen. Gerade die Freikirchler. Ja, bei uns, das sind doch unsere Lieblingsfeinde. Da wird dann eben ich habe schon mal erwähnt, die homosexuelle Gefahr, die Verschwulung der Gesellschaft. Ne? Man muss das nicht mögen. Ich mache das auch nicht in jedem Fall. Ich möchte auch nicht andauernd irgendwie in so Fernsehserien da immer solche Quotenschwulen oder Lesben gezeigt bekommen. Ich möchte nicht in jedem Krimi irgendwo wird das dann thematisiert und es wird einem so vorzelebriert und es wird einem so unterrichtsmäßig, dass man sich daran gewöhnt, dass eben alles so erzählt. Ja, und von Christopher Street Day oder was in den USA, so eine ganz extrem zur Schau gestellte Sexualität, manche von denen sich kostümieren und dann auf den Straßen rumlaufen und dann ihre Homosexualität, auch Männer dann besonders, das ist mir auch peinlich, ich bin dann auch peinlich berührt, wenn ich das dann sehe.
ja, für mich wird es vielleicht auch komisch sein, dann mehr und mehr, also dass dann jedenfalls auch Männer sich in der Öffentlichkeit mehr trauen, Hand in Hand zu gehen und sich küssen. Das sieht für mich auch nicht so schön aus. Aber darum geht's nicht. Es geht nicht darum, was für mich schön ist, sondern es geht um Gerechtigkeit. Weil von Gesetz sollen alle gleich sein und Christus ist das Gesetzesende, jedenfalls dessen, was in der Bibel steht. Ja, er ist zwar nicht gekommen, das Gesetz, er ist gekommen, das Gesetz zu erfüllen, nicht um es aufzuheben. Und trotzdem ist Christus das Gesetzesende. Wir Christen, wir können uns nicht darauf berufen, dass in der Bibel steht, es ist eine Sünde, wenn, also eine, ja, es ist Gott ein Groll, wenn Mann beim Manne liegt. Ja, und eine Frau, ja, auch im Römerbrief 1 redet Paulus davon, dass die Frauen den normalen Verkehr mit dem Mann verlassen haben und in Liebe zueinander entbrennen. Und Männer auch. Da steht da zwar, aber dann liest mal weiter. Das ist eine Falle, in der dich Paulus lockt. Er führt da alles Mögliche auf und dann sagt er, wer bist du, der du richtest, Mensch? Denn du tust das Gleiche, worüber du hier redest, wo du andere richtest. Ja, wie willst du dem Zorn Gottes entkommen, wenn du andere richtest, wo du das Gleiche tust? Weißt du nicht, dass Gottes Güte dich zur Umkehr führt? Gottes Güte führt zur Umkehr, nicht dein Fingerzeig. Christus ist das Gesetzesende. Und wir können uns nicht darauf auf das Gesetz berufen. Wenn du dich auf das Gesetz berufst, wirst du vor dem Gesetz stehen. Dann hast du mit Christus nichts mehr zu tun mit der Gnade. Nur wenn du mit dem gnädigen Jesus Christus einen Bund eingegangen bist, dann sei auch gnädig gegenüber anderen. Dann hol nicht das Gesetz raus und zeig auf das Gesetz. Wenn du auf das Gesetz zeigst, dann stehst du auch vor dem Gesetz. Ja? Paulus sagte, Pontius Pilatus sagte zu Paulus, du hast dich auf den Kaiser berufen, du könntest freigelassen werden, aber nun musst du nach Rom gehen. Auf den Kaiser hast du dich berufen, vor dem Kaiser sollst du stehen und erscheinen und gerichtet werden. Wenn du das Gesetz anrufst, in der Bibel steht doch, es ist ein Groll, Gott ein Groll, das ist Sünde, Mann mit Mann ist Sünde, Frau mit Frau ist Sünde. Wenn du das Gesetz aufrufst, wenn du das Gesetz anrufst, dann wirst du vor das Gesetz gestellt werden. Und du hast die Gnade verloren. Ich berufe mich auf die Gnade, ja. Ich möchte nicht, wer richtet, wird gerichtet werden. Wenn du, ja, ich möchte nicht gerichtet werden, deswegen richte ich nicht. Ich kann gleich nochmal, ich werde gleich nochmal was erzählen über eine, ich hatte eine Begegnung mit Homosexuellen auf einem Konzert mit Gildo Horn. Das war damals, als er beim Grand Prix auftrat, ich meine 98 war es, ne? Da habe ich mir abgewöhnt. Bis dahin war ich auch so von dieser Gemeindetheologie und dieser Einstellung so angesteckt. Schwule sind das ist teuflisch. Ja, Robert Slierden, der Prediger aus den USA, der sagte, wie kann das normal sein, wenn nach dem Geschlechtsverkehr braune Streifen auf dem Bettlaken sind? Das richtig eklig machen, damit es allen auch eklig dann wird. Ja, mich hat das zerbrochen. Ich habe dort an diesem Gildo Horn Konzert ich bin da eingeladen worden von einem alten Schulfreund, weder der noch ich, wir sind schwul, Henning ist verheiratet, ich stehe auch auf Frauen, aber auf diesem Gildo Horn Konzert, da war ein Sammelsurium, dort fühlten sich die Schwulen wohl, der war nett zu denen und in der Pause, die Musik war toll, Gildo Horn war toll, ich fand ihn gut mit seinem Piep, Piep, Piep, Gildo hat euch lieb. In der Pause ging ich so rum und dann entdeckte ich das, dass das da voller schwuler Männer war, ne? Und auch voller lesbischer Frauen. Und als ich die so sah und die redeten und die hielten Händchen und die küssten sich so unter diesem Eindruck da, ihrem Messias, dem Gildo Horn, da zerbrach mein Herz und ich sagte, ich will nie wieder schlecht über die reden. Ich bin ja das, ich kam mir selber so scheiße, so fies vor, dass ich so schlecht über die gedacht habe. Das wollte ich nicht mehr. An dem Tag hat sich meine Einstellung da verändert. Ja, wieder Musik. Gott ist die Liebe. Um Liebe. Vielleicht wird das der Name dieses heutigen Programms hier werden. Auch mit Liebesliedern, ja. Volker hat da was rausgesucht von Bay City Rollers, Bye Bye Baby Love und solche Geschichten und Paul McCartney and the Wings, this is just a silly love song, dies ist nur ein weiteres dummes Liebeslied. Aber das ist doch ein großer Teil unseres Lebens und danach sehnen wir uns doch alle. Wenn du ehrlich bist, sehnst dich doch auch danach. Und alle, die das nicht tun, mit denen stimmt doch was nicht oder du hast es verdrängt. Du sagst, ja, mich liebt ja Jesus und ich...
ich habe ja dann irgendwann die Ewigkeit und dieses Leben ist ja nur ein Jammertal, durch das ich hindurch muss. Aber dir hat Gott dieses Leben gegeben, damit, das ist das, ja, damit du das lebst. Du bist hier nicht irgendwie, das ist kein Unfall, dass du hier bist. Und wenn man hier auf Erden lebt, dann da gehört eben die Liebe zu einem anderen dazu. Und ja, im Idealfall sollte das eben jemand sein des anderen Geschlechts, weil das hat Gott so gewollt. Aber es gibt viele Verirrungen in dieser Welt. Sexualität kann alle möglichen, das ist ein Trieb, das ist keine bewusste Entscheidung, sondern das treibt uns eben.

Fernsehen, dann sage ich auch, ja, interessiert mich nicht so, weil ich bin ja keine Frau, ich bin ja ein Mann, ne? Wer setzt sich denn für meine Rechte ein? Es ist irgendwie keine Gruppe unterwegs, die sich nun ganz speziell für hier Bruder Stefan einsetzt. Ich muss immer irgendwie selber sehen, dass ich zu meinem Recht komme, dass ich da meines Glückes Schmied bin. Jesus hilft mir dabei. Und deswegen war es auch kein Thema für mich. Ich habe das nicht so auf dem Plan gehabt, dass also Volker Beck von den Grünen seit 25 Jahren das betreibt, dass die FDP, das war die letzte Zeit, ich dachte mir, wo kommt das auf einmal her, dass die jetzt alle da unbedingt die Ehe für alle da, auch für ne, diese Gleichberechtigung, die Gleichstellung von Homosexuellen in Sachen, in Fragen des Ehebegriffs so betreiben. Hatte jetzt wirklich andere Dinge, die ich als wichtiger empfunden habe in der jetzigen, gerade in der jetzigen Zeit. Aber es war eben da plötzlich und dann war wohl anderen wesentlich präsenter, die sich damit beschäftigen, eben diejenigen, die es dann auch angeht. Und in allen Parteien engagieren sich eben Menschen, eben auch homosexuelle Menschen, und denen ist das eben ein Anliegen, weil die erfahren eben diese tägliche Diskriminierung, ja, diese tägliche, auf dieses tägliche, auf dem, das mit ihnen auf dem, dass sie in der Schule, da geht es dann ja los, in den letzten Schuljahren immer, vielleicht in der Ausbildung. Ich kenne hier einen, der arbeitet als Bedienung im Restaurant, ja, der wurde auch regelmäßig zusammengeschlagen, ja. Warum schlägt man jemanden zusammen? Ja, wird die Welt dadurch besser, wenn du Schwule zusammenschlägst? Ist das Gerechtigkeit? Ja, wird dadurch irgendwas? Hast du das Recht, Schwule zusammenzuschlagen? Haben wir das Recht, mit dem Finger auf Schwule zu zeigen, uns zu erheben? Ich guck mal, der da, der ist schwul. Ja, Schwule sind komisch. Es gibt ja so besonders solche tuntigen Männer, die dann so weiblich, so hallo, tatatatai. Das gibt's ja alles. Ich kenne die auch. Ich habe die kennengelernt. Ja, das kann einem komisch vorkommen. Aber wenn du Schwule als deinen Feind ansiehst, dass die irgendwie gefährlich sind, weil Schwulsein ansteckt oder so, dann hast du Schwule zu lieben. Wenn also Schwule deine Feinde sind, Jesus sagt, liebe deine Feinde. Ja, nicht körperlich, sondern du sollst sie liebevoll behandeln. Du sollst liebevoll gegenüber ihnen gegenübertreten, respektvoll. Ja, und ich sage nochmal, ich denke, es ist unsere Christenpflicht, uns vor Schwache zu stellen. Vor Schwache, das können Alte, das können Kinder sein. Kinder sind schwach. Alleinerziehende Frauen sind schwach. Alte sind schwach, die in Altenheimen sind. Es gibt schwache Männer, schwache Frauen, die wenig körperliche Kraft haben, die wenig Autorität haben, von denen die verachtet werden, die gemobbt werden. Wir sollen für all die da sein. Wir sollen für sie beten. Wir sollen sie beschützen, weil ja das Schwache in der Welt hat Gott erwählt, und auch ich bin schwach irgendwo, ja. Und ich kenne viele Christen, die an Jesus, die wirklich wiedergeborene Christen sind, die in irgendeinem Punkt ihres Lebens Schwäche haben. Und wir brauchen alle diesen Schutz von Jesus, und diesen Schutz, den wir von Jesus brauchen und haben möchten, den sollten wir auch anderen zugestehen und ihnen zubilligen. Ja, und wenn jetzt mehr Schutz kommt zu den Homosexuellen dadurch, dass uns dieses Fingerzeigen auf sie genommen wird, weil sie ehelich gleichgestellt werden. Das heißt, ja, dass wir, das heißt dann auch, ja, so wie es die Bettina Böttinger sagte, zuallererst möchte sie unter dem besonderen Schutz des Staates stehen. Sie möchte nicht mehr, dass da Rechtsradikale, irgendwelche Glatzen, Hohlköpfe, die sich besonders männlich und besonders deutsch fühlen, dass die Homosexuelle zusammenschlagen, fast totprügeln, nur weil sie das als abnorm empfinden. Ja? Und sind die nicht abnorm? Sind nicht Menschen abnorm, die andere Menschen fast totprügeln? Die mit schweren Stiefeln Menschen zusammentreten, weil die schwul sind? Ich habe schon mal erwähnt, in Uganda, also in Afrika, geht das los, dass die Menschen aus den Gottesdiensten herauskommen, also aus den der, der aus Gemeinden des vollen Evangeliums, wo gepredigt wird, Homosexualität ist vom Teufel. Und dann gehen die jungen Männer raus und schlagen schwule Männer tot, weil sie nur im Ohr haben, die sind vom Teufel.
Und lesbische Frauen, die werden vergewaltigt, weil irgendwie, weil sie sich einbilden in ihrer falsch verstandenen Männlichkeit, die müssen nochmal ordentlich durchgebumst werden, dann stehen die hinterher auf Männer. Ne? Die wissen nur nicht, wie schön das ist, mit einem Mann zu schlafen. So, das,

Die sind das, diese arm verirrten Frauen, die müssen mal umgedreht werden. Das läuft in Afrika. Und sogar mit dem, ja, vielleicht nicht mit dem offiziellen Segen der Pastoren dort, aber vielleicht mit dem inoffiziellen. Es wird dahin gepredigt und es wird auch die Pastoren, auch dieser Reinhard-Bonke-Gemeinden sind das zum Teil, die tun nichts dagegen. Ja, die schreiten nicht ein. Da wird weggeguckt. Das hat mit dem, was wir hier predigen, nichts zu tun. Nein, nein, nein. Das sind dann, da können wir nichts dafür, wenn die meine Predigt so verkehrt verstehen. Ich habe nur gesagt, dass habe bloß nichts mit Schwulen zu tun und ich habe nicht gesagt, dass schwul sein ist zwar vom Teufel und die kommen alle in die Hölle, aber ich habe nicht gesagt, dass die totschlagen sollen. Ja, so kann man sich dann rausreden. Also Bettina Böttinger sagte nochmal, ich möchte die Ehe und Familie stehen unter dem besonderen Schutz des Staates. Ja, und diesen Schutz möchte ich auch haben. Das hat sie gesagt. Und als ich mir die Frau anguckte dabei, dann dachte ich mir, okay, das kann man doch verstehen, das muss ich akzeptieren. Ja. Ansonsten bin ich ein Befürworter der Diskriminierung und dadurch wird Diskriminierung wird erschwert. Sie wird nachlassen. Wir erleben mehr Schutz für diese Menschen, dadurch mehr Gerechtigkeit im Land. Je mehr Gerechtigkeit im Land ist, Gerechtigkeit erhöht ein Volk. Ja, Ungerechtigkeit reißt es nieder. Wenn wir denen Munition geben und denen das Wort reden, die dann sagen, nein, wir können das, wir können den Homosexuellen die Ehe nicht erlauben, das darf nicht gleichgestellt sein, das ist der Untergang des Abendlandes, dadurch öffnen wir Tür und Tor für Sünde und all diese Dinge, dann reden wir Ungerechtigkeit das Wort, weil wir ermöglichen dadurch Diskriminierung, das Fingerzeigen, Mobbing, Zusammenschlagen, Ausgrenzung, ja. Es wird angenehme und es wird unangenehme Homosexuelle geben. Es gibt Harpe Kerkeling, der ist doch bestimmt ein netter, lieber Kerl. Wer könnte Harpe Kerkeling nicht mögen? Ja? Diese Bettina Böttinger ist sympathisch. Du musst ja nicht schwul werden. Wenn ich dann alle diese ganze Diskussion ist so, die Argumente, die dafür sprechen, das zu verweigern, diese Öffnung der Ehe für Homosexuelle, diese Argumente sind so schwach, die sind so hilflos. Also ich glaube, die Zeit dafür ist abgelaufen. Ja, dann also, ja, wie heißt Hasselfeld heißt die, das ist die Frage, die Orts die ist die Gruppensprecherin oder so der CSU innerhalb der CSU-Fraktion. Ja, also ne, die CDU sitzt ja mit der CSU gemeinsam da im Bundestag und Frau Hasselfeld ist da eben da so die Sprecherin der CSU. Und sie hat dann auch wieder argumentiert, ja, Mann und Frau, das ist ja die Keimzelle dafür, dass Kinder in diese Welt kommen. Aber wenn du, na und, ja, glaubst, dass mir wurde auf einmal klar, na, natürlich, wenn ich, natürlich ist das so. Mann und Frau sind die Keimzelle, die Ehe ist die Keimzelle dafür, dass Kinder in diese Welt kommen. Und auch nicht nur die Ehe, einfach nur das Vorhandensein von Männern und Frauen. Männer und Frauen kommen zusammen, sie schlafen miteinander und dann stehen in der Regel Kinder. Ja. Je jünger sie miteinander schlafen, desto größer ist die Wahrscheinlichkeit, je jünger die Menschen sind, desto größer ist die Wahrscheinlichkeit, dass da Kinder entstehen. Aber wenn ich Männern und Frauen auch unter dem besonderen Schutz des Staates stelle und ihnen dass die Erlaubnis gebe, das Ehe zu nennen, ihr Zusammenleben, dadurch haben doch die anderen, diejenigen, die auf das andere Geschlecht stehen, die bringen doch deswegen nicht weniger Kinder zur Welt. Ja? Es ist doch eine heterosexuelle Paare oder viele Kinder entstehen ja nicht in Ehen, sondern da haben wir welche was miteinander, die verbringen miteinander eine Nacht und dann wird die Frau schwanger. Und dann überlegt sie sich, okay, jetzt, ne, ist zwar jetzt nicht, ich bin zwar gar nicht gar keiner festen Beziehung mit dem Mann, aber das Kind will ich nicht abtreiben lassen. Und dann ist ein neues Leben da. Und diese Menschen, die sagen doch nicht, nee, jetzt kann ich keine Kinder mehr kriegen, weil die Schwulen haben ja auch jetzt dürfen ja auch eine Ehe gründen. Da kann ich ja keine Kinder mehr in eine Welt setzen. Wer denkt denn so? Also das kann ja nur freikirchliche Leuten einfallen, solche Gedanken. Das ist einfach dahergesucht und also alle Argumente, die gegen die Änderung dieses Gesetzes sprechen, die sind alle hilflos, diese Argumente. Und ich glaube, deswegen wird auch keine Verfassungsklage mehr Erfolg haben, ja. Denn es muss eben nachgewiesen werden, dass die Öffnung der Ehe für homosexuelle Menschen,
dass das einen Schaden darstellt für eben Heterosexuelle. Ja, das muss nachgewiesen werden. Jeder, der klagt, der muss den Schaden nachweisen für die gesamte Gesellschaft oder eben für einen Einzelnen. Wenn du als Einzelner klagen willst, musst du nachweisen, dass dir dieses Gesetz persönlich Schaden bringt. Und ich habe das alle, das sehe ich nicht. Alle Argumente sind vollkommen hilflos. Das ist ein Gefuchtel mit den Armen. Das ist wie Rumpelstilzchen, der nicht begreifen kann, dass jemand seinen Namen herausgefunden hat. Das ist alles hilflos. Das wird alles keinen Erfolg haben. Und ich glaube, das wird keinen Erfolg haben, weil das Gott will. Und dieser Augenblick am Montagmorgen, wo sich da Frau Merkel verplappert, ja, sie hätte das, also man hätte darüber im Herbst eben sowieso reden müssen. Und wahrscheinlich wäre es im Herbst dann auch dazu gekommen. Im Herbst hätte man entweder, man hätte das irgendwie die Parteien, die dann da die neue Regierung im September, Oktober dieses Jahres zusammenbauen müssten, die hätten dann darüber geredet und das wäre dann da eben gekommen. Mit einem halben Jahr Verspätung, oder es sind ja nur noch 3 Monate, ne? Mit 3 Monaten Verspätung, es wäre dann noch ein bisschen ausführlicher diskutiert worden, aber es hätte eben wahrscheinlich kommen müssen. Und so ist es eben jetzt gekommen durch diesen Schabowski-Moment. Und ich sage nochmal, niemand aus unseren Kreisen wird bezweifeln, dass am 9.11.1989 dieser Schabowski-Moment vom Heiligen Geist bewirkt war, dass die Mauer gefallen ist, dass der Osten, dieses gottlose sozialistische System auch in der DDR zugrunde gegangen ist durch die Einwirkung unseres Vaters im Himmel. Das wird, glaube ich, von uns keiner bezweifeln. Und so bezweifle ich nicht, dass dieser Schabowski-Moment hier von Frau Merkel, ich finde den Begriff genial, der beschreibt das so deutlich, ich bezweifle nicht, dass der auch von unserem Vater im Himmel war. Ja? Und dass es das erste Zeichen ist, dieser Dinge, die jetzt übernatürlich anfangen zu beginnen. Denn das hatte ich ja in meiner letzten Sendung gesagt. Gott braucht unser Warten nicht mehr. Er braucht unser Tun nicht mehr. Unser Ausharren, unser Leid hier, unsere Warterei, sondern jetzt fangen Dinge an, übernatürlich zu geschehen. Und das war irgendwie übernatürlich. Sie sitzt da bei dieser Brigitte-Podiumsdiskussion und verplappert sich. Und daraus entsteht etwas mit einer dermaßen Geschwindigkeit, was gar keiner, was ich nicht auf dem Plan hatte. Und eigentlich niemand, auch die SPD nicht und die Grünen nicht. Volker Beck, der von den Grünen, der verabschiedet sich aus dem Bundestag, er sagte, er freut sich so darüber, dass das noch am letzten Tag seiner Mitgliedschaft im Deutschen Bundestag, dass das Gesetz Wirklichkeit wurde, für das er selbst vor 25 Jahren eingebracht hat. Das sagte er als homosexueller grüner Mann, also grüner Politiker. Ist ja nicht grünen Gesicht, ne? Sondern er ist ein grünen Politiker. Ja. Ich finde das erstaunlich, dass das innerhalb von nur Montag wurde es auf die Tagesordnung gesetzt, weil Frau Merkel sich da verplappert und irgendwie noch taktierte wegen der Bundestagswahl und sagte, wir kommen gar nicht drum herum, wir müssen darüber reden, weil sonst alleine kann die CDU nicht regieren. Wir müssen entweder mit der SPD wieder regieren oder mit den Grünen oder mit Grünen und FDP irgendwie so. Und die alle wollen diese Ehe für alle, ja, wir werden nicht drum herum kommen, wir Konservativen innerhalb der CDU darüber zu reden. Und deswegen deute ich das schon mal an, weil sie wurde ja danach gefragt. Und es war eben noch die Möglichkeit, da Montagmittag war noch die Möglichkeit da, es auf die Tagesordnung zu setzen, dieser Sitzungsperiode, dieser Sitzungswoche des Bundestages, des Parlaments in Berlin. Und so kam es dann dazu, dass am Freitag dann tatsächlich das Ganze auf der Tagesordnung stand. Es kam dann, der Punkt wurde aufgerufen, es kommt zur Abstimmung über das Gesetz zur Gleichstellung der Homosexuellen in Fragen Ehe und dann wurde es namentlich abgestimmt. Alle haben ihre Karten bekommen, ja oder nein, gingen dann da zum Abstimmungspunkt. Diverse sind solche Chipkarten, Magnetkarten, die werden dann dafür ja oder nein eingeworfen. Jeder wurde namentlich dann registriert. Man weiß über jeden, wie er abgestimmt hat. Angela Merkel hat dann doch mit Nein gestimmt, aber zum Beispiel der Kanzleramtsminister, wie heißt er jetzt, der Dicke, der hat zum Beispiel mit Ja gestimmt und also 75 oder 77 CDU-Abgeordnete haben auch mit Ja gestimmt von insgesamt über 300. Ja. Ist doch nur die kleinere, eine Minderheit innerhalb der CDU, aber von circa 300
315 Abgeordneten der CDU haben 75 mit Ja gestimmt. Ja. Für mich war das überraschend und ein Zeichen. Ich habe darüber nachgedacht, ist das der Anfang von den Dingen, von denen ich da so mutig im Glauben gesprochen habe? Ist das Erste, was anfängt? Jetzt fangen Dinge übernatürlich an zu passieren? Weil, es kam mir so vor. Und dann dieser Begriff Schabowski-Moment, der ja da mit der Öffnung der Mauer am 9.11. verbunden ist und dann eben der Wiedervereinigung. Das sind dann für mich sehr sehr verheißungsvolle Dinge. Das sind sehr verheißungsvolle Aussagen, sehr verheißungsvolle Perspektiven. Ja, ich hoffe auf Wiedervereinigung. Ich hoffe auf den Fall der Mauer. Ja, zwischen mir und der freikirchlichen Welt, zwischen mir und der charismatischen Bewegung, zwischen mir und meiner alten Heimatgemeinde, der Jesusgemeinde in Rinteln. Ich hatte in einer anderen Predigt von dem Traum erzählt, von dem Bunker, wo die Decke gerissen war, man konnte den Himmel wieder sehen. Ja, ein Bunker, die freikirchliche, die charismatische Bewegung sitzen im Bunker, hat sich eingemauert und die fühlt sich sicher vor jeglicher Veränderung und glaubt, das ist alles in Beton gegossen, das ist für ewig hier. Nichts wird sich ändern, alles bleibt immer gleich. Und ich sage euch, das bleibt es nicht. Ja, alles wird, die Karten werden neu gemischt und alles liegt in Gottes Hand und wenn Gott will, verändern sich die Dinge über Nacht. Ja, plötzlich, sagte immer Bob Main, der Prediger, der auf Mallorca lebte, ein Schotte eigentlich. Immer wenn er in Rinteln war, dann sagte er suddenly. Die Dinge werden suddenly it will happen. Plötzlich kommt das Reich Gottes in diese Welt. Plötzlich hat sich Schabowski verplappert und fiel die Berliner Mauer, die Trennung zwischen Ost und West. Plötzlich verplappert sich Angela Merkel und kommt die Gerechtigkeit der Ehe für alle. Ja, und zu allen. Der Volker Beck, der erwähnte Grünpolitiker, sagte, mit diesem Gesetz verwirklicht sich, was bei uns eben auch in der Nationalhymne besungen wird. Einigkeit und Recht und Freiheit für alle. Einigkeit, ja, Einigkeit und Recht und Freiheit. Alle Menschen gleich vor dem Gesetz, egal wer du bist, ja, wenn du nichts Böses getan hast. Und das, was Schwule tun dir nichts Böses, es sei denn, ja, du findest es ekelig. Okay, ist deine persönliche Meinung, darfst du so finden. Aber als Christ solltest du niemanden verachten. Als Christ solltest diese Menschen als Menschen behandeln, weil Gott liebt sie so wie dich. Ja, und du hast genug an dir, was vielleicht genauso ekelig ist. Ja. Wir zeigen in den Gemeinden, es gibt so, ja, keinen. Wir haben Betrüger in unseren eigenen Reihen, wir haben Versicherungsverkäufer in den eigenen Reihen, die jeden Tag Menschen über den Tisch ziehen, weil das für ihren Geldbeutel gut ist. Aber die sitzen in unseren Reihen und das sind dann unsere Glaubensbrüder. Da sagen wir nicht, wie ekelig ist denn das? Hast schon wieder jemand eine Versicherung verkauft, die er nicht brauchte? Oder du bist in einer Bank und machst Geschäfte, wo du anderen mit schadest. Warum sagen wir da nicht, wie ekelig? Ne? Ja, ich komme gleich nochmal wieder. Ja, noch ein paar abschließende Worte dazu. In Hamburg kommt die Tage dieser G20-Gipfel. Da treffen sich also die Staatschefs der größten Industrienationen dieser Welt und die bereden Dinge. Ja, unter anderem eben dann unsere Bundeskanzlerin. Wir gehören dazu aus Deutschland zu den größten Industrienationen, auch den wirtschaftskräftigsten Nationen dieser Welt. Dazu gehört dann der Mr. Trump aus den USA, Mr. Putin aus Russland. Mr. heißt er ja nicht, ne? Da sagt man dann Gospodin, das heißt Herr, glaube ich. Und ja, Erdogan und China und die EU sitzt mit am Tisch. Und weil viele das wird alles in Hamburg stattfinden, die werden sich da treffen, die werden Dinge bereden. Ich erinnere immer wieder daran gerne, dass in der Bibel steht, wo Obrigkeit ist, ist sie von Gott angeordnet und deswegen sollen wir der Obrigkeit untertan sein. Wir sollen auf sie hören, wir sollen gut über sie denken, für sie beten und so weiter. Es werden sich eine Menge Leute einfinden, die dann nicht so mit einverstanden sind, die dagegen demonstrieren werden.
Es wird der sogenannte schwarze Block, das sind linke Autonome, das Linksautonome, autonom heißt Selbstständige, also die sind unabhängig von dieser Gesellschaft. Sie lehnen das alles, sie hier leben. Sie halten eben nichts von der Obrigkeit. Und da gibt es jetzt schon die ersten Demonstrationen. Es werden Übernachtungscamps verboten, weil in diesen Übernachtungscamps kommen dann alle möglichen Menschen aus ganz Europa, die dann da Steine schmeißen, Geschäfte verwüsten, Autos anzünden, Mülltonnen brennen lassen und so weiter, dass das dann wie bei anderen G20 oder auch G7, G8 Gipfeln dann viel, viel Unheil gibt. Wenn man nach Hamburg zum Demonstrieren fährt, dann kann man doch in eine Jugendherberge gehen und übernachten. Man kann doch sich eine Privatpension, ein Zimmer nehmen über Airbnb oder man kann ins Hotel gehen. Warum muss man überall in Stadtparks wild campen? Darf man ja sonst auch nicht. Warum wollen das diese Leute? Ja, es gibt eine Menge Berufsprotestler, die nichts anderes in ihrem Leben tun, außer eben dort zu solchen Veranstaltungen hinzufahren und dann Krawalle zu machen. Und da ist dann so, es soll demonstriert werden über die Ungerechtigkeit in dieser Welt, über all den Hunger, ne, und die G20, die reichsten Länder dieser Welt, gegen die will man dann, werden verantwortlich gemacht dafür, dass Menschen in Afrika hungern und sterben. Das ist wahrscheinlich auch in manchen Punkten richtig. Aber wird diese Welt gerechter dadurch, dass du gegen das Unrecht protestierst in Hamburg und dann dabei deutschen Polizisten auf die Fresse schlägst, die mit Steinen beschmeißt, dass du irgendwelche Geschäfte von irgendwelchen Menschen, die mit überhaupt nichts zu tun haben, dass du da die Scheiben einschmeißt und solche ganze Häuser anzündest, wird dadurch die Welt gerechter, indem du das tust? Bringt das irgendwas? Für mich ist es klar, nein. Ja, wer in dieser Welt was verändern will, der kann sich in die Politik einmischen. Man kann wie der französische Präsident, der ist 39 Jahre alt. Der hat als Schüler schon der hat sich gebildet, viel gelesen, war sehr intelligenter Junge und hat irgendwie früh gedacht, er möchte die Welt Frankreich zum Besseren verändern. Ja? Joschka Fischer hat damals mit den Grünen, die haben gesagt, das waren so auch so linke Revoluzzer, die haben auch viel demonstriert, Häuser besetzt in Frankfurt und in Hamburg. Und später haben sie gesagt, wenn wir was verändern wollen, dann müssen wir den Marsch durch die Institutionen beginnen. Wir müssen da in das Establishment rein. Wir können auf der Straße nur Schilder hochhalten und Parolen rufen, das wird auf Dauer nichts verändern. Wir müssen als Lehrer in die Schulen gehen, wir müssen als Beamte in die Ministerien und wir müssen auch als Politiker in die Politik gehen, um irgendwas zu verändern. Und Joschka Fischer hat dann auch als Vizekanzler mit Gerhard Schröder, ich denke, der hat das Land verändert mit den Grünen, mit Joschka, mit Jürgen Trittin und wie sie alle heißen. Ja. Nur dazu braucht es ein langfristiges Engagement und es braucht eben auch Disziplin. Man muss sich hinsetzen, man muss was lernen, man muss dann eben auch Akten lesen, man muss sich wirklich einarbeiten in Materien, man muss sich mit Wirtschaftsdingen beschäftigen, mit allen möglichen Innenpolitik, Außenpolitik. Man muss eine Vision haben von irgendwas. Nur das haben leider ganz viele Demonstranten nicht. Die kommen dann, das sind dann eben, so wie es rechte Hohlköpfe gibt, gibt es linke Hohlköpfe, die kommen dann dahin, ziehen sich eine schwarze Kapuze über, dass sie nicht so erkannt werden, vermummen sich einigermaßen, wollen umsonst übernachten, weil sie kein Geld haben, weil sie von Hartz IV leben. Und wird demonstriert, werden Schilder hochgehalten und hinterher werden dann Flaschen Molotow-Cocktails geschmissen und Steine auf Polizisten, damit glaubt man, irgendwas verändern zu können. Das ist hohl, das bringt gar nichts. Ja? Dann ist jedes Vaterunser besser, dass man betet, dass Gottes Reich, dass das Reich unseres Vaters im Himmel auf diese Erde kommt und dass hier sein Wille geschieht, wie auch schon im Himmel. Und man kann auch als gläubiger Mensch, kann man in eine Partei gehen und man kann dort mit Hilfe des Heiligen Geistes versuchen, sich einzubringen. Und wenn Gott es will, ja, und er will bestimmt, dann wird er dir Gunst bei den Menschen verschaffen und er wird dir die Weisheit geben, dass du dich einarbeiten kannst, wie Emmanuel Macron, der Präsident von Frankreich, in die Sachverhalte und dass du die richtigen Worte hast und dass du auch vielleicht eine Überzeugungskraft hast, sodass Menschen dich wählen und dann, dass du dann Abgeordneter in einem Parlament wirst oder vielleicht sogar Bundeskanzler. Das ist dann der Weg. Der Weg ist nicht, dass man äh, eben
dass man Steine schmeißt und die Welt wird nicht gerechter werden, das Unrecht dieser Welt wird nicht dadurch weniger in Afrika oder irgendwo. Das ist dann immer alles so einfache Sichtweisen, dadurch, dass man dann sich Schlägereien mit der Polizei in Hamburg liefern wird. Das macht die Welt nicht besser. Ne? Das ist nur mehr Unrecht. Du fügst dem Unrecht, was da ist. Die Polizisten in Hamburg können doch nichts dafür. Die haben doch gar nichts damit zu tun. Die machen da ihre Arbeit, die sind dafür dann da, eben den Ablauf dieser Veranstaltung zu gewährleisten und die Politiker zu schützen. Und wenn du dann da eben nachts übernachten willst, dann müssen die das eben durchsetzen, dass du das nicht tust, weil eben unter dem freien Himmel da wollen alle diejenigen übernachten, die kein Geld dafür ausgeben oder kein Geld haben, weil sie sowieso in ihrem, weil sie irgendwie so ein Leben führen, dass sie gegen alles sind. So sehe ich das und sind nicht manche, ja, das ist der schwarze Block, der größte schwarze Block, den man jemals gesehen hat, will da auflaufen in Hamburg und machen eine Veranstaltung, die nennt sich dann unter anderem Welcome to Hell. Sie wollen also den Politikern dort, der großen Nation, wollen sie die Hölle auf Erden bereiten, damit sie erkennen, wie schlecht es anderen Menschen woanders geht. Ja. Und das Gleiche gilt eben auch, die Welt wird nicht gerechter, die Welt wird nicht dadurch gerechter, du bringst nicht mehr Gerechtigkeit in diese Welt, indem du Polizisten auf die Fresse haust. Und die Welt wird auch nicht gerechter, indem du Schwulen oder Lesben auf die Fresse haust. Dadurch wird die Welt nicht gerechter. Ja? Durch Gewalt wird die Welt nicht gerechter. Das ist alles Teil des Problems, das ist nicht Teil der Lösung. Wir müssen von neuem geboren werden, das sagte ich, nur dann werden wir Teil des Problems, dann werden wir Teil der Lösung. Ja? Wenn wir von neuem geboren, für viele Ungläubige sind gerade wir das Teil, ein Teil des Problems, weil wir das eben falsch sehen. Nein, aber so wie ich das hier sage, so sieht das Jesus. Und wer nicht von neuem geboren ist, der ist Teil des Problems. Und du musst von neuem geboren werden, dann bist du Teil der Lösung. Und wenn du von neuem geboren bist, dann wirst du Verständnis und Mitgefühl haben für alle Schwachen, für alle Menschen, die unter Ausgrenzung, unter Diskriminierung leiden. Dann wirst du Mitgefühl haben auch für Homosexuelle. Und du wirst sagen, ja, es ist okay, dass die auch unter dem besonderen Schutz des Staates stehen. Denn jeder Mensch sollte unter dem besonderen Schutz des Staates stehen. Jeder Mensch. Egal wie, ja, kein Kinderschänder, kein Mörder. Aber jeder, der irgendwie Opfer ist, niemand sollte Opfer sein in diesem Land. Wir sollten alle, die Obrigkeit, Artikel 1 des Grundgesetzes, der heißt, die Würde des Menschen ist unantastbar. Und es ist die zur oberste Pflicht des Staates, sie zu schützen. Es ist die oberste Schutz des Staates. Was ist dann deine Würde? Deine Würde heißt, das ist also erstmal dein Recht, das steht auch im Artikel, glaube ich, 2 des Grundgesetzes, ist dein Recht auf Leben und körperliche Unversehrtheit. Und darüber hinaus, ja, und das wird schon vielen Homosexuellen genommen, indem sie, wie gesagt, sie werden zusammengeschlagen. Ja, es werden Menschen hier totgeprügelt, weil sie, ich kenne einen, der erwähnte Kellner, der ist schon mehrfach fast totgeprügelt worden von irgendwelchen Nazis, weil die sich so männlich finden und ihn so unmännlich. Also der ist so, das ist ein unmännlicher, das ist so ein langer, hochgewachsener, schlaksiger Mann, der kommt auch so richtig so schwul, so tuntig, so wie so eine Tunte rüber. Ja, aber ist es nicht, ja, hat der kein Recht auf Leben und körperliche Unversehrtheit? Hat irgendjemand das Recht, ihn deswegen zusammenzuschlagen? Ja, so. Und lass dir gesagt sein und frag dich selber, was deine Aufgabe als Christ ist. Ist es deine Aufgabe, andere Menschen zu diskriminieren, mit dem Finger auf sie zu zeigen oder zuzulassen, dass sie auf sie mit dem Finger gezeigt werden und das mit ihnen geschieht, was ich beschrieben habe? Oder ist es deine Aufgabe als Christ, der du selber Schutz von Jesus haben willst, er ist dein Heiland, hast du nicht das Recht, auch Schutz und Heiland für andere zu sein. Du sollst nicht die Homosexualität fördern und ich glaube nicht, dass dieses Gesetz Homosexualität fördert oder ausbreitet. Ich glaube nicht, dass es wesentlich mehr, dass Homosexuelle dadurch geben wird, indem das Schwulsein ja so einfach gemacht wird, wie ich gehört habe, wie manche sagen. Ja? Das Schwulsein wird dann zu einfach gemacht, dann werden auf einmal mehr schwul. Schwulsein, homosexuell sein ist eine Entscheidung, ist keine Entscheidung, sondern du kannst eben nicht mit dem anderen Geschlecht, sondern du stellst eben fest, es geht nur mit dem eigenen. Das ist dann eben so, warum auch immer. Sei es, ja, ich weiß, dass
Man hat das in Florida, da gibt es Chemiefabriken, die stoßen Chemikalien aus, und dann gibt es nur noch, es gibt dann nur noch zwittrige Krokodile da in den Flussmündungen. Die werden durch die Chemikalien verändert. Das sind alle schwule Krokodile quasi. Oder ja, es gibt da keine, es gibt keine männlichen Krokodile mehr. Es gibt nur weibliche oder zwittrige. Vielleicht hast du auch was mit, vielleicht, warum gibt es in Köln so viele Schwule? Weiß ich nicht. Bayer Leverkusen. Die pumpen so viel, diese Chemiefabrik und die andere da in BASF in Ludwigshafen-Mannheim, die pumpen so viel Mist in den Kölner, in den Rhein, dass vielleicht das Grundwasser da, die saugen ja die großen Städte am Rhein, die in den Trinkwasserleitungen hast du dort Uferfiltrat. Der Rhein versickert durch das, durch die, und wird dann eben in den Brunnen wird das Wasser hochgepumpt und das ist Uferfiltrat. Das ist Wasser aus dem Rhein. Und vielleicht, weil da so viele Chemikalien sind wie bei den Krokodilen da in Florida, gibt da noch andere Beispiele aus der Tierwelt, dass Tiere durch Hormone, die im Wasser drinne sind, schwul werden oder eben ihre, dass gerade das Männliche geht verloren, dass da dann überall zwittrige Wesen auftauchen. Es gibt dann keine, es gibt das XX-Chromosom bei den Frauen, das bleibt erhalten, aber das Y-Chromosom bei den Männern, das nimmt Schaden. Und das kann man in der, können Wissenschaftler in der Tierwelt an vielen Beispielen, ich habe da Berichte drüber im Fernsehen gesehen, beobachten. Und wir zeigen da mit dem Finger auf Menschen, denen vielleicht ist das ein Grund. Ne? Köln, die Hochburg der Homosexuellen in Deutschland, neben Berlin. Und da hast du, die trinken alle Uferfiltrate aus dem Rhein. Ne? Bayer Leverkusen, BASF. Ich will damit die Menschen nicht diskriminieren. Ich zeige auf dich, der du mit dem Finger zeigst, weil wer richtet, wird gerichtet werden. Ja. Gut, das war's für heute gewesen sein. Dieses Gesetz sehe ich als, worüber ich heute gesprochen habe, sehe ich als Teil einer größeren Gerechtigkeit, die für Deutschland wirksam wird. Ich glaube, es wird uns zum Heil dienen und nicht zum Unheil, denn Gott will, dass allen Menschen geholfen wird und dass alle Menschen unter dem besonderen Schutz des Staates stehen, soweit sie nicht Straftaten begehen oder Morde begehen. Ich sehe es als Teil, ich glaube, dass es der Beginn ist dieser übernatürlichen Dinge, von denen ich in meiner anderen Sendung, in der vorherigen Sendung, die Zeit ist abgelaufen, gesprochen habe. Und ich bin gespannt, was weiterkommt. Was wird als nächstes passieren? Ja, die Mauer ist aufgegangen. Ja, die Mauer ist aufgegangen. Papst Franziskus hat den Hardliner in seinem Kabinett entlassen, den deutschen Kardinal Müller. Der war da für die Glaubenskongregation. Also das war mal, früher wurde das Ding Inquisition genannt. Der hat den entlassen, weil der wollte unbedingt die wiederverheirateten Katholiken vom Abendmahl weiterhin ausgrenzen. Das möchte ja Papst Franziskus nicht. Er möchte Gnade wirken lassen, walten lassen innerhalb der katholischen Kirche. Und dieser Mann ist jetzt mit seinem 65. oder 67. Lebensjahr in den Ruhestand geschickt worden. Der hätte weiter beschäftigt werden können dort im Vatikan, aber das wollte Papst Franziskus nicht. Der hat gesagt, nein, ich will Gnade. Und ich glaube, Jesus will auch Gnade. Er will Gnade wirken lassen auf Erden und ich glaube, Jesus räumt auf. Jesus räumt im Vatikan auf, er schmeißt diejenigen raus, die unbedingt ihre Selbstgerechtigkeit, ihre eigenen Gedanken durchsetzen wollen und nicht transparent sind für den Heiligen Geist. Wir sollen Licht werden. Licht werden wird aber klein geschrieben. Ja, da dieses Licht ist kleines L, I-C-H-T. Und ich habe das schon mal gesagt, dass du sollst eben durchsichtig sein. Das Licht in uns, das kommt nicht aus uns, das ist von Jesus. Jesus ist das Licht der Welt und er leuchtet. Wenn du wiedergeborener Christ bist, dann lebt er in dir. Und dieses Licht soll aus dir herausleuchten in diese Welt. Du sollst nicht deine eigenen Gedanken hier verwirklichen, sondern seine. Und der Vatikan soll nicht seine eigenen Gedanken verwirklichen, sondern die Gedanken ihres Herrn. Das ist Jesus Christus und so soll auch unsere Bundesregierung nicht ihre eigenen Gedanken verwirklichen. Und auch du als freikircher Christ sollst nicht deine eigenen Gedanken, deine eigene Gerechtigkeit verwirklichen, sondern die Gerechtigkeit des Herrn. Und er ist deine Gerechtigkeit. Du bist nicht gerecht. Wir sind alle nicht gerecht aus uns selbst heraus, sondern wir sind nur gerecht durch das Blut von Jesus, das uns bedeckt. Wir sind gerecht durch ihn. Und weil wir eigentlich alle ungerecht sind, sollten wir eben und Gnade brauchen von Gott her, deswegen sollten wir gnädig sein mit unserer Umwelt. Ja, und ich bin gespannt, was als nächstes passiert. Ja, das kam doch sehr überraschend, diese Maueröffnung am 26.
6.2017 und ich bin gespannt, was jetzt als nächstes passiert. Ich warte auf Erweckung. Ich erwarte darauf, dass hier Millionen von Menschen eine Begegnung, eine Offenbarung von Jesus Christus bekommen, wie es in Wales 1904, 5, 6 war. Ja? Und ja, das war's für heute. Ich gucke, ich halte Ausschau, ich bin gespannt. Ich warte ungeduldig weiterhin. Und ja, und wir werden uns, wenn nichts anderes passiert, so in 14 Tagen wiederhören. Dann werde ich meine nächste Sendung machen und dann gucke ich, was ich dann berichten kann. Und ich bin, ja, ich vertraue auf Jesus, dass er hier der Herr des Geschehens ist, dass er diese Dinge bewirkt. Davon bin ich überzeugt. Die übernatürlichen Dinge haben begonnen. Tschüss, schönen Sommer. 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

Warum bist du unentschuldbar? Wer du auch bist, Mensch, wenn du richtest. Denn worin du den anderen richtest, darin verurteilst du dich selber, da du der Richtende dasselbe tust. Wir wissen aber, dass Gottes Gericht über alle, die solche Dinge tun, der Wahrheit entspricht. Meinst du etwa, du könntest dem Gericht Gottes entrinnen, wenn du die richtest, die solche Dinge tun und dasselbe tust wie sie? Verachtest du etwa den Reichtum seiner Güte, Geduld und Langmut? Weißt du nicht, dass Gottes Güte dich zur Umkehr treibt? Weil du aber starrsinnig bist und dein Herz nicht umkehrt, sammelst du Zorn gegen dich für den Tag des Zornes, den Tag der Offenbarung.

zeigen damit, dass ihnen die Forderungen des Gesetzes ins Herz geschrieben ist. Ihr Gewissen legt Zeugnis davon ab, ihre Gedanken klagen sich gegenseitig an und verteidigen sich. An jenem Tag, an dem Gott, wie ich es in meinem Evangelium verkündige, das, was im Menschen verborgen ist, durch Jesus Christus richten wird.

0: zu. Bleib zu Hause und schließe die Tür zu. Warte einen Augenblick, bis der Zorn weg ist. Warte ab und bete, dann wird die Erde gerichtet werden mit Gerechtigkeit. Die Bosheit muss sich dann verpissen, sie wird nicht mehr sein. Es wird offenbar werden, was böse ist. Ja, dann ist es soweit. Es wurf herrlich sein, die Herrlichkeit wird dann auch hier herrschen, hier zu Lebzeiten. Bis das Ziel erreicht ist, das ist dann schon schön und gut. Das war eine...
1: Ihr unvernünftigen Christen, wer hat euch verblendet? Ist euch Jesus Christus nicht deutlich als der Gekreuzigte vor Augen gestellt worden? Dies eine möchte ich von euch erfahren. Habt ihr den Geist

0: durch die Werke des Gesetzes oder durch das Hören der Glaubensbotschaft empfangen. Seid ihr so unvernünftig? Im Geist habt ihr angefangen und jetzt wollt ihr im Fleisch enden. Habt ihr denn so Großes vergeblich erfahren, wenn es denn vergeblich war? Warum gibt euch denn Gott den Geist und bewirkt Machttaten unter euch? Aus Werken des Gesetzes oder aus dem Hören der Glaubensbotschaft?
1: Einschluss Gleichgültigkeit ist die Erfüllung des Lebens, denn Gleichgültigkeit gehört dazu, um sich zu schützen, um wirklich mit Christus einen Schritt weiter zu gehen. Ja, die echte Gleichgültigkeit ist die Verwirklichung dessen, was man hofft, eine Überfülltsein von Dingen, die man nicht sieht. Denn nur so ein bisschen Gleichgültigkeit bringt wirklich Frieden ins Herz, dass man sich nicht mit allem drum belasten muss. Ja, und dann kann Christus weitermachen, aber das Herz muss geschützt werden und das Herz muss geschützt werden in dem Einschuss Gleichgültigkeit. Im Herz vorhanden ist, genauso soll es sein. Und dann kommt Christus und der wie Christus kommt hinein ins Herz, ohne dass man das Herz ungeschützt liegen lässt, ja.

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Dann sah ich einen großen weißen Thron und den, der auf ihm saß. Vor seinem Anblick flohen Erde und Himmel, und es gab keinen Platz mehr für sie. 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

0: So wie die Emmausjünger zu Christus gekommen sind, so sind auch wir zu Christus gekommen. Dies ist praktisch ein Beispiel für die neue Geburt des Christus in uns. Bei den Emmausjüngern geschah dies in drei Schritten. Christus ging mit ihnen ein Stück des Weges, denn er musste ja dies erleiden und in seine Herrlichkeit eingehen. Uns Neugeborenen wurde dies offenbar und wir durften auch mit ihm in seine Herrlichkeit eingehen. Es ist die Herrlichkeit des Auferstandenen in unseren Herzen, die uns Mut für unser weiteres Leben gemacht hat. Die Emmausjünger baten nun Christus, bleibe bei uns, denn es will Abend werden. So auch wir. Am Tag unserer neuen Geburt waren wir so von Christus fasziniert, dass wir sein Wort auf einmal in einem ganz anderen Licht erblickten. Jetzt brannte als drittes unser Herz so in uns wie bei den Emmausjüngern, als er ihnen die Schrift eröffnete. Denn jedes Mal, wenn wir in der Bibel lesen, kommt über uns ein Gefühl der Glückseligkeit. Die Auferstehungskraft ist in uns wirksam geworden. Wir dürfen jetzt sagen, der Herr ist wahrhaftig auferstanden.
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Er setzt an zum Sprung. Was war das? Der Wolf liegt am Boden und neben ihm steht mit seinem großen Stabe der gute Hirte.

Um den Mundschenk geht's hier nicht. Der tut treulich seine Pflicht. Er schenkt uns ein von seinem Wein und macht uns fröhlich. Nein, der Bäcker ist's, der Gott verraten hat. Er machte niemals Kuchen oder Torte, die uns erfreute, immer nur Worte,

so sehr hat Gott die Welt geliebt, dass es seinen einzigen Sohn gegeben hat, damit jeder, der an ihn glaubt, nicht verloren gehe, sondern ewiges Leben habe. Damit jeder, der an ihn glaubt, ewiges Leben mit ihm

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1: Schweige und rede nicht, sagt der Teufel, um sein Reich zu bauen. Dann hat er Ruhe und niemand wird ihn stören, sein Reich zu bauen. Das Motto also, schweige und rede nicht.

0: Ich bin langmütig, ich bin immer gütig, ich eifere nicht, ich prahle nicht, ich blähe mich nicht auf. Ich handle nicht ungehörig, ich suche nicht meinen Vorteil. Ich lasse mich nicht zum Zorn reizen, ich trage das Böse nicht nach. Ich freue mich nicht über das Unrecht, sondern freue mich immer an der Wahrheit. Ich ertrage alles, glaube alles, hoffe alles und halte allem stand.
1: Kreise bringen Kreise, durchbrochene Kreise sind Kreise der Herrlichkeit, die eindringen kann. Aber Kreise, die nicht durchbrochen werden, werden in den Kreisen Kreise bleiben. Bleibende Kreise sind wirklich Kreise einer falschen Ewigkeit. Eine falsche Ewigkeit, die durchbrochen werden muss. Ein Kreis kann nur mit Gewalt durchbrochen werden. Im Geist eine Gewalt des Geistes Christi und Christ. Ich kann gewaltige Kreise durchbrechen, dass sie nicht mehr kreisen. In den Kreisen der Heiligkeit und Einigkeit, ja, da werden die Kreise zerschmettern, ja, so wird es werden, denn Kreise sind ein Symbol des Teufels, des Feindes von Est, dann dies wird so sein, weil es so ist, denn dann kommt es, dann kommt die Herrlichkeit hindurch, die Herrlichkeit des Vaters im Himmel, der wird mit seinem Sohn herrschen, wenn die Kreise durchbrochen sind, wenn die Kreise nicht brauchen, sind die, die Ewigkeit beherrschen wollen, ja, und deshalb kommt Christus hinüber und durchbricht jeden im Kreis.
2: Leere Worte.

Du hast viel versprochen. Hast du es vielleicht gebrochen? Ich habe dir vertraut. Habe ich vielleicht

alles nur leere Worte. Steh ich vor verschlossener Pforte, ist das alles nur ein Versprechen? 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

sprechen. Willst du es wirklich brechen? Ja,

0: El Shaddai.
1: Noch ein Nachtrag zu dem Traum-Kaufhaus Band Lobpreiserweckung. Und zwar zu der Astschere, dem Astkneifer, mit dem ich da auf der Schulter rumlaufe. Na, der symbolisiert ja, also das ist in gewisser Weise, ist tatsächlich momentan, wird die Arbeit meiner nächsten Tage sein, dass ich 5 Fichtenbäume, die werde ich, lasse ich umsägen vom Holzfäller, und die werde ich dann entasten mit diesem Astkneifer. Also wie ich gestern da mit dem Stefan Dries geredet habe, denke ich, zeigt mir Gott eben, wie er mich sieht. Meine Aufgabe ist es eben wie ein Gärtner oder eben in meiner Spezialberufung als Aufräumer, dass ich was abschneide. Ja? Und das sind eben diese falschen Lehren vom Leib Christi. Ja, und so wie ich da jetzt, wie ich schon einen Baum zerlegt habe mit diesem Ast, mit der Astschere, so muss einiges weg. Einiges muss weggeschnitten werden, eben diese falsche Theologie, Jesus gleich Himmel, kein Jesus gleich Hölle, das sogenannte volle Evangelium, das muss abgeschnitten werden vom Leib Christi. Das muss weg. Und dann die Galaterfalle, das Sünde, Sünde, Sünde, dass wir eben durch unsere Luschigkeit, Lauheit, Sündhaftigkeit da eben das Reich Gottes, das Kommen des Reiches Gottes verhindern. Wir müssen Buße tun, umkehren. Also wie oft ich bei Facebook aufgefordert werde, umzukehren. Ich habe da schon mal geschrieben, wenn ich nochmal umkehre, bin ich wieder beim Teufel. Ne? Ja. Stefan Dries auch dann gleich wieder, ja, kann ich immer so das Alte weitermachen, mache ich doch gar nicht. Ja. Der von Gott Geborene, sagt der Johannesbriefschreiber, sündigt nicht. Der aus dem Geist Geborene sündigt nicht. Aber diese Diskussion ist müßig zu führen. Aber ich denke, das war eben nochmal der Nachtrag zum der Astkneifer. Ja, über meiner Schulter, das ist mein Werkzeug. Abzug, ich bin ein Abkneifer. Ich soll abkneifen, ich soll abkneifen. Aufräumen, abschneiden, Dinge wegschneiden, die nicht hingehören. Das ist so, wenn du so ein Grundstück hast, wie ich da oben auch. Ich habe da ja schon vor langer Zeit mit angefangen, dann eben Äste wegzuschneiden, die einem beim Laufen übers Grundstück ins Gesicht schlagen, wenn man da vorbeigeht, oder in die Augen pieken. Man braucht Wege, wenn man kann nicht das ganze Grundstück zuwuchern lassen mit dem ganzen Wildwuchs der Bäume. Das ist alles, Bäume sind schön, aber man muss da eben Schliff reinbringen. Man muss da ein bisschen als Gärtner tätig werden, gärtnerisch tätig werden, und man muss so dass man sich als Mensch dann da wohlfühlt. Und so ist das Reich Gottes auch. Da ist ziemlich viel gewachsen, und jetzt müssen wir wegschneiden.
0: Baruch.

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Nachtrag zum Traum von der Hure Babylon, also von der nackten Frau und diesem falschen Propheten. In dem zweiten Teil des Traums geht es ja um einen Kirchturm, den da Menschen besteigen. Im Traum hatte ich wohl den Eindruck, das ist in Jerusalem, in der Altstadt. Das ist

begeistern für die Liebe zu Gott. Das ist der menschliche Weg. Ja, da sind also Leo Bigger und Tobias Teichen wollen Menschen hier im Land und in der Schweiz und in Österreich für Gott begeistern. Das ist sich selber auf den Weg machen, einen Turmbaum hinauf in den Himmel. Ich glaube, so ist der Traum deutbar. Und diese Wege hin zu Gott, die funktionieren nicht. Jetzt gerade in dieser Corona-Krise, die Begeisterung für Gott wird ziemlich schnell nachlassen, wenn du ihn nicht erlebst. Ja, Jesus sagt, mein Vater will auch solche Anbeter zu der Frau da am Brunnen in Samarien. Weil die Frau erzählt ja, wir beten da oben auf den Bergen an, aber ihr Juden sagt, wir sollen in Jerusalem anbeten. Und dann sagt Jesus, auch mein Vater sucht Anbeter, aber er will angebetet werden im Geist und in der Wahrheit. Und diese menschlichen Wege, dieses hölzerne Gestell hinauf in den Himmel, da wo ja Gott wohnen soll, das sind menschliche Wege. Und die funktionieren eben auch in der Corona-Krise nicht und in anderen wirklichen, wenn es darauf ankommt, ja, wenn es dem Satan beliebt, uns zu sichten wie den Weizen, dann brechen diese Stairways to Heaven, diese Treppen in den Himmel, die brechen zusammen, die stürzen in sich ein, weil du kommst nicht in den Himmel, nicht mit unseren eigenen Wegen. Ja, und was ist die Auflösung? Die Auflösung ist das, was Jesus gesagt hat, im Geist und in der Wahrheit, im Geist, nicht im Fleisch. Und ihr müsst von neuem geboren werden, ansonsten werdet ihr das Reich Gottes nicht sehen. Du kommst nicht, die Treppe in den Himmel funktioniert nicht. Du kommst mit der hölzernen Treppe da, die ist nicht Geist. Du kommst mit der hölzernen Treppe nicht in den Himmel, du wirst Gott nicht sehen. Du brauchst eine Offenbarung und die kann nur geschehen durch Gottes Erbarmen. Das liegt nicht an unserem Lauf oder Wollen, sondern an Gottes Erbarmen. Und deswegen sind diese, deswegen habe ich so eine große Ablehnung gegenüber ICF Hillsong. Wir wollen dich begeistern für die Liebe zu Gott. Nicht für die Liebe, die Gott zu uns hat, sondern man will Gott lieben. Ja? Und so rum funktioniert es nicht. Das zeigt mir hier der Traum. Diese Stairways, diese Treppen steigen hinauf in den Himmel, die brechen zusammen. Ja, die brechen zusammen. Das ist die Deutung des Traums. Amen.

0: El Shaddai, Vater unser, der du im Himmel bist, geheiligt werde dein Name. Dein Reich komme, dein Wille geschehe, wie im Himmel so auf Erden. Unser tägliches Brot gib uns heute. Vergib uns unsere Schuld, wie auch wir vergeben unseren Schuldigern. Und führe uns nicht in Versuchung, sondern erlöse uns von dem Bösen.
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0: Feldhain, hier Feldhain. Ja, die Ampeln sind grün und die göttlichen Ampeln sind grün und jetzt kann's losgehen, ne? Ja. Okay.
1: Herrlichkeit kommt immer, so wie man es nicht vermutet. Die echte Herrlichkeit kommt dann, wenn Christus kommt, aber echte Helligkeit kommt in der Liebe. Die Liebe ist langmütig, sie ist gütig, sie rechnet das Böse nicht zu. Ja, die Herrlichkeit kommt immer, so dass immer Herrlichkeit kann sein. Wenn die Helligkeit kommt, es wird eine Liebe sein, die herrscht, so dass man denkt, es könnte sein, denn sie bläht sich ja nicht auf, sie bläht sich nicht auf, denn sie herrscht in Liebe, in einer Helligkeit des Wirkens, ja, und dann kommt es einfach hin. Denn es macht Bang, Bang, Bang, es kommt in das Herz, ja, man denkt immer, das sein könnte, das sein, wie das Ich in dem Wirken des Universums wird die Helligkeit hineindringen, ja, sie dringt hinein, denn dann macht es einfach Klick, die Helligkeit wird wirksam in dem, was man denken kann, und es wird, man kann es nicht fassen, aber es wird einfach durch dich, das Universelle, diese Liebe, ja, die Liebe, die Universum herrscht, die Liebe, die Universum erst, ja, dadurch wird Helligkeit es offenbar, denn nur dann, wenn sie offenbar wird, kann sie herrschen, nur die offenbarte Liebe ist in der Helligkeit gegründet, die Helligkeit kann nur in der offenbarten Liebe wirksam werden, ja, und dann wird sie hineindringen in das Herz, und das Herz, das wird in der Liebe, das Herz wird mit der Liebe Christi verbunden sein und verwirklichten die Helligkeit in einem, so dass die Helligkeit nach außen dringen kann, ja, und in dieser Liebe kann dann die Menschen kommen, und sie werden merken, aber das ist Erweckung und das ist ja Zukunftsmusik, ja, aber es soll so kommen, denn wenn es nicht und

Tag in meinem Leben, da geht es mir nicht so gut. Und ich denke, Herr, warum lässt es so zu? Aber sicherlich weißt du es viel besser als ich. Denn geschrieben steht, alles was passiert,

Staunen, Mann oh Mann, wie treu der Hund zu seinem Herrchen hält und die Katze vom wackeligen Ast nicht fällt. 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Ha!

0: Hat Gott nicht alles wunderbar geschaffen? Auch du bist einer seiner genialen Ideen. Halleluja.
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Wenn die 1000 Jahre vollendet sind, wird der Satan aus seinem Gefängnis freigelassen werden. Er wird ausziehen, um die Völker an den 4 Enden der Erde, den Gog und den Magog, zu verführen und sie zusammenzuholen für den Kampf. Sie sind so zahlreich wie die Sandkörner am Meer. Sie schwärmten aus über die weite Erde und umzingelten das Lager der heiligen und gottesgeliebte Stadt. Aber Feuer fiel vom Himmel und verzehrte sie, und der Teufel, ihr Verführer, wurde in den See von brennendem Schwefel geworfen, wo auch das Tier und der falsche Prophet sind. Tag und Nacht werden sie gequält in alle Ewigkeit. Dann sah ich einen großen weißen Thron und den, der auf ihm saß. Vor seinem Anblick flohen Erde und Himmel, und es gab keinen Platz mehr für sie. Ich sah die Toten vor dem Thron stehen, die Großen und die Kleinen, und Bücher wurden aufgeschlagen, auch das Buch des Lebens wurde aufgeschlagen. Die Toten wurden nach ihren Werken gerichtet, nach dem, was in den Büchern aufgeschrieben war. Und das Meer gab die Toten heraus, die in ihm waren, und der Tod und die Unterwelt gaben ihre Toten heraus, die in ihnen waren. Sie wurden gerichtet, jeder nach seinen Werken. Der Tod und die Unterwelt aber wurden in den Feuersee geworfen. Das ist der zweite Tod, der Feuersee. Wer nicht im Buch des Lebens verzeichnet war, wurde in den Feuersee geworfen. Auf, werde Licht, denn es kommt dein Licht, und die Herrlichkeit des Herrn geht leuchtend auf über dir. Denn siehe, Finsternis bedeckt die Erde und dunkel die Völker. Doch über dir geht leuchtend der Herr auf, seine Herrlichkeit erscheint über dir. Völker wandern zu deinem Licht und Könige zu deinem strahlenden Glanz. Blick auf und schau umher. Sie alle versammeln sich und kommen zu dir. Deine Söhne kommen von fern, deine Töchter trägt man auf den Armen herbei. Du wirst es sehen und du wirst strahlen. Dein Herz bebt vor Freude und öffnet sich weit. Denn der Reichtum des Meeres strömt zu dir, die Schätze der Völker kommen zu dir. Zahllose Kamele bedecken dein Land, Dromedare aus Midian und Eva. Alle kommen von Saba, bringen Weihrauch und Gold und verkünden die ruhmreichen Taten des Herrn.

Unter Captain Jeffs Leitung hat eine Truppe von Bibelkämpfern ein Lager vor der mächtigen Stadt Pelaxa errichtet. Ihre Mission? Die frohe Botschaft von Jesus verbreiten. Sie haben Kundschafter ausgeschickt, um die Lage vor Ort zu erkunden. Und nach einiger Zeit kehren diese zurück. Captain Jeff, berichtet einer der Kundschafter aufgeregt. Es sieht schlecht aus. Die Menschen stehen voll unter der Kontrolle des Feindes. Viele glauben, es gibt keinen Gott. Andere gehen nur weltlichen Vergnügungen nach. Und Pikemoons an jeder Ecke, die ihre Lügen verbreiten. Und wenn wir was sagten, so glaubten sie uns nicht. Und überall spürt man feindliche Mächte. Es sieht schlecht aus. Wir sind zu wenige. Das schaffen wir nicht. Die Truppe im Lager verliert den Mut angesichts dieser Nachrichten. Die Situation scheint hoffnungslos zu sein. Bibelkämpfer, ruft Captain Jeff, hab Vertrauen in Gott. Er gab uns den Auftrag, die Menschen dieser Stadt zu seinen Jüngern zu machen. Und dann wird er es auch gelingen lassen. Zweifelt nicht, für ihn ist nichts unmöglich. Ja, ruft einer, Captain Jeff hat recht. Lasst uns voll und ganz auf Jesus vertrauen. Er hat alle Macht. Wir stürmen voran, reißen die Lügen des Feindes ein. Wir stürmen voran, schauen nicht auf das, was früher war. Wir stürmen voran, befreien Menschen aus des Feindes Haus. Wir stürmen voran, Bibelkämpfer, wir stürmen voran. In seiner Kraft haben wir den Sieg, in seiner Kraft, die der Feind unterliegt. Wir stürmen voran, reißen die Lügen des Feindes ein. Wir stürmen voran, schauen nicht auf das, was früher war. Wir stürmen voran, befreien Menschen aus des Feindes.

die Lügen des Feindes ein. Wir stürmen voran, schauen nicht auf das, was früher war. Wir stürmen voran, befreien Menschen aus dem

0: Kämpfer, wir stürmen voran.
1: Halleluja. Der Geist Gottes des Herrn ruht auf mir, denn der Herr hat mich gesalbt. Er hat mich gesandt, damit ich den Armen eine frohe Botschaft bringe und alle heile, deren Herz zerbrochen ist, damit ich den Gefangenen die Entlassung verkünde und den Gefesselten die Befreiung, damit ich ein Gnadenjahr des Herrn ausrufe, einen Tag der Vergeltung unseres Gottes, damit ich alle Trauernden tröste, die Trauernden Zions erfreue, ihnen Schmuck bringe anstelle von Schmutz, Freudenöl statt Trauergewand, Jubel statt der Verzweiflung. Man wird sie die Eichen der Gerechtigkeit nennen, die Pflanzung, durch die der Herr seine Herrlichkeit zeigt. Dann bauen sie die uralten Trümmerstätten wieder auf und richten die Ruinen ihrer Vorfahren wieder her. Die verödeten Städte erbauen sie neu, die Ruinen vergangener Generationen. Fremde stehen bereit und führen eure Herden und auf die Weide. Ausländer sind eure Bauern und Winzer. Ihr alle aber werdet Priester des Herrn genannt. Man sagt zu euch, Diener unseres Gottes. Was die Völker besitzen, werdet ihr genießen, mit ihrem Reichtum könnt ihr euch brüsten. Doppelte Schande mussten sie ertragen, sie wurden angespuckt und verhöhnt. Darum erhalten sie doppelten Besitz in ihrem Land, ewige Freude wird ihnen zuteil. Denn ich, der Herr, liebe das Recht. Ich hasse Verbrechen und Raub. Ich bin treu und gebe ihnen den Lohn, ich schließe mit ihnen einen ewigen Bund. Ihre Nachkommen werden bei allen Nationen bekannt sein und ihre Kinder in allen Völkern. Jeder, der sie sieht, wird erkennen, das sind die Nachkommen, die der Herr gesegnet hat.
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Im Anfang war das Wort, und das Wort war bei Gott, und das Wort war Gott. Dieses war im Anfang bei Gott. Alles ist durch das Wort geworden, und ohne es wurde nichts, was geworden ist. In ihm war das Leben, und das Leben war das Licht der Menschen. Und das Licht leuchtet in der Finsternis, und die Finsternis hat es nicht erfasst. Und das Wort ist Fleisch geworden und hat unter uns gewohnt, und wir haben seine Herrlichkeit geschaut, die Herrlichkeit des einzigen Sohnes vom Vater, voll Gnade und Wahrheit. Johannes legt Zeugnis für ihn ab und ruft: Dieser war es, über den ich gesagt habe, er, der nach mir kommt, ist mir voraus, weil er vor mir war. Aus seiner Fülle haben wir alle empfangen, Gnade über Gnade. Denn das Gesetz wurde durch Mose gegeben, die Gnade und die Wahrheit kamen durch Jesus Christus. Niemand hat Gott je gesehen. Der Einzige, der Gott ist und am Herzen des Vaters ruht, er hat Kunde gebracht. Geliebte, traut nicht jedem Geist, sondern prüft die Geister, ob sie aus Gott sind. Denn viele falsche Propheten sind in die Welt hinausgezogen. Daran erkennt ihr den Geist Gottes. Jeder Geist, der Jesus Christus bekennt, als im Fleisch gekommen, ist aus Gott. Und jeder Geist, der Jesus nicht bekennt, ist nicht aus Gott. Das ist der Geist des Antichrists, über den ihr schon gehört habt, dass er kommt. Jetzt ist er schon in der Welt, ihr aber, meine Kinder, seid aus Gott und habt die falschen Propheten besiegt. Denn er, der in euch ist, ist größer als jener, der in der Welt ist. Sie sind aus der Welt, deshalb sprechen sie wie die Welt, und die Welt hört auf sie. Wir sind aber aus Gott. Wer Gott erkennt, hört auf uns. Wer nicht aus Gott ist, hört nicht auf uns. Daran erkennen wir den Geist der Wahrheit und den Geist des Irrtums.

0: Auf, werde Licht, denn es kommt dein Licht, und die Herrlichkeit des Herrn geht leuchtend auf über dir. Denn siehe, Finsternis bedeckt die Erde und dunkel die Völker. Doch über dir geht leuchtend der Herr auf, seine Herrlichkeit erscheint über dir. Völker wandern zu deinem Licht und Könige zu deinem strahlenden Glanz. Blick auf und schau umher. Sie alle versammeln sich und kommen zu dir. Deine Söhne kommen von fern, deine Töchter trägt man auf den Armen herbei. Du wirst es sehen und du wirst strahlen. Dein Herz bebt vor Freude und öffnet sich weit. Denn der Reichtum des Meeres strömt zu dir, die Schätze der Völker kommen zu dir. Zahllose Kamele bedecken dein Land, Dromedare aus Midian und Eva. Alle kommen von Saba, bringen Weihrauch und Gold und verkünden die ruhmreichen Taten des Herrn.
1: Dienst des Königs, der Frieden kommt, er kommt, wenn der König treu ist, aber der König ist treu, der König ist treu, der hat Gnade empfangen, also kann Christus in seiner Herrlichkeit die Herzen berühren und sie werden, weiche Herzen in der Herrlichkeit des Herrn, das bringt den Frieden auf, denn die Menschheit wahrlich wartet, sie sehnt sich nach dieser Friede, Freundlichkeit, nach dieser Herrlichkeit, nach diesem Segen, nach dieser Freude, das wird geschehen in seinem See.

0: für Deutschland. Wir proklamieren deinen Sieg über diesem Land. Und dein Blut wasche Deutschland. Dein Blut wasche dieses Land. Oh, Heiliger Geist, komm, brüte du über Deutschland. Oh, wir sehen uns nach Erweckung. Erwecke du uns, Herr, sodass wir Erweckungsträger sind in diesem Land. Oh, wir proklamieren deinen Sieg, Herr. Wir proklamieren deine Freiheit in diesem Land. Oh, wir sagen, dein Reich komme nach Deutschland. Dein Königreich werde offenbar. Und dein Wille geschehe, wie im Himmel, so hier auf Erden.
1: An jenem Tag, Spruch des Herrn, will ich versammeln, was hinkt, und was verspringt ist, zusammenführen, die, über die ich Unheil gebracht habe. Ich mache das Hinkende zum Rest und das Erschöpfte zu einem mächtigen Volk. Und der Herr ist ihr König auf dem Berg Zion von jetzt an auf ewig. Und du, schützender Turm für die Herde, Felssporn der Tochter Zion, zu dir wird sie gelangen und sie kommt wirklich, die frühere Herrschaft, das Königtum zur Tochter Jerusalem. Jetzt aber, warum schreist du so laut? Ist denn kein König bei dir? Ist dein Berater zugrunde gegangen, dass dich Wehen gepackt haben wie eine Gebärende? Winde dich und brich in Geschrei aus, Tochter Zion, wie eine Gebärende, denn jetzt wirst du hinausgehen aus der Stadt und auf freiem Feld wohnen. Du kommst nach Babel, dort wirst du gerettet. Dort wird der Herr dich loskaufen aus der Hand deiner Feinde. Jetzt versammeln sich gegen dich viele Nationen, die sagen, sie soll entweiht werden, und unsere Augen sollen herabschauen auf Zion. Aber sie haben nicht erkannt die Pläne des Herrn und seine Absicht nicht verstanden, dass er sie gesammelt hat wie Gaben auf einer Tenne. Steh auf und drisch, Tochter Zion, denn ich mache dein Horn zu Eisen und deine Hufe aus Erz, und du wirst viele Völker zermalmen und ihren ungerechten Besitz zum Banngut für den Herrn machen, für den Herrn der ganzen Erde ihr Vermögen.

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Als der Biber Butzemann den Bibelbastelbogen erfand, schrieb er die dysangelischen Erpresserbriefe und sandte sie an den Leib Christi auf Erden, um die Menschheit auf ewig zu knechten.

Der Vater richtet niemanden, sondern er hat das Gericht ganz dem Sohn übertragen, damit alle den Sohn ehren, wie sie den Vater ehren. Wer den Sohn nicht ehrt, ehrt auch den Vater nicht, der ihn gesandt hat. Amen, Amen, ich sage euch, wer mein Wort hört und dem glaubt, der mich gesandt hat, hat das ewige Leben. Er kommt nicht ins Gericht, sondern ist aus dem Tod ins Leben hinübergegangen. Amen, Amen, ich sage euch, die Stunde kommt und ist schon da, in der die Toten die Stimme des Sohnes Gottes hören werden. Und alle, die sie hören, werden leben. Denn wie der Vater das Leben in sich hat, so hat er auch dem Sohn gegeben, das Leben in sich zu haben. Und er hat ihm Vollmacht gegeben, Gericht zu halten, weil er der Menschensohn ist. Wundert euch nicht darüber. Die Stunde kommt, in der alle, die in den Gräbern sind, seine Stimme hören und herauskommen werden. Die das Gute getan haben, werden zum Leben auferstehen. Die das Böse getan haben, werden zum Gericht auferstehen. Von mir selbst aus kann ich nichts tun. Ich richte, wie ich es vom Vater höre. Und mein Gericht ist gerecht, weil ich nicht meinen Willen suche, sondern den Willen dessen, der mich gesandt hat. Im Anfang war das Wort, und das Wort war bei Gott, und das Wort war Gott. Dieses war im Anfang bei Gott. Alles ist durch das Wort geworden, und ohne es wurde nichts, was geworden ist. In ihm war das Leben, und das Leben war das Licht der Menschen. Und das Licht leuchtet in der Finsternis, und die Finsternis hat es nicht erfasst. Und das Wort ist Fleisch geworden und hat unter uns gewohnt, und wir haben seine Herrlichkeit geschaut, die Herrlichkeit des einzigen Sohnes vom Vater, voll Gnade und Wahrheit. Johannes legt Zeugnis für ihn ab und ruft, dieser war es, über den ich gesagt habe, er, der nach mir kommt, ist mir voraus, weil er vor mir war. Aus seiner Fülle haben wir alle empfangen, Gnade über Gnade. Denn das Gesetz wurde durch Mose gegeben, die Gnade und die Wahrheit kamen durch Jesus Christus. Niemand hat Gott je gesehen. Der Einzige, der Gott ist und am Herzen des Vaters ruht, er hat Kunde gebracht.

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1: Der goldene Mühlstein am Bande, die Anerkennung ist ein Zeichen der falschen Herrlichkeit. Den goldenen Mühlstein bekommen die Pharisäer umgehangen. Sie werden den hängen sehen, den goldenen Mühlstein an ihrem Leib zur Ehre, dass sie viele verführt haben. Sie haben viele verführt und in die Ecke gebracht. Ja, der wird mit Feuer wird gesalzen, mit Feuer wird gesalzen. Das ist ein Ausdruck, dass Salz, Salz und Feuer wird alles verbrennen, was nicht von Gott ist. Ja, und deshalb wird kommen die Zeit dagegen. Gibt es ein Banner, den goldenen Mühlstein am anderen und den wird jeder Pharisäer bekommen und umgehangen bekommen. Ja, damit jeder sieht, der hat alle verführt. Ja, so ist es. Das.

Kraft, die ihr kennt.